0: habe ich auch meinem Mann viel zu verdanken. Er hat mich da sehr unterstützt und bestärkt darin, ja, einen neuen Weg einzuschlagen und einfach auf mein Herz zu hören. Und so habe ich dann in der Pharmafirma gekündigt und es hat sich dann ganz von selbst ergeben, dass ich dann ein Theologiestudium machen konnte. Und das war, ja, ich habe es zuerst eigentlich nur deshalb gemacht, weil ich, ja, es war einfach aus Eigeninteresse, um mich weiterzubilden, einfach um mehr über Gott zu erfahren. Ja, und gerade nach meiner Bekehrung war es für mich einfach ganz, ganz wichtig, Gott näher zu kommen, auch mit meinem Verstand mehr von Gott zu erfassen und das mit dem, was ich im Herzen gespürt habe, zu vereinbaren.
1: Also wie war das mit deiner Bekehrung? Warst du schon vorher gläubig oder noch nicht gläubig? Wie bist du da zu Gott gekommen? Das interessiert ja auch unsere Hörerinnen und Hörer von Radio Maria immer sehr und auch mir.
0: Ich bin eigentlich ganz katholisch aufgewachsen. Meine Eltern waren recht gläubig und ich bin auch immer in die Kirche gegangen als Kind und als Jugendlicher auch immer freiwillig eigentlich. Aber dann bin ich irgendwann weggekommen davon und im Arbeitsleben mit meinen Hobbys war einfach kein Raum für das mehr. Und ich bin dann nicht mehr in die Kirche gegangen und dann habe ich aufgehört zu beten. Und irgendwann habe ich dann fast aufgehört zu glauben und gezweifelt, ob es diesen Gott überhaupt gibt. Und es war dann so, dass mein Mann und ich uns entschieden haben zu heiraten. Und es gab dann ein Telefonat mit einem Priester. Und in diesem Telefonat ist ein Wort gefallen, das aus irgendeinem Grund in mir etwas Gewaltiges in Bewegung gesetzt hat. Dieses Wort war Gehorsam. Und ja, in mir war das wie eine Explosion. Es ist alles weggeflogen, der ganze Müll auf meinem Herzen. Und ich habe erkannt, es fehlt etwas. Es fehlt etwas Großes in meinem Leben. Es fehlt etwas ganz Wichtiges. Und ich habe sehr, sehr schnell erkannt, dass das Gott ist.
1: Warum das Wort Gehorsam? Also bei uns Ordensleute, wir haben ja die drei Gelübde, Armut, Gehorsam und Keuschheit. Und der Gehorsam ist oft ja nicht immer so das Einfachste.
0: Das stimmt. Aber ich glaube, dass wir, wenn wir als Christen leben wollen, als Gläubige leben wollen, dass wir einfach ganz Gott gehören sollten, ganz egal, wo wir sind und was wir machen, ob wir jetzt in einem Orden leben oder was auch immer, alleine oder verheiratet. Wir müssen das tun, was Gott von uns möchte. Wir müssen seinen Willen tun oder sollten seinen Willen tun. Und deshalb, das ist der Gehorsam, den wir Gott einfach schulden. Und ich glaube, nur in diesem Gehorsam, in diesem Gott gehören, kann unser Leben wirklich gelingen.
1: Und das war der Grund, dass das in dir so eine Explosion ausgelöst hat?
0: Ja, ich kann es mir nicht anders erklären.
1: Interessant. Du hast ja auch zusätzlich 5 Kinder.
0: Ja.
1: Also, ich bewundere es manchmal, dass du alles unter einem Hut bekommst. Ja. Wie ist es mit dem Glauben in der Familie?
0: Ja, es ist ein ständiges Bemühen natürlich. Meine Kinder sind zwischen 3 und 17 Jahre alt und da ist es natürlich ganz unterschiedlich, wie sehr sie sich begeistern lassen, wofür sie sich begeistern lassen. Die Kleinen gehen noch eher mit mir mit, die Großen suchen sich ihre eigenen Wege. Wir können als Eltern nur Grundsteine legen und versuchen, die Kinder hinzuführen zu diesem liebenden Gott, sie in eine Beziehung zu führen zu Gott. Aber irgendwann müssen wir sie auch loslassen, und es ist auch immer eine Gratwanderung, wie viel überlassen wir der Entscheidung der Kinder und wie viel Zwang ist auch mit dabei. Ich glaube, ganz ohne Zwang, ohne dass man sagt, du kommst jetzt mit in die Kirche, geht es auch nicht. Aber es ist schwierig, dann diesen richtigen Punkt zu erwischen, dass man nicht auf die falsche Seite kippt.
1: Ja, ich hänge noch immer ein bisschen am Bibelvers aus dem Buch Jesaja. Also ich bin der Ton, du Gott bist der Töpfer. Ich stelle mir vor, man kennt ja diese Bilder, wo jemand sitzt und mit den Händen diesen Ton formt und wo dann eigentlich etwas Schönes, ja, Schönes dabei rauskommt. Ist es für dich immer einfach, sich von Gott so formen zu lassen?
0: Nein, natürlich ist es nicht immer einfach, und es ist auch immer ein Unterscheiden der Geister, denke ich, wenn Entscheidungen zu treffen sind. Ich habe selbst, bin ja ausgebildete Mentaltrainerin auch, und da lernt man ja verschiedene Methoden, wie man so Entscheidungen trifft und welche Wege man geht. Und ich glaube, wir Christen, wir brauchen das alles eigentlich gar nicht. Alles, was wir eigentlich tun müssen, und das ist ein Riesengeschenk, wir können unser Herz einfach Gott hinhalten, unser Herz öffnen für Gott und unser Herz einfach von Gott berühren lassen, dass er mit seinen Händen in unser Herz greifen kann, uns formen lassen kann, dass er unser Herz hinstellen kann, wo er uns braucht. Und natürlich ist unser Wille immer ein Gegner von diesem sich formen lassen. Und diesen eigenen Willen, der Ton hat, er hat auch keinen eigenen Willen. Er lässt sich formen, er lässt mit sich machen, was der Töpfer möchte. Das ist natürlich nicht immer leicht, aber es hat sich in meinem Leben immer gelohnt.

0: Liebe Hörerinnen und Hörer von Radio Maria, wir sind jetzt beim zweiten Teil unserer Porträtsendung mit Magister Anita Rübenbauer, Bachelor of Art aus der Südoststeiermark. Und das Thema ist: Ich bin der Ton, du Gott bist der Töpfer. Wir haben schon einiges von dir gehört. Also, ja, du warst Chemikerin, hast dann deinen Weg zum Glauben gefunden, bist jetzt Religionslehrerin, hast auch 5 Kinder. Wie ist es in der Schule für dich? Also wie gut kannst du dort Ton sein, beziehungsweise Gott und den Glauben bezeugen?
1: Ja, liebe Hörerinnen und Hörer von Radio Maria, in der Schule als Religionslehrerin, was ich als sehr, sehr großes Geschenk auch für mich empfinde, dass ich diese Arbeit machen darf. In der Schule ist es mit den Kindern nicht immer ganz leicht, muss ich zugeben. Aber ich denke, es ist so wichtig, das, was ich da machen darf, dass wir Religionslehrerinnen und Religionslehrer den Kindern etwas ganz Wichtiges mitgeben können, was sie zu Hause oft leider nicht mehr bekommen. Und das Wichtigste, denke ich, ist es einfach, unseren Glauben dort zu bezeugen und die Kinder, ja, ein Stück weit helfen, dass sie sich öffnen können für diesen liebenden Gott.
0: Kannst du uns da vielleicht eine Begebenheit erzählen oder etwas Schönes aus der Schule?
1: Ja, schön ist es immer wieder, wenn Kinder von sich aus kommen und sagen, wir wollen jetzt für das und das beten, und wenn man dann freie Gebete spricht, wenn sie dann alle gut mitmachen und richtig dabei sind. Oder wenn Kinder von sich aus anfangen zu fragen, Fragen zu stellen über Gott, über die Bibel, und einfach, ja, Interesse da ist, das ist dann schon sehr schön.
0: Mhm. Ja, Kinder sind ja sowieso sehr offene Wesen, eigentlich nicht. Also du bist ja in der Volksschule, Da ist ja wahrscheinlich noch etwas einfacher als dann später.
1: Da ist es sicherlich noch einfacher, da sind sie wahrscheinlich noch mehr Ton und lassen sich noch mehr formen und mitnehmen auf den Weg. Und auch, ja, was das Feiern betrifft, Gottesdienste feiern, da lassen sie sich noch gut motivieren mit Singen und Mitmachen. Da sind sie dann sehr, sehr gern dabei und ja, leben das gut mit.
0: Wenn man so aus der Chemie kommt, dann ist man ja wahrscheinlich sehr auf der naturwissenschaftlichen Ebene, oder? Also auf dieser Verstandesebene. Was für dich auch sehr wichtig, gut, du hast es ja gesagt, den Glauben auch so verstehen zu können. Also deshalb ja auch der Beginn des Theologiestudiums. Wie würdest du das sagen? Ja, wie funktioniert es, dass Dinge vom Verstand dann auch ins Herz gelangen?
1: Ich bin mir nicht sicher, ob wir das selber immer so in der Hand haben. Ich denke, dass das einfach passiert. Für mich war es eher der umgekehrte Weg. Ich habe im Herzen was gespürt und ich musste mir das erklären. Ich wollte mir das erklären. Und ich war dann und bin nach wie vor sehr froh über das Theologiestudium, dass ich das machen durfte und habe meinen Glauben dadurch total eigentlich gefestigt, weil ich jetzt auch argumentieren kann. Wir leben in einer Welt, wo der Glaube eher abgelehnt wird, würde ich mal sagen, und wo auch die Kinder in der Schule oft mit Argumenten kommen und sagen, das stimmt nicht und das entspricht nicht der Naturwissenschaft und die Wissenschaft sagt was anderes. Und da ist es dann schon ganz gut, wenn man gut argumentieren kann.
0: Also eigentlich, gut, es braucht eigentlich beides, nicht? Die Erfahrung und das Wissen.
1: Auf jeden Fall. Also ohne die Erfahrung, nur das Kognitive wäre sicherlich leer. Aber für mich war es immer eine wichtige Bestätigung, die Bibelstellen zu verstehen, besser zu verstehen, auch vom Kopf her. Und das dann auch so weiterzugeben, diese Kämpfe, die man selber in sich hat, wenn man etwas nicht erfassen kann, wenn es nicht richtig erscheint im Kopf, ja, aber im Herzen, das Herz sagt was anderes, dann spüren das auch die Kinder, wenn man kann das dann ganz anders erklären, wenn man aus dieser Perspektive dann zu ihnen spricht.
0: Gab es noch was in deinem Leben, was wichtig gewesen ist, dass du auch tiefer in diesen Glauben eingetaucht bist? Also du hast diese Erfahrung gemacht, verstandesmäßig hast du gesucht. Was für dich auch wichtig, dann eine Gemeinschaft von Gleichglaubenden zu haben? Oder wie war das dann?
1: Ja, ich habe gleich nach meiner Bekehrung von einem Priester einen sehr, sehr guten Rat bekommen. Er hat mir gesagt, suche dir betende Menschen. Und ich bin sehr dankbar und froh darüber, dass ich diese betenden Menschen dann auch wirklich gefunden habe, gleich ganz in meiner Nähe, wo ich zu Hause bin. Eben, das ist die Gemeinschaft Maria Königin des Friedens hier in Fatima. Und ja, da habe ich einfach Menschen gefunden, mit denen ich meinen Glauben teilen konnte und wo einfach ein intensives Glaubensleben da ist, wo man andocken kann. Ich habe ja auch meinen geistlichen Begleiter, der mich seit Jahren begleitet, gefunden, der sehr, sehr wichtig war auch für meinen Weg, der mir sehr oft über schwierige oder durch schwierige Zeiten hindurch geholfen hat, der mir sehr lehrreich zur Seite gestanden ist und mir geholfen hat, auch die Dinge, die so im Herzen passiert sind, gut zu verstehen, der mir auch, weil er selber Techniker war, der mir auch auf einer Ebene begegnen konnte, wo ich ihn gut verstehen konnte. Es war eigentlich ein Auswahlkriterium auch. Ich habe damals vor der Hochzeit einen Beichtpriester gesucht und da bin ich eben auf meinen jetzigen geistlichen Begleiter, Pater Ignaz, gestoßen. Und was das Ausschlaggebende dann im Endeffekt war, dass er auch Techniker war. Und ich habe gedacht, dann haben wir da vielleicht eine gemeinsame Ebene, auf der wir kommunizieren können. Und das hat dann, ja, Gott sei Dank gut gepasst.
0: Was würdest du den Hörerinnen und Hörern gern mitgeben, damit sie ein guter Ton sein können und sich nicht sofort verhärten und sich nicht mehr formen lassen?
1: Ja, wichtig ist es, denke ich, eine tiefe Beziehung zu Gott zu pflegen. Dafür sind natürlich die Sakramente mal das ganz Grundlegende. Menschen, betende Menschen um sich scharen, sich unter betende Menschen mischen. Und was ich auch immer wieder versuche, wenn Neues auf mich zukommt, wo vielleicht auch Ungewissheit da ist, Angst da ist, trotzdem eben durch diese tiefe Beziehung zu Gott zu spüren und dann Ja zu sagen zu den neuen Aufgaben, die Gott einem schenkt. Manchmal erscheint es übermäßig und nicht schaffbar, aber wenn Gott uns da braucht an einer Stelle, dann wird er auch dafür sorgen, dass wir dort unseren Dienst gut tun können. Ja, liebe Hörerinnen und Hörer, ich wünsche Ihnen von ganzem Herzen, dass Sie dieser Ton in Gottes Händen sein können. Gott ist ein wunderbarer Töpfer und er macht aus uns allen großartige Kunstwerke. Und es ist völlig egal, welchen Dienst wir tun. Es geht um keine Wertigkeit. Wenn es Gottes Wille ist, was wir tun, dann ist es das Größte, was wir tun können.
0: Danke, liebe Anita, liebe Hörerfamilie von Radio Maria. Das war die Porträtsendung mit Magister Anita Rübenbauer, Bachelor of Art aus der Südoststeiermark mit dem Thema Ich bin der Ton, du Gott bist der Töpfer. Für Sie am Mikrofon Schwester Kerstin Oswald von der Gemeinschaft Maria, Königin des Friedens.

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Der Hümi. Hab ein kleines Kinderl gefragt, wo der Hümi is. Ganz fröhlich hat's gesagt, das weiß ich gewiss. Der Hümi, der ist ganz hoch oben, ist unendlich fern. Dort wohnen der Mond und die Sonne und so viele goldene Sterne. Der liebe Gott kann oberschauen, alles hören und alles sehen. So hat's gesagt mit leuchtenden Augen, im Hümi ist recht schön. Und dass wir, wann wir einmal sterben sollen, ja alle in den Hümi kommen wollen. Hab einen jungen Menschen gefragt, wo der Hümi ist verborgen. Hat er gleich drauf gesagt, über das mach ich mir noch keine Sorgen. Für mich bedeutet Hümi meine Freiheit und ein schönes Leben. Mit Freunden verbringe die Zeit, meinem Schatz ein Busserl geben. Träumen in lauer Sommernacht, genießen den Sonnenschein. Weil's mich gar so glücklich macht, kann bei meiner Liebsten sein. Da fühl mich da auf Erden schon wie im Paradies. So tut er mir erklären, was für ihm der Hümi ist. Hab a Mutter gefragt, wo der Hümi ist. Da hat's leise gelocht, ganz lieb und süß. Den Hümi hab ich jeden Tag, wenn ich mein Kinderl sieh. Vergiss die Sorgen mit Anschlag, dann wird mein Welt so licht. Es tut mir in den Hümi heben, hör ihr Kinderlocher. Tät jederzeit mein Leben geben, drum will ich's stets bewachen. Die Lieb, die wir im Herzen spüren, muss schon eine Ahnung davon sein. Und ich hoff, sie tut uns führen irgendwann in den Hümi rein. Hab einen alten Menschen gefragt, wo der Hümi ist für ihn. Da hat er gesagt, ein Wengel verzogt, ganz leis, man kann's kaum hören. Der Hümi ist für mich daheim, wo jemand hält meine Hand, und ich spür, ich bin nicht allein, wann wir reden können miteinander. Es ist wer da, der hat mich gern, mehr brauch ich nicht im Leben. Weil's für mich ist ja der Hümi nimmer fern, ich muss mich bald unserem Herrgott ergeben. So hat der Hümi für jeden Menschen ein anderes Gesicht. Doch wann uns einst das Auge bricht, ist der ewige Hümi für alle gleich. Für jung und alt, für arm und reich. Dieses Gedicht stammt aus der Feder von Veronika Kiemeier aus Neufurt. Sie ist Mitglied der Niederösterreichischen Textwerkstatt. Meine Sangeschwester Irmgard Leonhard hat mir das Heftchen »A wenk zan Denger, fühl zan Locher« zukommen lassen. Grüß Gott, sagt am Mikrofon Franz Karl Eppensteiner. Musikalisch haben wir es heute angegangen mit dem Wastl Müldner Borischen von der Scherdinger Volksmusik. Und die Schalmoserbuben spielen uns in der Zirchmusi-Besetzung die Elf-Bar-Polka von Marcel Mölschl.

Nach dieser druckvollen Musik braucht man was zum Ankühlen. Und das tun wir mit dem Gitarrentrio Kreuzhuber aus dem Innviertel. Das Stück heißt Bei der Nacht. Und danach hören wir den Piesenhammer Dreigesang mit Stirndl is klar war wegen.

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1: Dieses Gedicht hat der bekannte Mostviertler Mundartdichter Alles Mutsam aus Wachtberg geschrieben und drauf hören wir von den Lamprechtner Weisenbläsern in Viertler Landlerweisen.

Und das war der Bunzkorl aus Brindl mit seiner steirischen und dem Stück Am Melkursprung. Korl, von dieser Stö aus einen schönen Gruß. Ich freu mich, wenn wir wieder uns treffen. Der Bunzkorl hat ja mit dem Ecktoni als Bründler Pfeifer gespielt. Kein schöneres Leben ist so ein Stück. Wir hören die Bründler Pfeifer mit ihren Ocarinas.

Bevor die letzten Stücke der heutigen Stuhlmusiksendung verklingen, darf ich Dankeschön sagen fürs Zuhören. Meine nächste Sendung wird am Dienstag, dem 28. Juli 2026 um 17.50 Uhr auf Radio Maria Österreich ausgestrahlt. Ich würde mich freuen, wenn ich mit Musik und ein paar Geschichteln wieder Freude bereiten kann. Die Seidelzupfmuse aus dem Altasser Land wird uns den Schneidigen spülen. Sollte es sich zeitmäßig ausgehen, gibt's vom Braunauer Dreigesang das Lied »Der Abend wandert leise« und von der Pulverriedelmuse den Wettersturmmarsch. Einen geruhsamen Abend wünscht der Rosenteufel Franz.

0: Liebe Zuhörer von Radio Maria, wir laden Sie nun ein, mit uns den freudenreichen Rosenkranz zu beten.
1: Im Namen des Vaters und des Sohnes und des Heiligen Geistes.
2: Amen.
1: Ich glaube an Gott, den Vater, den Allmächtigen, den Schöpfer des Himmels und der Erde, und an Jesus Christus, seinen eingeborenen Sohn, unseren Herrn, empfangen durch den Heiligen Geist, geboren von der Jungfrau Maria, gelitten unter Pontius Pilatus, gekreuzigt, gestorben und begraben, hinabgestiegen in das Reich des Todes, am dritten Tage auferstanden von den Toten, aufgefahren in den Himmel. Er sitzt zur Rechten Gottes, des allmächtigen Vaters. Von dort wird er kommen, zu richten die Lebenden und die Toten.
2: Ich glaube an den Heiligen Geist, die heilige katholische Kirche, Gemeinschaft der Heiligen, die Vergebung der Sünden, die Auferstehung der Toten und das ewige Leben. Amen.
1: Vater unser im Himmel, geheiligt werde dein Name, dein Reich komme, dein Wille geschehe wie im Himmel so auf Erden.
2: Unser tägliches Brot gib uns heute und vergib uns unsere Schuld, wie auch wir vergeben unseren Schuldigern. Und führe uns nicht in Versuchung, sondern erlöse uns von dem Bösen. Amen.
1: Gegrüßet seist du, Maria, voll der Gnade, der Herr ist mit dir. Du bist gebenedeit unter den Frauen, und gebenedeit ist die Frucht deines Leibes, Jesus, der in uns den Glauben vermehre.
2: Heilige Maria, Mutter Gottes, bitte für uns Sünder, jetzt und in der Stunde unseres Todes. Amen.
1: Gegrüßet seist du, Maria, voll der Gnade, der Herr ist mit dir. Du bist gebenedeit unter den Frauen, und gebenedeit ist die Frucht deines Leibes, Jesus, der in uns die Hoffnung stärke.
2: Heilige Maria, Mutter Gottes, bitte für uns Sünder, jetzt und in der Stunde unseres Todes. Amen.
1: Gegrüßet seist du, Maria, voll der Gnade, der Herr ist mit dir. Du bist gebenedeit unter den Frauen, und gebenedeit ist die Frucht deines Leibes, Jesus, der in uns die Liebe entzünde.
2: Heilige Maria, Mutter Gottes, bitte für uns Sünder, jetzt und in der Stunde unseres Todes. Amen.
1: Ehre sei dem Vater und dem Sohn und dem Heiligen Geist.
2: Wie im Anfang, so auch jetzt und alle Zeit und in Ewigkeit. Amen.
1: O mein Jesus,
2: verzeih uns unsere Sünden, bewahre uns vor dem Feuer der Hölle, führe alle Seelen in den Himmel, besonders jene, die deiner Barmherzigkeit am meisten bedürfen.

0: Erstes freudenreiches Geheimnis. Jesus, den du, o Jungfrau, vom Heiligen Geist empfangen hast. Vater unser im Himmel, geheiligt werde dein Name. Dein Reich komme, dein Wille geschehe wie im Himmel so auf Erden.
1: Unser tägliches Brot gib uns heute und vergib uns unsere Schuld, wie auch wir.

0: vergeben unseren Schuldigern und führe uns nicht in Versuchung, sondern erlöse uns von dem Bösen. Amen.
1: Gegrüßet seist du, Maria, voll der Gnade, der Herr ist mit dir. Du bist gebenedeit unter den Frauen, und gebenedeit ist die Frucht deines Leibes, Jesus, den du, o Jungfrau, vom Heiligen Geist empfangen hast.
0: Heilige Maria, Mutter Gottes, bitte für uns Sünder, jetzt und in der Stunde unseres Todes. Amen.
1: Gegrüßet seist du, Maria, voll der Gnade, der Herr ist mit dir. Du bist gebenedeit unter den Frauen, und gebenedeit ist die Frucht deines Leibes, Jesus, den du, o Jungfrau, vom Heiligen Geist empfangen hast.
0: Heilige Maria, Mutter Gottes, bitte für uns Sünder, jetzt und in der Stunde unseres Todes. Amen.
1: Gegrüßet seist du, Maria, voll der Gnade, der Herr ist mit dir. Du bist gebenedeit unter den Frauen, und gebenedeit ist die Frucht deines Leibes, Jesus, den du, o Jungfrau, vom Heiligen Geist empfangen hast.
0: Heilige Maria, Mutter Gottes, bitte für uns Sünder, jetzt und in der Stunde unseres Todes. Amen.
1: Gegrüßet seist du, Maria, voll der Gnade, der Herr ist mit dir. Du bist gebenedeit unter den Frauen, und gebenedeit ist die Frucht deines Leibes, Jesus, den du, o Jungfrau, vom Heiligen Geist empfangen hast.
0: Heilige Maria, Mutter Gottes, bitte für uns Sünder, jetzt und in der Stunde unseres Todes. Amen.
1: Gegrüßet seist du, Maria, voll der Gnade, der Herr ist mit dir. Du bist gebenedeit unter den Frauen, und gebenedeit ist die Frucht deines Leibes, Jesus, den du, o Jungfrau, vom Heiligen Geist empfangen hast.
0: Heilige Maria, Mutter Gottes, bitte für uns Sünder, jetzt und in der Stunde unseres Todes. Amen.
1: Gegrüßet seist du, Maria, voll der Gnade, der Herr ist mit dir. Du bist gebenedeit unter den Frauen, und gebenedeit ist die Frucht deines Leibes, Jesus, den du, o Jungfrau, vom Heiligen Geist empfangen hast.
0: Heilige Maria, Mutter Gottes, bitte für uns Sünder, jetzt und in der Stunde unseres Todes. Amen.
1: Gegrüßet seist du, Maria, voll der Gnade, der Herr ist mit dir. Du bist gebenedeit unter den Frauen, und gebenedeit ist die Frucht deines Leibes, Jesus, den du, o Jungfrau, vom Heiligen Geist empfangen hast.
0: Heilige Maria, Mutter Gottes, bitte für uns Sünder, jetzt und in der Stunde unseres Todes. Amen.
1: Gegrüßet seist du, Maria, voll der Gnade, der Herr ist mit dir. Du bist gebenedeit unter den Frauen, und gebenedeit ist die Frucht deines Leibes, Jesus, den du, o Jungfrau, vom Heiligen Geist empfangen hast.
0: Heilige Maria, Mutter Gottes, bitte für uns Sünder, jetzt und in der Stunde unseres Todes. Amen.
1: Gegrüßet seist du, Maria, voll der Gnade, der Herr ist mit dir. Du bist gebenedeit unter den Frauen, und gebenedeit ist die Frucht deines Leibes, Jesus, den du, o Jungfrau, vom Heiligen Geist empfangen hast.
0: Heilige Maria, Mutter Gottes, bitte für uns Sünder, jetzt und in der Stunde unseres Todes. Amen.
1: Gegrüßet seist du, Maria, voll der Gnade, der Herr ist mit dir. Du bist gebenedeit unter den Frauen, und gebenedeit ist die Frucht deines Leibes, Jesus, den du, o Jungfrau, vom Heiligen Geist empfangen hast.
0: Heilige Maria, Mutter Gottes, bitte für uns Sünder, jetzt und in der Stunde unseres Todes. Amen.
1: Ehre sei dem Vater und dem Sohn und dem Heiligen Geist,
0: wie im Anfang, so auch jetzt und alle Zeit und in Ewigkeit. Amen.
1: O mein Jesus,
0: verzeih uns unsere Sünden, bewahre uns vor dem Feuer der Hölle, führe alle Seelen in den Himmel, besonders jene, die deiner Barmherzigkeit am meisten bedürfen.

0: Zweites freudenreiches Geheimnis. Jesus, den du, o Jungfrau, zu Elisabeth getragen hast. Vater unser im Himmel, geheiligt werde dein Name, dein Reich komme, dein Wille geschehe, wie im Himmel, so auf Erden.
1: Unser tägliches Brot gib uns heute und vergib uns unsere Schuld, wie auch wir vergeben unseren Schuldigern. Und führe uns nicht in Versuchung, sondern erlöse uns von dem Bösen.
0: Gegrüßet seist du, Maria, voll der Gnade, der Herr ist mit dir. Du bist gebenedeit unter den Frauen, und gebenedeit ist die Frucht deines Leibes, Jesus, den du, Jungfrau, zu Elisabeth getragen hast.
1: Heilige Maria, Mutter Gottes, bitte für uns Sünder, jetzt und in der Stunde unseres Todes. Amen.
0: Gegrüßet seist du, Maria, voll der Gnade, der Herr ist mit dir. Du bist gebenedeit unter den Frauen, und gebenedeit ist die Frucht deines Leibes, Jesus, den du, o Jungfrau, zu Elisabeth getragen hast.
1: Heilige Maria, Mutter Gottes, bitte für uns Sünder, jetzt und in der Stunde unseres Todes. Amen.
0: Gegrüßet seist du, Maria, voll der Gnade, der Herr ist mit dir. Du bist gebenedeit unter den Frauen, und gebenedeit ist die Frucht deines Leibes, Jesus, den du, o Jungfrau, zu Elisabeth getragen hast.
1: Heilige Maria, Mutter Gottes, bitte für uns Sünder, jetzt und in der Stunde unseres Todes. Amen.
0: Gegrüßet seist du, Maria, voll der Gnade, der Herr ist mit dir. Du bist gebenedeit unter den Frauen, und gebenedeit ist die Frucht deines Leibes, Jesus, den du, o Jungfrau, zu Elisabeth getragen hast.
1: Heilige Maria, Mutter Gottes, bitte für uns Sünder, jetzt und in der Stunde unseres Todes. Amen.
0: Gegrüßet seist du, Maria, voll der Gnade, der Herr ist mit dir. Du bist gebenedeit unter den Frauen, und gebenedeit ist die Frucht deines Leibes, Jesus, den du, Jungfrau, zu Elisabeth getragen hast.
1: Heilige Maria, Mutter Gottes, bitte für uns Sünder, jetzt und in der Stunde unseres Todes. Amen.
0: Gegrüßet seist du, Maria, voll der Gnade, der Herr ist mit dir. Du bist gebenedeit unter den Frauen, und gebenedeit ist die Frucht deines Leibes, Jesus, den du, Jungfrau, zu Elisabeth getragen hast.
1: Heilige Maria, Mutter Gottes, bitte für uns Sünder, jetzt und in der Stunde unseres Todes. Amen.
0: Gegrüßet seist du, Maria, voll der Gnade, der Herr ist mit dir. Du bist gebenedeit unter den Frauen, und gebenedeit ist die Frucht deines Leibes, Jesus, den du, Jungfrau, zu Elisabeth getragen hast.
1: Heilige Maria, Mutter Gottes, bitte für uns Sünder, jetzt und in der Stunde unseres Todes. Amen.
0: Gegrüßet seist du, Maria, voll der Gnade, der Herr ist mit dir. Du bist gebenedeit unter den Frauen, und gebenedeit ist die Frucht deines Leibes, Jesus, den du, o Jungfrau, zu Elisabeth getragen hast.
1: Heilige Maria, Mutter Gottes, bitte für uns Sünder, jetzt und in der Stunde unseres Todes. Amen.
0: Gegrüßet seist du, Maria, voll der Gnade, der Herr ist mit dir. Du bist gebenedeit unter den Frauen, und gebenedeit ist die Frucht deines Leibes, Jesus, den du, Jungfrau, zu Elisabeth getragen hast.
1: Heilige Maria, Mutter Gottes, bitte für uns Sünder, jetzt und in der Stunde unseres Todes. Amen.
0: Gegrüßet seist du, Maria, voll der Gnade, der Herr ist mit dir. Du bist gebenedeit unter den Frauen, und gebenedeit ist die Frucht deines Leibes, Jesus, den du, o Jungfrau, zu Elisabeth getragen hast.
1: Heilige Maria, Mutter Gottes, bitte für uns Sünder, jetzt und in der Stunde unseres Todes. Amen.
0: Ehre sei dem Vater und dem Sohn und dem Heiligen Geist.
1: Wie im Anfang, so auch jetzt und alle Zeit und in Ewigkeit. Amen.
0: O mein Jesus,
1: verzeih uns unsere Sünden, bewahre uns vor dem Feuer der Hölle, führe alle Seelen in den Himmel, besonders jene, die deiner Barmherzigkeit am meisten bedürfen.

0: Drittes freudenreiches Geheimnis: Jesus, den du, Jungfrau, zu Bethlehem geboren hast. Vater unser im Himmel, geheiligt werde dein Name, dein Reich komme, dein Wille geschehe, wie im Himmel, so auch auf Erden.
1: Unser tägliches Brot gib uns heute und vergib uns unsere Schuld, wie auch wir vergeben unseren Schuldigern. Und führe uns nicht in Versuchung, sondern erlöse uns von dem Bösen.
0: Gegrüßet seist du, Maria, voll der Gnade, der Herr ist mit dir. Du bist gebenedeit unter den Frauen, und gebenedeit ist die Frucht deines Leibes, Jesus, den du, o Jungfrau, zu Bethlehem geboren hast.
2: Heilige Maria, Mutter Gottes, bete für uns Sünder, jetzt und in der Stunde unseres Todes. Amen.
0: Gegrüßet seist du, Maria, voll der Gnade, der Herr ist mit dir. Du bist gebenedeit unter den Frauen, und gebenedeit ist die Frucht deines Leibes, Jesus, den du, o Jungfrau, zu Bethlehem geboren hast.
2: Heilige Maria, Mutter Gottes, bitte für uns Sünder, jetzt und in der Stunde unseres Todes. Amen.
0: Gegrüßet seist du, Maria, voll der Gnade, der Herr ist mit dir. Du bist gebenedeit unter den Frauen, und gebenedeit ist die Frucht deines Leibes, Jesus, den du, o Jungfrau, zu Bethlehem geboren hast.
2: Heilige Maria, Mutter Gottes, bitte für uns Sünder, jetzt und in der Stunde unseres Todes. Amen.
0: Gegrüßet seist du, Maria, voll der Gnade, der Herr ist mit dir. Du bist gebenedeit unter den Frauen, und gebenedeit ist die Frucht deines Leibes, Jesus, den du, o Jungfrau, zu Bethlehem geboren hast.
2: Heilige Maria, Mutter Gottes, bitte für uns Sünder, jetzt und in der Stunde unseres Todes. Amen.
0: Gegrüßet seist du, Maria, voll der Gnade, der Herr ist mit dir. Du bist gebenedeit unter den Frauen, und gebenedeit ist die Frucht deines Leibes, Jesus, den du, o Jungfrau, zu Bethlehem geboren hast.
2: Heilige Maria, Mutter Gottes, bitte für uns Sünder, jetzt und in der Stunde unseres Todes. Amen.
0: Gegrüßet seist du, Maria, voll der Gnade, der Herr ist mit dir. Du bist gebenedeit unter den Frauen, und gebenedeit ist die Frucht deines Leibes, Jesus, den du, o Jungfrau, zu Bethlehem geboren hast.
2: Heilige Maria, Mutter Gottes, bitte für uns Sünder, jetzt und in der Stunde unseres Todes. Amen.
0: Gegrüßet seist du, Maria, voll der Gnade, der Herr ist mit dir. Du bist gebenedeit unter den Frauen, und gebenedeit ist die Frucht deines Leibes, Jesus, den du, o Jungfrau, zu Bethlehem geboren hast.
2: Heilige Maria, Mutter Gottes, bitte für uns Sünder, jetzt und in der Stunde unseres Todes. Amen.
0: Gegrüßet seist du, Maria, voll der Gnade, der Herr ist mit dir. Du bist gebenedeit unter den Frauen, und gebenedeit ist die Frucht deines Leibes, Jesus, den du, o Jungfrau, zu Bethlehem geboren hast.
2: Heilige Maria, Mutter Gottes, bitte für uns Sünder, jetzt und in der Stunde unseres Todes. Amen.
0: Gegrüßet seist du, Maria, voll der Gnade, der Herr ist mit dir. Du bist gebenedeit unter den Frauen, und gebenedeit ist die Frucht deines Leibes, Jesus, den du, o Jungfrau, zu Bethlehem geboren hast.
2: Heilige Maria, Mutter Gottes, bitte für uns Sünder, jetzt und in der Stunde unseres Todes. Amen.
0: Gegrüßet seist du, Maria, voll der Gnade, der Herr ist mit dir. Du bist gebenedeit unter den Frauen, und gebenedeit ist die Frucht deines Leibes, Jesus, den du, o Jungfrau, zu Bethlehem geboren hast.
2: Heilige Maria, Mutter Gottes, bitte für uns Sünder, jetzt und in der Stunde unseres Todes. Amen.
0: Ehre sei dem Vater und dem Sohn und dem Heiligen Geist.
1: Wie im Anfang, so auch jetzt und alle Zeit und in Ewigkeit. Amen.
0: O mein Jesus,
2: verzeih uns unsere Sünden,
0: bewahre uns vor dem Feuer der Hölle, führe alle Seelen in den Himmel, besonders jene, die deiner Barmherzigkeit am meisten bedürfen.

0: Viertes freudenreiches Geheimnis. Jesus, den du, o Jungfrau, im Tempel aufgeopfert hast. Vater unser im Himmel, geheiligt werde dein Name, dein Reich komme, dein Wille geschehe, wie im Himmel, so auf Erden.
1: Unser tägliches Brot gib uns heute und vergib uns unsere Schuld, wie auch wir vergeben unseren Schuldigern. Und führe uns nicht in Versuchung, sondern erlöse uns von dem Bösen.
2: Amen.
0: Gegrüßet seist du, Maria, voll der Gnade, der Herr ist mit dir. Du bist gebenedeit unter den Frauen, und gebenedeit ist die Frucht deines Leibes, Jesus, den du, o Jungfrau, im Tempel aufgeopfert hast.
1: Heilige Maria, Mutter Gottes, bitte für uns Sünder, jetzt und in der Stunde unseres Todes. Amen.
0: Gegrüßet seist du, Maria, voll der Gnade, der Herr ist mit dir. Du bist gebenedeit unter den Frauen, und gebenedeit ist die Frucht deines Leibes, Jesus, den du, o Jungfrau, im Tempel aufgeopfert hast.
1: Heilige Maria, Mutter Gottes, bitte für uns Sünder, jetzt und in der Stunde unseres Todes. Amen.
0: Gegrüßet seist du, Maria, voll der Gnade, der Herr ist mit dir. Du bist gebenedeit unter den Frauen, und gebenedeit ist die Frucht deines Leibes, Jesus, den du, o Jungfrau, im Tempel aufgeopfert hast.
1: Heilige Maria, Mutter Gottes, bitte für uns Sünder, jetzt und in der Stunde unseres Todes. Amen.
0: Gegrüßet seist du, Maria, voll der Gnade, der Herr ist mit dir. Du bist gebenedeit unter den Frauen, und gebenedeit ist die Frucht deines Leibes, Jesus, den du, o Jungfrau, im Tempel aufgeopfert hast.
1: Heilige Maria, Mutter Gottes, bitte für uns Sünder, jetzt und in der Stunde unseres Todes. Amen.
0: Gegrüßet seist du, Maria, voll der Gnade, der Herr ist mit dir. Du bist gebenedeit unter den Frauen, und gebenedeit ist die Frucht deines Leibes, Jesus, den du, o Jungfrau, im Tempel aufgeopfert hast.
1: Heilige Maria, Mutter Gottes, bitte für uns Sünder, jetzt und in der Stunde unseres Todes. Amen.
0: Gegrüßet seist du, Maria, voll der Gnade, der Herr ist mit dir. Du bist gebenedeit unter den Frauen, und gebenedeit ist die Frucht deines Leibes, Jesus, den du, o Jungfrau, im Tempel aufgeopfert hast.
1: Heilige Maria, Mutter Gottes, bitte für uns Sünder, jetzt und in der Stunde unseres Todes. Amen.
0: Gegrüßet seist du, Maria, voll der Gnade, der Herr ist mit dir. Du bist gebenedeit unter den Frauen, und gebenedeit ist die Frucht deines Leibes, Jesus, den du, o Jungfrau, im Tempel aufgeopfert hast.
1: Heilige Maria, Mutter Gottes, bitte für uns Sünder, jetzt und in der Stunde unseres Todes. Amen.
0: Gegrüßet seist du, Maria, voll der Gnade, der Herr ist mit dir. Du bist gebenedeit unter den Frauen, und gebenedeit ist die Frucht deines Leibes, Jesus, den du, o Jungfrau, im Tempel aufgeopfert hast.
1: Heilige Maria, Mutter Gottes, bitte für uns Sünder, jetzt und in der Stunde unseres Todes. Amen.
0: Gegrüßet seist du, Maria, voll der Gnade, der Herr ist mit dir. Du bist gebenedeit unter den Frauen, und gebenedeit ist die Frucht deines Leibes, Jesus, den du, o Jungfrau, im Tempel aufgeopfert hast.
1: Heilige Maria, Mutter Gottes, bitte für uns Sünder, jetzt und in der Stunde unseres Todes. Amen.
0: Gegrüßet seist du, Maria, voll der Gnade, der Herr ist mit dir. Du bist gebenedeit unter den Frauen, und gebenedeit ist die Frucht deines Leibes, Jesus, den du, o Jungfrau, im Tempel aufgeopfert hast.
1: Heilige Maria, Mutter Gottes, bitte für uns Sünder, jetzt und in der Stunde unseres Todes. Amen.
0: Ehre sei dem Vater und dem Sohn und dem Heiligen Geist.
1: Wie im Anfang, so auch jetzt und alle Zeit und in Ewigkeit. Amen.
0: O mein Jesus,
1: verzeih uns unsere Sünden, bewahre uns vor dem Feuer der Hölle, führe alle Seelen in den Himmel, besonders jene, die deiner Barmherzigkeit am meisten bedürfen.

0: Fünftes freudenreiches Geheimnis. Jesus, den du, o Jungfrau, im Tempel wiedergefunden hast. Vater unser im Himmel, geheiligt werde dein Name. Dein Reich komme, dein Wille geschehe, wie im Himmel so auf Erden.
1: Unser tägliches Brot gib uns heute und vergib uns unsere Schuld, wie auch wir vergeben unseren Schuldigern. Und führe uns nicht in Versuchung, sondern erlöse uns von dem Bösen.
0: Gegrüßet seist du, Maria, voll der Gnade, der Herr ist mit dir. Du bist gebenedeit unter den Frauen, und gebenedeit ist die Frucht deines Leibes, Jesus, den du, Jungfrau, im Tempel wiedergefunden hast.
1: Heilige Maria, Mutter Gottes, bitte für uns Sünder, jetzt und in der Stunde unseres Todes. Amen.
0: Gegrüßet seist du, Maria, voll der Gnade, der Herr ist mit dir. Du bist gebenedeit unter den Frauen, und gebenedeit ist die Frucht deines Leibes, Jesus, den du, Jungfrau, im Tempel wiedergefunden hast.
1: Heilige Maria, Mutter Gottes, bitte für uns Sünder, jetzt und in der Stunde unseres Todes. Amen.
0: Gegrüßet seist du, Maria, voll der Gnade, der Herr ist mit dir. Du bist gebenedeit unter den Frauen, und gebenedeit ist die Frucht deines Leibes, Jesus, den du, Jungfrau, im Tempel wiedergefunden hast.
1: Heilige Maria, Mutter Gottes, bitte für uns Sünder, jetzt und in der Stunde unseres Todes. Amen.
0: Gegrüßet seist du, Maria, voll der Gnade, der Herr ist mit dir. Du bist gebenedeit unter den Frauen, und gebenedeit ist die Frucht deines Leibes, Jesus, den du, Jungfrau, im Tempel wiedergefunden hast.
1: Heilige Maria, Mutter Gottes, bitte für uns Sünder, jetzt und in der Stunde unseres Todes. Amen.
0: Gegrüßet seist du, Maria, voll der Gnade, der Herr ist mit dir. Du bist gebenedeit unter den Frauen, und gebenedeit ist die Frucht deines Leibes, Jesus, den du, Jungfrau, im Tempel wiedergefunden hast.
1: Heilige Maria, Mutter Gottes, bitte für uns Sünder, jetzt und in der Stunde unseres Todes. Amen.
0: Gegrüßet seist du, Maria, voll der Gnade, der Herr ist mit dir. Du bist gebenedeit unter den Frauen, und gebenedeit ist die Frucht deines Leibes, Jesus, den du, o Jungfrau, im Tempel wiedergefunden hast.
1: Heilige Maria, Mutter Gottes, bitte für uns Sünder, jetzt und in der Stunde unseres Todes. Amen.
0: Gegrüßet seist du, Maria, voll der Gnade, der Herr ist mit dir. Du bist gebenedeit unter den Frauen, und gebenedeit ist die Frucht deines Leibes, Jesus, den du, Jungfrau, im Tempel wiedergefunden hast.
1: Heilige Maria, Mutter Gottes, bitte für uns Sünder, jetzt und in der Stunde unseres Todes. Amen.
0: Gegrüßet seist du, Maria, voll der Gnade, der Herr ist mit dir. Du bist gebenedeit unter den Frauen, und gebenedeit ist die Frucht deines Leibes, Jesus, den du, Jungfrau, im Tempel wiedergefunden hast.
1: Heilige Maria, Mutter Gottes, bitte für uns Sünder, jetzt und in der Stunde unseres Todes. Amen.
0: Gegrüßet seist du, Maria, voll der Gnade, der Herr ist mit dir. Du bist gebenedeit unter den Frauen, und gebenedeit ist die Frucht deines Leibes, Jesus, den du, Jungfrau, im Tempel wiedergefunden hast.
1: Heilige Maria, Mutter Gottes, bitte für uns Sünder, jetzt und in der Stunde unseres Todes. Amen.
0: Gegrüßet seist du, Maria, voll der Gnade, der Herr ist mit dir. Du bist gebenedeit unter den Frauen, und gebenedeit ist die Frucht deines Leibes, Jesus, den du, Jungfrau, im Tempel wiedergefunden hast.
1: Heilige Maria, Mutter Gottes, bitte für uns Sünder, jetzt und in der Stunde unseres Todes. Amen.
0: Ehre sei dem Vater und dem Sohn und dem Heiligen Geist.
1: Wie im Anfang, so auch jetzt und alle Zeit und in Ewigkeit. Amen.
0: O mein Jesus,
1: verzeih uns unsere Sünden, bewahre uns vor dem Feuer der Hölle, führe alle Seelen in den Himmel, besonders jene, die deiner Barmherzigkeit am meisten bedürfen.
2: Im Namen des Vaters und des Sohnes und des Heiligen Geistes.
0: Amen.
2: Gelobt sei Jesus Christus.
0: In Ewigkeit. Amen.
2: Maria mit dem Kinderlieb.
0: Uns allen deinen Segen gib.

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1: Des Menschen Verlegenheit ist Gottes Gelegenheit. Ein Wort für die Woche von einem unbekannten Autor.

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2: Liebe Hörerinnen und Hörer von Radio Maria, herzlich willkommen bei der Spezialsendung Lebenshilfe 2 an diesem Dienstag, dem 9. Juni 2026. Mein Name ist Bernd Bogensberger und es freut mich wieder, dass ihr eingeschaltet habt und euch heute informiert und auch Neuigkeiten erfahren dürft zum Thema Radio Maria Missionsteam. Das Radio Maria Missionsteam gibt es seit mittlerweile über 2 Jahren in ganz Österreich und es ist auch stetig irgendwie am Wachsen und ist wirklich eine ganz lebendige, ein lebendiges Projekt, sage ich einmal, eine lebendige Sache, weil sich hier viele Menschen, viele ehrenamtliche Mitarbeiter von Radio Maria engagieren, mitmachen und Interesse zeigen, für und mit Radio Maria hinauszugehen, zu den Menschen und einzuladen, Radio Maria zu hören, beziehungsweise einen Weg vielleicht zum Glauben wiederzufinden. Und dabei engagieren sich mittlerweile schon über 100 ehrenamtliche Mitarbeiterinnen und Mitarbeiter, Hörer von Radio Maria in ganz Österreich. Und gerade zuletzt jetzt in Hartberg war es vor 2 Wochen der Fall, haben wir wieder einen Informationsabend gehabt, wo sich 28 Interessenten getroffen haben, so viele wie noch nie bei einem Informationsabend und haben sich eben ganz konkret persönlich informiert darüber, wie man auf Mission gehen kann bei Radio Maria. Da haben wir eine Messe gefeiert mit unserem Programmdirektor Bruder Peter Ackermann und danach war eben die Vorstellung dieses Radio Maria Missionsteams. Warum gibt es jetzt ein Radio Maria Missionsteam überhaupt und was ist das? Darauf möchte ich jetzt eingehen. Radio Maria ist ja nicht nur ein Radiosender, wie viele von euch das mittlerweile kennen und auch schätzen und auch unterstützen und auch irgendwie mittragen, sondern ist vor allem auch eine lebendige Gemeinschaft von Menschen, die sich darum kümmern, dass das Evangelium auch verbreitet wird. Weil es ist oft so, dass wir, ja, wie soll ich sagen, so beglückt werden, viel Freude erhalten, einfach auch dem Glauben irgendwie hineinwachsen dürfen und merken, du hast durch und mit Radio Maria so viel in eigenem Leben sich verändern durfte oder vielleicht auch bei anderen Menschen, die wir kennen, denen wir vielleicht von Radio Maria selbst erzählt haben oder denen wir das weitergegeben haben, was wir Gutes vernommen haben. Und diese Menschen, die hier begeistert sind, die vielleicht schon längere Zeit oder auch erst seit kürzerer Zeit bei Radio Maria immer wieder einschalten und Sendungen hören, die haben irgendwann einmal den Wunsch auch, das hinauszutragen und weiterzugeben. Ihre Freude, ihre Hoffnung, die sie erhalten haben, die Impulse, die sie vielleicht immer wieder mal hören, das einfach zu teilen mit anderen. Denn es ist ja auch so, dass wir in der Bibel lesen, dass die Menschen, die begeistert waren von Jesus, die seine Jünger geworden sind, so begeistert waren, dass sie für ihn in die Welt dann hinausgegangen sind, zuerst mit ihm und dann auch hat ja Jesus sie ausgesendet, da sind sie für ihn rausgegangen und haben verbreitet, was er ihnen gesagt hat. Und das war zu Zeiten Jesu und das war auch danach so, kurz danach, die ersten Christen und dann auch jetzt in weiterer Folge, über die letzten Jahrhunderte, Jahrtausende, war es immer wieder so, dass Menschen hier so ergriffen waren, auch vom Heiligen Geist, auch wirklich, sage ich mal, beflügelt, ja, und das Feuer in ihnen gebrannt hat, dass sie es weitererzählen wollten. Und diese Gemeinschaft von Menschen, die wollen wir hier bei Radio Maria auch bilden und euch auch immer wieder dazu motivieren und anregen, selbst eben missionarisch tätig zu werden. Wir möchten eben versuchen, dass die Menschen zu einer guten Zukunft kommen, dass die Menschen wirklich die Liebe Gottes spüren dürfen in ihrem Leben, dass sie erkennen, dass Jesus sie gerettet hat, dass er am Kreuz für uns Menschen gestorben ist, dass er als Gott sich wirklich komplett hingegeben hat und uns dieses größte Geschenk, das es gibt, überlassen hat, uns gemacht hat. Aber es braucht eben Menschen, die dieses Geschenk auch den Menschen anbieten, damit die es dann auch aufmachen können. Denn ein richtiges Geschenk ist es ja erst dann, wenn wir es annehmen und auspacken. Und das können viele Menschen leider noch nicht, weil sie eben noch nicht von unserem Gott erfahren haben oder ihn vielleicht sogar ablehnen, aus den unterschiedlichsten Gründen. Und diese Freude, diese Überzeugung möchten Menschen teilen mit Radio Maria und ganz besonders im Radio Maria Missionsteam. Es ist uns so wichtig, dass wir immer wieder betonen, dass dieses Missionsteam ein österreichweites ist. Also alle, die sich hier beteiligen im Radio Maria Missionsteam, sind sozusagen in einem Team, aber es gibt regionale Gruppen. Und diese regionalen Gruppen, so wie ich es erwähnt habe, was hoffentlich bald in Hartberg, in der Region Hartberg entstehen darf, in Oststeiermark, gibt es eben in schon anderen Regionen in ganz Österreich. In Salzburg, in Amstetten, in Linz, im Osten von Kärnten, in Wolfsberg, in Graz, in der Südsteiermark und auch in Wien. Und eben hoffentlich bald auch in der Oststeiermark, in Hartberg. Und diese Teams, die es schon länger gibt oder noch nicht so lange gibt, die sind gemeinsam unterwegs und versuchen Menschen anzusprechen, versuchen Menschen dort, wo sie eben sind, dort, wo sie leben, dort, wo sie zu einer Messe gehen oder wo sie einfach einkaufen gehen oder gerade spazieren, egal wo, irgendwie zu erreichen und ihnen Radio Maria nahezulegen, ihnen vielleicht auch manchmal Radio Maria vorzustellen und genauer zu beleuchten, was Radio Maria für Sendungen hat, was man da hören kann, dass man die Heilige Messe mitfeiern kann zum Beispiel oder den Rosenkranz mitbeten kann oder auch nur von zu Hause aus oder vom Auto aus zuhören und zu einem Gebet begleitet wird. Oder auch die ganzen anderen Sendungen, die Radio Maria so wertvoll macht, wo man anrufen kann, sich selbst einbringen kann und eben viele gute, wichtige Impulse bekommt zum eigenen Glauben und auch zu vielen anderen Themenbereichen, die eben so hinführen zum Glauben. Ja. Wo vielleicht jemand mal ein Zeugnis gibt, ja, wie er von Gott berührt worden ist oder welche Wunder Gott in einem Leben oder in einer Familie gewirkt hat zum Beispiel. So ganz viele unterschiedliche Bereiche und Sendungen, die wir haben. Und das stellen die Menschen eben dann vor und laden ein. Und ich möchte euch jetzt ein Interview vorspielen, beziehungsweise aus einer Sendung kommt das, die wir im Mai gehabt haben, vom Otto Neubauer. Und der hat, ja, Zeugnis gegeben und auch darüber gesprochen, was Mission eigentlich ist, die Evangelisation und wie wir selbst auch missionarisch sein können. Also diese Sendung könnt ihr nachhören, es ist eine Sendung Unser Glaube vom 5. Mai 2026 und ich möchte euch jetzt hier einen kleinen Teil davon vorspielen, weil ich mir denke, es ist gut einmal hinzuhören, welche drei Grundfragen es eigentlich gibt zum Thema Mission. Warum? Welche Botschaft haben wir überhaupt? Und auf das Wie, was er hier nur ganz kurz anspricht, gehe ich dann noch ein, nämlich da möchte ich dann gleich Bezug darauf nehmen, wie man im Radio Maria Missionsteam missionarisch tätig sein kann.
1: Ich möchte, um dem ein wenig näher zu kommen, drei Grundfragen stellen. Und ich glaube, diese drei Grundfragen sind so wesentlich. Das erste ist die Frage, warum eigentlich Mission? Was ist der Urgrund? Warum sollen wir eigentlich den Glauben weitergeben? Es gibt doch so viele unterschiedliche Angebote. Man könnte sagen, die Leute sollen dann selig werden, wie sie selber wollen. Was treibt uns da an? Der Paulus sagt einmal, ich kann gar nicht anders. Also es liegt irgendwie ein Zwang auf mir. Man könnte sagen, war das jetzt neurotisch bei ihm, pathologisch oder was war das? Oder nein, es war irgendwie... etwas, wir kennen es ja, dass wir oft eine Freude erleben, jetzt erfüllt uns irgendwas, wir sind so beschenkt und irgendwie können wir gar nicht anders, man muss das irgendwie seinen besten Freunden oder irgendjemand weiter sagen. Also das Gute will geteilt werden. Ich glaube, das ist eigentlich eine Grunderfahrung. Also, aber noch tiefer hinzuschauen, warum eigentlich? Die zweite Grundfrage ist, was ist eigentlich die Message? Was ist die Botschaft? Was ist eigentlich das, warum es sich lohnt, es allen Menschen weiterzusagen? Wir glaube ich, viele unserer Hörerinnen und Hörer kennen diesen Satz, geht hinaus in die ganze Welt und verkündet allen Menschen die frohe Botschaft. Aber was ist eigentlich die frohe Botschaft? Das ist gar nicht so selbstverständlich, merke ich. Gerade wenn wir im Pfarren Missionen gestalten und wenn wir also in dem Pfarrgemeinderat oder wenn wir Leute fragen, was ist eigentlich die Botschaft? Und die dritte Grundfrage erscheint mir natürlich, und das ist das Entscheidende, dann wie machen wir das? In welcher Haltung tun wir das? Der Anne hat es schon am Anfang, werfen wir das einfach irgendwie hin in die Gegend sozusagen? Oder wie ist das, wenn man einen Schatz teilt? Einen Schatz wirft man nicht durch die Gegend, sondern einen Schatz geht man achtsam um und gleichzeitig ist es so unendlich kostbar. Versuchen wir mal der ersten Frage nachzugehen. Warum eigentlich Mission? Ja, der Herr hat uns beauftragt. Wir haben schon das Wort gehört, dass wir hinausgehen sollen, die gute Nachricht. Es geht auch um Umkehr und wir denken uns, oh mein Gott, wo muss ich umkehren? Was habe ich falsch gemacht? Das ist in Europa übrigens ein sehr tiefes Motiv, das ist sehr, sehr moralisch oft geprägt. Aber das ist eigentlich gar nicht der Kern der Mission. Die Frage ist, was ist der eigentliche Grund? Und da fällt mir im Grunde mein eigenes Familienleben ein, ja. Was wollen Eltern für ihre Kinder? Das ist der Grund. Sie wollen natürlich das Beste. Sie wollen das Glück. Sie wollen, dass es den Kindern gut geht. Ich will, dass meine Kinder glücklich werden. Natürlich. Und wenn wir tatsächlich glauben, dass es einen Gott gibt, das sagen wir im Glaubensbekenntnis. Wir glauben, dass es einen Vater gibt und wir seine Kinder sind. Also, wenn seine Geschöpfe berufen sind, seine Kinder zu sein, was will also Gott der Vater, der wirklich gut ist, zumindest bekennen wir das so. Was will Gott der Vater, der Gute? Ja, natürlich das Glück, das Leben seiner Kinder. Und im Alten Testament hören wir das schon so oft von den Propheten, was Gott will nicht den Tod des Sünders. Gott will nicht selbst die, die ihm davonlaufen. Nein, er geht ihnen nach. Er will das Glück. Er will ihr Leben. Die Propheten schildern das oft ganz dramatisch. Ja, bei Hosea ist es ganz, ganz stark. Je mehr ich sie rief, umso mehr sind sie von mir weggelaufen und dann heißt es, und ich habe sie getragen wie eine Mutter und an ihre Brust genähert. Ich war so zärtlich zu ihnen. Ich habe ihnen versucht, alles zu zeigen. Und irgendwie hat man so den Eindruck, sie haben es nicht verstanden. Aber was steckt dahinter? Dahinter steckt, dass Gott ein Herz hat. Dass Gott ein Herz hat. Was hat ein Vater und eine Mutter? Eltern haben ein Herz.

0: beauftragt, aber dann schickt er jemand, der sein eigenes Herz kennt. Und als Jesus gekommen ist, sagt er, wer mich sieht, sieht den Vater, sieht der, der am Herzen des Vaters geruht hat, der Sohn. Er bringt Kunde. Welche Kunde bringt er? Ja, dass er uns endlich lieb hat. Dass nicht die Strafe, wie das im Alten Testament immer wieder neu kommt, ja, dass nicht die Strafe das Entscheidende ist, sondern die Vergebung. Dass er gekommen ist, um alles auf sich zu nehmen und selbst die Sünde. Gott hat die Welt so sehr geliebt, dass er seinen einzigen Sohn hingegeben hat. Dass einer, wir werden noch genauer schauen, was das bedeutet, aber einer hat alles für uns eingesetzt. Er hat seinen eigenen Sohn eingesetzt, um zu uns zu zeigen, wie lieb er uns hat. Das ist der ganze Grund, weil sein Vaterherz so sehr schlägt für jeden Mensch, wirklich, für jeden, für jedes Geschöpf, für alle seine Kinder. Ich habe 6 Kinder und ich werde nicht sagen, naja, für die 4, das ist ein guter Schnitt, wenn mein Herz für die schlägt. Ein Vaterherz wie der Mutter, er wird es nie so denken. Er wird immer sagen, für jedes seiner Kinder schlägt das Herz. Und gerade für die, die vielleicht es besonders schwer haben, vielleicht sogar davonlaufen, ja, dann schlägt das Herz umso mehr. Das heißt, das Herz Gottes schlägt für seine Kinder, für alle, für jeden, ausnahmslos in jeder Sekunde. Was für eine Nachricht. Was für eine Nachricht. Und jetzt kann man sich ja fragen, ja, wie spüren wir das? Wie geht das? Aber wichtig ist einmal, wenn Jesus sagt, so wie mich der Vater gesandt hat, so sende ich. So wie mich der Vater, nämlich, dass er Kunde bringt von seinem Herzen, wie lieb er uns hat. Und diese Liebe sehen wir an Jesus. Und ich liebe den Philipperhymnus, wo es heißt, er war Gott gleich, hielt aber nicht daran fest, wie Gott zu sein, sondern äußerte sich und wurde ein Sklave dem Menschen gleich. Er ist uns so nahe gekommen und wir wissen, kennen das alle, ja. Er wurde ein Kind, ein Baby. Er hat alle Not, alle Sünde auf sich genommen. Das sagen wir alles. Aber er ist einer von uns geworden. Uns ganz nahe geworden. Ist jemand, der das Äußerste gewählt hat, die äußerste Sünde. Es gibt nichts mehr im Menschen, wo er nicht da wäre, um uns alle heimzubringen in die Familie Gottes. Und das ist im Grunde das Ziel, uns alle heimzubringen ins Vaterhaus, heimzuholen dort, wo wir ganz und gar geliebt sind. Das ist der Grund. Wir werden nach der Pause hinschauen und sagen, ja, was ist dann die wichtigste Botschaft, die wir weiterzugeben und wie geben wir sie weiter? Aber ich glaube, wir können einmal mit dem ein bisschen in unserem Herzen auch ein wenig, ja, ein bisschen ausruhen und uns dankbar dessen gewiss zu sein. Das Herz Gottes schlägt für mich, wie es auch mir immer geht. Er kennt mich, er hat mich nicht vergessen. Keinen Menschen auf dieser Welt.
1: Und hier möchte ich eben anhalten bei dieser Sendung Unser Glaube vom 5. Mai mit Otto Neubauer, der sozusagen nicht nur jetzt Vater ist, sondern auch Gründer und Mitgestalter von dem großen Dialog- und Evangelisationsprojekt aus der Erzdiözese in Wien, der auch ein Buch geschrieben hat zum Thema Mission Possible. Also lasst euch das jetzt ein bisschen durchs Herz gehen, durch den Kopf gehen. Nach der Musik melde ich mich wieder.

haben jetzt gehört von der Lauren Daigle, Look Up Child. Das heißt, wir dürfen hinaufschauen zu Gott und unseren Blick, den wir vielleicht manchmal gesenkt haben, hinaufrichten zu Gott und uns so auch aufrichten lassen in unserem Inneren und immer wieder auch dann bedenken, dass wir geliebt sind, dass wir Kinder sind von Gott und dass er wirklich ja, sich total hingegeben hat für uns und wirklich hier jeden ruft und ihm jeden das zusprechen möchte. Du bist geliebt von mir, ich verlasse dich nicht, du bist mein geliebtes Kind. Davon hat vor der Pause auch Otto Neubauer gesprochen, der in der Mission tätig ist, der seit vielen Jahren hier auch Vorträge hält, Impulse hält und vor allem auch Workshops anbietet zum Thema selbst eben missionarisch zu sein und auch zu werden. Und wer ihn hören möchte und noch einige andere, die hier in der Mission tätig sind seit vielen Jahren und hier wirklich auch etwas bewegen möchten, Menschen, ja, rufen möchten, herausfordern möchten, vielleicht auch ein bisschen, die können im Mitte Juni nach Augsburg fahren zum Gebetshaus. Da macht man sich das Augsburger Gebetshaus einen, ja, mehrere Thementage, ja, zum Thema Mission is possible, also Mission ist möglich in Augsburg. Also wer sich da informieren möchte, schaut auf die Website vom Gebetshaus Augsburg. Da könnt ihr unter anderem Otto Neubauer, der Anfang Juni bei uns gesprochen hat im Radio, hören, live hören und sicher mit ihm auch ins Gespräch kommen. Und da sind auch viele andere Referenten dabei, die zum Thema Mission sprechen. Das Thema Mission ist so ein wichtiges. Wir haben gehört, warum sollten wir überhaupt missionarisch sein und welche Botschaft haben wir hier zu verkünden, weiterzugeben? Und warum ist ganz einfach die, ich habe es jetzt schon angesprochen, es ist das, dass Gott uns so sehr geliebt hat, dass wirklich jeden Menschen er ansprechen darf, dass es jeden Menschen irgendwie zuteil werden sollte, dass jeden Menschen bewusst werden sollte, dass er oder sie ein geliebtes Kind Gottes ist. Das fehlt es, oder? Genau das fehlt ja in unserer heutigen Zeit, in unserer Welt so oft, dass Menschen sich abrackern, von A nach B laufen und ständig in irgendwelchen, ja, virtuellen Welten vielleicht auch unterwegs sind. Sei es jetzt Social Media oder sei es, weiß ich, Fernsehen, irgendwelche Hobbys etc. Und sich irgendwie immer fragen, wer bin ich eigentlich? Wohin will ich? Was ist eigentlich der Sinn, warum ich da bin? Bin ich wertvoll? Bin ich überhaupt geliebt? Viele Menschen fragen sich das immer wieder und viele Menschen stellen sich diese Frage, wo geht die ganze Reise hin? Für was ist mein Leben überhaupt gut? Und wie kann ich wirklich zu Glück finden? Und Gott gibt diese Antwort. Er gibt sie uns eigentlich jeden Tag aufs Neue. Man braucht zum Beispiel nur in die Bibel schauen. Da steht so oft drinnen, dass er uns Menschen liebt, dass er uns gern hat, dass wir uns nicht fürchten brauchen, dass wir Hoffnung haben sollen, dass es also einen Erlöser gibt, dass es Gott gibt, der jeden Menschen liebt. Und dieses Warum und auch diese Botschaft, die hinauszutragen, das ist einfach ein Herzenswunsch und eine Herzensaufgabe auch von Radio Maria, von einem Radio, das ständig 24 Stunden am Tag, das ganze Jahr über hinweg verkünden möchte, Menschen zu Gott bringen möchte. Und da kannst jetzt auch du mitmachen. Wirklich jeder ist hier angesprochen und jedem sei hier auch zugesprochen, dass das Wirken, dein Mitwirken in Radio Maria Missionsteam wertvoll und wichtig ist. Denn eben nur gemeinsam ist es möglich, Mission auch wirklich zu leben und dann wirklich überall hinzukommen. Überall hinzugehen. Jesus hat gesagt, hat nicht gesagt, ja, geht irgendwie in Israel herum, ja, und schaut, dass ihr dort möglichst viele Menschen ansprecht und vom Evangelium von mir erzählt. Nein, er hat gesagt, geht bis an die Enden der Erde. Das heißt, überall hin. Überall. Und so haben sie dann auch die Apostel gemacht und die Jünger. Sie sind wirklich in die verschiedensten Himmelrichtungen aufgebrochen, sind nach Asien, sind nach Afrika, sind nach Europa,
in die Türkei und haben sich aufgeteilt. Und so hat sich dann das Christentum auch verbreiten dürfen. Unter schlimmen Voraussetzungen ganz oft und Verfolgungen und auch Tod. Aber es hat sich ausgebreitet. Bis heute, wo jetzt schon über 1,4 Milliarden Menschen Katholiken sind und noch mehr Christen. Also eine unfassbare Menge. Und das hat damals im Kleinen angefangen. Und da dürfen wir auch heute mitwirken. Jeder einzelne von uns. Und im Radio Maria Missionsteam ist es ganz, ganz wunderbar, finde ich, möglich, hier mitzuwirken, weil jeder unterschiedliche Persönlichkeiten hat. Also jeder hat eine unterschiedliche Vergangenheit, unterschiedliche Talente mitbekommen und auch einen anderen Charakter natürlich. Und so kann man sich in einem Team, in einer Gruppe, finde ich, total gut ergänzen. Deswegen haben wir drei Rollen in so einem Radio Maria Missionsteam initiiert, nämlich die Rolle des Beters, des Missionars und des Koordinators. Und diese drei Rollen sind eben für unterschiedliche Aufgaben zuständig. Es ist schon ein bisschen selbsterklärend, glaube ich, wenn man darüber spricht, was der Beter oder die Beterin tun soll in so einem Team. Beten, klar. Aber ich gehe jetzt sehr stark davon aus und ja, weiß es eigentlich auch, dass natürlich jeder beten wird in einem Team und sowieso Hörer von Radio Maria. Aber ganz speziell die Beter sind hier gefragt, die Mission und die missionarischen Einsätze, die Aktionen des Teams zu begleiten im Gebet. Das ist schon etwas ganz Spezielles. Denn es beten viele von euch, das weiß ich, mit Radio Maria, für Radio Maria und auch für die Menschen in der Welt. Aber ganz konkret, so wie jetzt zum Beispiel vor 2 Wochen, ja, wo der Informationsabend war von Radio Maria in Hartberg, haben wir darum gebeten, dass die Beter ganz speziell für diesen Tag, für die Menschen, die dorthin kommen oder sich vielleicht gerade erst fragen, ist das etwas für mich oder nicht, gehe ich dorthin oder auch nicht, dass sie für die beten, ganz speziell, damit sich ihre Herzen einfach öffnen können. Damit sie vielleicht die letzten Zweifel ja noch beseitigen und damit hier einfach etwas entstehen kann. Und das kann nur entstehen und das kann nur möglich sein, wenn gebetet wird. Denn ohne das Gebet sind wir alle einfach nichts. Ja, Radio Maria würde es nur durch Spenden oder durch Zutun der vielen Mitarbeiter, die hier mitmachen, hauptamtlich wie ehrenamtlich, nicht so geben, wenn wir nicht dafür beten würden, dass es Frucht bringt und dass Gott hier uns führt und Menschen berührt. Und dafür braucht es die Beter. Das ist ganz, ganz wichtig. Die eben sozusagen wirklich Gott anrufen und Fürbitte halten, um die Öffnung der Herzen bitten, ganz konkret für die Menschen, die an einem Tag oder zu diesen Stunden, wo Missionare unterwegs sind, wirklich hier Gott anflehen. Oft sind Beter die Menschen, die selbst nicht mehr so gut ja, zu Fuß unterwegs sind, sage ich jetzt einmal so salopp. Oder die vielleicht ja krankheitsbedingt nicht unterwegs sein können oder sich schwer tun, überhaupt aufzustehen, vielleicht aus dem Bett herauszukommen. Oder auch Menschen, die gerade in dem Moment oder in diesen Wochen, Monaten jetzt wenig Ressourcen haben, irgendwo hinzufahren. Gibt's auch. Also wir haben auch Beter immer wieder mal dabei, die sind zum Beispiel mehr zu Hause eingeteilt, weil sie ganz einfach kleine Kinder haben und hier irgendwie schwer am Abend oder vielleicht am Wochenende weg können, um ein paar Stunden lang auf Mission zu gehen. Sie möchten aber einen Beitrag leisten und da kann das Gebet und die Rolle des Beters ein ganz, ganz wichtiger Beitrag sein. Dann gibt es noch die Rolle des Missionars, der Missionare. Das sind die Menschen, die auch wieder selbstredend missionarisch tätig sind und zwar ganz konkret bei Aktionen, bei Veranstaltungen, auch immer wieder mal natürlich bei Pfarren, bei Messübertragungen, bei Veranstaltungen, christlichen Veranstaltungen, auch natürlich Veranstaltungen, die wir übertragen von Radio Maria, aber auch zum Beispiel auf der Straße, auf Plätzen,
einfach da, wo die Menschen sind und vielleicht so, die nirgends in eine Kirche oder in eine Nähe kommen würden, geschweige denn hineingehen würden, und die aber auch angesprochen werden sollten. Und da ist es eben wichtig, dort zu sein, wo die Menschen sind. Auf Straßen, Einkaufsstraßen oder belebten Plätzen oder auch bei Tür-zu-Tür-Aktionen, wirklich von Haustür zu Haustür oder von Wohnungstür zu Wohnungstür in großen Mehrfamilienhäusern. So zum Beispiel auch in Graz waren wir unterwegs vor Pfingsten und haben eingeladen, Radio Maria kennenzulernen und auch ganz konkret auf ein Fest eingeladen, ein Fest für Jesus, was in der Marienpfarre in Graz stattgefunden hat, und dort Einladungen verteilt, um dorthin zu kommen. Und da sind zwei Teams hingegangen in zwei verschiedene Häuser, große Häuser, und haben hier wirklich jede einzelne Tür durchgeklingelt und gewartet und gehofft und dann eben geschaut, ob jemand aufmacht oder nicht. Und viele haben aufgemacht und manche waren interessiert, manche weniger. Aber einfach hier, ja, den Samen zu sehen. Wir wissen ja nicht, wann er aufgeht. Gott hat das allein in der Hand. Wir dürfen hier ein Werkzeug sein. Aber es braucht eben Missionare, die unterwegs sind, die Menschen einladen, die Menschen ansprechen und die auf eine wirklich einladende, sympathische, freundliche Art und Weise hier offen sind für das, was kommt. Weil man weiß nie, was kommt vom anderen. Aber wir dürfen immer in dieser Haltung sein, dass wir etwas lernen von demjenigen, von derjenigen, die uns die Tür öffnet, die uns auf der Straße entgegenkommt, die mit uns vielleicht ein Gespräch eingeht oder der uns vielleicht auch irgendwer herausfordert. Aber es ist immer ein Geschenk, auf jemanden zu treffen und mit jemandem dann irgendwie in ein Gespräch zu kommen oder ja, vielleicht auch sogar ein bisschen tiefer gehende Diskussion. Wer weiß. So zum Beispiel haben wir auch Straßenmission in St. Pölten gemacht, vor dem Tag des Lebens, eine Veranstaltung, eine Lebensschutzveranstaltung in St. Pölten. Waren einige Missionare aus zwei unterschiedlichen Radio Maria Missionsteams aus Salzburg und auch aus Amstetten dabei und haben geholfen und haben mitten in der Stadt in St. Pölten, in der Fußgängerzone, ja, versucht, Menschen anzusprechen. Und es waren wirklich immer wieder erstaunlich, wie bekannt eigentlich Radio Maria ist. Das ist auch immer wieder interessant, wie viele Menschen es kennen. Aber auch Menschen, die es eben nicht kennen, die vielleicht vorher ein bisschen skeptisch sind oder sogar ablehnend, die dann aber doch, ja, durch Fragen, durch freundliche Worte, durch einen netten Blick vielleicht auch oder ein Lächeln, dann doch offen sind, etwas anzunehmen und auch vielleicht nachzufragen. Und da bin ich immer wieder mal sehr erstaunt und so positiv auch überrascht, muss ich sagen, weil Menschen kommen, die bis jetzt wenig oder gar keinen Kontakt zur Kirche hatten und auf einmal nachfragen, wie das eigentlich so ist mit dem Rosenkranz, was das ist, wie das gebetet wird, wie das funktioniert. Und es ist so schön, wenn man dann etwas weitergeben darf, zum Beispiel ein Gebetsbüchlein, wo das erklärt ist, wie der Rosenkranz gebetet wird von Radio Maria, einen Rosenkranz mitgibt und dann auch noch darauf hinweist, dass man bei Radio Maria, mit Radio Maria beten kann. Weil das einfach eine schöne Gemeinschaft dann auch darstellt, eine Gebetsgemeinschaft. Und die Menschen sind oft so erfreut. Ja, das ist so ein, wirklich, schaut so aus wie ein kleines Geschenk, wie ein kleiner Zuspruch. Aber es kann so viel bewirken in den Menschen. Es kann so viel verändern. Es kann einfach die Menschen so tief berührt werden, durch Gott, durch Jesus. Und Maria führt sie dann wirklich. Also das ist so spürbar, merkbar oft einmal. Also die Missionare, die hinausgehen, Menschen ansprechen. Und die Rolle des Koordinators ist eben die, dass jemand in der Gruppe, in einem so einem Radio Maria Missionsteam, in einer Gruppe, die ja die Verantwortung trägt, dass die Gruppe sich trifft einmal im Monat, dass die Menschen, die sich eingeteilt haben oder einteilen lassen
für einen Einsatz auch dann kommen, erinnert werden vielleicht auch. Die schauen, ob genug Materialien vorhanden sind, ja, zum Verteilen, zum Weitergeben, die dann mit mir auch in Kontakt stehen, denen das weiterleitet, dass sie dann auch wirklich rechtzeitig bekommen zum Beispiel. Wir haben einfach irgendwie so den Überblick, sage ich auch. Auch wichtig, solche Menschen, die sich vielleicht ein bisschen mehr Verantwortung zutrauen oder die gerne auch vielleicht schon mal einen Gebetskreis geleitet haben oder in irgendeiner anderen Art und Weise Gruppen geleitet haben, die sind für so eine Aufgabe wirklich sehr gut, glaube ich, ausgerüstet. Aber auch Menschen, die da erst hineinwachsen, sehr gerne, wenn man sich dazu bereit fühlt, dann schaffen wir es, glaube ich, im Team gemeinsam auch wirklich sehr gut hier die unterschiedlichen Rollen, dass die gut zur Entfaltung kommen können. Also diese drei Rollen, Beter, Missionar, Koordinator, sind eine Gruppe, ein regionales Team, das sich einmal im Monat trifft, sich austauscht, miteinander betet und dann eben schaut, wo können wir Aktionen machen. Also ihr habt jetzt wirklich schon einen guten Überblick, glaube ich, bekommen, warum es so wichtig ist, missionarisch tätig zu sein, was unsere Botschaft ist, was uns sozusagen antreibt, ja, wie schön es auch sein kann, wenn man hier auf Menschen trifft. Dann habe ich euch jetzt noch erklärt, die einzelnen Rollen eines Missionsteams, was sie machen können, was eine Möglichkeit ist, auch ganz aktuell, wie wir das zum Beispiel jetzt auch ausgestaltet haben in den letzten Wochen, was wir da so getan haben. Und ich habe euch auch erzählt ein wenig darum, wie eine Gruppe so zusammenwirkt, ja, die unterschiedlichen Rollen, wie die zusammenwirken, wie sie sich ergänzen und wie jede einzelne Rolle ganz, ganz wichtig ist in so einem Team.

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1: Das war ein Lied von den O'Bros, gesungen von einer deutschen Hip-Hop-Band, die mittlerweile auch sehr, sehr erfolgreich sind. Und finde ich auch so ein Licht sind, wenn wir darüber sprechen, missionarisch tätig zu sein. Weil wir haben jetzt gerade gehört, hier bin ich, sende mich. Ja. Und ich will nicht zweifeln an dem, was vielleicht kommt oder an dem, was mir da irgendwie hingelegt wird, dass ich tun soll. Sondern ich vertraue auf dich, ich schaue auf dich. Und dann ist es auch möglich. Also, hoffentlich sagen heute auch viele von euch, hier bin ich, bitte sende mich. Denn es ist so wichtig, dass wir wirklich, wirklich, wirklich in uns das hineinlassen, dass wir alle gesendet sind. Jesus hat gesagt zu seinen Jüngern, geht hinaus und verkündet das Evangelium. Er hat nicht irgendwie gesagt, so, Johannes, Petrus und Thaddäus, ihr geht's raus, die anderen sitzen zu Hause. Dann wird's schon. Nein, das hat er nicht gemacht. Er hat es wirklich jedem Einzelnen gesagt. Sonst hätte er es anders gesagt, wenn er nur Einzelne gemeint hätte. Er hat wirklich alle gemeint. Und so sind wir alle gemeint. Wie vor über 2000 Jahren, so auch heute. Es hat sich das Christentum nur ausbreiten können, weil Menschen ja gesagt haben, hier bin ich. Ich gehe für dich hinaus in die Welt. Und auch wenn es viele Herausforderungen gibt, auch wenn uns viele Steine in den Weg gelegt werden, auch wenn wir angefeindet werden, ausgelacht, manchmal sogar bespuckt, umgebracht, wir gehen hinaus. Denn wir vertrauen darauf, dass Gott immer an unserer Seite ist. Und da möchte ich die Apostelgeschichte jetzt herholen. Vielleicht möchte jemand von euch mitlesen, gerne Apostelgeschichte, Kapitel 13. Fange ich an bei Vers 4. Vom Heiligen Geist ausgesandt, zogen sie nach Seleukia hinab und segelten von da nach Zypern. Als sie in Salamis angekommen waren, verkündeten sie das Wort Gottes in den Synagogen der Juden. Johannes hatten sie als Helfer bei sich. Sie durchzogen die ganze Insel bis Paphos. Also da waren unterwegs Jünger, Barnabas und Saulus, und es sind hinausgegangen. Sie sind ausgesandt worden vom Heiligen Geist. Ja? Also der Heilige Geist hat sie bewegt, irgendwo hinzugehen und dann das Wort Gottes zu verkünden. Und zwar nicht nur an einem Ort, sondern an mehreren Orten. Sie haben die ganze Insel, wo sie angekommen sind, durchzogen und haben verkündet. Dann liest man weiter im Vers 14. Sie selbst wanderten von Perge weiter und kamen nach Antiochia in Pisidien. Dort gingen sie am Sabbat in die Synagoge und setzten sich. Also wieder, sie sind weitergewandert. Sie waren nicht an einem Ort und sind dort geblieben. Sie sind weitergegangen. Und das geht dann immer so weiter. In der Apostelgeschichte kann man das super nachlesen. Es ist auch wirklich eine sehr, sehr schöne Lektüre, finde ich, jetzt auch speziell nach Pfingsten, wo es ja darum geht, dass der Heilige Geist uns auch hinausdrängt sozusagen, uns das Feuer geben möchte und uns befähigen möchte, hinauszugehen. Und im Vers 42 steht, als sie hinausgingen, baten sie am nächsten Sabbat über diese Worte zu ihnen zu sprechen. Und als die Versammlung sich aufgelöst hatte, schlossen sich viele Juden und fromme Proselyten Paulus und Barnabas an. Diese redeten ihnen zu und ermahnten sie, der Gnade Gottes treu zu bleiben. Also auch hier, sie gingen wieder hinaus. Und da war eine Versammlung und sie haben zu ihnen gesprochen. Und viele sind ihnen dann nachgefolgt. Viele haben ihnen zugehört. Oder Vers 48. Als die Heiden das hörten, freuten sie sich und priesen das Wort des Herrn und alle wurden gläubig, die für das ewige Leben bestimmt waren. Das Wort des Herrn aber verbreitete sich in der ganzen Gegend. Also sie haben verkündet und das Wort des Herrn verbreitete sich in der ganzen Gegend. Es braucht also Menschen, die hinausgehen, die verkünden, die sich hinstellen auf einen Platz oder die sich irgendwo hinsetzen, mit den Menschen reden, die von Jesus sprechen, vom Evangelium sprechen, sich herausfordern lassen und dann kann der Herr wirken. Dann darf sein Wort, wenn es verteilt wird in der Gegend, wenn es verteilt wird unter den Menschen, wachsen und vor allem die Menschen auch ansprechen. Aber es braucht eben Menschen, die ansprechen. Deswegen ist das Radio Maria Missionsteam so wichtig. Wenn du und ich nicht unsere Füße in die Hand nehmen, unseren Mund aufmachen und von unserer Überzeugung, von unserem Glauben an Jesus, an die Auferstehung verkünden, wenn wir die Menschen nicht ansprechen und versuchen, sie einzuladen, mit und über Radio Maria zum Glauben zu finden, vielleicht zurückzufinden, wer macht das? Ich glaube, wir müssen wirklich aufstehen und aktiv werden. Ich glaube, wir sollten keine Kirche sein, die nur verwaltet, die nur versucht, das, was besteht, ist so lange wie möglich irgendwie zu erhalten. Nein, ich glaube, wir können und sollten eine Kirche sein, die lebendig ist, eine Kirche sein, die hinausgeht zu den Menschen, die die Kirchenmauern verlässt und die Menschen einlädt und erzählt von Gott, von seiner Liebe zu den Menschen. Und dann werden wir sehen, dass Gott wirkt. Denn dann, wenn wir Ja sagen, kann Gott zu den Menschen kommen, die sonst nichts von ihm erfahren hätten, die sonst vielleicht nie irgendwie an sein Herz kommen können, weil sie es einfach nicht wissen, dass es ihn gibt, weil sie ein falsches Gottesbild haben und weil sie einfach, ja, so durch die Welt einfach, wie sie ist, ja, so weit entfernt sind von ihm. Da können wir, da kannst du ein Teil davon sein und hier mitwirken. Also informier dich über das Radio Maria Missionsteam und mach mit uns mit in Gemeinschaft. Es ist wirklich eine schöne Aufgabe. Es ist, in einem Team zu sein, eine schöne Ergänzung. Es ist eine Gruppendynamik da. Kommt und macht mit. Unter radiomaria.at gibt es weitere Informationen dazu. Schaut euch das bitte gerne an unter dem Punkt Mithelfen, ehrenamtliche Mitarbeit. Gerne schreibt uns auch eine Mail an missionsteam@radiomaria.at. Ich setze mich gerne mit euch in Verbindung und schreibe mit euch per Mail oder ruft euch auch gerne an, um euch mehr Informationen zu geben. Oder ruft auch gerne im Hörerservice an von Montag bis Freitag und informiert euch, hinterlasst eure Daten. Wir melden uns dann bei euch. Also informiert euch, geht in euch, betet auch dafür, das Richtige zu tun. Und vor allem, dass ihr mutig seid, hinauszugehen in die Welt und ja, mit Maria an der Hand, mit der Mutter Gottes, die uns hier führt, lenkt und auch beschützt auf unserer Mission, auch wirklich mutig zu sein, in die Welt zu gehen. Vielen Dank, dass ihr heute wieder dabei wart zu dieser Sendung Spezial, Lebenshilfe Spezial, wo es geht ums Radio Maria Mission.
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Ich gebe dir drei Möglichkeiten, dem Nächsten Barmherzigkeit zu erweisen. In der Tat, im Wort und im Gebet. In diesen drei Stufen ist die Fülle der Barmherzigkeit enthalten. Sie ist ein unumstößlicher Beweis der Liebe zu mir. So preist und verehrt die Seele meine Barmherzigkeit.

Ja, der erste Sonntag nach Ostern ist das Fest der Barmherzigkeit. Aber es muss auch die Tat hinzukommen, denn auch der stärkste Glaube hilft nichts ohne Taten.

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1: Des Menschen Verlegenheit ist Gottes Gelegenheit. Ein Wort für die Woche von einem unbekannten Autor.

0: Einen schönen guten Abend wünsche ich Ihnen, liebe Hörerinnen und Hörer von Radio Maria. Am Mikrofon ist für Sie Eileen Schwarzott. Heute werden wir mit unserer marianischen Sendereihe Totus Tuus fortfahren. Ganz dein Totus Tuus. Unter diesem Leitwort betrachten wir heute den Triumph des unbefleckten Herzens Mariens. Es ist eine Botschaft der Hoffnung, des Vertrauens und der Liebe Gottes, die durch Maria auf besondere Weise sichtbar wird. Und lassen wir uns einladen, neu auf ihr Herz zu schauen, auf ein Herz, das ganz auf Christus ausgerichtet ist und uns den Weg zu ihm weist. Und zu dieser Thematik bin ich heute wieder mit Pater Bernhard Sperringer verbunden und ich begrüße Sie recht herzlich und darf das Wort auch gleich an Sie übergeben.
1: Ja, grüß Gott und guten Abend der ganzen Hörerfamilie von Radio Maria, allen, die uns zuhören, vielleicht zufällig eingeschaltet haben oder zufällig auf diesen Sender gestoßen sind. Wir stehen noch relativ am Beginn des Herz-Jesu-Monats Juni und diese ganze Woche, könnte man sagen, ist eine Herzenswoche, eine herzliche Woche, könnte man sagen. Am Freitag feiert die Kirche das Fest des Heiligsten Herzens Jesu, gleichzeitig von Papst Johannes Paul II. Eingeführt als Weltgebetstag für die Priester. Am Samstag darauf das Fest des unbefleckten Herzens Mariens. Und bei uns in Tirol wird am Sonntag darauf, der Sonntag als Herz-Jesus-Sonntag gefeiert, aufgrund der kirchlichen, aber auch der weltlichen Geschichte. Denn ja, Tirol war gerade die letzten 250 Jahre immer bedroht, entweder von den Italienern, von Napoleon, von den Bajuwaren, die Freiheitskriege, Andreas Hofer. Und so hat sich Tirol, damals auch noch mit Südtirol gemeinsam, dem Heiligsten Herzen Jesu geweiht und wird deswegen auch das Herz-Jesu-Land Tirol genannt. An diesem Herz-Jesu-Sonntag, den es eben nur in Tirol gibt, werden in den meisten Pfarren von morgens bis abends wird eucharistische Anbetung gehalten. Die Weihe, das Gelöbnis an das Heiligste Herz Jesu, das Versprechen, das Heiligste Herz Jesu, Gott, dem Herzen Jesu immer treu zu bleiben, wird erneuert. Es gibt Prozessionen mit großen Musikkapellen und den Schützen. So ist dieses ganze nächste Wochenende von Freitag bis Sonntag, da steht ganz im Zeichen des Herzens Jesu und des Herzens Mariens. Und so liegt es natürlich nahe, dass wir heute in dieser Sendereihe Totus Tuus über die Mutter Gottes auch über das unbefleckte Herz Mariens sprechen. Am Ende wird mein unbeflecktes Herz triumphieren. Diese Worte, die die Mutter Gottes 1917 in Fatima gesprochen hat, sie haben Generationen von Gläubigen geprägt, bewegt. Manche sehen darin eine Verheißung für die Kirche und die Weltgeschichte. Andere erkennen darin eben auch eine Zusage für das persönliche, geistliche Leben. Wie wir in der Einleitung so schön gehört haben, ein Wort der Hoffnung, Zuversicht. Dass die Gnade Gottes, die sich im unbefleckten Herzen Mariens widerspiegelt, letztlich über Sünde, über Leid, über Finsternis siegen wird. Und so möchte ich Sie einladen, dass wir heute eben vor allem auf die Botschaft von Fatima schauen und sie betrachten, wo die Mutter Gottes eben dieses Wort gesagt hat. Sie betrachten den Wunsch Jesu nach der Verehrung des unbefleckten Herzens Mariens und schließlich auch darüber nachdenken, was dieser Triumph des unbefleckten Herzens Mariens bereits heute vielleicht in meinem Leben, in meiner Beziehung zur Mutter Gottes bedeuten kann. Am Ende wird mein unbeflecktes Herz triumphieren. Wann hat Maria diese Worte gesagt? Wir wissen von den Erscheinungen von Fatima, die von der Kirche anerkannt sind, authentisch sind, dass bereits im Jahr 1916 ein Engel dreimal den drei Hirtenkindern, Lucia, Francisco, Jacinta, erschienen ist. Er hat sie gewissermaßen vorbereitet auf das Kommen der Mutter Gottes, auf die Erscheinungen der Mutter Gottes. Und im Jahr 1917 ist die Mutter Gottes dann vom 13. Mai bis 13. Oktober sechsmal den drei Hirtenkindern erschienen. Dieses berühmte Wort, am Ende wird mein unbeflecktes Herz triumphieren, stammt aus der dritten Erscheinung der Mutter Gottes. Die Mutter Gottes zeigt zunächst den Kindern, man muss sich vorstellen, Francisco, Jacinta waren ja, so 8 bis 9, 10 Jahre alt, die Sprecherin sozusagen und spätere Ordensschwester, kam von Portugal, zuerst auch in Coimbra, war etwas älter, 14 Jahre, 13 Jahre. Und dennoch hat die Mutter Gottes diesen Kindern zugemutet, ihnen die Hölle zu zeigen. Sie hatten eine erschütternde Vision von der Hölle. Und danach sprach die Mutter Gottes über den Weg, auf dem die Menschen vor diesem Verderben bewahrt werden können. Und der entscheidende Wortlaut heißt, die Mutter Gottes zu den Kindern sagt, ihr habt die Hölle gesehen, wohin die Seelen der armen Sünder kommen. Um sie zu retten, will Gott in der Welt die Verehrung meines unbefleckten Herzens begründen. Wenn man das tut, was ich euch sage, werden viele Seelen gerettet werden und es wird Friede sein. Ich möchte dazu sagen, wie es der Katechismus und die Lehre der Kirche sagt, niemand wird von Gott in die Hölle geworfen. Niemand wird in die Hölle verurteilt. Jeder Mensch, so sagt der Katechismus der katholischen Kirche ganz klar, hat die freie Willensentscheidung, sich für Gott zu entscheiden oder sich gegen Gott zu entscheiden. Beim persönlichen Gericht nach dem Tod. Wo wir unser ganzes Leben vor uns sehen werden, das Gute, das Schlechte, die Sünde, das Böse. Deswegen ist es so wichtig, dass wir füreinander beten, dass die Mutter Gottes in Fatima so viel aufruft, für die Sünder zu beten, die, die Gott ablehnen, verleugnen, beleidigen. Denn die werden dann, wenn sie vor Gottes Gericht stehen, nicht die Kraft haben, zu Gott Ja zu sagen, auf seine Barmherzigkeit zu vertrauen, wenn sie nicht ihr ganzes Leben lang schon eine persönliche Beziehung zu Gott hatten, aus dem Gebet lebten, aus den Sakramenten lebten, besonders aus der Heiligen Messe, der Sonntagsmesse, der Heiligen Kommunion. So viel zur Erklärung. Am Ende von dieser Erscheinung im Juli, 13. Juli, sagt die Mutter Gottes, am Ende wird mein unbeflecktes Herz triumphieren. Der Heilige Vater wird mir Russland weihen, das sich bekehren wird, und der Welt wird eine Zeit des Friedens geschenkt werden. Liebe Hörerinnen und Hörer, ich möchte Ihnen einen kurzen Kontext geben. Wir stehen im Jahr 1917 und müssen uns vor Augen halten, der Erste Weltkrieg ist dabei, Europa, ja, fast die ganze Welt zu verwüsten. Millionen Menschen starben. Noch nie in der Geschichte der Menschheit ein Weltkrieg die ganze Welt umspannt. Millionen Menschen starben. Die russische Revolution stand unmittelbar bevor. Und das ist auch etwas, wo man sieht, wie die Mutter Gottes uns liebt und sich um uns kümmert, uns warnt, uns bittet um Gebet, um Umkehr. Sie spricht diese Worte im Juli 1917, doch die Oktoberrevolution, wo Russland kommunistisch geworden ist, fand eben im Oktober 1917 statt. Das heißt, bereits, ja, nicht ganz ein halbes Jahr zuvor hat die Mutter Gottes bereits gesagt, Russland wird sich bekehren. Und viele haben sich gefragt, ja, wovor soll Russland sich bekehren? Es war ein Zarenreich, ja, es gab den Krieg, aber es war nicht der Kommunismus. Also wenn wir uns vorstellen, was dann danach gefolgt ist, die Menschen haben nicht auf die Mutter Gottes gehört. Die Opfer, die Gebete, die Weihe an die Mutter Gottes, nicht vollzogen. Und 70, 80 Jahre Kommunismus, das ganze letzte Jahrhundert geprägt vom Kommunismus, vom Kalten Krieg, was der Kommunismus alles angestellt hat. Mit in dieser Krise spricht Maria nicht von Strafe, sondern von Hoffnung. Der letzte Satz, den sie sagt, ist keine Drohung, sozusagen am Ende wird mein unbeflecktes Herz triumphieren, ich werde alle Bösen vernichten. Nein, es ist eine Botschaft der Hoffnung, eine Verheißung. Die Verheißung, dass sie sagt, das Böse wird nicht das letzte Wort haben. Gott wird siegen. Die Gnade wird siegen. Durch mein Herz, durch das Herz Mariens, weil Gott es so möchte. Weil Gott mich, Maria, sage ich jetzt frei, der ganzen Kirche, der ganzen Welt, jedem Menschen zur Mutter gegeben hat. Ich die Mittlerin aller Gnaden bin. Die meisten Gläubigen, das ist die Deutung und die ist auch durchaus gerechtfertigt aufgrund der Botschaft, verstehen dieses Wort, am Ende wird mein unbeflecktes Herz triumphieren. Natürlich die Bekehrung Russlands, das Ende des Kommunismus, Fall des Eisernen Vorhangs, der Berliner Mauer. Andere, eine Erneuerung der Kirche, eine Zeit des Friedens. Die Niederlage der atheistisch oder materialistischen Ideologien. All das

durch die Mutter Gottes die Freiheit. Denken wir an die Zeitgeschichte, wo die Mutter Gottes nach dem Zweiten Weltkrieg Österreich befreit hat. Rosenkranz-Sühne-Kreuzzug. Und die Mutter Gottes auch bei der Schlacht von Lepanto gesiegt hat. Daraufhin wurde das Rosenkranzfest eingeführt und der Engel des Herrn. Das heißt, die Mutter Gottes hat immer wieder auch in die Geschichte eingegriffen. Auch durch Erscheinungen. Lourdes ist genauso ein anerkannter Wallfahrtsort und Erscheinungsort. Wie gesagt, die Erscheinungen der Mutter Gottes in Fatima, sie dauerten von 13. Mai 1917 bis 13. Oktober. Und überall, wo die Mutter Gottes erscheint, auch heute noch, es ist immer die gleiche Botschaft, die Botschaft des Evangeliums. Es ist die Botschaft der Umkehr. Es ist die Botschaft, dass wir uns dem Gebet mehr zuwenden. Es ist die Botschaft des Opfers für andere. Medjugorje, besonders eben auch das Fasten als Opfer. Die Mutter Gottes, sie ist jeden 13. erschienen, nur im August 1917 konnte sie nicht erscheinen, weil man die drei Kinder eingesperrt hat, in den Kerker geworfen hat. Man hat ihnen vorgeworfen, dass sie die Menschen zum Narren halten. Deswegen konnte die Mutter Gottes im August, erst am 19. August erscheinen. Und auch da hat sie wieder gesagt, betet viel und bringt Opfer für die Sünder. Im September 1917 waren bereits zehntausende Menschen anwesend. Wiederum bittet die Mutter Gottes, betet den Rosenkranz. Und sie verspricht und gibt eine Verheißung, dass sie im Oktober kommen wird, dass die schmerzensreiche Mutter, die Mutter Gottes vom Berg Karmel, und dass ein großes Wunder geschehen wird. Denn diesen 13. Oktober 1917 waren 70.000 Menschen anwesend. Und Maria offenbarte sich als die Mutter Gottes vom Rosenkranz mit der Bitte, betet täglich den Rosenkranz. Und dann ereignete sich das sogenannte große Sonnenwunder. Tausende Zeugnisse gibt es dafür. Die Sonne ist groß geworden, hat sich bewegt, hat sich gedreht, hat verschiedene Farben ausgestrahlt. Sie sei scheinbar auf die Erde gestürzt. Und dieses Ereignis machte Fatima dann weltweit bekannt. So war jetzt der Kontext, in dem die Mutter Gottes dieses Wort am Ende wird mein unbeflecktes Herz triumphieren gesagt hat. Ich möchte Sie zu einer kurzen Pause einladen, vielleicht darüber nachzudenken, auch was dieses Wort für Sie ganz persönlich bedeutet, und wollen nach einer kurzen Musikpause dann mit unserer Betrachtung fortsetzen.

0: Sie hören die Sendung Unser Glaube auf Radio Maria. Heute zum Thema Der Triumph des unbefleckten Herzens Mariens. Referent ist Pater Bernhard Sperringer, der uns im ersten Teil schon einen Einblick in diesen Kontext gegeben hat, auch in Bezug auf Fatima und die Botschaft der Mutter Gottes dort. Und er wird dies nun in einem zweiten Teil weiter ausführen. Und so darf ich das Wort wieder an Sie übergeben.
1: Ja, liebe Hörerfamilie von Radio Maria, auch wenn die Verehrung des Herzens Mariens schon im 18. und 19. Jahrhundert in einzelnen Gemeinschaften, Ordensgemeinschaften vor allem, existierte, so hat sie sich erst seit der Erscheinung der Mutter Gottes in Fatima in der Kirche ausgebreitet. Bei ihrer Erscheinung am 13. Juni, eben Herz-Jesu-Monat, sagte die Mutter Gottes, Jesus möchte auf Erden die Verehrung meines unbefleckten Herzens begründen. Wer sie annimmt, dem verspreche ich das Heil, und diese Seelen werden von Gott geliebt wie Blumen, die von mir hingestellt sind, um seinen Thron zu schmücken. Und dann ließ sie den Kindern ihr mütterliches Herz schauen. Lucia, die Älteste, berichtet darüber und sagt, vor der rechten Handfläche unserer lieben Frau befand sich ein Herz, umgeben von Dornen, die es zu durchbohren schienen. Wir verstanden sofort, dass dies das unbefleckte Herz Marie war, verletzt durch die Sünden der Menschheit, das Herz, das Sühne wünscht, Wiedergutmachung. Das ist die Sendung der Mutter Gottes. Das Herz Jesu in der Welt bekannt zu machen, dass das Herz Jesu geliebt wird, dass Jesus geliebt wird. Die Mutter Gottes führt uns zu Jesus. Das Wort Herz bedeutet Liebe. Jesus liebt uns und die Menschheit, die Geschöpfe, seine Geschöpfe, die unendlich liebt, weisen ihn zurück. Da schmerzt die Mutter Gottes und sie setzt sich mit allen Kräften ein, dass wir zu Jesus finden, die Liebe Jesu erkennen. Deswegen dann im Juli nach der Höllenvision, wo sie zu den Kindern sagt, um diese Menschen zu retten, will Gott in der Welt die Andacht zu meinem unbefleckten Herzen begründen. Es war der Wunsch, ist der Wunsch selbst, von Jesus selbst, dass wir das unbefleckte Herz Mariens lieben. Warum? Weil sie ein Herz hat, das vollkommen ist. Das Herz Jesu ist ein gottmenschliches Herz. Er ist wahrer Gott und wahrer Mensch. Er hat ein menschliches Herz. Die Mutter Gottes ist auch ein menschliches Herz und sie hat als die einzige, das einzige Geschöpf, die vollkommene Antwort der Liebe ihres Herzens gegeben, weil sie die unbefleckte Empfängnis ist, weil die Sünde nie einen Teil an ihr hatte, der Böse, der Teufel nie einen Teil an ihr hatte. Und diese Liebe des Herzens Mariens zu Jesus, diese Liebe wünscht sich Jesus von ganzem Herzen, weil er uns mit einer solchen Liebe liebt. Wir können Gott nie mehr lieben, als er uns liebt. Auch im Juli bittet die Mutter Gottes wieder um dieses Opfer für andere Menschen. Ich habe selbst einmal erlebt, wo ich am Ende der Heiligen Messe in einer Pfarre verkündet habe, dass am Sonntag darauf eine Sühneanbetung ist. Für die Sünder, für diejenigen, die Gott nicht kennen, die Gott ablehnen und so weiter. Danach bin ich darauf angesprochen worden und habe gesagt, ja, hat mir jemand gesagt, warum soll ich für jemand anderen beten? Wenn der Gott mit Gott nichts zu tun haben will, dann ist es seine Entscheidung, was geht das mich an? Das geht uns sehr wohl was an. Weil wenn ich Jesus liebe, wenn ich die Mutter Gottes von Herzen liebe und weiß, welcher Schmerz es für Jesus und Maria ist, dass das Geschöpf den Schöpfer den Rücken zukehrt, mit Gott nichts zu tun haben möchte, dann werden wir alles daran setzen, dass alle Menschen zu Jesus finden. Dass letztlich alle Menschen in den Himmel kommen und niemand verloren geht. Denn das ist der Wunsch Jesu. Und jeder Mensch, der von sich aus selbst den anderen Weg wählt, ist ein unglaublicher Schmerz für Gott, den wir uns gar nicht vorstellen können. Und deswegen dieser Wunsch Jesu nach der Verehrung des unbefleckten Herzens Mariens, nach der Weihe an das unbefleckte Herz Mariens, damit wir durch Maria zu ihm finden, damit Maria uns hilft, auch andere Menschen, die mit Gott vielleicht nichts zu tun haben wollen, zu Gott zu führen. Das ist eine große Aufgabe, aber auch eine große Ehre. Es ist eine Berufung. Es ist ein Geschenk. Jeder Mensch ist von Gott geliebt. Jeder Mensch, auch der, den ich nicht leiden kann, ist von Gott geschaffen. Und für jeden Menschen möchte Gott die ewige Glückseligkeit haben. Aber wir haben eben den freien Willen. Und jeder kann sich frei entscheiden. Gott zwingt niemand in den Himmel. Der Mensch entscheidet sich freiwillig gegen Gott in die Hölle. Und deswegen ist die Botschaft von Fatima gerade auch heute so aktuell. Ganz ein Jahrzehnt nach der Erscheinung der Mutter Gottes in Fatima war Schwester Lucia bereits im Kloster, und zwar in Pontevedra. Das liegt nördlich von Portugal, eine Stunde über der Grenze Richtung Santiago de Compostela. Und dort hat die Mutter Gottes ihr die Herz-Maria-Sühne-Samstage geoffenbart, wo sie sagte: meine Tochter, siehe mein Herz, umgeben von Dornen, mit denen es die Menschen durch Lästerungen und Undankbarkeit ständig durchbohren. Bemühe du dich, mich zu trösten. Mache bekannt, dass ich verspreche, all jenen in der Todesstunde mit allen Gnaden, die für das Heil der Seelen notwendig sind, beizustehen. Wenn sie 5 Monate lang hintereinander jeweils am ersten Samstag des Monats beichten, die Heilige Kommunion empfangen, einen Rosenkranz beten und mit mir eine Viertelstunde verbringen, indem sie die Geheimnisse des Rosenkranzes betrachten, in der Absicht, mir dadurch Sühne zu leisten, Wiedergutmachung zu leisten für andere, für die Sünden anderer. Auch hier sieht man wieder den Beginn, könnte man sagen, des Triumphes des unbefleckten Herzens Mariens. Zweifellos, wie gesagt, steht die Verehrung des unbefleckten Herzens Mariens im Mittelpunkt der Botschaft von Fatima. Von ihrer treuen Ausführung hängt das Heil vieler Menschen ab. Das hat die heilige Jacinta sehr treffend ausgedrückt, als sie kurz vor ihrem Tod zu ihrer Cousine Lucia, ältesten Seherkind, sagte: sage allen, dass Gott uns seine Gnade durch das unbefleckte Herz Mariens schenkt. Das sie dieselben durch dieses Herz erbitten sollen, dass das Herz Jesu gemeinsam mit dem Herzen Mariens verehrt sein will, dass sie das unbefleckte Herz Mariens um den Frieden bitten sollen, weil der Herr denselben ihr anvertraut hat. Das sind schon gewaltige Worte, die Kinder mit 10 Jahren verstehen und wissen, was die Mutter Gottes möchte, wissen, wie sehr Gott beleidigt wird. Deswegen, ja, die Verehrung des unbefleckten Herzens Mariens, und wie geschieht diese Verehrung konkret? Durch die Weihe an das Herz Mariens. Diese Weihe bedeutet eben auch, ich vertraue mich der Mutter Gottes an und sie führt mich zu Jesus. So wie Maria Jesus in die Welt gebracht hat, durch ihr Ja-Wort, ihr Fiat mihi, mir geschehe. Jesus ist in ihr, in ihrem Schoß Mensch geworden. Sie hat ihn geboren, sie hat ihn in die Welt gebracht, so will sie ihn in das Leben jedes und jeder Einzelnen von uns bringen. Heilige Ludwig Maria von Montfort, über den wir schon in dieser Senderei betrachtet haben, hat es einfach genannt, durch Maria zu Jesus. Die Botschaft von Fatima hat seine Auswirkung. Diese Bitte der Mutter Gottes, dass man die Welt ihr weiht, ihrem unbefleckten Herzen weiht, dass der Papst das macht. Alle Päpste, und ich bin sicher, Papst Leo wird das auch noch tun, seit Johannes Paul II. Haben das gemacht. Johannes Paul II. Hatte natürlich eine besondere Beziehung zu Fatima, nachdem er am 13. Mai angeschossen worden ist, fast gestorben ist, ein Jahr später nach Fatima gereist ist, um der Mutter Gottes zu danken, hat die ganze Welt der Mutter Gottes geweiht. Sondern zuvor Papst Pius XII., Papst Paul VI., auch sie haben die Welt der Mutter Gottes geweiht, Papst Benedikt XVI. Genauso und auch Papst Franziskus. Das zeigt, dass die Kirche diese Botschaft von Fatima wirklich ernst nimmt. Ich möchte Sie in diesem Sinne nochmal zu einer kurzen Musikpause einladen und dann zum Abschluss versuchen, mit Ihnen zu betrachten und darüber nachzudenken, was die Weihe, die Liebe zum unbefleckten Herzen Mariens für uns besonders bedeutet und wie das unbefleckte Herz Mariens auch in unserem Leben triumphieren kann und soll und möchte.

0: Der Triumph des unbefleckten Herzens Mariens. Das ist das Thema der heutigen Sendung Unser Glaube auf Radio Maria Österreich. Referent ist Pater Bernhard Sperringer, der uns bereits einen tieferen Einblick in diese Thematik gegeben hat. Und er wird dies in einem dritten Teil noch weiter vertiefen. Dafür darf ich das Wort wieder an Sie übergeben.
1: Am Ende wird mein unbeflecktes Herz triumphieren, so die Mutter Gottes am 13. Juli 1917. Und wie eingangs bereits gesagt, es gibt viele Deutungen davon und durchaus auch eben politische, historische Deutungen. Ich bin überzeugt, dass die Mutter Gottes am Ende alles zum Guten führt, Gott alles zum Guten führt. Warum? Weil das Herz Jesu bereits in ihrem Herzen triumphiert hat. Das Herz Jesu hat im unbefleckten Herzen Mariens triumphiert durch die unbefleckte Empfängnis. Das heißt, im Original, im Portugiesischen heißt es no fim, am Ende, um ihr Immaculado Curaçao triumphará, mein unbeflecktes Herz wird triumphieren. Also eine kleine Nuance dabei, dass es sozusagen nicht am Ende der Welt ist, sondern ja, letztlich könnte man vielleicht sogar besser übersetzen. Letztlich wird mein unbeflecktes Herz triumphieren. Das kann sein, der Sieg über den Atheismus, die Erneuerung der Kirche, der Jugend, der Pfarren, eine besondere Zeit des Friedens. Das ist eine Deutung, die absolut legitim ist und ganz der Fatima-Botschaft entspricht. Aber wir können auch eine geistliche Betrachtung hinzufügen und einen geistlichen Sinn darin sehen. Das Herz Mariens triumphiert überall dort, wo Gott geliebt wird, wo die Menschen sich bekehren, wo gebetet wird, wo Jesus und Maria geliebt werden, wo Menschen sich bekehren, wo die Gnade über die Sünde siegt. Das unbefleckte Herz triumphiert in jedem Beichtstuhl, wenn der Priester die Sünden vergibt. Das unbefleckte Herz Mariens triumphiert in jeder Taufe, wenn wir Kinder Gottes werden und damit auch Kinder Mariens. Dass auch wir dem unbefleckten Herzen Mariens immer ähnlicher werden und so auch das Herz Mariens in unserem Herzen triumphieren kann. Einige von Ihnen oder viele von Ihnen kennen sicherlich auch das Messformular aus den Marienmissale, Marienmessbuch, das Papst Johannes Paul II. Herausgegeben hat. Es sind so um die 40 verschiedene Messen, Maria, Heil der Kranken, Zuflucht der Sünder und so weiter. Und ein Messformular lautet zu einem des unbefleckten Herzens Mariens. Und in diesem Messformular ist auch eine Präfation drinnen. Die Präfation ist das Gebet, das der Priester vor dem Heilig spricht. Und damit eigentlich fast unmittelbar vor der Wandlung, wo er die Gläubigen aufruft, der Herr sei mit euch, alle Antworten und mit deinem Geiste, erhebet die Herzen, wir haben sie beim Herrn, lasst uns danken dem Herrn, unserem Gott, das ist würdig und recht. Und dann kommt ein Lobpreis auf das Fest oder hier eben auf das unbefleckte Herz Mariens, Was heißt, in Wahrheit ist es würdig und recht, dir, allmächtiger Vater, zu danken und das Werk deiner Gnade gebührend zu preisen. Jetzt kommt es, wo man auch sieht, wie die Kirche das Herz Mariens verehrt und wie sie eigentlich in dieser Präfation uns sagt, dass das unbefleckte Herz Mariens gerade da triumphiert. Das heißt, denn du, Gott, hast der seligen Jungfrau ein kluges und verständiges Herz geschenkt, bereit auf dich zu hören und deinen Weisungen in allen zu folgen. Wenn wir um dieses kluge Herz, die Klugheit, eine Kardinaltugend, ein verständiges Herz, wenn wir bereit sind, mit unserem Herzen auf das Herz Jesu, auf das Herz Mariens zu hören, den Weisungen Jesu zu folgen, in den Geboten, im Evangelium, dann haben auch wir, oder dann wird auch unser Herz dem Herzen Mariens ähnlich. Es geht weiter. Gott hat Maria ein neues und mildes Herz geschenkt, in das du selbst das Gesetz des neuen Bundes geschrieben hast. Was ist das Gesetz des neuen Bundes? Die Liebe. Das Doppelgebot der Liebe. Gott zu lieben aus ganzem Herzen, aus ganzer Seele, mit all unseren Kräften. Und den Nächsten zu lieben, wie Jesus ihn geliebt hat. Er sagt, wie ich euch geliebt habe. Ein neues Herz. Ein mildes Herz. Wie oft sind wir in unserem Alltag gefangen und ja, Zorn oder Ärger überkommt uns, Enttäuschung überkommt uns. Ein mildes Herz. Das soll in unserem Herzen triumphieren, dann triumphiert Maria in uns. Es geht noch weiter. Gott hat Maria ein schlichtes und reines Herz geschenkt, mit dem sie als Jungfrau deinen Sohn empfing, mit dem sie dich schauen darf in ewiger Freude. Ein schlichtes Herz, die Demut Mariens, die Einfachheit Mariens, der Glaube und der Gehorsam Mariens, aber auch ein reines Herz. Gerade in der heutigen Zeit, verpestet durch Pornografie und wir wissen alle, wie die Situation ist, ein reines Herz zu haben. Und so dem Herzen Mariens ähnlich zu werden. Und als Letztes, ein waches und starkes Herz, dass das Schwert des Leidens furchtlos ertrug und die Auferstehung des Sohnes gläubig erwartete. Ein waches Herz, die Stimme Gottes zu hören, im Alltag. Was will Gott von mir? Was will Gott mir dadurch sagen? Was ist der Wille Gottes für mich hier und jetzt in dieser Situation? Die Wachsamkeit. Wachsamkeit gerade auch in Versuchungen, Prüfungen, in Leiden. Und ein starkes Herz, das Schwert des Leidens furchtlos ertragen unter dem Kreuz, so die Verheißung des Simeon im Tempel wahrgemacht. Das ist das Herz Mariens. Das ist für uns, liebe Hörerinnen und Hörer, der Weg schlechthin, dass das unbefleckte Herz Mariens bereits heute, hier und jetzt und nicht irgendwann triumphiert. In meinem Herzen, in unseren Herzen, in den Herzen der Menschen. Der Triumph des unbefleckten Herzens Mariens beginnt dort, wo ein Mensch vergibt, wo ein Mensch betet, die Sakramente empfängt, Gott vertraut, Jesus und Maria von Herzen liebt, dann triumphiert das Herz Mariens bereits. Wie es in der Präfation der Heiligen Messe vom unbefleckten Herzen Mariens heißt, die hörende Jungfrau, die betende Jungfrau, die opfernde Jungfrau, die treue Jungfrau. Dein Herz ist ganz auf Gott hin ausgerichtet. Und so lenkt auch die Liturgie. Die Liturgie ist ja der gefeierte Glaube, das, was wir im Alltag tun, gibt dieses wunderbare Axiom, so wie man betet, so glaubt man, und so wie man glaubt, so betet man. Es ist letztlich eine Verwandlung des Menschen, eine Verwandlung unserer Herzen, immer mehr an das unbefleckte Herz Mariens, dass wir mit dem Herzen Mariens gewissermaßen Jesus lieben. Wir alle kennen den Herzenstausch. Viele Heilige haben das praktiziert. Sie zur Heiligen Kommunion gegangen sind. Sie die Mutter Gottes gebeten haben. Auch mit den verschiedenen Versionen, aber auch dem Herzen Mariens. Unbeflecktes Herz Mariens, so schön, so glänzend, so wunderbar. Setz an die Stelle meines Herzens dein unbeflecktes Herz, damit ich mit diesem Herzen Jesus empfangen kann. Dann gewinnt Christus Raum in unserem Herzen, in unserem Leben. Dann wird das Reich Gottes auch in unserem Leben sichtbar. Liebe Hörerinnen und Hörer, das Wort von Fatima. Am Ende wird mein unbeflecktes Herz triumphieren, ist eine Botschaft der Hoffnung. Eine Verheißung für die Zukunft, aber schon jetzt auch. Wenn wir enttäuscht sind über die Kirche, über die Zustände in der Kirche oder was auch immer. Es ist kein Wort der Vertröstung, sozusagen, ja, es ist schlimm, aber am Ende wird mein unbeflecktes Herz triumphieren. Das hat die Mutter Gottes sicher nicht damit gemeint. Sie hat gemeint, das Böse wird nicht siegen. Die Sünde wird nicht siegen. Die Kirche wird nicht untergehen. Der Hass wird nicht siegen. Christus wird siegen. Das heißt, dieser Triumph ist eine Verheißung für die Welt, aber zugleich auch eine Einladung an jeden von uns. Und deswegen lautet die entscheidende Frage an alle von uns: Darf Christus heute durch Maria in meinem Herzen triumphieren? Darf das Herz Mariens mich zu ihm führen? Möchte ich zum Abschluss beten. O Maria, Mutter Gottes und unsere Mutter, lehre uns glauben wie du, hoffen wie du, schweigen wie du, lieben wie du. Lehre uns opfern und verzeihen wie du. Führe uns immer tiefer zu deinem Sohn, damit auch in unserem Leben wahr wird. Am Ende wird mein unbeflecktes Herz triumphieren. Amen.
0: Amen. Vergelt's Gott für Ihre Ausführungen zum heutigen Thema, der Triumph des unbefleckten Herzens Mariens. Jetzt sind Sie, liebe Zuhörer, herzlich eingeladen, anzurufen und sich an dieser Sendung Unser Glaube hier auf Radio Maria zu beteiligen und ins Gespräch zu kommen. Wenn Sie konkrete Beiträge oder Fragen zum heutigen Thema haben, können Sie jetzt gerne anrufen. Die Nummer ins Studio lautet 0720 578 578. Wenn Sie von außerhalb Österreichs anrufen, dann wählen Sie die Nummer 0043 720 578 578. Die Telefonleitungen sind freigeschaltet. Sie sind herzlich eingeladen, jetzt anzurufen und sich einzubringen.

0: Sie hören die Sendung Unser Glaube auf Radio Maria, heute zum Thema Der Triumph des unbefleckten Herzens Mariens zusammen mit Pater Bernhard Sperringer. Ich darf jetzt deinen ersten Anrufer begrüßen. Grüß Gott.
1: Hallo.
2: Hallo, grüß Gott.
1: Servus, ja, meine Frage wäre, ich bin ein junger Mensch und meine Frage wäre, was wäre ein hoffnungsvoller, guter Ratschlag für junge Leute in Anbetracht der teilweise prekären Weltsituation?
2: Gute Frage. Ich denke, ganz, ganz wichtig, und das ist sicherlich auch ja, für mich und für viele Priester, meine Ordensgemeinschaft, zu der ich gehöre, gerade auch den jungen Menschen Mut und Hoffnung und Zuversicht zu machen. Ich kann nur als Beispiel sagen, dass wir in unserer Ordensgemeinschaft sehr viele Jugendexerzitien, Jugendtage haben, im Winter ja, Skifahren verbinden mit Gebet, mit Heiliger Messe, mit Vorträgen, mit Gesprächen. Das wäre, glaube ich, eine gute Erfahrung, weil man merkt, dass die Jugendlichen dann auch untereinander Menschen haben, die in ihrem Alter sind und die irgendwie auch gleichgesinnt sind und sie erkennen und erfahren durch solche Veranstaltungen, wer Gott ist, wie Gott ist, dass Gott letztlich alles in der Hand hat, dass Gott unser Leben, unser Sterben in der Hand hat, dass Gott letztlich auch die Weltgeschichte in der Hand hat und so immer tiefer hineinwachsen, eben auch zu einer persönlichen Beziehung zu Gott, die eben auch in Schwierigkeiten, in Ängsten, in Nöten, in Sorgen dann eben auch Kraft geben kann. Und der weitere Schritt ist dann, dass viele gerade auch aus der Heiligen Messe, aus den Texten, aus der Heiligen Schrift oder zuerst einmal dorthin finden und daraus dann auch Mut und Kraft schöpfen. Und auch viele junge Priester, junge Leute auch begleiten, die ja vielleicht jeden Monat zur Beichte kommen oder zu einem Gespräch kommen, mit einem Priester sprechen, die ganz persönlichen Ängste, Sorgen, Nöte aussprechen. Darf auch empfehlen, in vielen Ordensgemeinschaften gibt es eben auch jeden Herz-Jesu-Freitag zum Beispiel im Stift Heiligenkreuz die Jugendvigil oder jetzt zu Pfingsten die großen Feiern für Jugendliche. Das kann wirklich Mut und Kraft geben. Ich weiß aus eigener Erfahrung, man wehrt sich zuerst dagegen. Ich bin dreimal eingeladen worden zu so einer Veranstaltung und habe mich jedes Mal gewehrt und gesagt, das bringt mir doch nichts. Und beim dritten Mal bin ich gar nicht gefragt worden, sondern von einem Freund einfach abgeholt worden. Und ja, wenn das damals nicht geschehen wäre im Alter von 16 Jahren, dann würde ich heute nicht hier sitzen mit Ihnen sprechen. Und dass wir eben auch, ich denke, das ist ganz wichtig, dass wir für unsere jungen Leute, die Jugendlichen, die Kinder, dass wir für sie beten und mit ihnen beten. Das ist eine zufriedenstellende Antwort.
1: Ja, auf jeden Fall. Also nimm dem einfach die Kraft der Gemeinschaft. Vielen Dank.
2: Genau. Mhm. Schön ausgedrückt.
1: Genau. Dann vielen Dank.
2: Ja, danke für den Anruf.
0: Dankeschön. Alles Gute. Gottes reichen Segen. Ich darf noch eine Anruferin begrüßen, Frau Maria aus Tirol. Grüß Gott, Frau Maria.
3: Ja, also ich habe das jetzt mit dem Vorredner eigentlich alles auch so in mich hineingebracht. Und das ist ja auch das, wo Sie wohnen, im hintersten Eck von Tirol nach drüben in die Schweiz. Und da sind sie. Das ist eine unwirkliche Gegend. Rundherum Berge, Berge, Berge. Und dann kann man eigentlich so richtig hineinkommen in die Meditation, die kleine Kirche, die Gipfel, die Enge des Tales. Und dann kommt Maria. Und ich heiße Maria Margarete Alacoque. So wurde ich getauft, und zwar am 5. Mai 55, entschuldige, 8. Mai, Staatsvertragskind. An diesem Tag noch der Staatsvertrag. Und ich lebe das Leben nach Maria, weil meine Großmutter hat so geheißen, und ich habe schon auch meine Schwierigkeiten gelebt in meinem Leben, aber ich bin jetzt vollkommen da, wo ich mich einfach hinlenke in die Güte und in die Liebe meiner Namenspatronin. Und das ist die Mutter Gottes. Und deshalb rufe ich an, weil so wie Sie das jetzt in 40 Minuten ausgelegt haben, das geht mir so dermaßen ins Herz, und das ist so eine unbeschreibliche Liebe, die ist unbeschreiblich. Und wenn man das hat, dann denke ich mir, auf eins links, da kann man nur irgendwie nur glücklich sein.
4: Nein. Vielen Dank für den Anruf. Und ja, es ist zwar hier im oberen Bad Znaun, meinem Pfarrer Ischgl, Maton und Kaldür, manchmal recht unwirtlich, vor allem im Winter, aber dennoch die Mutter Gottes von Kaldür, Wallfahrtsort, Wallfahrtskirche, ja, alle Tiroler, die zuhören, Vorarlberger, Schweizer, herzlich eingeladen zu einer Wallfahrt zur Mutter Gottes nach Kaldür. Danke.
3: Herzlichen Dank für einen wunderbaren Vortrag. Alles Gute, lieber Herr Pfarrer Bernhard.
0: Alles Gute, Frau Maria, Gottes Schutz und Segen. Ich darf noch einen Anrufer begrüßen, ganz kurz. Grüß Gott.
5: Ja, Zobe, grüß Gott.
4: Grüß Gott.
5: Hallo. Grüß Gott.
4: Ja,
5: oder Alfred ist mein Name. Ich hätte ganz gerne noch einen Beitrag zu Ihnen, zu Ihrem Thema geleistet. Und zwar hat die Anna Katharina Emmerich, ich befasse mich sehr, ich bin Journalist, das ist schon in Pension, befasse mich sehr mit diesen Themen auch, das unbefleckte Herz Mariens angekündigt nach einer Drangsal. Und wie es jetzt ausschaut, wirtschaftlich, politisch, wird uns diese Drangsal nicht erspart bleiben. Einer der Vorredner hat gesagt, was getan werden soll, dass es in die Öffentlichkeit kommt. Ich bin ein Mensch der Öffentlichkeit, des Journalismus. Und ich finde, das ist jetzt keine Kritik an der katholischen Kirche. Es soll ein konstruktiver Beitrag sein. Es müsste eine Aufklärungskampagne sein, zum Beispiel über die 5 Hostienwunder oder all das, wo das Jenseits, wo Gott uns zeigt, hallo, da bin ich. Das müsste für die jungen Leute besonders attraktiv in die Medien kommen. Das Problem ist, dass der Großteil der Medien freimaurerisch unterwandert ist, und die wollen das nicht. Aber trotzdem hat die Institution Kirche hätte immer noch so viel Kraft, dass man das auf eine breite Basis stellt. Ja, das ist wär mein Beitrag.
4: Vielen Dank, da gebe ich Ihnen vollkommen recht. Es geschieht hier auf diesem Gebiet viel zu wenig. Es geschieht einiges. Und vor allem eben auch von Ordensgemeinschaften aus, durch Zeitschriften, durch die sozialen Medien, durch ja, eben auch in der Öffentlichkeit oder auch durch Radio Maria. Radio Maria ist vielleicht auch das schönste Beispiel dafür, aber es wird zu wenig gemacht, auch ja, man muss es so sagen, wie es ist, weil halt die Kirche, wie es Pater Karl Wallner immer ausdrückt, Nabelschau betreibt und ja, zu wenig hinausgeht, zu wenig missionarisch ist, sich versteckt, beziehungsweise nur mit horizontalen Dingen beschäftigt ist, politischen Dingen, mit heißen Eisen, die längst schon kalt sind, wie ich immer wieder sage, und innerkirchlichen Problemen, anstatt eben Gott in den Mittelpunkt zu stellen, die Sakramente, ganz besonders die Sonntagsmesse, die heiligste Eucharistie, das Gebet, all das, was Sie auch aufgezählt haben. Aber ich bin hoffnungsvoll, gerade die junge Generation an Priestern sind hier erstens schon sehr bewandert, auch in diesen Dingen, teilweise auch ja, journalistisch ausgebildet, und leisten da sehr, sehr gute Arbeit. Es ist da auch sehr viel am Positiven im Entstehen und ist schon entstanden in den letzten 10, 15 Jahren. Und das ist auch ein Grund, der mir Hoffnung gibt.
0: Herzlichen Dank für diesen Beitrag auch, Herr Alfried. Das ist auch sehr bereichernd, wenn andere Eindrücke dazukommen. Zum Abschluss und aufgrund der knappen Zeit, die wir jetzt noch haben, würde ich Sie, lieber Pater Bernhard, noch um einen Abschlusssegen für uns alle bitten.
4: Der Herr sei mit euch
0: und mit deinem Geiste.
4: Auf die Fürsprache der Gottesmutter Maria, des heiligen Josef, alle Engel und Heiligen segne, behüte und beschütze euch, allmächtiger und barmherziger Gott, der Vater und der Sohn und der Heilige Geist.
0: Amen.
4: Amen. Gelobt sei Jesus Christus.
0: In Ewigkeit. Amen. Herzliches Vergelt's Gott, lieber Pater Bernhard.
4: Vergelt's Gott ebenfalls.
0: Liebe Hörerinnen und Hörer, das war die Sendung Unser Glaube auf Radio Maria. Heute zum Thema Totus Tuus, der Triumph des unbefleckten Herzens Mariens, zusammen mit Pater Bernhard Sperringer. Demnächst finden Sie diese Sendung auch auf unserer Radiothek unter www.radiomaria.at zum Nachhören und Herunterladen. Am Mikrofon war für Sie Eileen Schwarzott.
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0: Gottes, bitte für uns Sünder, jetzt und in der Stunde unseres Todes. Amen.
1: Maria sprach: Siehe, ich bin die Magd des Herrn.
0: Mir geschehe nach deinem Wort.
1: Gegrüßet seist du, Maria, voll der Gnade, der Herr ist mit dir. Du bist gebenedeit unter den Frauen und gebenedeit ist die Frucht deines Leibes, Jesus.
0: Heilige Maria, Mutter Gottes, bitte für uns Sünder, jetzt und in der Stunde unseres Todes. Amen.
1: Und das Wort ist Fleisch geworden
0: und hat unter uns gewohnt.
1: Gegrüßet seist du, Maria, voll der Gnade. Der Herr ist mit dir, du bist gebenedeit unter den Frauen und gebenedeit ist die Frucht deines Leibes, Jesus.
0: Heilige Maria, Mutter Gottes, bitte für uns Sünder, jetzt und in der Stunde unseres Todes. Amen.
1: Bitte für uns, heilige Gottesmutter,
0: auf dass wir würdig werden der Verheißungen Christi.
1: Lasset uns beten. Allmächtiger Gott, gieße deine Gnade in unsere Herzen ein. Durch die Botschaft des Engels haben wir die Menschwerdung Christi, deines Sohnes, erkannt. Lass uns durch sein Leiden und Kreuz zur Herrlichkeit der Auferstehung gelangen. Darum bitten wir durch Christus, unseren Herrn.
0: Amen.
1: Ehre sei dem Vater und dem Sohn und dem Heiligen Geist.
0: Wie im Anfang, so auch jetzt und alle Zeit und in Ewigkeit. Amen.
1: O Herr, gib den Verstorbenen die ewige Ruhe.
0: Und das ewige Licht leuchte ihnen.
1: Herr, lass sie ruhen in Frieden.
0: Amen.
1: Der Herr sei mit euch.
0: Und mit deinem Geiste.
1: Auf die Fürsprache der jungfräulichen Gottesmutter Maria segne euch der dreifaltige Gott, der Vater und der Sohn und der Heilige Geist.
0: Amen.
1: Einen gesegneten, gnadenreichen Tag wünscht euch Bruder Peter.
0: Danke, Bruder Peter. Den wünschen wir dir auch.

Guten Morgen unserer Hörerfamilie, wünscht Barbara Bauer, ehrenamtliche Mitarbeiterin aus dem Wiener Sendestudio. 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Juni 2026, am Tag des seligen Eustachius Kugler, lade ich Sie ein, mit mir gemeinsam den Rosenkranz in den schmerzhaften Geheimnissen zu beten. Dazu bitte ich Sie, folgende Nummer zu wählen: 0720 578 578, außerhalb Österreichs mit der Vorwahl 0043 720 578 578.

0: So beginnen wir. Im Namen des Vaters und des Sohnes und des Heiligen Geistes. Amen.
1: Amen.
0: Ich glaube an Gott, den Vater, den Allmächtigen, den Schöpfer des Himmels und der Erde und an Jesus Christus, seinen eingeborenen Sohn, unseren Herrn, empfangen durch den Heiligen Geist, geboren von der Jungfrau Maria, gelitten unter Pontius Pilatus, gekreuzigt, gestorben und begraben, hinabgestiegen in das Reich des Todes, am dritten Tage auferstanden von den Toten, aufgefahren in den Himmel. Er sitzt zur Rechten Gottes, des allmächtigen Vaters. Von dort wird er kommen, zu richten die Lebenden und die Toten.
1: Ich glaube an den Heiligen Geist, die heilige katholische Kirche, Gemeinschaft der Heiligen, Vergebung der Sünden, Auferstehung der Toten und das ewige Leben. Amen.
0: Vater unser im Himmel, geheiligt werde dein Name, dein Reich komme, dein Wille geschehe, wie im Himmel, so auf Erden.
1: Unser tägliches Brot gib uns heute und vergib uns unsere Schuld, wie auch wir vergeben unseren Schuldigern. Und führe uns nicht in Versuchung, sondern erlöse uns von dem Bösen. Amen.
0: Gegrüßet seist du, Maria, voll der Gnade, der Herr ist mit dir. Du bist gebenedeit unter den Frauen. Und gebenedeit ist die Frucht deines Leibes, Jesus, den uns den Glauben vermehre.
1: Heilige.

0: Maria, Mutter Gottes, bitte für uns Sünder, jetzt und in der Stunde unseres Todes. Amen.
1: Gegrüßet seist du, Maria, voller Gnade, der Herr ist mit dir. Du bist gebenedeit unter den Frauen, und gebenedeit ist die Frucht deines Leibes, Jesus, denn uns die Hoffnung stärke.
0: Heilige Maria, Mutter Gottes, bitte für uns Sünder, jetzt und in der Stunde unseres Todes. Amen.
1: Gegrüßet seist du, Maria, voller Gnade, der Herr ist mit dir. Du bist gebenedeit unter den Frauen, und gebenedeit ist die Frucht deines Leibes, Jesus, denn uns die Liebe entzünde.
0: Heilige Maria, Mutter Gottes, bitte für uns Sünder, jetzt und in der Stunde unseres Todes. Amen.
1: Ehre sei dem Vater und dem Sohn und dem Heiligen Geist.
0: Wie es war im Anfang, so auch jetzt und alle Zeit und in Ewigkeit. Amen. O mein Jesus, verzeih uns unsere Sünden, bewahre uns vor dem Feuer der Hölle, führe alle Seelen in den Himmel, besonders jene, die deiner Barmherzigkeit am meisten bedürfen. Amen.

0: Im ersten schmerzhaften Geheimnis betrachten wir Jesus, der für uns Blut geschwitzt hat. Vater unser im Himmel, geheiligt werde dein Name, dein Reich komme, dein Wille geschehe, wie im Himmel, so auf Erden.
1: Unser tägliches Brot gib uns heute und vergib uns unsere Schuld, wie auch wir vergeben unseren Schuldigern. Und führe uns nicht in Versuchung, sondern erlöse uns von dem Bösen. Amen.
0: Gegrüßet seist du, Maria, voll der Gnade, der Herr ist mit dir. Du bist gebenedeit unter den Frauen, und gebenedeit ist die Frucht deines Leibes, Jesus, der für uns Blut geschwitzt hat.
1: Heilige Maria, Mutter Gottes, bitte für uns Sünder, jetzt und in der Stunde unseres Todes. Amen.
0: Gegrüßet seist du, Maria, voll der Gnade, der Herr ist mit dir. Du bist gebenedeit unter den Frauen, und gebenedeit ist die Frucht deines Leibes, Jesus, der für uns Blut geschwitzt hat.
1: Heilige Maria, Mutter Gottes, bitte für uns Sünder, jetzt und in der Stunde unseres Todes. Amen.
0: Gegrüßet seist du, Maria, voll der Gnade, der Herr ist mit dir. Du bist gebenedeit unter den Frauen, und gebenedeit ist die Frucht deines Leibes, Jesus, der für uns Blut geschwitzt hat.
1: Heilige Maria, Mutter Gottes, bitte für uns Sünder, jetzt und in der Stunde unseres Todes. Amen.
0: Gegrüßet seist du, Maria, voll der Gnade, der Herr ist mit dir. Du bist gebenedeit unter den Frauen, und gebenedeit ist die Frucht deines Leibes, Jesus, der für uns Blut geschwitzt hat.
1: Heilige Maria, Mutter Gottes, bitte für uns Sünder, jetzt und in der Stunde unseres Todes. Amen.
0: Gegrüßet seist du, Maria, voll der Gnade, der Herr ist mit dir. Du bist gebenedeit unter den Frauen, und gebenedeit ist die Frucht deines Leibes, Jesus, der für uns Blut geschwitzt hat.
1: Heilige Maria, Mutter Gottes, bitte für uns Sünder, jetzt und in der Stunde unseres Todes. Amen.
0: Gegrüßet seist du, Maria, voll der Gnade, der Herr ist mit dir. Du bist gebenedeit unter den Frauen, und gebenedeit ist die Frucht deines Leibes, Jesus, der für uns Blut geschwitzt hat.
1: Heilige Maria, Mutter Gottes, bitte für uns Sünder, jetzt und in der Stunde unseres Todes. Amen.
0: Gegrüßet seist du, Maria, voll der Gnade, der Herr ist mit dir. Du bist gebenedeit unter den Frauen, und gebenedeit ist die Frucht deines Leibes, Jesus, der für uns Blut geschwitzt hat.
1: Heilige Maria, Mutter Gottes, bitte für uns Sünder, jetzt und in der Stunde unseres Todes. Amen.
0: Gegrüßet seist du, Maria, voll der Gnade, der Herr ist mit dir. Du bist gebenedeit unter den Frauen, und gebenedeit ist die Frucht deines Leibes, Jesus, der für uns Blut geschwitzt hat.
1: Heilige Maria, Mutter Gottes, bitte für uns Sünder, jetzt und in der Stunde unseres Todes. Amen.
0: Gegrüßet seist du, Maria, voll der Gnade, der Herr ist mit dir. Du bist gebenedeit unter den Frauen, und gebenedeit ist die Frucht deines Leibes, Jesus, der für uns Blut geschwitzt hat.
1: Heilige Maria, Mutter Gottes, bitte für uns Sünder, jetzt und in der Stunde unseres Todes. Amen.
0: Gegrüßet seist du, Maria, voll der Gnade, der Herr ist mit dir. Du bist gebenedeit unter den Frauen, und gebenedeit ist die Frucht deines Leibes, Jesus, der für uns Blut geschwitzt hat.
1: Heilige Maria, Mutter Gottes, bitte für uns Sünder, jetzt und in der Stunde unseres Todes. Amen.
0: Ehre sei dem Vater und dem Sohn und dem Heiligen Geist.
1: Wie im Anfang, so auch jetzt und alle Zeit und in Ewigkeit. Amen. O mein Jesus, verzeih uns unsere Sünden, bewahre uns vor dem Feuer der Hölle, führe alle Seelen in den Himmel, besonders jene, die am meisten deiner Barmherzigkeit bedürfen. Amen.

0: Im zweiten schmerzhaften Geheimnis betrachten wir Jesus, der für uns gegeißelt worden ist.
1: Vater unser im Himmel, geheiligt werde dein Name, dein Reich komme, dein Wille geschehe, wie im Himmel, so auf Erden.
0: Unser tägliches Brot gib uns heute und vergib uns unsere Schuld, wie auch wir vergeben unseren Schuldigern. Und führe uns nicht in Versuchung, sondern erlöse uns von dem Bösen. Amen.
1: Gegrüßet seist du, Maria, voll der Gnade. Der Herr ist mit dir. Du bist gebenedeit unter den Frauen. Und gebenedeit ist die Frucht deines Leibes, Jesus, der für uns gegeißelt worden ist.
0: Heilige Maria, Mutter Gottes, bitte für uns Sünder, jetzt und in der Stunde unseres Todes. Amen.
1: Gegrüßet seist du, Maria, voller Gnade. Der Herr ist mit dir. Du bist gebenedeit unter den Frauen. Und gebenedeit ist die Frucht deines Leibes, Jesus, der für uns gegeißelt worden ist.
0: Heilige Maria, Mutter Gottes, bitte für uns Sünder, jetzt und in der Stunde unseres Todes. Amen.
1: Gegrüßet seist du, Maria, voller Gnade. Der Herr ist mit dir. Du bist gebenedeit unter den Frauen. Und gebenedeit ist die Frucht deines Leibes, Jesus, der für uns gegeißelt worden ist.
0: Heilige Maria, Mutter Gottes, bitte für uns Sünder, jetzt und in der Stunde unseres Todes. Amen.
1: Gegrüßet seist du, Maria, voller Gnade. Der Herr ist mit dir. Du bist gebenedeit unter den Frauen. Und gebenedeit ist die Frucht deines Leibes, Jesus, der für uns gegeißelt worden ist.
0: Heilige Maria, Mutter Gottes, bitte für uns Sünder, jetzt und in der Stunde unseres Todes. Amen.
1: Gegrüßet seist du, Maria, voller Gnade. Der Herr ist mit dir. Du bist gebenedeit unter den Frauen. Und gebenedeit ist die Frucht deines Leibes, Jesus, der für uns gegeißelt worden ist.
0: Heilige Maria, Mutter Gottes, bitte für uns Sünder, jetzt und in der Stunde unseres Todes. Amen.
1: Gegrüßet seist du, Maria, voller Gnade. Der Herr ist mit dir. Du bist gebenedeit unter den Frauen. Und gebenedeit ist die Frucht deines Leibes, Jesus, der für uns gegeißelt worden ist.
0: Heilige Maria, Mutter Gottes, bitte für uns Sünder, jetzt und in der Stunde unseres Todes. Amen.
1: Gegrüßet seist du, Maria, voller Gnade. Der Herr ist mit dir. Du bist gebenedeit unter den Frauen. Und gebenedeit ist die Frucht deines Leibes, Jesus, der für uns gegeißelt worden ist.
0: Heilige Maria, Mutter Gottes, bitte für uns Sünder, jetzt und in der Stunde unseres Todes. Amen.
1: Gegrüßet seist du, Maria, voller Gnade. Der Herr ist mit dir. Du bist gebenedeit unter den Frauen. Und gebenedeit ist die Frucht deines Leibes, Jesus, der für uns gegeißelt worden ist.
0: Heilige Maria, Mutter Gottes, bitte für uns Sünder, jetzt und in der Stunde unseres Todes. Amen.
1: Gegrüßet seist du, Maria, voller Gnade. Der Herr ist mit dir. Du bist gebenedeit unter den Frauen. Und gebenedeit ist die Frucht deines Leibes, Jesus, der für uns gegeißelt worden ist.
0: Heilige Maria, Mutter Gottes, bitte für uns Sünder, jetzt und in der Stunde unseres Todes. Amen.
1: Gegrüßet seist du, Maria, voller Gnade. Der Herr ist mit dir. Du bist gebenedeit unter den Frauen. Und gebenedeit ist die Frucht deines Leibes, Jesus, der für uns gegeißelt worden ist.
0: Heilige Maria, Mutter Gottes, bitte für uns Sünder, jetzt und in der Stunde unseres Todes. Amen.
1: Ehre sei dem Vater und dem Sohn und dem Heiligen Geist.
0: Wie im Anfang, so auch jetzt und alle Zeit und in Ewigkeit. Amen.
1: O mein Jesus, verzeih uns unsere Sünden, bewahre uns vor dem Feuer der Hölle, führe alle Seelen in den Himmel, besonders jene, die deiner Barmherzigkeit am meisten bedürfen. Amen.

0: dritten schmerzhaften Geheimnis betrachten wir Jesus, der für uns mit Dornen gekrönt worden ist. Vater unser im Himmel, geheiligt werde dein Name, dein Reich komme, dein Wille geschehe, wie im Himmel, so auf Erden.
1: Unser tägliches Brot gib uns heute und vergib uns unsere Schuld, wie auch wir vergeben unseren Schuldigern. Und führe uns nicht in Versuchung, sondern erlöse uns von den Bösen. Amen.
0: Gegrüßet seist du, Maria, voll der Gnade, der Herr ist mit dir. Du bist gebenedeit unter den Frauen. Und gebenedeit ist die Frucht deines Leibes, Jesus, der für uns mit Dornen gekrönt worden ist.
1: Heilige Maria, Mutter Gottes, bitte für uns Sünde, jetzt und in der Stunde unseres Todes. Amen.
0: Gegrüßet seist du, Maria, voll der Gnade, der Herr ist mit dir. Du bist gebenedeit unter den Frauen. Und gebenedeit ist die Frucht deines Leibes, Jesus, der für uns mit Dornen gekrönt worden ist.
1: Heilige Maria, Mutter Gottes, bitte für uns Sünde, jetzt und in der Stunde unseres Todes. Amen.
0: Gegrüßet seist du, Maria, voll der Gnade, der Herr ist mit dir. Du bist gebenedeit unter den Frauen. Und gebenedeit ist die Frucht deines Leibes, Jesus, der für uns mit Dornen gekrönt worden ist.
1: Heilige Maria, Mutter Gottes, bitte für uns Sünde, jetzt und in der Stunde unseres Todes. Amen.
0: Gegrüßet seist du, Maria, voll der Gnade, der Herr ist mit dir. Du bist gebenedeit unter den Frauen. Und gebenedeit ist die Frucht deines Leibes, Jesus, der für uns mit Dornen gekrönt worden ist.
1: Heilige Maria, Mutter Gottes, bitte für uns Sünde, jetzt und in der Stunde unseres Todes. Amen.
0: Gegrüßet seist du, Maria, voll der Gnade, der Herr ist mit dir. Du bist gebenedeit unter den Frauen. Und gebenedeit ist die Frucht deines Leibes, Jesus, der für uns mit Dornen gekrönt worden ist.
1: Heilige Maria, Mutter Gottes, bitte für uns Sünde, jetzt und in der Stunde unseres Todes. Amen.
0: Gegrüßet seist du, Maria, voll der Gnade, der Herr ist mit dir. Du bist gebenedeit unter den Frauen. Und gebenedeit ist die Frucht deines Leibes, Jesus, der für uns mit Dornen gekrönt worden ist.
1: Heilige Maria, Mutter Gottes, bitte für uns Sünde, jetzt und in der Stunde unseres Todes. Amen.
0: Gegrüßet seist du, Maria, voll der Gnade, der Herr ist mit dir. Du bist gebenedeit unter den Frauen. Und gebenedeit ist die Frucht deines Leibes, Jesus, der für uns mit Dornen gekrönt worden ist.
1: Heilige Maria, Mutter Gottes, bitte für uns Sünde, jetzt und in der Stunde unseres Todes. Amen.
0: Gegrüßet seist du, Maria, voll der Gnade, der Herr ist mit dir. Du bist gebenedeit unter den Frauen. Und gebenedeit ist die Frucht deines Leibes, Jesus, der für uns mit Dornen gekrönt worden ist.
1: Heilige Maria, Mutter Gottes, bitte für uns Sünde, jetzt und in der Stunde unseres Todes. Amen.
0: Gegrüßet seist du, Maria, voll der Gnade, der Herr ist mit dir. Du bist gebenedeit unter den Frauen. Und gebenedeit ist die Frucht deines Leibes, Jesus, der für uns mit Dornen gekrönt worden ist.
1: Heilige Maria, Mutter Gottes, bitte für uns Sünde, jetzt und in der Stunde unseres Todes. Amen.
0: Gegrüßet seist du, Maria, voll der Gnade, der Herr ist mit dir. Du bist gebenedeit unter den Frauen. Und gebenedeit ist die Frucht deines Leibes, Jesus, der für uns mit Dornen gekrönt worden ist.
1: Heilige Maria, Mutter Gottes, bitte für uns Sünde, jetzt und in der Stunde unseres Todes. Amen.
0: Ehre sei dem Vater und dem Sohn und dem Heiligen Geist.
1: Wie im Anfang, so auch jetzt und in alle Zeit und in Ewigkeit. Amen. O mein Jesus, verzeih uns unsere Sünden, bewahre uns vor dem Feuer der Hölle, führe alle Seelen in den Himmel, besonders jene, die deine Barmherzigkeit am meisten bedürfen. Amen.

0: Im vierten Geheimnis betrachten wir Jesus, der für uns das schwere Kreuz getragen hat.
1: Vater unser im Himmel, geheiligt werde dein Name, dein Reich komme, dein Wille geschehe, wie im Himmel so auf Erden.
0: Unser tägliches Brot gib uns heute und vergib uns unsere Schuld, wie auch wir vergeben unseren Schuldigern. Und führe uns nicht in Versuchung, sondern erlöse uns von dem Bösen. Amen.
1: Gegrüßet seist du, Maria, voll der Gnade, der Herr ist mit dir. Du bist gebenedeit unter den Frauen und gebenedeit ist die Frucht deines Leibes, Jesus, der uns das schwere Kreuz getragen hat.
0: Heilige Maria, Mutter Gottes, bitte für uns Sünder, jetzt und in der Stunde unseres Todes. Amen.
1: Gegrüßet seist du, Maria, voll der Gnade, der Herr ist mit dir. Du bist gebenedeit unter den Frauen und gebenedeit ist die Frucht deines Leibes, Jesus, der für uns das schwere Kreuz getragen hat.
0: Heilige Maria, Mutter Gottes, bitte für uns Sünder, jetzt und in der Stunde unseres Todes. Amen.
1: Gegrüßet seist du, Maria, voll der Gnade, der Herr ist mit dir. Du bist gebenedeit unter den Frauen und gebenedeit ist die Frucht deines Leibes, Jesus, der für uns das schwere Kreuz getragen hat.
0: Heilige Maria, Mutter Gottes, bitte für uns Sünder, jetzt und in der Stunde unseres Todes. Amen.
1: Gegrüßet seist du, Maria, voll der Gnade, der Herr ist mit dir. Du bist gebenedeit unter den Frauen und gebenedeit ist die Frucht deines Leibes, Jesus, der für uns das schwere Kreuz getragen hat.
0: Heilige Maria, Mutter Gottes, bitte für uns Sünder, jetzt und in der Stunde unseres Todes. Amen.
1: Gegrüßet seist du, Maria, voll der Gnade, der Herr ist mit dir. Du bist gebenedeit unter den Frauen und gebenedeit ist die Frucht deines Leibes, Jesus, der für uns das schwere Kreuz getragen hat.
0: Heilige Maria, Mutter Gottes, bitte für uns Sünder, jetzt und in der Stunde unseres Todes. Amen.
1: Gegrüßet seist du, Maria, voll der Gnade, der Herr ist mit dir. Du bist gebenedeit unter den Frauen und gebenedeit ist die Frucht deines Leibes, Jesus, der für uns das schwere Kreuz getragen hat.
0: Heilige Maria, Mutter Gottes, bitte für uns Sünder, jetzt und in der Stunde unseres Todes. Amen.
1: Gegrüßet seist du, Maria, voll der Gnade, der Herr ist mit dir. Du bist gebenedeit unter den Frauen und gebenedeit ist die Frucht deines Leibes, Jesus, der für uns das schwere Kreuz getragen hat.
0: Heilige Maria, Mutter Gottes, bitte für uns Sünder, jetzt und in der Stunde unseres Todes. Amen.
1: Gegrüßet seist du, Maria, voll der Gnade, der Herr ist mit dir. Du bist gebenedeit unter den Frauen und gebenedeit ist die Frucht deines Leibes, Jesus, der für uns das schwere Kreuz getragen hat.
0: Heilige Maria, Mutter Gottes, bitte für uns Sünder, jetzt und in der Stunde unseres Todes. Amen.
1: Gegrüßet seist du, Maria, voll der Gnade, der Herr ist mit dir. Du bist gebenedeit unter den Frauen und gebenedeit ist die Frucht deines Leibes, Jesus, der für uns das schwere Kreuz getragen hat.
0: Heilige Maria, Mutter Gottes, bitte für uns Sünder, jetzt und in der Stunde unseres Todes. Amen.
1: Gegrüßet seist du, Maria, voll der Gnade, der Herr ist mit dir. Du bist gebenedeit unter den Frauen und gebenedeit ist die Frucht deines Leibes, Jesus, der für uns das schwere Kreuz getragen hat.
0: Heilige Maria, Mutter Gottes, bitte für uns Sünder, jetzt und in der Stunde unseres Todes. Amen.
1: Ehre sei Gott, dem Vater und dem Sohn und dem Heiligen Geist.
0: Wie im Anfang, so auch jetzt und alle Zeit und in Ewigkeit. Amen.
1: O mein Jesus, verzeih uns unsere Sünden, bewahre uns vor dem Feuer der Hölle, führe alle Seelen in den Himmel, besonders jene, die am meisten deiner Barmherzigkeit bedürfen. Amen.

0: fünften schmerzhaften Geheimnis betrachten wir Jesus, der für uns gekreuzigt worden ist. Vater unser im Himmel, geheiligt werde dein Name, dein Reich komme, dein Wille geschehe, wie im Himmel, so auf Erden.
1: Unser tägliches Brot gib uns heute und vergib uns unsere Schuld, wie auch wir vergeben unseren Schuldigern, und führe uns nicht in Versuchung, sondern erlöse uns von dem Bösen. Amen.
0: Gegrüßet seist du, Maria, voll der Gnade, der Herr ist mit dir. Du bist gebenedeit unter den Frauen, und gebenedeit ist die Frucht deines Leibes, Jesus, der für uns gekreuzigt worden ist.
1: Heilige Maria, Mutter Gottes, bitte für uns Sünder, jetzt und in der Stunde unseres Todes. Amen.
0: Gegrüßet seist du, Maria, voll der Gnade, der Herr ist mit dir. Du bist gebenedeit unter den Frauen, und gebenedeit ist die Frucht deines Leibes, Jesus, der für uns gekreuzigt worden ist.
1: Heilige Maria, Mutter Gottes, bitte für uns Sünder, jetzt und in der Stunde unseres Todes. Amen.
0: Gegrüßet seist du, Maria, voll der Gnade, der Herr ist mit dir. Du bist gebenedeit unter den Frauen, und gebenedeit ist die Frucht deines Leibes, Jesus, der für uns gekreuzigt worden ist.
1: Heilige Maria, Mutter Gottes, bitte für uns Sünder, jetzt und in der Stunde unseres Todes. Amen.
0: Gegrüßet seist du, Maria, voll der Gnade, der Herr ist mit dir. Du bist gebenedeit unter den Frauen, und gebenedeit ist die Frucht deines Leibes, Jesus, der für uns gekreuzigt worden ist.
1: Heilige Maria, Mutter Gottes, bitte für uns Sünder, jetzt und in der Stunde unseres Todes. Amen.
0: Gegrüßet seist du, Maria, voll der Gnade, der Herr ist mit dir. Du bist gebenedeit unter den Frauen, und gebenedeit ist die Frucht deines Leibes, Jesus, der für uns gekreuzigt worden ist.
1: Heilige Maria, Mutter Gottes, bitte für uns Sünder, jetzt und in der Stunde unseres Todes. Amen.
0: Gegrüßet seist du, Maria, voll der Gnade, der Herr ist mit dir. Du bist gebenedeit unter den Frauen, und gebenedeit ist die Frucht deines Leibes, Jesus, der für uns gekreuzigt worden ist.
1: Heilige Maria, Mutter Gottes, bitte für uns arme Sünder, jetzt und in der Stunde unseres Todes. Amen.
0: Gegrüßet seist du, Maria, voll der Gnade, der Herr ist mit dir. Du bist gebenedeit unter den Frauen, und gebenedeit ist die Frucht deines Leibes, Jesus, der für uns gekreuzigt worden ist.
1: Heilige Maria, Mutter Gottes, bitte für uns Sünder, jetzt und in der Stunde unseres Todes. Amen.
0: Gegrüßet seist du, Maria, voll der Gnade, der Herr ist mit dir. Du bist gebenedeit unter den Frauen, und gebenedeit ist die Frucht deines Leibes, Jesus, der für uns gekreuzigt worden ist.
1: Heilige Maria, Mutter Gottes, bitte für uns Sünder, jetzt und in der Stunde unseres Todes. Amen.
0: Gegrüßet seist du, Maria, voll der Gnade, der Herr ist mit dir. Du bist gebenedeit unter den Frauen, und gebenedeit ist die Frucht deines Leibes, Jesus, der für uns gekreuzigt worden ist.
1: Heilige Maria, Mutter Gottes, bitte für uns Sünder, jetzt und in der Stunde unseres Todes. Amen.
0: Gegrüßet seist du, Maria, voll der Gnade, der Herr ist mit dir. Du bist gebenedeit unter den Frauen, und gebenedeit ist die Frucht deines Leibes, Jesus, der für uns gekreuzigt worden ist.
1: Heilige Maria, Mutter Gottes, bitte für uns Sünder, jetzt und in der Stunde unseres Todes. Amen.
0: Ehre sei dem Vater und dem Sohn und dem Heiligen Geist.
1: Es war am Anfang so, auch jetzt und alle Zeit und in Ewigkeit. Amen. O mein Jesus, verzeih uns unsere Sünden, bewahre uns vor dem Feuer der Hölle, führe alle Seelen in den Himmel, besonders jene, die am meisten deiner Barmherzigkeit bedürfen. Amen.
0: Am Ende des Rosenkranzes beten wir in den Anliegen des Heiligen Vaters und für alle Verstorbenen. Vater unser im Himmel, geheiligt werde dein Name, dein Reich komme, dein Wille geschehe, wie im Himmel, so auf Erden.
1: Unser tägliches Brot gib uns heute und vergib uns unsere Schuld, wie auch wir vergeben unseren Schuldigern. Und führe uns nicht in Versuchung, sondern erlöse uns von dem Bösen. Amen.
0: Gegrüßet seist du, Maria, voll der Gnade, der Herr ist mit dir. Du bist gebenedeit unter den Frauen, und gebenedeit ist die Frucht deines Leibes, Jesus.
1: Heilige Maria, Mutter Gottes, bitte für uns Sünder, jetzt und in der Stunde unseres Todes. Amen.
0: Ehre sei dem Vater und dem Sohn und dem Heiligen Geist.
1: Wie es war am Anfang, so auch jetzt und alle Zeit und in Ewigkeit. Amen.

Mit den Worten von Johannes Paul II. Vertrauen wir Maria unser Radio und den heutigen Tag an. Maria, lenke die Entscheidungen unseres Lebens, stärke uns in den Stunden der Prüfung, damit wir in Treue zu Gott und zu den Menschen vertrauensvoll und mutig die geheimnisvollen Wege des Himmels beschreiten. So können wir dem Verstand und dem Herzen jedes Menschen die frohe Botschaft von Christus, dem Erlöser der Welt, bringen. Maria, Stern der Evangelisation, sei mit uns, leite Radio Maria und sei sein Schutz. Im Namen des Vaters und des Sohnes und des Heiligen Geistes. Amen. Ich bedanke mich bei allen für das gemeinsame Gebet.

Liebe Hörer, beginnen wir den Tag mit den Morgengebeten. Im Namen des Vaters und des Sohnes und des Heiligen Geistes. Amen. Vater im Himmel, Lob und Dank sei dir für die Ruhe der Nacht. Lob und Dank sei dir für den neuen Tag. Lob und Dank sei dir für all deine Liebe und Güte und Treue in meinem Leben. Du hast mir viel Gutes erwiesen. Lass mich auch das Schwere aus deiner Hand annehmen. Du wirst mir aber nicht mehr auferlegen, als ich tragen kann. Du lässt deinen Kindern alle Dinge zum Besten dienen.

Mein Herr und mein Gott, nimm alles von mir, was mich hindert, zu dir. Mein Herr und mein Gott, gib alles mir, was mich fördert, zu dir. Mein Herr und mein Gott, nimm mich mir und gib mich ganz zu eigen dir.

Atme in mir, du Heiliger Geist, dass ich Heiliges denke. Treibe mich, du Heiliger Geist, dass ich Heiliges tue. Locke mich, du Heiliger Geist, dass ich Heiliges liebe. Stärke mich, du Heiliger Geist, dass ich Heiliges hüte. Hüte mich, du Heiliger Geist, dass ich das Heilige nimmer verliere. Amen.

Wir weihen uns Maria. O meine Gebieterin, o meine Mutter, dir bringe ich mich ganz dar. Und um dir meine Hingabe zu bezeigen, weihe ich dir heute meine Augen, meine Ohren, meinen Mund, mein Herz, mich selber ganz und gar. Weil ich also dir gehöre, o gute Mutter, bewahre mich, beschütze mich als dein Gut und Eigentum. Amen.

Wir beten zu unserem Schutzengel. Engel Gottes, mein Beschützer, des höchsten Vater Güte hat mich dir anvertraut. Erleuchte, beschütze, regiere und leite mich. Amen. Heiliger Josef, Nährvater Jesu Christi und wahrer Bräutigam der seligsten Jungfrau Maria, bitte für uns und für die Sterbenden dieses Tages. Heiliger Josef, du Hoffnung der Kranken und Patron unseres Radios, bitte für uns. Heiliger Charles de Foucault, unser Jahresheiliger, bitte für uns. Im Namen des Vaters und des Sohnes und des Heiligen Geistes. Amen.

Wir hören heute die Lesung aus dem ersten Buch der Könige, Kapitel 18, Vers 20 bis 39. Der Antwortpsalm 16. Das Evangelium aus Matthäus, Kapitel 5, Vers 17 bis 19. Lesung aus dem ersten Buch der Könige. In jenen Tagen schickte König Ahab in ganz Israel umher und ließ die Propheten des Baal auf den Karmel zusammenkommen. Und Elia trat vor das ganze Volk und rief: Wie lange noch schwankt ihr nach zwei Seiten? Wenn der Herr der wahre Gott ist, dann folgt ihm. Wenn aber Baal es ist, dann folgt diesem. Doch das Volk gab ihm keine Antwort. Da sagte Elia zum Volk: Ich allein bin als Prophet des Herrn übrig geblieben, die Propheten des Baal aber sind 450. Man gebe uns zwei Stiere. Sie sollen sich einen auswählen, ihn zerteilen und auf das Holz legen, aber kein Feuer anzünden. Ich werde den anderen zubereiten, auf das Holz legen und kein Feuer anzünden. Dann sollt ihr den Namen eures Gottes anrufen und ich werde den Namen des Herrn anrufen. Der Gott, der mit Feuer antwortet, ist der wahre Gott. Da rief das ganze Volk: Der Vorschlag ist gut. Nun sagte Elia zu den Propheten des Baal: Wählt ihr zuerst den einen Stier aus und bereitet ihn zu, denn ihr seid die Mehrheit. Ruft dann den Namen eures Gottes an und entzündet aber kein Feuer. Sie nahmen den Stier, den er ihnen überließ, und bereiteten ihn zu. Dann riefen sie von Morgen bis Mittag den Namen des Baal an und schrien: Baal, erhöre uns! Doch es kam kein Laut und niemand gab Antwort. Sie tanzten, hüpften um den Altar, den man gemacht hatte. In der Mittagszeit verspottete sie Elia und sagte: Ruft lauter, er ist doch Gott, er könnte beschäftigt sein, könnte beiseite gegangen oder verreist sein, vielleicht schläft er und wacht dann auf. Sie schrien mit lauter Stimme, nach ihrem Brauch ritzten sie sich mit den Schwertern und Lanzen wund, bis das Blut an ihnen herabfloss. Als der Mittag vorüber war, verfielen sie in Raserei und das dauerte bis zu der Zeit, da man das Speiseopfer darzubringen pflegt. Doch es kam kein Laut, keine Antwort, keine Erhörung. Nun forderte Elia das ganze Volk auf: Tretet her zu mir. Sie kamen, und Elia baute den zerstörten Altar des Herrn wieder auf. Er nahm 12 Steine nach der Zahl der Stämme des Söhne Jakobs, zu dem der Herr gesagt hatte: Israel soll dein Name sein. Er fügte die Steine zu einem Altar für den Namen des Herrn, zog rings um den Altar einen Graben und grenzte eine Fläche ab, die zwei Säher Saat hätte aufnehmen können. Sodann schichtete er das Holz auf, zerteilte den Stier und legte ihn auf das Holz. Nun befahl er: Füllt 4 Krüge mit Wasser und gießt es über das Brandopfer und das Holz. Hierauf sagte er: Tut es noch einmal. Und sie wiederholten es. Dann sagt er: Tut es zum dritten Mal. Und sie taten es zum dritten Mal. Das Wasser lief rings um den Altar, auch den Graben füllte er mit Wasser. Zu der Zeit nun, da man das Speiseopfer darzubringen pflegt, trat der Prophet Elia an den Altar und rief: Herr, Gott Abrahams, Isaaks und Israels, heute soll man erkennen, dass du Gott bist in Israel, dass ich dein Knecht bin und all das in deinem Auftrag tue. Erhöre mich, Herr, erhöre mich. Dieses Volk soll erkennen, dass du, Herr, der wahre Gott bist und dass du sein Herz zur Umkehr wendest. Da kam das Feuer des Herrn herab und verzehrte das Brandopfer, das Holz, die Steine und die Erde. Auch das Wasser im Graben leckte es auf. Das ganze Volk sah es, warf sich auf das Angesicht nieder und rief: Du, der Herr ist Gott, der Herr ist Gott. Antwortpsalm. Behüte mich, Gott, denn ich vertraue auf dich. Behüte mich, Gott, denn bei dir habe ich mich geborgen. Ich sagte zum Herrn: Mein Herr bist du, mein ganzes Glück bist du allein. Zahlreich sind die Schmerzen derer, die einen anderen Gott nacheilen. Ich will ihre Trankopfer vom Blut nicht spenden, ich nehme ihre Namen nicht auf meine Lippen. Der Herr ist mein Erbteil. Er reicht mir den Becher. Du bist es, der mein Los hält.
Ich habe mir den Herrn beständig vor Augen gestellt. Weil er zu meiner Rechten ist, wanke ich nicht. Darum freut sich mein Herz und jubelt meine Ehre. Und mein Fleisch wird wohnen in Sicherheit. Du lässt mich den Weg des Lebens erkennen. Freude in Fülle vor deinem Angesicht. Wonnen in deiner Rechten für alle Zeit. Behüte mich, Gott, denn ich vertraue auf dich.

dem Heiligen Evangelium nach Matthäus. In jener Zeit sprach Jesus zu seinen Jüngern: Denkt nicht, ich sei gekommen, um das Gesetz und die Propheten aufzuheben. Ich bin nicht gekommen, um aufzuheben, sondern um zu erfüllen. Amen, ich sage euch, bis Himmel und Erde vergehen, wird kein Jota und kein Häkchen des Gesetzes vergehen, bevor nicht alles geschehen ist. Wer auch nur eines von den kleinsten Geboten aufhebt und die Menschen entsprechend lehrt, der wird im Himmelreich der Kleinste sein. Wer sie aber hält und halten lehrt, der wird groß sein im Himmelreich.

Liebe Hörer, Familie von Radio Maria, einen wunderschönen guten Morgen. Mein Name ist Kaplan Clemens Langeder, ich bin Diözesanpriester in der Pfarre St. Georg im Attergau in der Diözese Linz und ich darf diese Woche die Morgenimpulse mit Ihnen betrachten. Wir sind auf dem Weg hin zum Hochfest des Heiligsten Herzens Jesu und wir brauchen die Kraft der Heiligen Eucharistie, um nach dem Willen Gottes leben zu können. Das ist für mich eine ganz wichtige Einsicht gewesen, rund um das Thema des Heiligsten Herzens Jesu, weil das Heiligste Herz Jesu ist in der Heiligen Eucharistie wirklich wahrhaft und real für uns da. Jesus möchte, dass wir innerlich von seiner Herrlichkeit durchdrungen werden. Er will das Beste für uns, er will, dass wir glücklich werden und zu ihm in den Himmel kommen. Und das ist, wenn unsere Seele ganz in ihm vereint ist. Der Prophet Elia aus dem Alten Testament gibt uns in seiner gewohnt undiplomatischen Art einen sehr guten Hinweis dafür. Wie lange noch schwankt er noch zwei Seiten? Wenn Jahwe der wahre Gott ist, dann folgt ihm. Wenn es Baal ist, dann folgt ihm. Es ist irgendwie ein ganz praktischer Ansatz und er sagt die Leute einfach die Alternativen, die da sind. Und dann entscheidet euch. Uns fällt diese Entscheidung oft selber sehr schwer, also mir zumindestens. Aber der heilige Elia hat recht. Es braucht die Entscheidung. Was ich von der Gospa in Medjugorje gelernt habe und was auch ein ganz wichtiger Baustein dafür ist, ist das Gebet. Liebe Kinder, betet, damit ihr Kraft habt und dann sagt sie alle möglichen Sachen, um Opfer zu bringen, den Nächsten zu lieben. Das Gebet ist die Basis für alles. Und im Hinblick auf das Hochfest zum Heiligsten Herzens Jesu ist heute vielleicht ein guter Tag, um mal zu überlegen, wie das Gebet, das persönliche Gebet in unsere Leben oder in mein Leben gut integriert ist. Diese Entscheidung für das Gebet haben wir tatsächlich zu 100% in der eigenen Hand und das finde ich sehr schön und sehr gut. Besonders die Heilige Messe und die Anbetung, wenn Sie nicht mehr außer Haus können, dann haben Sie die wunderbare Einrichtung von Radio Maria, dass Sie ja dort teilhaben können und sich mit Jesus von der Ferne aber doch verbinden zu können. Diese Einsicht, dass wir das Gebet wirklich brauchen und dass die Kraft der Heiligen Eucharistie uns geschenkt ist, diese Einsicht ist immer wieder gut zu hören und viele von Ihnen werden sicher in Radio Maria diese Gebetsgemeinschaft über den Tag hindurch gefunden haben. Da kann ich Sie nur ermutigen, fest dabei zu bleiben. Diese schöne Gebetsgemeinschaft möge für uns alle zum Segen werden. Und so beten wir wieder das Gebet nach dem heiligen Paschalis Bailon, der Patron aller Verehrer des heiligsten Sakramentes und allgemein der Patron der ewigen Anbetung ist. Liebster Jesus, du bist im Altarsakrament zugegen. Betend knie ich im Geiste vor dir. Schau mich an und segne mich, will von Herzen lieben dich. Amen. Der Herr sei mit euch. Und mit deinem Geiste, so segne euch auf die Fürbitte der allerseligsten Jungfrau und Gottes Mutter Maria, der allmächtige Gott, der Vater, der Sohn und der Heilige Geist. Amen.

0: und das Kantikum aus dem ersten Buch Samuel, Kapitel 2, Vers 1 bis 10. Und die Lesung aus dem Brief an die Römer, Kapitel 8, Vers 35 bis 37. Sie können auch mit der Stundenbuch-App mitbeten. Mit uns betet heute Monika aus Graz. Guten Morgen, liebe Monika.
1: Guten Morgen, liebe Barbara, und guten Morgen an alle, die mitbeten.
0: O Gott, komm mir zu Hilfe.
1: Herr, eile mir zu helfen.
0: Ehre sei dem Vater und dem Sohn und dem Heiligen Geist.
1: Wie im Anfang, so auch jetzt und alle Zeit. Und in Ewigkeit. Amen. Halleluja.
0: Nacht und Gewölk und Finsternis, verworrenes Chaos dieser Welt, entweicht und flieht, das Licht erscheint, der Tag erhebt sich, Christus naht.
1: Je reißt der Erde dunkel auf, durchstoßen von der Sonne Strahl, der Farben Fülle kehrt zurück im hellen Glanz des Taggestirns.
0: So soll, was in uns dunkel ist, was schwer uns auf dem Herzen liegt, aufbrechen unter deinem Licht und dir sich öffnen, Herr und Gott.
1: Dich, Christus, suchen wir allein mit reinem, ungeteiltem Sinn. Dir beugen willig wir das Knie mit Bitten und mit Lobgesang.
0: Blick tief in unser Herz hinein, sieh unser ganzes Leben an. Noch manches Arge liegt in uns, was nur dein Licht erhellen kann.
1: Dir, Christus, guter Herr und Gott, dem ewigen Vater, der uns liebt, dem Heiligen Geist, der bei uns ist, sei Lob und Dank in Ewigkeit. Amen.
0: Gott, dein Weg ist heilig. Wo ist ein Gott so groß wie unser Gott?
1: Gott, dein Weg ist heilig. Wo ist ein Gott so groß wie unser Gott?
0: Ich rufe zu Gott, ich schreie. Ich rufe zu Gott, bis er mich hört.
1: Am Tag meiner Not rufe ich den Herrn. Unablässig erhebe ich nachts meine Hände. Meine Seele lässt sich nicht trösten.
0: Denke ich an Gott, muss ich seufzen. Sinne ich nach, dann will mein Geist verzagen.
1: Du lässt mich nicht mehr schlafen. Ich bin voll Unruhe und kann nicht reden.
0: Ich sinne nach über die Tage von einst. Ich will denken an längst vergangene Jahre.
1: Mein Herz grübelt bei Nacht. Ich sinne nach, es forscht mein Geist.
0: Wird der Herr mich denn ewig verstoßen und mir niemals mehr gnädig sein?
1: Hat seine Huld für immer ein Ende? Ist seine Verheißung aufgehoben für alle Zeiten?
0: Hat Gott seine Gnade vergessen? Im Zorn sein Erbarmen verschlossen?
1: Das sagte ich mir, das ist mein Schmerz, dass die Rechte des Höchsten so anders handelt.
0: Ich denke an die Taten des Herrn. Ich will denken an deine früheren Wunder.
1: Ich erwäge alle deine Werke und will nachsinnen über deine Taten.
0: Gott, dein Weg ist heilig. Wo ist ein Gott so groß wie unser Gott?
1: Du allein bist der Gott, der Wunder tut. Du hast deine Macht den Völkern kundgetan.
0: Du hast mit starkem Arm dein Volk erlöst, die Kinder Jakobs und Josefs.
1: Die Wasser sahen dich, Gott, die Wasser sahen dich und bebten. Die Tiefen des Meeres tobten.
0: Die Wolken gossen aus ihr Wasser. Das Gewölk ließ die Stimme dröhnen. Auch deine Pfeile flogen dahin.
1: Dröhnend rollte dein Donner, Blitze erhellten den Erdkreis. Die Erde bebte und wankte.
0: Durch das Meer ging dein Weg, dein Pfad durch gewaltige Wasser. Doch niemand sah deine Spuren.
1: Du führtest dein Volk wie eine Herde, durch die Hand von Mose und Aaron.
0: Ehre sei dem Vater und dem Sohn und dem Heiligen Geist.
1: Wie im Anfang, so auch jetzt und alle Zeit und in Ewigkeit. Amen. Gott, dein Weg ist heilig. Wo ist ein Gott so groß wie unser Gott?
0: Mein Herz ist voll Freude über den Herrn. Er erniedrigt und er erhöht.
1: Mein Herz ist voll Freude über den Herrn. Er erniedrigt und er erhöht.
0: Mein Herz ist voll Freude über den Herrn. Große Kraft gibt mir der Herr.
1: Weit öffnet sich mein Mund gegen meine Feinde, denn ich freue mich über deine Hilfe.

0: Niemand ist heilig, nur der Herr, denn außer dir gibt es keinen Gott. Keiner ist ein Fels wie unser Gott.
1: Redet nicht immer so vermessen. Kein freches Wort komme aus eurem Mund.
0: Denn der Herr ist ein wissender Gott, und bei ihm werden die Taten geprüft.
1: Der Bogen der Helden wird zerbrochen, die Wankenden aber gürten sich mit Kraft.
0: Die Satten verdingen sich um Brot, doch die Hungrigen können feiern für immer.
1: Die Unfruchtbare bekommt 7 Kinder, doch die Kinderreiche welkt dahin.
0: Der Herr macht tot und lebendig. Er führt zum Totenreich hinab und führt auch herauf.
1: Der Herr macht arm und macht reich. Er erniedrigt und er erhöht.
0: Den Schwachen hebt er empor aus dem Staub und erhöht den Armen, der im Schmutz liegt.
1: Er gibt ihm einen Sitz bei den Edlen. Einen Ehrenplatz weist er ihm zu.
0: Ja, dem Herrn gehören die Pfeiler der Erde. Auf sie hat er den Erdkreis gegründet.
1: Er behütet die Schritte seiner Frommen, doch die Frevler verstummen in der Finsternis. Denn der Mensch ist nicht stark aus eigener Kraft.
0: Wer gegen den Herrn streitet, wird zerbrechen. Der Höchste lässt es donnern am Himmel. Der Herr hält Gericht bis an die Grenzen der Erde.
1: Seinem König gebe er Kraft und erhöhe die Macht seines Gesalbten.
0: Ehre sei dem Vater und dem Sohn und dem Heiligen Geist.
1: Wie im Anfang, so auch jetzt und alle Zeit und in Ewigkeit. Amen. Mein Herz ist voll Freude über den Herrn. Er erniedrigt und er erhöht.
0: Der Herr ist König, die Erde frohlocke.
1: Der Herr ist König, die Erde frohlocke.
0: Der Herr ist König, die Erde frohlocke. Freuen sollen sich die vielen Inseln.
1: Rings um ihn her sind Wolken und Dunkel. Gerechtigkeit und Recht sind die Stützen seines Throns.
0: Verzehrendes Feuer läuft vor ihm her und frisst seine Gegner ringsum.
1: Seine Blitze erhellen den Erdkreis. Die Erde sieht es und bebt.
0: Berge schmelzen wie Wachs vor dem Herrn, vor dem Antlitz des Herrschers aller Welt.
1: Seine Gerechtigkeit verkünden die Himmel. Seine Herrlichkeit schauen alle Völker.
0: Alle, die Bilder dienen, werden zu Schanden, alle, die sich der Götzen rühmen. Vor ihm werfen sich alle Götter nieder.
1: Zion hört es und freut sich. Judas Töchter jubeln, Herr, über deine Gerichte.
0: Denn du, Herr, bist der Höchste über der ganzen Erde, hoch erhaben über alle Götter.
1: Ihr, die ihr den Herrn liebt, hasst das Böse. Er behütet das Leben seiner Frommen. Er entreißt sie der Hand der Frevler.
0: Ein Licht erstrahlt den Gerechten und Freude den Menschen mit redlichem Herzen.
1: Ihr Gerechten, freut euch am Herrn und lobt seinen heiligen Namen.
0: Ehre sei dem Vater und dem Sohn und dem Heiligen Geist.
1: Wie im Anfang, so auch jetzt und alle Zeit und in Ewigkeit. Amen. Der Herr ist König, die Erde frohlocke. Aus dem Brief an die Gemeinde von Rom. Was kann uns scheiden von der Liebe Christi? Bedrängnis oder Not oder Verfolgung, Hunger oder Kälte, Gefahr oder Schwert. All das überwinden wir durch den, der uns geliebt hat.

0: Ich will Gott preisen, Tag für Tag. Sein Lob sei stets in meinem Munde.
1: Ich will Gott preisen, Tag für Tag. Sein Lob sei stets in meinem Munde.
0: All meinen Ängsten hat er mich entrissen.
1: Sein Lob sei stets in meinem Munde.
0: Ehre sei dem Vater und dem Sohn und dem Heiligen Geist.
1: Ich will Gott preisen, Tag für Tag. Sein Lob sei stets in meinem Munde.
0: Dienet dem Herrn in Heiligkeit, denn er befreit uns aus der Hand unserer Feinde.
1: Dienet dem Herrn in Heiligkeit, denn er befreit uns aus der Hand unserer Feinde.
0: Gepriesen sei der Herr, der Gott Israels, denn er hat sein Volk besucht und ihm Erlösung geschaffen.
1: Er hat uns einen starken Retter erweckt, im Hause seines Knechtes David.
0: So hat er verheißen von alters her, durch den Mund seiner heiligen Propheten.
1: Er hat uns errettet vor unseren Feinden und aus der Hand aller, die uns hassen.
0: Er hat das Erbarmen mit den Vätern an uns vollendet und an seinen heiligen Bund gedacht, an den Eid, den er unserem Vater Abraham geschworen hat.
1: Er hat uns geschenkt, dass wir aus Feindeshand befreit, ihm furchtlos dienen, in Heiligkeit und Gerechtigkeit, vor seinem Angesicht all unsere Tage.
0: Und du, Kind, wirst Prophet des Höchsten heißen, denn du wirst dem Herrn vorangehen und ihm den Weg bereiten.
1: Du wirst sein Volk mit der Erfahrung des Heils beschenken, in der Vergebung der Sünden.
0: Durch die barmherzige Liebe unseres Gottes wird uns besuchen das aufstrahlende Licht aus der Höhe.
1: Um allen zu leuchten, die in Finsternis sitzen und im Schatten des Todes, und unsere Schritte zu lenken auf den Weg des Friedens.
0: Ehre sei dem Vater und dem Sohn und dem Heiligen Geist.
1: Wie im Anfang, so auch jetzt und alle Zeit und in Ewigkeit. Amen. Diene dem Herrn in Heiligkeit, denn er befreit uns aus der Hand unserer Feinde.
0: Gepriesen sei unser Erlöser, der bei seiner Kirche bleiben wird bis zum Ende der Welt. Zu ihm lasst uns beten.
1: Kyrie eleison.
0: Führe uns durch diesen Tag. Begleite uns mit deiner Gnade.
1: Kyrie eleison.
0: Unser Tagewerk sei dir geweiht. Gib, dass wir nichts Böses tun und kein Unrecht gutheißen.
1: Kyrie eleison.
0: Mach deine Gläubigen zum Licht der Welt. Mach sie zum Salz der Erde.
1: Kyrie eleison.
0: Dein Heiliger Geist lenke unser Herz, damit unser Mund dein Lob verkünde.
1: Kyrie eleison.
0: Kyrie eleison. Christe eleison.
1: Kyrie eleison. Entschuldigung.
0: Vater unser im Himmel, geheiligt werde dein Name, dein Reich komme, dein Wille geschehe, wie im Himmel, so auf Erden.
1: Unser tägliches Brot gib uns heute und vergib uns unsere Schuld, wie auch wir vergeben unseren Schuldigern. Und führe uns nicht in Versuchung, sondern erlöse uns von dem Bösen.
0: Gütiger Gott, lass den hellen Tag werden in unseren Herzen, damit wir nicht in die Irre gehen, sondern auf dem Weg deiner Gebote bleiben. Darum bitten wir durch Jesus Christus, deinen Sohn, unseren Herrn und Gott, der in der Einheit des Heiligen Geistes mit dir lebt und herrscht in alle Ewigkeit.
1: Amen.
0: Der Herr segne uns, er bewahre uns vor Unheil und führe uns zum ewigen Leben.
1: Amen.
0: Liebe Monika, vielen lieben Dank für das gemeinsame Gebet.
1: Gerne, liebe Barbara. Ich möchte noch auf, heute ist der Jahrestag, wo dieses Unglück auch passiert ist, in der Grazer Schule, wo 11 Personen getötet worden sind. Ich bitte euch alle, dass ihr diese Situation auch mittragt, auch alle Verwandten und die ganze Gesellschaft, dass ein guter Geist einkehre in unser Leben.

Aus dem Brief an die Philipper von Polycarp. Wir wollen in Glauben und Gerechtigkeit leben. Ich ermahne euch alle, dem Wort der Gerechtigkeit zu gehorchen und in aller Geduld auszuharren, wie ihr sie mit eigenen Augen an den seligen Ignatius, Zosimus und Rufus und auch den anderen aus eurer Mitte gesehen habt, an Paulus selbst und den übrigen Aposteln. Seid überzeugt, dass sie alle nicht vergeblich gelaufen sind, sondern in Glauben und Gerechtigkeit, und dass sie an dem ihnen zukommenden Platz sind beim Herrn, mit dem sie auch gelitten haben. Denn sie liebten nicht die irdische Welt, sondern den, der für uns starb und für uns von Gott auferweckt wurde. Darin steht also fest und folgt dem Vorbild des Herrn, stark und unwandelbar im Glauben. Seid einander in brüderlicher Liebe zugetan und in Aufrichtigkeit vereint. Begegnet einander mit der Güte des Herrn und verachtet niemand. Wenn ihr Gutes tun könnt, verschiebt es nicht, denn Almosen befreit vom Tod. Ordnet euch alle einander unter, lebt untadelig unter den Heiden, damit ihr aus euren guten Taten Lob erntet und auch der Herr nicht euretwegen gelästert wird. Wehe aber dem, durch den der Name des Herrn gelästert wird. Lehrt daher alle die Besonnenheit, in der ihr selbst lebt. Sehr traurig bin ich wegen Valens, der bei euch einst Presbyter geworden ist, weil er die ihm verliehene Stellung so verkennt. Deshalb mahne ich, hütet euch vor Habsucht, seid rein und wahrhaftig. Haltet euch von allem Bösen frei. Wer sich darin nicht in der Gewalt hat, wie kann er es den anderen predigen? Wer sich vom Geiz nicht frei hält, befleckt sich mit Götzendienst und wird gleichsam unter die Heiden gerechnet, die das Gericht des Herrn nicht kennen. Oder wissen wir nicht, dass, wie Paulus lehrt, die Heiligen die Welt richten sollen? Bei euch habe ich so etwas aber nicht bemerkt oder gehört. Bei euch, unter denen der selige Paulus gewirkt hat, die ihr am Anfang seines Briefes genannt seid. Denn er rühmt sich eurer in allen Kirchen, die damals noch allein Gott erkannt hatten. Wir kannten ihn noch nicht. Ich bin sehr traurig wegen jenes Mannes und seiner Frau. Der Herr schenke ihnen ehrliche Umkehr. Seid auch ihr darin besonnen und betrachtet solche nicht als Feinde. Ruft sie vielmehr als leidende und irrende Glieder zurück, damit ihr den ganzen Leib rettet, der ihr seid. Wenn ihr so handelt, dann richtet ihr den Bau auf, der ihr seid. Polycarp aus dem Brief an die Philipper. Müht euch mit Furcht und Zittern um euer Heil, denn Gott ist es, der in euch das Wollen und das Vollbringen bewirkt. So spricht der Herr: Getrennt von mir könnt ihr nichts vollbringen, denn Gott ist es, der in euch das Wollen und das Vollbringen bewirkt.

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Ich begleite Sie um 8 Uhr bei der Heiligen Messe. Ich freue mich darauf.

Bibelfitness kompakt. Herzlich willkommen bei Bibelfitness kompakt. Mein Name ist Magdalena Meierl und ich bin Physiotherapeutin. Und meine Freude ist es, Bewegung mit dem Wort Gottes zu verbinden. Wir werden uns nun einem Bibelvers widmen und dazu verschiedene Bewegungen machen. Somit können wir in unserer Gesamtheit aus Leib, Seele und Geist beten. Es geht um ein leichtes, freudvolles Mitmachen, so wie Sie sind. Alle Übungen können Sie zu Hause, im Büro oder wo auch immer Sie sind, ganz leicht in Ihren Alltag einfließen lassen. Lassen Sie uns beginnen. Heute machen wir unsere Bewegungen im Sitz. Beginnen wir im aufrechten Sitz. Stellen Sie Ihre Beine hüftbreit hin. Ihre Füße haben festen Bodenkontakt. Spannen Sie Ihren Bauch leicht an und richten Sie Ihren Oberkörper auf. Ihre Schultern sind locker und Ihr Nacken lang. Rutschen Sie nun mit der rechten Hand das Sesselbein oder Ihr eigenes Bein seitlich hinunter, soweit Sie angenehm kommen. Sie sollten eine Dehnung im linken Rippenbogen spüren. Kurz halten und dann wieder aufrichten. Jetzt geht's auf die andere Seite. Rutschen Sie nun mit der linken Hand das linke Sesselbein oder Ihr eigenes linkes Bein seitlich hinunter, soweit Sie angenehm kommen. Jetzt sollten Sie die Dehnung im rechten Rippenbogen spüren können. Auch wieder kurz halten und wieder aufrichten. Und nun wieder die Seite wechseln. Rechts und links. Machen Sie diese Seitenneigungsbewegungen in Ihrem eigenen Tempo. Dabei tief und ruhig atmen. Aus seiner Fülle haben wir alle empfangen, Gnade über Gnade. Johannes 1, Vers 16. Kommen Sie nun wieder zurück in die aufrechte sitzende Haltung und locken Sie sich ein bisschen durch. Wir bleiben im Sitz, im aufrechten Sitz. Spannen Sie leicht Ihren Bauch an. Ihre Schultern sind locker, Ihr Nacken lang. Verschränken Sie nun Ihre Hände und strecken Sie Ihre Ellbogen und heben Sie die Arme nach vorne hoch, ungefähr 90 Grad. Beginnen Sie nun, Ihren Oberkörper langsam nach links und rechts zu drehen. Ihre Arme bewegen mit, Ihr Blick bleibt nach vorne gerichtet. Ihr Bauch ist fest. Tief atmen und mehrmals diese Drehbewegungen wiederholen. Aus seiner Fülle haben wir alle empfangen, Gnade über Gnade. Jetzt die Arme absenken und die Schultern auslockern. Wir bleiben bei der Oberkörperdrehung. Als kurze Erinnerung, spannen Sie Ihren Bauch leicht an, bleiben Sie aufrecht sitzen. Die Schultern sind wieder locker, Ihr Nacken bleibt lang. Jetzt heben Sie Ihre Arme seitlich hoch, ungefähr 90 Grad, soweit es angenehm ist, wie ein Flugzeug, und drehen Sie Ihren Oberkörper nach links und nach rechts. Ihre Arme drehen auch mit. Diesmal kann der Kopf gerne auch mitschauen in die Bewegung, in der Sie den Oberkörper und die Arme drehen. Einmal dreht es nach rechts, einmal dreht das Flugzeug nach links. Atmen Sie tief ein und aus, wiederholen Sie die Bewegungen noch ein paar Mal. Dann die Arme absenken und die Schultern auslockern. Herzlichen Dank fürs Mitmachen. Seien Sie gesegnet und behütet.

Heute, am 10. Juni, gedenken wir des seligen Eustachius Kugler. Er starb 1946 in Regensburg. Er baute ein Krankenhaus, das bis heute besteht. Wir gedenken des seligen Heinrich von Bozen, der in größter Armut und Askese den Menschen diente, denen es noch schlechter ging als ihm. Er verstarb im Jahr 1315 in Italien. Der selige Edward Poppe war Priester in Belgien. Er förderte die eucharistische Frömmigkeit im ganzen Land und verstarb 1924 durch einen Herzinfarkt. Der heilige Maurinus von Köln starb als Märtyrer. Wann er genau lebte und starb, ist nicht bekannt. Vermutlich vor dem 10. Jahrhundert.

Man schreibt den 15. Jänner 1867, als Josef Kugler als jüngstes von 6 Kindern das Licht der Welt erblickt. Seine Eltern waren Kleinbauern und sein Vater arbeitete zusätzlich als Hufschmied. Als Josef gerade mal 14 Jahre alt war, verstarb sein Vater. Doch aus den Kämpfen dieser Zeit ging ein starker Mann hervor, der später als Eustachius Kugler bekannt werden sollte. Nach dem Tod seines Vaters machte sich Josef daran, das Handwerk des Schlossers zu erlernen. Doch es sollte anders kommen. Ein schicksalhafter Sturz von einem Baugerüst führte zu einem komplexen Bruch seines rechten Fußes, der sein Leben verändern sollte. Sein Schwager nahm ihn bei sich auf. In der Nähe gab es eine Klosterkirche. Hier fand Josef Trost und Hoffnung. So oft er konnte, betete er den Rosenkranz. Und bald wurde er liebevoll als Klostersepp bekannt. Eine tiefe Sehnsucht nach dem Klosterleben ergriff den jungen Mann. Als die barmherzigen Brüder das Kloster übernahmen, fand Josef seinen Platz im Dienst Gottes. Sie bauten das Kloster zunächst in eine Pflegeanstalt um. Hierbei half Josef tatkräftig mit. Nachdem einer der Brüder seinen noch immer verletzten Fuß erfolgreich behandelt hatte, trat er bei den barmherzigen Brüdern ein. Er nahm den Namen Eustachius an. Es folgte eine Zeit der Prüfungen und Widerstände. Die Mitbrüder waren skeptisch gegenüber dem jungen Mann mit dem gehandicapten Fuß. Aber Josef ließ sich nicht entmutigen. Er diente in verschiedenen Ordenseinrichtungen und wurde zum Prior in renommierten Niederlassungen in Süddeutschland ernannt. Doch noch größere Herausforderungen sollten auf ihn warten. Das Provinzkapitel wählte ihn zum Leiter der bayerischen Ordensprovinz. Diese hohe Aufgabe erfüllte er mit so viel Hingabe und Liebe, dass seine Mitbrüder ihn sogar 4-mal wieder wählten. Inmitten der Weltwirtschaftskrise wagte Eustachius das Unmögliche: den Bau eines Krankenhauses in Regensburg. Und zwar im Alleingang. Als Leute ihn fragten, ob das in Zeiten der Weltwirtschaftskrise nicht viel zu riskant sei, antwortete er ruhig: Das habe ich mit meinem Herrgott schon abgemacht. Da fehlt nichts. Und so erhob sich das Krankenhaus aus den Trümmern der Zeit und wurde zum Licht der Hoffnung für die Leidenden. Doch es sollten noch dunkle Stunden kommen. Die Gestapo verfolgte den Orden und Eustachius musste grausame Verhöre und Drangsalierung erdulden, teils bis zum Zusammenbruch. Sein Glaube blieb dabei fest und unerschütterlich. Selbst in den Zeiten des Krieges, als die Bomben fielen und die Welt um ihn herum in Flammen stand, fand er Zuflucht vor dem Tabernakel, im Gebet vereint mit seinem Herrn. Wie durch ein Wunder überstand sein Spital den Krieg ohne Schäden und besteht noch heute. Viele Menschen führten dies darauf zurück, dass Eustachius vor dem Tabernakel betete, statt im Luftschutzbunker auf Entwarnung zu warten. Am 10. Juni 1946 verstarb Eustachius im Alter von 79 Jahren an Magenkrebs. Seine körperlichen Leiden ertrug er mit großer Geduld. Er starb im Ruf der Heiligkeit. Sein Begräbnis fand unter großer Anteilnahme der Bevölkerung statt. Papst Franziskus sprach ihn 2009 selig.

Heinrich von Bozen. Er erblickte um das Jahr 1240 das Licht der Welt. Ein Kind, das die Herzen der Armen und Unterdrückten erhellen sollte. Als Tagelöhner und Waldarbeiter konnte er ordentlich anpacken. Er arbeitete unter brennender Sonne und schattenlosem Himmel. Doch seine Hände waren nie zu müde, um denen zu helfen, die weniger hatten als er. Gemeinsam mit seiner Frau und seinem Sohn zog Heinrich von Bozen nach Treviso in Italien. Doch bald darauf verstarben seine Liebsten. Heinrich ließ nicht zu, dass ihn die Trauer verschlang. Stattdessen öffnete er seine Arme weit für diejenigen, die seine Unterstützung brauchten. Er teilte sein Brot, seine Kleidung und sein weniges Hab und Gut mit den Armen und Verzweifelten. Unter strengster Selbstkasteiung lebte er in einem kleinen Zimmer und betete unermüdlich zu Gott. Jeden Tag besuchte er die 7 Kirchen der Stadt und empfing täglich die Eucharistie. Dies war zu damaliger Zeit nicht üblich. Als Heinrich schließlich am 10. Juni 1315 seine Augen für immer schloss, geschahen schon bei seiner Beisetzung Wunder. Viele Gläubige strömten herbei, um von ihm Abschied zu nehmen. Die sterblichen Überreste des seligen Heinrich von Bozen ruhen im Dom zu Treviso. Sein ehemaliges Wohnhaus wurde zu einer Andachtsstätte. Sein Blut befindet sich in einer Ampulle, das auf wundersame Weise bis heute flüssig ist. Heinrich wird als Patron von Bozen verehrt. Ebenso gilt er als Patron der Holzfäller.

Soweit die Heiligen des heutigen Tages. Im Namen von Radio Maria wünsche ich allen, die heute ihren Namenstag oder einen anderen Festtag feiern, alles Gute und Gottes reichen Segen. Mögen Ihnen der selige Eustachius Kugler und der selige Heinrich von Bozen Fürsprecher sein.

Morgen allen Hörern und Hörerinnen von Radio Maria Österreich und Südtirol. Heute übertragen wir die Heilige Messe aus der Studiokapelle in Wien. Sie haben auch die Möglichkeit, über den YouTube-Kanal per Livestream über Radio Maria Österreich dabei zu sein und mitzufeiern. Zelebrant der Heiligen Messe ist Bruder Peter Ackermann, unser Programmdirektor. Musikalisch werden wir von unseren Mitarbeiterinnen Barbara Mutzam und Marianne Ilsinger begleitet. Technisch begleitet uns Daniel Percic. Ich darf Ihnen folgende Lieder ansagen. Das Einzugslied preist ihn, ihr Himmel und höhere Welt. Die folgenden Lieder sind dann aus dem Jubilate Deo. Der Psalm aus Jubilate Deo 122, Behüte mich Gott, Nummer 122. Das Halleluja 401, die Messe zum Heiligen Geist, Nummer 401, zur Gabenbereitung 419, wir bringen Brot und Wein, 419, das Sanctus 403, aus der Messe zum Heiligen Geist, Nummer 403, zur Kommunion Nummer 225, Seele Christi, heilige mich, Nummer 225, das Auszugslied Nummer 748, Gegrüßet seist du, Maria, Nummer 748. Ich wünsche Ihnen eine

0: Im Namen des Vaters und des Sohnes und des Heiligen Geistes.
1: Amen.
0: Der Herr sei mit euch.
1: Und mit deinem Geiste.
0: Liebe Brüder und Schwestern, liebe Hörerinnen und Hörer, ich darf euch herzlich begrüßen zur Heiligen Messe, wo wir heute ganz besonders den heiligen Josef verehren wollen, der auch der Finanzminister sozusagen von Radio Maria ist. Und ihn wollen wir ganz besonders anrufen, damit die Vorsehung auch die nötigen Finanzen und all das, was wir brauchen, uns geschenkt wird. So wollen wir zu Beginn der Heiligen Messe, die ganz besonders in euren Anliegen wieder aufgeopfert wird, unsere Herzen bereiten und Gott um Vergebung unserer Schuld bitten. Ich bekenne Gott, dem Allmächtigen und allen Brüdern und Schwestern, dass ich Gutes unterlassen und Böses getan habe. Ich habe gesündigt in Gedanken, Worten und Werken durch meine große Schuld. Darum bitte ich die selige Jungfrau Maria, alle Engel und Heiligen und euch, Brüder und Schwestern, für mich zu beten bei Gott, unserem Herrn. Der allmächtige Gott erbarme sich unser, er lasse uns die Sünden nach und führe uns zum ewigen Leben.
1: Amen.
2: Kyrie eleison.
3: Kyrie eleison.
0: Christe eleison.
1: Christe eleison.
0: Kyrie eleison.
1: Kyrie eleison.
0: Lasset uns beten. Allmächtiger Gott, in deiner Vorsehung hast du den heiligen Josef zum Bräutigam der seligen Jungfrau Maria erwählt. Höre auf seine Fürsprache und mache ihn, den wir auf Erden als unseren Beschützer verehren, zu unserem Anwalt im Himmel. Darum bitten wir, durch Jesus Christus, deinen Sohn, unseren Herrn und Gott, der in der Einheit des Heiligen Geistes mit dir lebt und herrscht in alle Ewigkeit.
1: Amen.
4: Lesung aus dem ersten Buch der Könige. In jenen Tagen schickte König Ahab in ganz Israel umher und ließ die Propheten des Baal auf den Karmel zusammenkommen. Und Elia trat vor das ganze Volk und rief: Wie lange noch schwankt ihr nach zwei Seiten? Wenn der Herr der wahre Gott ist, dann folgt ihm. Wenn aber Baal es ist, dann folgt diesem. Doch das Volk gab ihm keine Antwort. Da sagte Elia zum Volk: Ich allein bin als Prophet des Herrn übrig geblieben. Die Propheten des Baal aber sind 450. Man gebe uns zwei Stiere. Sie sollen sich einen auswählen, ihn zerteilen und auf das Holz legen, aber kein Feuer anzünden. Ich werde den anderen zubereiten, auf das Holz legen und kein Feuer anzünden. Dann sollt ihr den Namen eures Gottes anrufen und ich werde den Namen des Herrn anrufen. Der Gott, der mit Feuer antwortet, ist der wahre Gott. Da rief das ganze Volk: Der Vorschlag ist gut. Nun sagte Elia zu den Propheten des Baal: Wählt ihr zuerst den einen Stier aus und bereitet ihn zu, denn ihr seid die Mehrheit. Ruft dann den Namen eures Gottes an, entzündet aber kein Feuer. Sie nahmen den Stier, den er ihnen überließ, und bereiteten ihn zu. Dann riefen sie vom Morgen bis zum Mittag den Namen des Baal an und schrien:

0: ihn: Baal, erhöre uns. Doch es kam kein Laut und niemand gab Antwort. Sie tanzten hüpfend um den Altar, den man gemacht hatte. Um die Mittagszeit verspottete sie Elia und sagte: Ruft lauter, er ist doch Gott, er könnte beschäftigt sein, könnte beiseite gegangen oder verreist sein, vielleicht schläft er und wacht dann auf. Sie schrien nun mit lauter Stimme. Nach ihrem Brauch ritzten sie sich mit Schwertern und Lanzen wund, bis das Blut an ihnen herabfloss. Als der Mittag vorüber war, verfielen sie in Raserei und das dauerte bis zu der Zeit, da man das Speiseopfer darzubringen pflegt. Doch es kam kein Laut, keine Antwort, keine Erhörung. Nun forderte Elia das ganze Volk auf: Tretet her zu mir. Sie kamen und Elia baute den zerstörten Altar des Herrn wieder auf. Er nahm 12 Steine nach der Zahl der Stämme der Söhne Jakobs, zu dem der Herr gesagt hatte: Israel soll dein Name sein. Er fügte die Steine zu einem Altar für den Namen des Herrn, zog rings um den Altar einen Graben und grenzte eine Fläche ab, die 2 Seher Saat hätte aufnehmen können. Sodann schichtete er das Holz auf, zerteilte den Stier und legte ihn auf das Holz. Nun befahl er: Füllt 4 Krüge mit Wasser und gießt es über das Brandopfer und das Holz. Hierauf sagte er: Tut es noch einmal. Und sie wiederholten es. Dann sagte er: Tut es zum dritten Mal. Und sie taten es zum dritten Mal. Das Wasser lief rings um den Altar. Auch den Graben füllte er mit Wasser. Zu der Zeit nun, da man das Speiseopfer darzubringen pflegt, trat der Prophet Elia an den Altar und rief: Herr, Gott Abrahams, Isaaks und Israels, heute soll man erkennen, dass du Gott bist in Israel, dass ich dein Knecht bin und all das in deinem Auftrag tue. Erhöre mich, Herr, erhöre mich. Dieses Volk soll erkennen, dass du, Herr, der wahre Gott bist und dass du sein Herz zur Umkehr wendest. Da kam das Feuer des Herrn herab und verzehrte das Brandopfer, das Holz, die Steine und die Erde. Auch das Wasser im Graben leckte es auf. Das ganze Volk sah, warf sich auf das Angesicht nieder und rief: Der Herr ist Gott, der Herr ist Gott. Wort des lebendigen Gottes.
1: Danke.

0: Der Herr sei mit euch.
1: Und mit deinem Geiste.
0: Aus dem Heiligen Evangelium nach Matthäus.
1: Ehre sei dir, o Herr.
0: In jener Zeit sprach Jesus zu seinen Jüngern: Denkt nicht, ich sei gekommen, um das Gesetz und die Propheten aufzuheben. Ich bin nicht gekommen, um aufzuheben, sondern um zu erfüllen. Amen, ich sage euch, bis Himmel und Erde vergehen, wird kein Jota und kein Häkchen des Gesetzes vergehen, bevor nicht alles geschehen ist. Wer auch nur eines von den kleinen Geboten aufhebt und die Menschen entsprechend lehrt, der wird im Himmelreich der Kleinste sein. Wer sie aber hält und halten lehrt, der wird groß sein im Himmelreich. Evangelium unseres Herrn.

0: Gelobt sei Jesus Christus. Liebe Zuhörer von Radio Maria, liebe Brüder und Schwestern, heute haben wir schon von dieser Lebendigkeit gehört, die der Prophet hat und der gebetet hat und der das Volk gelehrt hat. Und er hat diesen lebendigen Gott dem Volk bekannt gemacht. Und der Prophet heißt Elia. Er hatte einen lebendigen Glauben und hat das Volk auch wieder dem Herzen Gottes zugewandt. Und das Gleiche geschieht auch, wenn Jesus und als Jesus gekommen ist, auch er hat die Menschen wieder dem Herzen Gottes zugewandt. Und die Propheten, oder besser gesagt die Gesetzeslehrer, haben ja gedacht, wenn Jesus kommt, er wird die Gesetze ganz genau einhalten. Und Jesus sagt sogar, ich bin gekommen, um das Gesetz und die Propheten. Denkt nicht, ich sei gekommen, um das Gesetz und die Propheten aufzuheben. Ich bin nicht gekommen, um aufzuheben, sondern um zu erfüllen. Aber die Frage ist jetzt, welches Gebot hat Jesus erfüllt? Denn es war so, dass natürlich die Menschen das Gesetz hatten und das Gesetz waren die 10 Gebote. Das war eine Wegweisung Gottes für das Volk und die Propheten, die immer wieder gekommen sind und ermahnt haben, wie auch Elia, das Volk ermahnt und Wegweisung gegeben, Gott wirklich wieder das Herz zuzuwenden, mit Gott zu leben. Und die Israeliten und die Pharisäer, die hatten natürlich die Idee, bevor wir jetzt vielleicht die 10 Gebote übertreten, haben sie über 600 andere Gebote und Verbote geschaffen, damit bloß keiner das Gebot übertritt. Und Jesus ist jetzt derjenige, der sagt, ja, eigentlich können wir diese ganzen Gebote und auch die 10 Gebote auf 2 Gebote beschränken. Nämlich Gott zu lieben aus ganzem Herzen, mit ganzer Seele, mit ganzer Kraft und seinen Nächsten zu lieben wie sich selbst. Und das eigentlich fasst alle Gebote zusammen, die Jesus uns auch vorgelebt und die er uns nahebringt. Und wer so liebt, denn es geht immer um die Liebe, auch in den Geboten geht es um die Liebe, weil wer Gott liebt, wer den Nächsten liebt, der wird ihn auch respektieren und wird ihn zum Beispiel nicht bestehlen. Ja, ist ja ganz selbstverständlich. Bräuchte man keine Schlösser mehr, keine Sicherheitskameras, wenn wir wüssten, der Nächste bestiehlt uns nicht. Also wenn ich Gott und wenn ich den Nächsten liebe, werde ich die Gebote halten. Und so fasst Jesus diese 10 Gebote eigentlich auf 2 Gebote der Liebe zusammen. Gott und den Nächsten zu lieben. Denn wir sind geschaffen für die Liebe, für Gott. Und so wollen auch wir wirklich diese Liebe leben, zu der wir berufen sind. Deshalb auch diese Gebote. Und das Feuer des Heiligen Geistes, das uns geschenkt ist, wie es auch heute in der Lesung aus dem Buch der Könige, wie auch der Elia das Feuer herabgerufen hat auf das Brandopfer, so rufen auch wir das Feuer, nämlich das Feuer des Heiligen Geistes, auf uns herab, um diese Gebote leben zu können, die Gebote der Liebe leben zu können. Und deshalb möchte ich euch 3 kurze Punkte mitgeben, damit ihr diese Gebote der Liebe im Alltag gut leben könnt. Und das erste ist, liebe die Menschen, die mit dir leben. Weil das ist ganz konkret, da können wir die konkrete Liebe leben mit den Menschen, die um uns sind, die mit uns arbeiten. Und dann erfüllen wir auch das Gesetz, da brauchen wir uns keine Sorgen machen. Denn es ist leicht zu sagen, ich liebe dich und ich liebe die Menschen, die weit weg sind. Aber die Liebe muss immer konkret werden mit den Menschen, die um uns herum sind. Denn das sind die Menschen, wo wir am besten und am leichtesten und am schönsten die Liebe auch zeigen können, die in unserem Herzen ist. Das Zweite, um die Liebe zu leben, sucht euch nicht große Dinge, sondern versucht die kleinen Dinge mit außergewöhnlich großer Liebe zu tun, wie es uns die kleine Therese von Lisieux ans Herz gelegt hat, kleine Dinge mit großer Liebe zu tun. Und das Dritte, um die Liebe gut leben zu können, ist es wichtig, dass wir dem Tag eine Struktur geben. Denn das hilft uns, eine gewisse Ordnung zu leben, auch Gott gegenüber. Und deshalb auch unser Radio hat eine wunderbare Struktur, die auch euch, lieben Hörern, und uns hilft, den Tag gut zu leben, den Tag zu gestalten, Gott zu geben, was Gott gehört, auch das Gebet und auch immer wieder die Ermutigung durch die Katechesen und Sendungen zu bekommen und auch die Zeit wieder im Gebet und in der Erholung vielleicht auch schöne Musiksendungen zu hören, wieder etwas Erbauendes. Also einfach diesen gewissen Ausgleich zu haben und dem Tag eine schöne und gute Struktur zu geben, um erholt, aber auch immer wieder ermutigt, den anderen und Gott zu lieben. Und deshalb, die Liebe wächst nicht durch gute Vorsätze, sondern sie wächst durch viele kleine Taten. Üben wir diese Liebe, die Gott, zu der Gott uns einlädt, zu der Jesus uns einlädt, die Liebe Tag für Tag zu leben, Gott und den Nächsten aus ganzem Herzen zu lieben. Dann haben wir das Gesetz erfüllt. Amen. Lasst uns den heiligen und allmächtigen Gott anrufen, der den heiligen Josef zum Bräutigam der allerseligsten Jungfrau und zum Pflegevater seines eingeborenen Sohnes erwählt hat.
1: Steht einer Kirche, die der besonderen Sorge des heiligen Josef anvertraut ist, im Kampf gegen alle Nachstellungen des bösen Feindes bei.
2: Wir bitten dich, erhöre uns.
1: Stärke die Väter und Mütter in der liebevollen Hingabe an ihre Kinder.
2: Wir bitten dich, erhöre uns.
1: Schenke allen Heimatlosen und Verfolgten ein Zuhause und Menschen, die ihnen zur Seite stehen.
2: Wir bitten dich, erhöre uns.
1: Lindere das Leid und die Angst der Sterbenden und erfülle sie mit Hoffnung auf das ewige Leben.
2: Wir bitten dich, erhöre uns.
1: Erfülle auf die Fürsprache des heiligen Josef alle unsere Hörer mit der überströmenden Liebe Gottes und schenke ihnen auch die Gnade, diese Liebe an die ihnen umgebenden Menschen weiterzugeben.
2: Wir bitten dich, erhöre uns.
1: Schenke den Seelen der Verstorbenen die ewige Vollendung in der Herrlichkeit des Himmels.
2: Wir bitten dich, erhöre uns.
0: Himmlischer Vater, nach dem Beispiel des heiligen Josef vertrauen wir auf deine Hilfe. Erhöre gnädig unsere Bitten durch Christus, unseren Herrn.
2: Amen.

0: Betet, Brüder und Schwestern, dass mein und euer Opfer Gott, dem allmächtigen Vater, gefalle.
1: Der Herr nehme das Opfer an aus deinen Händen, zum Lob und Ruhm seines Namens, zum Segen für uns und seine ganze heilige Kirche.
0: Allmächtiger Gott, du hast den heiligen Josef dazu bestellt, deinen Sohn auf Erden an Vaters Statt zu behüten. Sein Gebet begleite unseren Dienst und mache das Opfer des Lobes, das wir darbringen, dir wohlgefällig. Darum bitten wir durch Christus, unseren Herrn.
1: Amen.
0: Der Herr sei mit euch.
1: Und mit deinem Geiste.
0: Erhebet die Herzen.
1: Wir haben sie beim Herrn.
0: Lasset uns danken dem Herrn, unserem Gott.
1: Das ist würdig und recht.
0: In Wahrheit ist es würdig und recht, dir, allmächtiger Vater, zu danken und bei der Verehrung des heiligen Josef die Wege der Weisheit zu rühmen. Denn ihm, den Gerechten, hast du die jungfräuliche Gottesmutter anvertraut, ihn, deinen treuen und klugen Knecht, bestellt zum Haupt der heiligen Familie. An Vaters Statt sollt er deinen eingeborenen Sohn beschützen, der durch die Überschattung des Heiligen Geistes empfangen war, unseren Herrn Jesus Christus. Durch ihn loben die Engel deine Herrlichkeit, beten dich an die Mächte, erbeben die Gewalten. Die Himmel und die himmlischen Kräfte und die seligen Seraphim feiern dich jubelnd im Chore. Mit ihrem Lobgesang lass auch unsere Stimme sich vereinen und voll Ehrfurcht

Ja, du bist heilig, großer Gott, du bist der Quell aller Heiligkeit. Und alle deine Werke verkünden dein Lob, denn durch deinen Sohn, unseren Herrn Jesus Christus und in der Kraft des Heiligen Geistes erfüllst du die ganze Schöpfung mit Leben und Gnade. Bis ans Ende der Zeiten versammelst du dir ein Volk, damit deinem Namen das reine Opfer dargebracht werde, vom Aufgang der Sonne bis zum Untergang. Darum kommen wir vor dein Angesicht. Allmächtiger Gott, heilige unsere Gaben durch deinen Geist, damit sie uns werden, Leib und Blut deines Sohnes, unseres Herrn Jesus Christus, der uns aufgetragen hat, dieses Geheimnis zu feiern. Denn in der Nacht, da er verraten wurde, nahm er das Brot und sagte Dank, brach es, reichte es seinen Jüngern und sprach: Nehmet und esset alle davon, das ist mein Leib, der für euch hingegeben wird.

Ebenso nahm er nach dem Mahl den Kelch, dankte wiederum, reichte ihn seinen Jüngern und sprach: Nehmet und trinket alle daraus, das ist der Kelch des neuen und ewigen Bundes. Mein Blut, das für euch und für alle vergossen wird, zur Vergebung der Sünden. Tut dies zu meinem Gedächtnis.

Geheimnis des Glaubens. Darum, gütiger Vater, feiern wir das Gedächtnis deines Sohnes. Wir verkünden sein heilbringendes Leiden, seine glorreiche Auferstehung und Himmelfahrt und erwarten seine Wiederkunft. So bringen wir dir mit Lob und Dank dieses heilige und lebendige Opfer dar. Schau gütig auf die Gabe deiner Kirche, denn sie stellt dir das Lamm vor Augen, das geopfert wurde und uns nach deinem Willen mit dir versöhnt hat. Stärke uns durch den Leib und das Blut deines Sohnes und erfülle uns mit seinem Heiligen Geist, damit wir ein Leib und ein Geist werden in Christus. Mache uns auf immer zu einer Gabe, die dir wohlgefällt, damit wir das verheißene Erbe erlangen, mit deinen Auserwählten, mit der seligen Jungfrau und Gottesmutter Maria, mit ihrem Bräutigam, dem heiligen Josef, mit deinen Aposteln und Märtyrern und mit allen Heiligen, auf deren Fürsprache wir vertrauen. Barmherziger Gott, wir bitten dich, dieses Opfer unserer Versöhnung bringe der ganzen Welt Frieden und Heil. Beschütze deine Kirche auf ihrem Weg durch die Zeit und stärke sie im Glauben und in der Liebe. Deinen Diener, unseren Papst Leo, unseren Bischof Josef und die Gemeinschaft der Bischöfe, unsere Priester und Diakone, alle, die zum Dienst in der Kirche bestellt sind und das ganze Volk deiner Erlösten. Erhöre, gütiger Vater, die Gebete der hier versammelten Gemeinde und führe zu dir auch alle deine Söhne und Töchter, die noch fern sind von dir. Erbarme dich unserer verstorbenen Brüder und Schwestern und aller, die in deiner Gnade aus dieser Welt geschieden sind. Nimm sie auf in deine Herrlichkeit und mit ihnen lass auch uns, wie du verheißen hast, zu Tische sitzen in deinem Reich. Darum bitten wir dich durch unseren Herrn Jesus Christus, denn durch ihn schenkst du der Welt alle guten Gaben. Durch ihn und mit ihm und in ihm ist dir, Gott allmächtiger Vater, in der Einheit des Heiligen Geistes alle Herrlichkeit und Ehre.

0: Lasst uns beten, wie der Herr uns zu beten gelehrt hat. Vater unser im Himmel, geheiligt werde dein Name, dein Reich komme, dein Wille geschehe, wie im Himmel so auf Erden. Unser tägliches Brot gib uns heute und vergib uns unsere Schuld, wie auch wir vergeben unseren Schuldigern. Und führe uns nicht in Versuchung, sondern erlöse uns von dem Bösen.
1: Erlöse uns, Herr allmächtiger Vater, von allem Bösen und gib Frieden in unseren Tagen. Komm uns zu Hilfe mit deinem Erbarmen und bewahre uns vor Verwirrung und Sünde, damit wir voll Zuversicht das Kommen unseres Erlösers, Jesus Christus, erwarten.
0: Dein ist das Reich und die Kraft und die Herrlichkeit in Ewigkeit. Amen.
1: Der Herr hat zu seinen Aposteln gesagt, Frieden hinterlasse ich euch, meinen Frieden gebe ich euch. Deshalb bitten wir, Herr Jesus Christus, schau nicht auf unsere Sünden, sondern auf den Glauben deiner Kirche und schenke ihr nach deinem Willen Einheit und Frieden. Der Friede des Herrn sei allezeit mit euch.
2: Und mit deinem Geist.
1: Gebt einander ein Zeichen des Friedens und der Versöhnung. Lamm Gottes, du nimmst hinweg die Sünde der Welt.
2: Erbarme dich unser.
1: Lamm Gottes,
2: du nimmst hinweg die Sünde der Welt.
1: Lamm Gottes,
2: du nimmst hinweg die Sünde der Welt, gib uns deinen Frieden.
1: Seht das Lamm Gottes, das hinwegnimmt die Sünde der Welt.
0: Herr, ich bin nicht würdig, dass du eingehst unter mein Dach, aber sprich nur ein Wort. So wird meine Seele gesund.
1: So spricht der Herr, du bist der gute und treue Diener. Komm, nimm teil am Festmahl des Herrn.

Liebe Hörer, ich lade Sie ein zum Gebet um die geistige Kommunion. Mein Jesus, ich glaube, dass du im allerheiligsten Sakrament des Altares zugegen bist. Ich liebe dich über alles und meine Seele sehnt sich nach dir. Da ich dich aber jetzt im Sakrament nicht empfangen kann, so komme geistigerweise zu mir. Ich umfange dich und vereinige mich mit dir. Lass nicht zu, dass ich mich je von dir trenne. Amen.

0: Lasset uns beten. Herr unser Gott, als dein Sohn in die Welt kam, hat der heilige Josef dem Werk der Erlösung treu gedient. Höre auf seine Fürsprache und gib, dass auch wir in der Kraft dieses Sakramentes gerecht und heilig vor dir leben. Darum bitten wir durch Christus, unseren Herrn.
1: Amen.
0: Liebe Zuhörer von Radio Maria, durch viele Akte der Liebe und durch viele Taten der Liebe wächst unsere Liebe zu Christus. Und so wollen wir ganz besonders die Mutter Gottes auch um ihre Fürsprache bitten, dass wir kein gutes Werk an uns vorübergehen lassen, sondern das tun, wozu uns der Herr berufen hat. Heilig, fromm, gerecht und mit großer Liebe in dieser Welt zu leben. Und dafür erbitten wir nun den Wettersegen. Der Herr sei mit euch.
2: Und mit deinem Geiste.
0: Gott, der allmächtige Vater, segne euch und schenke euch gedeihliches Wetter. Er halte Blitz, Hagel und jedes Unheil von euch fern.
2: Amen.
0: Er segne die Felder, die Gärten und den Wald und schenke euch die Früchte der Erde.
2: Amen.
0: Er begleitet eure Arbeit, damit ihr in Dankbarkeit und Freude gebrauchet, was durch die Kräfte der Natur und die Mühen des Menschen gewachsen ist.
2: Amen.
0: Das gewähre euch auf die Fürsprache Mariens, der dreieinige Gott, der Vater und der Sohn und der Heilige Geist.
2: Amen.
0: Gehe

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1: Liebe Hörerinnen und Hörer von Radio Maria Südtirol, Österreich, Deutschland, Schweiz, woher auch immer Sie sich heute mit uns in Verbindung gesetzt haben, ist mir eine große Freude, Sie begrüßen zu dürfen zu einer weiteren Sendung im Glaubensforum. Mein Name ist Georg Fleumeier und wir begrüßen heute auch Pater Dr. Bernhard Holter. Er referiert heute über das Thema Franz von Assisi, lebt sein Charisma in der Kirche. Guten Morgen.
2: Ja, guten Morgen, grüß Gott allen. Ich freue mich, dass ich wieder mal eben aus unserer franziskanischen Spiritualität etwas mitteilen darf, gerade auch angesichts des heurigen besonderen Gnadenjahres. Heilige Franziskus ist ja vor 800 Jahren in die ewige Heimat gegangen und dieses Jubiläum ist eben schon ein besonderes, wo wir eben unter verschiedenen Aspekten auf dieses Leben dieses großen Heiligen schauen dürfen. Ja, Franziskus ist ja eben eine Persönlichkeit, die ja irgendwo der ganzen Menschheit gehört, würde ich mal sagen, und auch so gesehen wird über die Kulturen und Grenzen der Religionen hinweg von sehr vielen Menschen geschätzt wird. Er ist ja am Ende des vergangenen

ansprechen, das für ganz viele dann eben sein Einsatz einfach für Versöhnung, für Frieden, eben auch etwas ganz Aktuelles. Aber es ist eben auch ein Heiliger der Kirche und schon knapp 2 Jahre nach seinem Tod, der im Herbst 1226 erfolgt ist, hat ihn Papst Gregor der IX. In Assisi damals heilig gesprochen und hat auch schon den Grundstein gelegt für seine Grabeskirche, in der er dann seine letzte Ruhestätte gefunden hat. Die Kirche San Francesco, auch für damalige Verhältnisse schon ein großartiger Bau, wo auch die größten Künstler der Zeit beteiligt gewesen sind. Ein hochaufragendes Grabmal, gleichzeitig auch mit Rücksicht auf die Armutsliebe des Ordens des Heiligen Franziskus, ist das Ganze auch als eine Papstresidenz und eine päpstliche Basilika gebaut worden. Aber eben auch etwas, was schon bei den Gefährten von Franziskus, die mit ihm besonders verbunden waren, zumal ein Bruder Leo zum Beispiel, durchaus nicht so leicht zu akzeptieren war, jetzt ihm ein so gewaltiges Heiligtum da zu errichten. Aber die Kirche hat ihm gesagt, er ist ein Vorbild, er ist einer, dessen Leben im Sinne des Evangeliums gelungen ist und ans Ziel gekommen ist, und dieses Zeichen soll sozusagen wirklich leuchten und sichtbar sein, und viele Menschen sollen zu ihm kommen, nicht nur um an seinem Grab zu beten, das war ja damals für eben Heiligtümer oder Gräber von Heiligen ganz besonders wichtig, eben diese Fürbittstellung der Heiligen, wo man ja gerade an ihren Gräbern, da wo ihre sterblichen Überreste ruhen, eben diese Gnade ganz besonders auch immer wieder erfahren hat, sondern eben auch im Sinne des Vorbildes. Nicht umsonst sind da schon, also in der Unterkirche ist ein sehr früher Freskenzyklus vom Leben des Heiligen Franziskus abgebildet worden, der dann zum Teil durch Umbauten wieder auch teils zerstört worden ist, aber dann in der Oberkirche dann der berühmte Zyklus von Giotto und seiner Schule im ausgehenden 13. Jahrhundert gemalt, wo eben sehr ausführlich das Leben des Heiligen Franziskus abgebildet ist in vielen Bildern, auch für Menschen, eben, die nicht lesen konnten. Eben ein vorbildliches Leben, das bei Gott vollendet wird. Das ist eben die Sicht, die die Kirche eben hat. Und natürlich hat von Anfang an oder sehr bald schon an solchen gefehlt, die gesagt haben, ja, die Kirche, besonders auch dann die katholische Kirche, hat ihn irgendwie auch für sich vereinnahmt und hat etwas aus ihm gemacht, was er vielleicht ursprünglich selber gar nicht wollte oder überhaupt sein ganzes Bild ein Stück verzeichnet. Es gibt Stimmen, gerade am Anfang der kritischen Franziskusforschung, die so im 19. Jahrhundert begonnen hat, kann man sagen, da ist gerade auch ein protestantischer Pastor, reformierter Pastor, Paul Sabatier, sehr wichtig gewesen. Er war eben Pastor in Straßburg. Sicherlich einer, der den Franziskanern immer sehr verbunden war, hat später auch sein Haus den Franziskanern vermacht, dass sie dort quasi ein Kloster einrichten konnten. War sehr viel in Assisi, war durchaus ein Sympathisant der ganzen franziskanischen auch Ordensbewegung, aber er hat natürlich Franziskus eben schon auch aufgrund von bestimmten schriftlichen Quellen, die er zum Teil eben auch recht einseitig ausgewertet hat, hat er dann Franziskus gezeichnet als einen Vorläufer des Protestantismus, sozusagen der die Kirche reformieren wollte, der aber

anders als später ein Luther sich immer im Gehorsam der Kirche unterworfen hat, und deswegen hätte ihm die Kirche mehr oder weniger die Flügel gestutzt, wenn man das mal so drastisch sagen kann, diesem Vogel, der da so frei nach der Freiheit des Evangeliums geflogen ist und unterwegs war, der wurde sozusagen institutionalisiert, mehr oder weniger gewaltsam eingefügt in die Institution der Kirche. Das ist natürlich schon eine sehr kritische und sehr einseitige Sicht, die inzwischen natürlich auch von der neueren Franziskusforschung durchaus korrigiert worden ist. Also dass der Franziskus sehr wohl auch nach eigenem Willen ein Mann der Kirche gewesen, sich auch da wirklich bewusst hineingestellt hat und seinen Lebensentwurf in der Kirche leben wollte. Ich glaube, dass das schon so als Einleitung einmal ganz wichtig ist, um diesen Titel Franziskus von Assisi erlebt sein, Charisma in der Kirche. Wenn da von Charisma die Rede ist, dann ist ja das schon eine Rede, die ganz besonders eben dem Denken des heiligen Paulus auch entspricht. Charisma ist immer eine Gnadengabe, ja. Etwas, was gratis von Gott geschenkt ist, ist, was letztlich reine Gnade ist, was der Mensch nicht selber machen kann, auch die Kirche nicht selber machen kann. Aber es ist immer eine Gabe, gerade wenn wir im Sinne von Paulus dieses Wort sehen, das nicht für sich allein steht, sondern immer, es ist eine besondere Begabung von bestimmten Menschen, aber immer für das Ganze der Kirche. Nicht umsonst spricht der heilige Paulus ja im 1. Korintherbrief in den Kapiteln 12 bis 14 sehr ausführlich von den Charismen und im Sinne auch von der Kirche als einem Leib Christi, wo eben die verschiedenen Glieder dieses Leibes mit ihren eigenen Charismen und Gaben zusammenwirken und dass eben das Ganze des Leibes und der Kirche eben nur durch dieses Zusammenwirken der Charismen der einzelnen Glieder sozusagen wirklich heilvoll funktioniert und geschehen kann. Genau in diesem Sinn dürfen wir auch das sehen, was Franziskus für die Kirche ist, was seine Lebensweise, die ihm von Gott ans Herz gelegt worden ist, eben bedeutet. Insofern hat die Kirche auch immer ein gewisses Recht zu sagen, ja, dieses Charisma ist innerhalb der Kirche aufgeblüht, von Gott geschenkt worden und ist auch für die Kirche geschenkt worden. Es ist nicht einfach ein Einzelner mit einigen Anhängern, die da sozusagen ja, als freie Geister mehr oder weniger herumschweben und das Evangelium für sich entdeckt haben. Solche Gruppen hat es ja damals sehr viele gegeben. Also Franziskus ist nicht einfach vom Zeithintergrund her isoliert zu sehen, sondern es war eine Zeit einer intensiven Suche eben nach der Ursprünglichkeit des Evangeliums, gerade weil eben diejenigen, die dieses Evangelium wirklich besonders repräsentieren sollten, gerade die sogenannten Amtschristen, Bischöfe, Priester, aber auch die älteren Orden, die es schon gegeben hat, in vieler Hinsicht auch schon ziemlich verweltlicht waren und diesen ursprünglichen Geist des Evangeliums oft sehr wenig repräsentiert haben. Es hat ja immer wieder dann Erneuerungsaufbrüche gegeben, wenn wir zum Beispiel ans 12. Jahrhundert denken, der heilige Bernhard von Clairvaux mit der ganzen zisterziensischen Bewegung oder auch eine sehr breite sogenannte Bußbewegung, wo einfache Gläubige sich eingeladen gefühlt haben, das Evangelium wieder radikaler zu leben und auch freiwillig Werke der Buße, des Verzichts, des Fastens und so weiter auf sich genommen haben, wie sie
eben in der frühen Kirche hauptsächlich für reuige Sünder verhängt worden sind, die sozusagen von einer schweren Sünde sich reinigen sollten und dann von der Kirche in einem öffentlichen Bußverfahren wieder losgesprochen worden sind. Solche Werke der Buße haben dann gerade auch zu dieser Zeit, wo Franziskus gelebt hat, ab dem 12. Jahrhundert, viele Gläubige freiwillig auf sich genommen. Das waren oft sehr einfache Menschen, die sich dann wieder zu Bruderschaften, Gemeinschaften, Bußbruderschaften zusammengeschlossen haben, die dann auch wieder verschiedene Schwerpunkte hatten, gerade auch im Dienst der Nächstenliebe, etwa im Dienst zum Beispiel an Kranken, an Pilgern, an Aussätzigen. Das alles war so dieser Hintergrund. Aber etliche von diesen neuen Gruppen, die da entstanden sind, haben sich dann gesagt, ja, wir leben sozusagen jetzt das Evangelium radikal, so wie Sie es verstanden haben. Und die Kirche, die althergebrachte Kirche, ist in vieler Hinsicht aber sehr wenig vorbildlich. Und deswegen haben sich dann manche von diesen Gruppen auch angemaßt, ja, wir sind eigentlich die neuen Apostel, nicht die Priester, nicht die Bischöfe als Nachfolger der Apostel, sondern wir gehen jetzt herum, wir predigen das Evangelium, wir brauchen dazu keine Erlaubnis von irgendeinem Bischof, wir machen das ohne diese kirchlichen Strukturen bis dahin, dass sie begonnen haben, auch ohne Priester die Eucharistie zu feiern und so. Sie haben gesagt, wir sind jetzt die wahre Kirche. Und auf diese Weise ist eben auch ein ziemlich zahlreiches Sektierertum damals entstanden. Einfach Gruppierungen wie eben die Waldenser, die Katharer und so weiter, die dann außerhalb der Kirche gelandet sind und zum Teil auch gegen die Kirche gekämpft haben und zum Teil auch von der Kirche heftig bekämpft worden sind, zum Teil auch mit gewaltsamen Mitteln. Wenn wir den Albigenser Kreuzzug von Papst Innozenz III. In Frankreich, Südfrankreich, denken, ja, 1208, das war also eine ziemlich blutige Angelegenheit, kein Ruhmesblatt für die Kirche, dass sie eben diese Methoden angewendet hat. Gerade diesbezüglich war eigentlich eine Sehnsucht groß nach einer Erneuerungsbewegung, die sozusagen in der Kirche bleibt und die auch von der Kirche angenommen wird und die beiträgt, die Kirche wirklich zu erneuern und auch nachhaltig einen erneuernden Einfluss zu haben. Und hier findet sich eben ein Franziskus, das ist eigentlich, kann man sagen, auch ein, ich würde sagen, durchaus ein Wunder der Gnade, dass Franziskus, der diese selbe Sehnsucht, das Evangelium in seiner Radikalität zu leben, wie es er entdeckt hat, dass er ganz bewusst das in der Kirche leben wollte und nicht irgendwo außerhalb und gegen die Kirche. Ja, nach diesem Vorspann hören wir vielleicht ein paar Takte Musik, bevor wir uns dann so in Einzelheiten ein bisschen vertiefen diesbezüglich.

0: Liebe Hörerinnen und Hörer, willkommen zurück im heutigen Glaubensforum. Für alle, die erst jetzt eingeschaltet haben, Sie hören heute Pater Dr. Bernhard Holter. Er spricht über den Franz von Assisi, der sein Charisma in der Kirche lebt.
1: Ja, nach einem etwas allgemeinen Überblick über die Zeithintergründe, in denen Franziskus lebt und sein Charisma eben lebt, schauen wir jetzt ein bisschen ins Einzelne. Es gibt von Franziskus eine Reihe von schriftlichen Dokumenten, Gott sei Dank, etliche Schriften, Gebete, Briefe, Ordensregeln und auch testamentarische Schriften, die er verfasst oder diktiert hat. Und eine dieser Schriften, die in diesem heurigen Jubiläumsjahr 800 Jahre seit dem Heimgang von Franziskus besonders wichtig ist oder vielfach auch betrachtet wird, das ist sein geistliches Testament. Das hat er also wirklich wenige Wochen vor seinem Heimgang, als er noch in Assisi im Bischofspalast beherbergt wurde, als er dann zum Sterben hinunter in die Ebene nach Porziuncula gegangen, sozusagen sein Herzenszentrum, dieses Heiligtum der Mutter Gottes, um dort seine Seele dem Schöpfer zurückzugeben. Aber er hat eben dann versucht, gerade etwas von seinem Charisma sozusagen zu bewahren und auch das, was ihm wichtig ist, noch einmal auch vor seinen eigenen Brüdern, die zum Teil von diesem Charisma schon sich ein Stück entfernt haben, das noch einmal in Erinnerung zu rufen. Und so hat er ein relativ ausführliches geistliches Testament verfasst. Das Interessante ist, dass Franziskus hier immer wieder wie in einem Kehrvers davon spricht, was ihm der Herr gegeben hat. Also da haben wir schon dieses, könnte man sagen, charismatische Element, Charisma als Gnadengabe des Herrn. Genau so sieht Franziskus das, was ihm, also wozu ihn der Herr geführt hat, die Lebensweise. Und da schreibt er in seinem Testament gleich zu Beginn: So hat der Herr mir, dem Bruder Franziskus, gegeben, das Leben der Buße zu beginnen. Das Leben der Buße ist so eine Zusammenfassung für dieses Charisma, eben wirklich die Umkehr zu leben im Sinne des Umkehrrufs von Jesus im Evangelium. Kehrt um und glaubt an das Evangelium, eben diese Metanoia, diese Umkehr des Herzens, diese ganze Zuwendung zu Gott hin, eben in der Nachfolge von Jesus Christus. Franziskus sieht sich eben da als Teil dieser breiten Bußbewegung, wie ich schon eingangs gesagt habe. Er beginnt selber dieses Leben in Buße und der Herr hat ihm das geschenkt, eben als Charisma, als Gabe. Und da sagt er: Denn als ich in Sünden war, kam es mir sehr bitter vor, Aussätzige zu sehen, und der Herr selbst hat mich unter sie geführt und ich habe ihnen Barmherzigkeit erwiesen. Also dieses unter die Aussätzigen geführt werden und ihnen Barmherzigkeit erweisen, das erwähnt hier Franziskus als quasi als ersten Schritt, ja, und grundlegenden Schritt in das Leben der Buße und der Nachfolge Christi hinein. Also das ist das Erste, was ihm Gott schenkt. Konkret wissen wir ja, dass Franziskus bei einem Ausritt in der Ebene von Assisi einem solchen Aussätzigen begegnet ist und dann eben nicht, wie es gewohnt wäre, von Weitem dem ein Almosen, irgendeine Münze zuwirft, aus lauter Berührungsangst und Ansteckungsangst, sondern dass er da wirklich einmal den Impuls hat, man könnte sagen wirklich einen Gnadenimpuls, vom Pferd zu steigen und hinzugehen zu diesem Aussätzigen und ihm das Almosen in die Hand zu geben und ihm die Hand auch zu küssen. Und da heißt es eben, das, was mir da bitter erschien, wurde mir in Süßigkeit des Leibes und der Seele verwandelt. Also Franziskus erfährt das wirklich als echtes Gnadengeschenk von Gott. Und da beginnt eben dann auch diese Liebe zu den Aussätzigen, dass er dann regelmäßig eben hingeht und ihnen dient und sie auch pflegt und so weiter. Bald auch mit den ersten Gefährten, die sich zu ihm gesellen. Das ist das Erste. Und das Nächste, was Franziskus dann auch im Testament wieder schreibt: Der Herr gab mir in den Kirchen einen solchen Glauben, dass ich in Einfalt so betete und sprach: Wir beten dich an, Herr Jesus Christus, hier und in allen deinen Kirchen auf der ganzen Welt und preisen dich, denn durch dein heiliges Kreuz hast du die Welt erlöst. Er beginnt eben gerade in den Kirchen zu beten. Ganz besonders ist uns eben dieses Gebet von ihm überliefert, wo er ihm sagt: Höchster, glorreicher Gott, erleuchte die Finsternis meines Herzens und schenke mir rechten Glauben, gefestigte Hoffnung und vollendete Liebe, damit ich deinen heiligen und wahrhaften Auftrag erfülle. Er ringt dann noch um seine Berufung. Ganz besonders wird dieses Gebet mit dem Kirchlein von San Damiano, etwas außerhalb von Assisi, in Verbindung gebracht, wo Franziskus dann wieder eine besondere Gnadenerfahrung macht, nämlich dass das Kreuz von San Damiano zu ihm spricht. Gekreuzigte vom Kreuz herab sozusagen Franziskus anspricht und sagt: Franziskus, du siehst ja, wie meine Kirche ganz verfällt, geh und richte sie mir wieder auf. Und es das heißt eben, dass dieses Kirchlein damals ziemlich baufällig gewesen ist, wahrscheinlich auch infolge eines der Erdbeben, wie sie ja dort in der Gegend von Assisi immer wieder vorkommen. Franziskus hört eben diesen Aufruf und er nimmt das einmal zunächst ganz wörtlich. Er meint eben, diese Kirche gehört renoviert und er möchte sich dafür auch einsetzen. Eben er betet da in einer Kirche, das ist eben ein Ort der Kirche im Großen. Er wird eine Zeit brauchen, bis er dann immer mehr versteht, es geht nicht nur um dieses Kirchengebäude, sondern es geht um die Kirche als Volk Gottes, worin der Herr ganz besonders einlädt, dieses verfallende Gebäude, das eben baufällig geworden ist, zu erneuern. Es wird aber eine Zeit dauern, bis Franziskus das auch so begreifen wird. Also wirklich ein Auftrag, die Kirche zu erneuern, nicht von ihr wegzugehen, nicht gegen sie zu leben, sondern in ihr sein Charisma zu leben, um sie zu erneuern. Und konkret hat Franziskus dann, nachdem er diesen Auftrag gehört hat, schreiben seine drei Gefährten, eben die Gefährten, die mit ihm in den letzten Lebensjahren besonders verbunden waren, die auch sozusagen einiges gesammelt haben an Material und schriftlich niedergelegt haben. Die schreiben da: Nach der erwähnten Vision und Anrede des Gekreuzigten erhob sich Franziskus, bezeichnete sich mit dem Zeichen des Kreuzes, bestieg sein Pferd, nahm Tuche verschiedenster Farben mit. Er ist ein Tuchhändler gewesen im Geschäft seines Vaters, der ein reicher Tuchhändler war. Er nahm verschiedenste Tuche mit und kam in die Stadt, die Foligno heißt. Dort verkaufte er das Pferd und alles, was er mit sich geführt hatte, und kehrte zur Kirche San Damiano zurück. Hier fand er jenen ärmlichen Priester, nach einer anderen Quelle wissen wir sogar seinen Namen, der heißt Petrus geheißen, Pietro, und küsste ihm mit großem Glauben andächtig die Hände. Und er bot ihm das Geld an, das er bei sich trug, und erzählte der Reihe nach sein Vorhaben. Der Priester wurde in Staunen versetzt, wunderte sich über eine so plötzliche Bekehrung und weigerte sich, dies zu glauben. Und weil er meinte, dass man ihn zum Narren halte, wollte er das Geld nicht bei sich behalten. Aber wahrscheinlich auch, weil er gewusst hat, dass das Geld praktisch aus dem Geschäft des Vaters von Franziskus stammt, und er hat wahrscheinlich schon geahnt, dass er da in Konflikt kommen würde mit dem Vater von Franziskus. Und Franziskus hat dann das Geld einfach in eine Fensternische gelegt. Sie gedacht, er legt es halt hin, ob er das jetzt nimmt oder nicht. Und hat dann aber den Priester gebeten, dass er möge ihn doch wenigstens bei ihm leben lassen. Und das hat dann dieser Priester Petrus sogar akzeptiert. Und er ist dann mit mehreren Unterbrechungen, während ihn dann der Vater von Franziskus seinen Sohn schon begonnen hat zu verfolgen, ihn dann sogar in den Prozess zu machen vor dem Bischof von Assisi, da hat Petrus dem Franziskus immer wieder auch Unterkunft gewährt. Auch dann, nachdem es dann vor dem Bischof zu einem Bruch kommt. Also hier haben wir schon sozusagen eine Freundschaft mit dem Priester von San Damiano. Also er lebt ganz bewusst auch gewissermaßen in Gemeinschaft mit diesem Priester. Auch das ist schon ein Zeichen, dass Franziskus nicht gegen die Institution der Kirche arbeitet, sondern sich da auch ein Stück einfügt. Das Ganze wird dann auch noch bekräftigt durch die nächste Station, wo eben sein Vater Pietro di Bernardone, dieser reiche Kaufmann, merkt, dass Franziskus, auf den er seine ganze Hoffnung gesetzt hat, dass er das Geschäft übernimmt und weiterführt, und sich darin enttäuscht sieht. Noch dazu merkt, der Franziskus hat da Geld aus dem Geschäft gewissermaßen für die Renovierung von San Damiano abgezweigt, und da macht er ihm dann den Prozess. Und weil Franziskus sich gleichsam schon in den Dienst des Priesters von San Damiano gestellt hat, quasi ein Oblatenstatus, eine Art gottgeweihter Status, deswegen fühlen sich die Konsuln, die damals die Gerichtsbarkeit in Assisi gehabt haben, nicht mehr zuständig für dieses Gericht. Und damit landet dieser Prozess, sozusagen diese Verhandlung, vor dem Bischof Guido von Assisi. Und dorthin begibt sich dann eben Pietro di Bernardone, und Franziskus erklärt sich dann auch bereit, von San Damiano zum Bischof zu kommen und dort eben sich den Prozess machen zu lassen. Und der Bischof mahnt dann dem Franziskus, dem Vater, das Geld zurückzugeben. Und da berichten ihm die drei Gefährten wieder: freudig und gestärkt durch die Worte des Bischofs erhob sich Franziskus, der Mann Gottes, während er das Geld vor sich hertrug, äußerte er: Herr, nicht nur das Geld, das ich von seiner Habe besitze, will ich ihm, seinem Vater, im frohen Herzens zurückgeben, sondern auch die Kleider. Und dann kommt eben diese berühmte Szene, wo sich Franziskus da die Kleider auszieht und praktisch nackt vor der ganzen Gemeinschaft da steht, die sich da versammelt hat, und dem Vater eben das Bündel mit seinen Kleidern und oben auf das Geld übergibt und sagt: von nun an will ich nicht mehr sagen, Vater Pietro di Bernardone, sondern nur mehr Vater, der du bist im Himmel. Und das heißt dann eben, dass der Bischof voll Verwunderung den Mann Gottes und dessen Entscheidung eben respektierte und er ihn in die Arme schloss und ihn mit seinem Mantel bedeckte. Das ist also offensichtlich eine symbolische Geste, dass er ihn durchaus unter den Schutz der Kirche nimmt, dass er akzeptiert, dass Franziskus jetzt eine Form der Nachfolge Christi in der Kirche wählt. Und das heißt, und der Bischof Guido wurde von da an auch sein Helfer, indem er ihn ermutigte und förderte, ihn leitete und mit innigster Liebe umfing. Das ist vielleicht ein bisschen idealisiert. Historisch wird es wohl so gewesen sein, dass der Bischof schon etwas kritisch und vorsichtig das Ganze betrachtet hat, was sich da jetzt anbahnt, weil er natürlich auch fürchten musste, dass jetzt da ein neuer Sektierer ersteht und eine neue Sekte. Schon deswegen wollte er ihn natürlich auch begleiten und schauen, dass der nicht irgendwie auf Abwege kommt. Das muss man natürlich auch von daher, von diesem Hintergrund her sehen. Aber es gibt durchaus auch in anderen biografischen Quellen so diese Notiz, dass eben der Bischof für ihn doch irgendwie auch so etwas wie ein geistlicher Begleiter geworden ist. Das heißt, da eben auch bei den drei Gefährten, niemand eröffnete Franziskus sein Geheimnis, niemand zog er in dieser Hinsicht zu Rate, außer Gott allein, der ihm seinen Weg schon zu zeigen begonnen hatte und bisweilen den Bischof von Assisi. Später bezeugt Franziskus selber, der Herr hat seit Beginn meiner Bekehrung, als ich mich von der Welt und vom leiblichen Vater getrennt habe, sein Wort in den Mund des Bischofs von Assisi gelegt, damit er mir im Dienste Christi gut rate und mich stärke. Also das sind Zeugnisse, die durchaus zeigen, dass das eine bewusste Entscheidung auch von Franziskus selber war, sich nicht einfach jetzt sozusagen selbstherrlich von der Kirche zu trennen, die Priester, den Bischof zu verachten, sondern ganz bewusst die Gemeinschaft gesucht hat, wobei er schon auch genau wusste oder immer genauer spürte, wozu Gott ihn beruft und dieses Besondere seines Charismas dann durchaus auch verteidigt hat. Ich möchte vielleicht auch darauf hinweisen, dass gerade auch die kirchlichen Amtsträger, denen Franziskus durchaus gehorsam sein wollte, dass er hinhorchen wollte, wie sie ihm den Weg zeigen, dass er da schon auch in einem Prozess, in einem Dialog gewesen ist. Eben der Bischof von Assisi hat ihm zum Beispiel bald einmal geraten, er soll doch wenigstens ein bisschen Besitz annehmen. Und gerade beim Besitz, da hat Franziskus als Alternative, nicht? Er ist als reicher Kaufmann aufgewachsen. Es war so eine Form des Frühkapitalismus, wo er auch sehr schnell gesehen hat, dass man sich zur damaligen Zeit mit dem Geld praktisch alles kaufen konnte. Das Geld wurde immer wichtiger, hat eben neben dem Adel, der eben in der damaligen Gesellschaft auch eine große Rolle gespielt hat, eine fast ebenbürtige Rolle bald eingenommen. Und weil Franziskus das auch so erlebt hat, mit dem Geld kann ich mir sozusagen alles leisten, alles kaufen, hat er eben auch die Gefahren des Geldes auch sehr schnell gesehen und wollte sich da ganz bewusst abgrenzen. Ja, er hat fast, könnte man fast sagen, so eine, was für eine Geldphobie entfalte, wenn man das so ein bisschen übertrieben sagen darf. Also der Heilige Clara war gegenüber dem Geld als solchen jetzt nicht so kritisch. Nicht? Wir haben auch ganz früh schon Geld verwendet, Clara und ihre Schwestern. Aber Franziskus hat das eben sehr kritisch gesehen. Aber er wollte eben das trotzdem im Dialog mit der Kirche dieses Leben auf sich nehmen. Wie gesagt, der Bischof rät ihm und den ersten Gefährten dann wirklich einmal, er soll doch ein bisschen Geld annehmen. Und Franziskus antwortet ihm, wenn wir Besitz annehmen wollten, dann ist es schnell so, dass wir auch Waffen brauchen, um diesen Besitz zu verteidigen. Und wir wollen eben als ganz arme, auch als wehrlose Menschen dastehen, ganz eben auf die Vorsehung Gottes vertrauen. Und das heißt dann auch, dass der Bischof das durchaus akzeptiert hat. Also dass Franziskus eben da seine Sicht vom Evangelium her hat und sich damit aber nicht gegen die Kirche stellen wollte, sondern in die Kirche hineinstellen wollte. Und so hat in diesem Dialog sozusagen auch durchaus der Bischof ein Stück zurückgesteckt. Ja. Also ich finde, das ist eigentlich sehr schön, wie kirchlicher Gehorsam aussehen kann. Wirklich im Dialog, wo die Amtsträger da auch da sind, das Charisma nicht zu ersticken, sondern zu hüten, zu begleiten. Ja. Ja, vielleicht machen wir wieder ein paar Takte Musik an.

0: Liebe Hörerinnen und Hörer, willkommen zurück. Im heutigen Glaubensforum hören Sie Pater Dr. Bernhard Holter. Er spricht über das Thema: Franz von Assisi lebt sein Charisma in der Kirche.
1: Ja, wenn wir jetzt auf dieses Charisma, das eben Franziskus gezeigt wird, seinem Weg der Berufung, noch ein bisschen näher betrachten. Ich habe eben schon angespielt auf seine klare Entschiedenheit eben für die Armut, aber das ist nicht von irgendwo gekommen, sondern das war durchaus etwas, was er eben auch im Evangelium gefunden hat und wo ihn eben das Evangelium diesbezüglich besonders angesprochen hat. Franziskus war ja, wie ich schon gesagt habe, zunächst einmal in San Damiano, gerade auch als Gast dieses Priesters Petrus, der ihn bei ihm in seiner Priesterwohnung offensichtlich beherbergt hat, und hat dann von diesem Priester auch durchaus ziemlich freie Hand bekommen, dass er Franziskus selber eigenhändig dann begonnen hat, eben das Kirchlein von San Damiano zu restaurieren. Eben zuerst hat er versucht, das mit einer Geldspende zu fördern, diese Renovierung. Jetzt legt er sozusagen selber Hand an und hat da auch einige arme Leute als Helfer und später auch die ersten Brüder, die ihm auch geholfen haben bei solchen Arbeiten. Aber zunächst ist er noch ganz allein. Er kann dann dieses Projekt beenden, hat dann noch ein anderes kleines Kirchlein hergerichtet, das es heute nicht mehr gibt. Und dann, weil er noch nichts anderes als Auftrag von Christus, von Gott her erkannt hat, bleibt einfach dabei und nimmt ein drittes Kirchlein in Angriff. Das ist eben das Porziunkula-Kirchlein, Marienkirchlein, auch in der Ebene unterhalb von Assisi. Und dort hat es auch einen Priester gegeben. Das war offensichtlich ein Benediktiner von der Benediktinerabtei San Benedetto auf dem Monte Subasio. Die haben eben so verschiedene Priorate und Dependancen gehabt, auch hier unten in der Ebene eben Landwirtschaft, die da eben auf ihren Gründen da gepflegt worden ist. Diese Mönche oder Brüder wurden dann auch wieder von einem Priester betreut. So muss man sich das vorstellen. Und eines Tages, und Franziskus beginnt jetzt auch dieses Kirchlein zu renovieren, und der Priester liest eines Tages das Evangelium, das Tagesevangelium, und es heißt dann, eines Tages aber hörte Franziskus bei der Feier der Messe jene Worte, die Christus im Evangelium zu den Jüngern sprach, als er sie zum Predigen aussandte, dass sie nämlich weder Gold noch Silber, weder Tasche noch Brot noch Stab auf den Weg tragen, weder Schuhe noch zwei Röcke tragen sollten. Als er dies hierauf mit Hilfe des Priesters noch deutlicher verstand, wurde er von unsagbarer Freude erfüllt und sprach: Das ist es, was ich mit allen Kräften zu erfüllen wünsche. Und dann hat er eben sein Leben ganz besonders nach diesem Text ausgerichtet, eben ein ganz einfaches Gewand getragen, ist barfuß gegangen, kein Geld im Gürtel eben, auch das, da hat er sich ja bestätigt gefunden, er will kein Geld mehr haben, dann eben einfache Bußrufe, eigentlich Predigen, vor allem nicht in Gottesdiensten, das durfte er nicht, aber eben die Menschen so mit einfachen Worten zur Umkehr aufrufen und vor allem eben zum Frieden einzuladen, das ist auch Teil dieser Aussendungsrede. Und ein Detail ist eben, dass Franziskus die Brüder, die Jünger zu zweit ausgesandt hat. Das konnte er so noch nicht verwirklichen, aber bald ist dann der erste Gefährte und die ersten Gefährten zu ihm gestoßen. Und so konnte er auch dieses Detail sozusagen dann bald leben, die Bruderschaft. Und das ist ihm dann auch immer wichtiger geworden. Eben Armut, in Brüderlichkeit, die Botschaft des Evangeliums, besonders auch der Aufruf zur Umkehr und zur Versöhnung, zum Frieden. Das alles ist so ganz wesentlich Teil dieses Charismas, das er da entdeckt. Und interessant ist aber, dass hier auch davon die Rede ist, dass Franziskus nicht einfach sagt, so, ja, das habe ich jetzt gehört im Evangelium, jetzt tue ich das, sondern er geht nach der Messe noch einmal ganz bewusst zu diesem Priester hin und sagt ihm, habe ich das richtig verstanden? Und der Priester legt ihm das noch einmal aus und bestätigt ihn. Das zeigt, dass dieser Priester offensichtlich ein Sympathisant dieser Armuts- und Bußbewegung der damaligen Zeit gewesen sein dürfte. Sonst hätte er wahrscheinlich gesagt, ja, Franziskus, ganz radikal musst du das nicht verstehen. Aber er hat ihn eher bestärkt, also das ist auch bemerkenswert. Aber auch hier wieder so diese Rückgebundenheit zum kirchlichen Amt, zur Kirche. Franziskus möchte von Anfang an nicht einfach irgendwie in die Irre laufen, sondern sich sozusagen immer versichern, dass er mit der Kirche geht. Und ähnlich finden wir das dann auch noch einmal etwas später. Da stoßen dann die ersten beiden Gefährten zu ihm. Eben der adelige Bernhard von Quintervalle, der eben beeindruckt ist von dem, was er Franziskus tun sieht und dann ihn sogar mal einlädt zu sich ins Haus und sich das noch einmal näher erklären lässt, dann auch erlebt, wie Franziskus scheinbar, er meint, er ist unbemerkt und Bernhard schläft und er selber geht dann intensiv ins Gebet und betet die ganze Nacht, mein Gott, aber mein Gott und mein alles. Daran erkennt Bernhard eben, dass das authentisch ist, dass das nicht irgendwie ein frommes Theater ist. Und er und dann noch ein anderer, ein gewisser Petrus, Catani, diese beiden Männer, die zu Franziskus gestoßen sind, zu denen sagt Franziskus am nächsten Morgen, gehen wir doch zur Kirche von San Nicolò und fragen wir Gott noch einmal, was er mit uns vorhat, wenn ihr euch mehr anschließen wollt, wie das konkret ausschauen soll, was wir zu leben haben. Und mit diesen beiden Männern geht Franziskus dann zu einer kleinen Kirche, die am Hauptplatz von Assisi gelegen ist. Heute gibt es davon nur mehr die Krypta, die sozusagen gewissermaßen unter dem Platz ist oder am Rande dieses Platzes. Und sie gingen also, heißt es hier in einem alten, frühen Bericht, zu einer Kirche in derselben Stadt, traten dort ein, beugten demütig ihre Knie und sprachen in einem Gebet, Herr, Gott, Vater der Herrlichkeit, wir bitten dich, dass du uns um deiner Barmherzigkeit willen zeigst, was wir tun sollen. Nachdem sie ihr Gebet beendet hatten, sagten sie zum Priester derselben Kirche, der dort zugegen war, Herr, zeige uns das Evangelium unseres Herrn Jesus Christus. Als der Priester das Buch geöffnet hatte, weil sie selbst bis zur Stunde nicht gut zu lesen verstanden, fanden sie sofort die Stelle, wo geschrieben stand, wenn du vollkommen sein willst, geh und verkaufe alles, was du hast und gebe es den Armen und du wirst einen Schatz im Himmel haben. Und das ist das Wort, das Jesus zu dem reichen Jüngling sagt, der dann eben angesichts dieser Aufforderung aber versagt und angesichts seines großen Besitzes diesen Schritt eben nicht macht und traurig weggeht. Und beim zweiten Aufschlagen heißt es hier weiter, fanden sie, wer mir nachfolgen will, das ist eben das Wort von der Kreuzesnachfolge, der verleugne sich selbst, nehme sein Kreuz auf sich und folge mir nach. Das zweite Wort. Und beim nochmaligen Aufschlagen entdeckten sie, nehmt nichts mit auf den Weg. Das ist noch einmal die Aussendungsrede, die für Franziskus schon so eine Wegweisung war. Aber das wird jetzt sozusagen noch einmal bestätigt. Als sie dies vernahmen, hatten sie eine überaus große Freude und sagten, das ist's, was wir wünschen und was wir suchen. Und Franziskus sprach, dies wird unsere Regel sein. Darauf sagte er zu den beiden, geht und führt den Rat des Herrn so aus, wie ihr es gehört habt. Der Aufruf zur vollkommenen Armut. Und die zwei sind dann tatsächlich, haben das wörtlich genommen, haben ihren ganzen Besitz verkauft, das Geld sofort an die Armen verteilt. Das war natürlich ein großes Aussehen, den das erregt hat. Ja. Es waren eben so die ersten Brüder. Und die Urregel, diese drei Evangelienworte, wo dann noch andere Worte dazugefügt wurden. Ich habe das deswegen vorgelesen, weil in dieser Fassung von diesem anonymen Verfasser, das war wahrscheinlich ein Bruder Johannes von Perugia, der dann wieder ein Gefährte des Bruder Bernhard war, der ja einer von diesen beiden war, die damals dabei gewesen sind. Das heißt, es ist ein indirekter Augenzeugenbericht. Und in diesem Bericht, der praktisch auf den Bernhard zurückgeht, da ist ausdrücklich von einem Priester die Rede, der den ersten Brüdern da hilft, bestimmte Evangelienworte zu finden. Wahrscheinlich ist hier nicht gemeint, einfach, dass ihnen das nur aufs Geratewohl aufschlägt, sondern sie haben wahrscheinlich schon bestimmte Worte gesucht und sie wussten nicht, wo sie das in diesem Messbuch finden konnten. Das war ja keine Bibel in dem Sinn, sondern es war ein Messbuch, wo auch die jeweiligen Tageslesungen drinnen waren. Und der Priester wusste, wo sie vielleicht eben bestimmte Worte von der Nachfolge Christi, das Wort an den reichen Jüngling, das Wort von der Aussendungsrede, das Wort von der Kreuzesnachfolge finden konnten und nachlesen konnten. Also muss man sich so vorstellen, so zum Teil eben ein gewissermaßen das Wort entdecken, gewissermaßen aufschlagen, aber eben auch schon die Suche nach bestimmten Evangelienworten, und da half ihnen der Priester und hat ihnen offensichtlich das, was sie da für sich entdeckt haben, auch wieder bestätigt. Also auch wiederum ein Priester, der da mit eine Rolle spielt, bei der Entdeckung des Charismas von Franziskus ganz an den Anfängen. Genau, und so entdeckt Franziskus dieses sein Charisma der Nachfolge Christi in Armut und in Verkündigung des Evangeliums, im Dienst an den Armen. Das alles entdeckt er im Rahmen der Kirche, und er will sich nicht aus dieser Kirche entfernen, sondern in dem Moment, wo er dann, sind dann schnell noch weitere Gefährten zu ihm gestoßen, die genau das leben wollten. Und im Jahre 1209, das war so 2-3 Jahre später, hat dann Franziskus zu diesen ersten Gefährten gesagt, wir wollen zu unserer Mutter der römischen Kirche gehen und uns dieses Charisma, diese Lebensform noch einmal ausdrücklich bestätigen lassen. Das ist also sehr wichtig. Er bleibt da nicht einfach in Assisi beim Bischof, der offensichtlich da schon das bestätigt hat, dem sie sich auch unterstellt haben, sondern sie wollen, dass sie spüren, das Ganze ist nicht nur für eine Lokalkirche bestimmt, sondern für die ganze Kirche. Und deswegen gehen sie wirklich zum Papst nach Rom und haben dann auch dort den Bischof zufällig von Assisi getroffen, der ihnen dann auch behilflich war, ihnen den Kontakt zu einem bestimmten Kardinal vermittelt hat, und der hat ihnen wieder den Zugang zu Papst Innozenz III. Verschafft, dem sie dann diese Lebensform, die damals noch ganz eine schlichte, kurze Regel, die fast nur aus Evangelienworten bestand, umfasst hat, die haben sie ihm dann vorgelegt. Und Papst Innozenz III. Hat damals ihnen tatsächlich das ermöglicht, das zu leben. Das war auch noch einmal ein Moment der Vorsehung Gottes, könnte man sagen, weil gerade Innozenz III. Hat damals einigen von diesen sozusagen ketzerisch gewordenen Gruppen, die aber eine Sehnsucht hatten, das Evangelium in großer Armut und Radikalität zu leben, sozusagen die Rückkehr in die Kirche ermöglicht. Sie mussten da ein bestimmtes Glaubensbekenntnis sprechen, sie mussten sich auch ganz bewusst dem Gehorsam unter dem Papst und unter die Bischöfe, eben, das mussten sie annehmen und sich unterstellen. Dann konnten sie wieder zur Kirche zurückkehren. Und deswegen war der Franziskus, war der Papst Innozenz damals dieser Armutsbewegung grundsätzlich schon durchaus wohlwollend, offen. Und das war der Kairos, also dieser günstige Zeitpunkt, dass auch Franziskus da eine offene Tür gefunden hat. Und der Papst ihnen zunächst diese Lebensform mündlich bestätigt hat. Und später, sozusagen beim vierten Laterankonzil, einige Jahre später, wo die Kirche gesagt hat, angesichts dieser ganzen vielen neuen Gruppierungen, die da in der Kirche aufgebrochen sind, kann man vergleichen so mit der Zeit nach dem Zweiten Vatikanischen Konzil, wo es eben auch ganz viele verschiedene neue Gemeinschaften gibt und gegeben hat, dass da die Kirche eine Ordnung hineinbringen wollte und gesagt hat, ja, alle neuen Gemeinschaften müssen eine von den bewährten Ordensregeln des heiligen Benedikt oder des heiligen Augustinus übernehmen und können dann mit ihren eigenen Konstitutionen das von der Kirche bestätigen lassen und leben. Aber interessant ist, dass die Regel, die Lebensform von Franziskus, obwohl sie erst mündlich bestätigt war, die wurde schon als gültige Lebensweise bestätigt. Und Franziskus und seine damals auch schon angewachsene Bruderschaft mussten nicht eine von den früheren Regeln übernehmen, von Benedikt und Augustinus, sondern sie haben schon ihre eigene Regel gehabt. Die wurde dann auch ständig auch fortgeschrieben, ergänzt und bis sie dann im Jahr 1223 noch einmal in eine kurze, griffige Form gebracht worden ist, die dann auch kirchenrechtlich sozusagen verbindlich war und vom Papst Honorius III., dem Nachfolger von Innozenz III., auch offiziell kirchlich bestätigt worden ist. Das war sicherlich auch noch einmal ein Prozess, der durchaus ein Dialog war, der nicht immer auch schmerzfrei für Franziskus, für die heilige Klara und so weiter gelaufen ist. Aber letztlich hat gerade Honorius III. Und sein verlängerter Arm, der Kardinal Hugolin, der dann der Papst Gregor IX. War, der dann Franziskus heilig gesprochen hat, haben letztlich mitgeholfen, dieses Charisma für die Nachwelt zu sichern. Sonst wäre das Ganze sehr schnell wahrscheinlich den Bach wieder hinuntergeschwommen und es wäre gleich wieder vorbei gewesen. Also insofern muss man sagen, Franziskus lebt dieses Charisma bewusst von Anfang an in der Kirche, auch dort, wo sie manchmal Opfer kostet, diesen Gehorsam zu leben. Und so konnte dieses Charisma vielleicht nicht in der ganzen Radikalität, aber doch für die Zukunft und bis heute auch überleben. Ja, ich muss jetzt schließen, ich glaube, es ist schon Zeit. Ich hoffe, dass das so ein bisschen hinübergekommen ist, was sich da unter diesem Titel Franziskus lebt, sein Charisma in der Kirche eben sagen wollte.
0: Ja, ein herzliches Vergelt's Gott, wenn wir noch um den Segen bitten dürfen.
1: Ja, genau. Eben der Segen aus der Bibel, den Franziskus sich auch selber zu eigen gemacht hat. Der Herr segne euch und behüte euch, er lasse über euch sein Angesicht leuchten und erbarme sich euer, er wende euch sein Antlitz zu und schenke euch den Frieden, das gewähre euch und allen, die euch verbunden sind, der allmächtige Gott, der Vater und der Sohn und der Heilige Geist.
0: Amen.
1: Ja, Dankeschön.
0: Dankeschön heute Pater Dr. Bernhard Holter für diesen Vortrag, für alles, was wir heute lernen durften. Ein herzliches Vergelt's Gott für Ihre Zeit, dass Sie das ehrenamtlich machen, für Radio Maria, für unsere Hörerfamilie, für Sie, liebe Hörerinnen und Hörer. Danke, dass Sie dabei waren. Danke für Ihre Zeit. Erzählen Sie gerne weiter, wenn Ihnen die Sendung gut gefallen hat. Sie werden heute im Laufe des Tages die Sendung auch nachhören können, falls Sie es vielleicht nicht geschafft haben, die ganze Sendung mitzuhören. 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Sie können sogar auch eine CD bestellen unter dem Hörerservice hier in Brixen. ist das kostenlos möglich. 0472 83 00 94. 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Ein herzliches Vergelt's Gott für Ihre Hilfe, für Ihre Unterstützung, dass wir weiter unsere Arbeit hier machen können. Mein Name ist Georg Fleumer. Ich verabschiede mich an diesem regenreichen Tag hier aus Brixen. Ich hoffe, bei Ihnen ist es zu Hause besser, wetterlich. Und ich wünsche Ihnen viel Segen für diesen Tag. Auf Wiederhören.

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1: Grüß Gott, liebe Hörerfamilie. Aus dem Studio Wien begrüßt Sie Miriam Bruckner und wir haben heute ein sommerliches Thema. Der Sommer kann kommen. Einkochen von Süßem und Saurem. Rezepte für unsere Studioküche. Mit Maria Hammer und Martina Steiger vom Radio Maria Küchenteam. Grüß euch.
2: Ja, herzlich willkommen, liebe Hörerinnen und Hörer. Ich freue mich sehr, dass ich heute mit der Martina wieder da sitzen darf und Ihnen Süßes vorstellen darf.
3: Ja, auch von mir ein herzliches Grüß Gott an diesem schönen, weil doch auch ein bisschen regnerischen Mittwoch in Wien, was der Natur einfach gut tut.
2: Ja, heute sind unsere Rezepte ein bisschen anders. Wir stellen Ihnen heute aus dem Buch, das Bäuerinnen-Einkochbuch, von süßen Marmeladen bis zu sauren Gurken vor. Sie können dann auch im Hörerservice das Buch und den Verlag erfragen. Und diese Rezepte sind nämlich so umfangreich und so interessant und sie sind abgewandelt. Es ist nicht nur reine Obstsorten, sondern es ist allerhand dabei. Das wollen wir Ihnen dann vorstellen. Also es ist ganz einfach, eben den Sommer in Gläser einzufangen. Martina, du kochst sicher auch ein?
3: Ja, wir kochen gerne ein und es ist vor allem, wie ich jetzt auch ins Studio gegangen bin, die Luft ist so erfüllt von diesen herrlichen Düften des Frühjahrs. Man riecht den Holler, ich liebe Linden, und wenn man unter einen Lindenbaum durchgeht, ist das eigentlich ein Hochgefühl und ein Hochgenuss. Man riecht die Rosen. Es ist so eine Freude, in der Natur zu sein, und ich denke mir, das ist gerade, wenn man in Wien wohnt, einfach auch schön, weil man ein bisschen diesen Sommer oder diesen Frühling und die Sonne mitnehmen kann in die dunklere Jahreszeit. In Wien ist es ja doch oft so, dass wir sehr viel Nebel haben in den Tagen, in den kalten Tagen im November, Dezember. Und wenn man dann

0: dass man das überall das ganze Jahr hindurch bekommt, hat sich das eben erübrigt. Aber ich glaube, es ist noch immer so ein bisschen in den Menschen, dass man vorsorgen möchte.
1: Richtig.
0: Ja?
1: Ich denke da jetzt an meine Schwiegertöchter. Zwei von meinen Schwiegertöchtern kamen aus den Philippinen. Ja. Und die waren ganz erstaunt, weil auf den Philippinen ist das ganze Jahr Sommer und 30 Grad. Und die wussten nicht, wie man bei uns durch den Winter kommt mit Gemüse. Ja. Und dann Kohl und solche Sachen, das kannten sie nicht. Oder dass man sich da auch helfen kann durch Einkochen. Mhm. Und das haben sie hier alles gelernt und waren dann auch sehr begeistert, dass man da auch durchaus im Winter überlebt, dank der Vorsorge im Frühling und im Sommer.
0: Ja, das Buch ist wirklich sehr umfangreich und ist wirklich empfehlenswert. Und es sagt eben, was kann man einkochen? Natürlich, wir wissen so, die Erdbeeren, die so kommen jetzt nicht, und die Heidelbeeren und die Kirschen und die Riebisseln und so. Aber wir wollen ein bisschen exotischer sein und wir fangen vielleicht, also nein, zum Beispiel die Vorbereitung. Wir reden einmal über die Vorbereitung.
1: Genau.
0: Ja. Also dieses Frühlingsgemüse zum Beispiel, was jetzt so wie die Erdbeeren sind, das hat sehr viel einen hohen Wassergehalt und das ist ein bisschen ein Problem mit dem Einkochen, weil es so viel Wasser abgibt. Und du hast eine Methode entwickelt oder probierst das?
1: Ich probiere es gerade aus, weil die Erdbeeren ja auch die Farbe verlieren. Also man soll keinesfalls zu viel Säure hineingeben, weil dann geht die Farbe noch stärker weg, also kein Zitronensaft, der ja ansonsten beim Gelieren sehr gut
0: wichtig
1: hilft.
0: Ist. Ja.
1: Aber ich habe jetzt gelesen, dass man sie voreinfrieren soll und dann blieben sie ganz rot. Ja. Aber ich glaube, da müssen wir auf eine Sendung nächstes Jahr warten, weil das ist gerade in der Testphase.
0: Ja. Ja.
1: Momentan
0: ja.
1: sind sie sehr, sehr schön rot, die Erdbeerglaseln.
0: Also die Vorbereitung von Gemüse ist Obst und Gemüse. Man kann auch ja Gemüse so haltbar machen. Da sind auch Rezepte drinnen und haben wir auch zwei. Die Früchte gut waschen, putzen, verlesen. Die Kirschen natürlich entkernen, zerkleinern und dann eben nach der Rezeptangabe weiterverarbeiten. Man muss aber nicht immer reinsortige Früchte verwenden. Ein Tipp, vielleicht wenn Sie die Erdbeeren mit oder die Marillen mit Kürbissen zusammen, ne, das geht sich nicht aus bei den Ernten, aber da friert man einfach die Marillen ein und wenn dann die Kürbisse am Markt sind, dann macht man Kürbis-Marillenmarmelade und die hat dann eine ganz besonders schöne orange Farbe. Bei den Erdbeeren ist es nämlich auch so, die werden dann innerhalb von einem halben Jahr so bräunlich und so ein bisschen
1: Licht. Warte auf meine Erdbeermarmelade.
0: Okay, gut. Nein, aber zuerst möchte ich, weil das ist jetzt wirklich, steht schon an, weil die Tannen haben schon ausgetrieben. Und jetzt wechseln wir ein bisschen vom Obst zu den Tannen. Ja, aber das gibt es halt nur im Frühjahr und da habe ich ein sehr gutes Rezept von Tannenhonig. Nicht zu verwechseln mit dem Fichtensirup, der Hustensaft dann werden sollte, sondern einen echten Tannenhonig. Ich würde Sie, die Hörerin, wirklich bitten, dass Sie nicht zu viel jetzt da in den Wald gehen und alle Tannenbäume abzupfen, aber wirklich, dass man auch alles immer so in Maß und Ziel macht. Also so ein Kilo Tannenwipfel ist schon sehr viel. Ja, also es geht dann immer von den ein. Ich würde auch, ich persönlich mache auch immer nur ein Kilo von jedem Obst und da kriege ich 4-5 Gläser. Natürlich kommt das auf die Größe der Familie an und wie viel Marmelade sie essen. Aber es ist immer so, dass man dann so einen Überfluss an Gläsern hat, dass die ganze Speisekammer voll Marmeladegläser ist und man jahrelang dran isst, ja. Und dann kann man nächstes Jahr nichts mehr einkochen. Gut, Tannenhonig. Man braucht ein Kilo Tannenwipfel, junge Triebe von der Tanne. Also nicht zu verwechseln mit der Fichte. Die Fichte ist ganz flach und die Tanne ist ein bisschen, wie sagt man da, üppiger oder ein bisschen dichter, ein Dichter. Ein Kilo Zucker pro Liter Sud. Also die Tannenwipfeln werden in einen Topf gegeben, mit Wasser gut bedeckt und etwa 3 Stunden lang leicht köcheln lassen, damit es richtig so ausgeschwemmt wird. Danach die Sud abseihen und mit Zucker vermischen und circa 2 Stunden weiter köcheln lassen. Dabei immer wieder umrühren. Der Honig ist dann fertig, wenn er eine schöne dunkle Farbe hat. Und je länger die Sud köchelt, desto fester wird der Honig, weil das Wasser verdampft.

0: den Honig in heiße Gläser abfüllen, gut verschließen und ja, mit einer Etikette, das ist sehr wichtig, dass man eben Etikette auch mit der Jahreszahl drauf und mit dem Inhalt, damit man auch weiß, wie lange man dieses Ding aufheben kann, dieses Glas. Ja, ja. Und der Tannenhonig ist auch wirklich bei Erkältungen und bei Husten sehr gut, also aber er ist auch als Aufstrich auf ein Brot oder Butterbrot sehr gut.
1: Ja. Ja? Muss ich ausprobieren.
0: Ja, ja, jetzt noch.
1: Aber vielleicht nur eine halbe Menge oder so,
0: ja, ja.
1: Nicht zu viel.
0: Ja, na, es ist wirklich interessant. Wir wollen auch noch ein bisschen zu den Gläsern auch kommen, gell? Oder?
1: Ja, ja, die müssen auch sehr sauber sein, also aus der Geschirrspülmaschine mit heißem Programm gewaschen. Mhm. Und auch die Marmeladen werden ja heiß eingefüllt und da sollte man wirklich darauf achten, dass man das auch relativ rasch macht, damit keine Verunreinigungen ins Glas kommen und dass das dann gut hält. Mhm. Und ja, und noch ganz, ganz wichtig, es kann ja mal passieren, dass sich dann doch ein Schimmel hält in einem Glas oder findet durch Unachtsamkeit oder durch ein Pech, dann muss man die ganze Marmelade weggeben, weil der Schimmel, der oben schwimmt, kann das ganze Produkt verderben und das ist dann nicht mehr gesund.
0: Ja.
1: Das tut einem weh, aber müsste man machen.
0: Ja, ich glaube, ich mache es immer so, wenn ich die Gläser dann heiß eingefüllt habe, dass ich sie am Kopf stelle. Oder auch manchmal, dass ich so Alkohol, also nicht ganz voll mache.
1: Stamperl, ja, also so ein ganz Stamperl
0: hinein und dann anzünde. Ja, oder,
1: genau,
0: ja?
1: Richtig, und das dann ist das auch sicherer.
0: Und darum habe ich fast nie schimmelige Marmelade. Ja. Also.
1: Auch nicht, aber einmal ist es schon vorgekommen. Da war es wahrscheinlich nicht gut verschlossen, da war ein bisschen Luft hineingekommen.
0: Ja. Und was ich auch gern mache, ich mache die Gläser, sammle ich das ganze Jahr, dann muss man auch wieder wegschmeißen, weil dass sie eine gleiche Größe haben oder so, ja, dass das wirklich dekorativ wird, dass man dann, wenn man wirklich vielleicht einmal eine Einladung bekommt und so auch die selbstgemachte exotische Marmelade mitnehmen kann.
1: Genau, und darauf sollte man vielleicht auch schon jetzt im Juni und im Juli daran denken, dass man da vielleicht sich Geschenke in kleineren Gläsern schon vorbereitet, die man dann in der Weihnachtszeit oder später verschenkt.
0: Ja. Gut, wir haben von den Erdbeeren gesprochen, ja, also die Erdbeermarmelade ist super, aber wir haben zwei Rezepte in dem Buch gefunden, mit Orangen oder mit Most. Man kann sie auch verändern, ja?
1: Ja, Most, das ist etwas, was die Miriam wahrscheinlich anspricht, denn die kommt ja aus dem Mostviertel und man verwendet hier auch, also jeweils 500 Gramm Erdbeeren, 500 Gramm Gelierzucker, da wird der 2:1 Gelierzucker verwendet, um das ein bisschen weniger süß zu machen, dann den Saft von einer Zitrone und dann 500 Milliliter Apfelmus ist hier angegeben. Mhm. Man müsste es auch mit Birnenmus probieren können wahrscheinlich. Und die Erdbeeren wie gewohnt vorbereiten und dann mit dem Gelierzucker mindestens eine Stunde ziehen lassen und mit dem Zitronensaft dann mit dem Apfelmus aufgießen, langsam erwärmen und 3 bis 4 Minuten wie gewohnt sprudelnd kochen. Wenn gewünscht, kann man es auch mit einem Stabmixer dann noch grob pürieren und die Marmelade wie gewohnt heiß in die vorbereiteten Gläser füllen und sofort verschließen. Der Unterschied zur Erdbeer-Orangenmarmelade ist, dass man da auch pro halben Kilo Erdbeeren eine Orange und eine Zitrone nimmt und auch wieder gleich viel Gelierzucker und da wird das noch veredelt mit einem Schuss Cognac, den man dann noch in das fertige Produkt, in das fertig gekochte, in die fertig gekochte Marmelade Mischung hineingibt und dann auch wieder heiß abfüllt. Also müssten Sie mal ausprobieren mit einer Orange. Das kann zu den Erdbeeren sehr, sehr gut schmecken. Und ich glaube, wir hatten auch noch Erdbeeren mit Holunderblüten.
0: Mit Holunder, genau.
1: Das schmeckt nämlich auch, das wird uns die Maria noch erzählen.
0: Blumige Erdbeer-Holunder-Marmelade.
1: Bei dem Holunder, den soll man nicht waschen, den soll man nur gut ausbeuteln.
0: Ja.
1: Und wichtig. Genau. Holunder nur dort pflücken, wo sie meinen, dass er ohne äußere Einflüsse von Straßen, Staub etc. Aufgewachsen ist, weil das macht sich dann schon bemerkbar im Geschmack.
0: Ja, und dann wie allgemein ist es in den Morgenstunden bis, also nach einem Regentag, am ersten sonnigen Tag bis zu den Morgenstunden hat er die meiste Kraft. Ja.
1: Ich sammle den Holunder sehr gerne im Semmeringgebiet. Ja. Und das ist ein Holunder, der über 1000 Metern wächst, schmeckt auch besser, finde ich.
0: Er riecht auch besser. Ich trockne ihm auch für den Tee, also für einen Tee trockne ich die Blüten, die dolden gerade. Gut, bleiben wir bei dem blumigen Erdbeer-Holunder-Marmeladeglas. Man braucht 2 Kilo Erdbeeren, eine große Bio-Zitrone, Saft und das Fruchtfleisch, ein Backerl Vanillezucker, 3 bis 4 Holunderblüten dolden und 1 Kilo Gelierzucker 2:1. Also die Erdbeeren werden kurz unter fließendem Wasser abgewaschen, also mit noch mit dem grünen drauf. Weil sonst, wenn man das vorher wegnimmt, dann dringt das Wasser in die Frucht ein und dann wird das noch feuchter.
1: Genau,
0: ja. Also anschließend in kleine Stücke schneiden, dann mit dem Saft und dem Fruchtfleisch der Zitronen in einen großen Topf erhitzen. Und sobald etwas Saft aus den Früchten ausgetreten ist, den Vanillezucker hinzufügen. Die frisch gepflückten Holunderblüten kurz also von den Blütenstängeln zupfen und anschließend in vorbereitete Gläser aufteilen. Also die werden nicht mitgekocht, sondern kommen in die Gläser hinein. Ja? Mhm. Die weich gekochten Früchte grob passieren, erneut erhitzen, den Gelierzucker dazugeben, 5 bis 7 Minuten köcheln lassen, eventuell Gelierprobe machen und dann auf die Blüten gießen.
1: Ja, das kann ich mir sehr, sehr gut vorstellen. Ja. Mal sehen, ob ich nicht doch noch ein paar Erdbeermarmeladegläser dazufüge.
0: Ja. Und ich finde auch, es bei den Erdbeeren gibt so viele Sorten und so. Also ich habe jetzt wirklich schon ein paar und die besten sind, finde ich, aus Wiesen. Ich will keine Werbung machen, aber es gibt wahrscheinlich, aber es gibt so, ja, Sorten, die einfach
1: besonders gut sind, ja.
0: Ja. Also die blumigen Erdbeeren. Holundermarmelade haben wir jetzt.
1: Ich glaube aber jetzt werden wir mal eine kleine Pause einlegen und ein bisschen Musik einspielen und dann die Miriam bitten, was auszusuchen. Bitte.

0: Ja, liebe Hörerinnen und Hörer, wir hören gerade die Lebenshilfe zum Thema Der Sommer kann kommen, Einkochen von Süßem und Saurem, Rezepte für unsere Studioküche mit Maria Hammer und Martina Steiger. Und wir haben schon viele schöne Rezepte gehört, die man eben auch nicht nur machen kann, wenn man einen eigenen Garten hat, sondern einfach, wenn man in die Natur geht und sich die Sachen und Ingredienzien selber zusammensucht. Und ja, der zweite Teil folgt jetzt.
1: Ja, wir sind zu den Kirschen kommen wir. Also es gibt jetzt schon Kirschen. Wir haben früher in unserem Garten einen Riesenkirschbaum gehabt mit solchen Herzkirschen. Aber leider die bekommen nur ein gewisses Alter, die Kirschbäume. Wenn die ersten Äste brechen, muss er leider weg. Und ich habe wirklich so schöne Erinnerungen an die Kirschen. Und jetzt ist es so für mich so ein bisschen frustrierend, wenn ich Kirschen kaufen möchte. Der Preis ist immens von Kirschen. Also wirklich.
2: Ja.
1: Und also wenn Sie einen Kirschbaum haben, schätzen Sie ihn, pflücken Sie die herrlichen Kirschen, und wir haben auch Kirschmarmelade mit Walnüssen.
2: Das ist etwas, was sehr interessant ist.
1: Also genau.
2: Das konnte ich mir vorher nicht vorstellen.
1: Okay. Das Rezept ist von einer Bäuerin aus Salzburg. Und die Kirschen, man braucht 2 Kilo Kirschen, 200 Gramm Walnüsse, 1 Kilo Gelierzucker und 125 Milliliter Rotwein.
2: Mm, das wird schön rot.
1: Ja, also die Kirschen gehören natürlich entkernt und werden in einen großen Topf gegeben. Die geriebenen Walnüsse, den Gelierzucker und den Rotwein zugeben und zum Kochen bringen und 5 bis 10 Minuten kochen lassen. Dann eine Gelierprobe machen, wenn es schäumt, ein bisschen den Schaum abschöpfen.
2: Angeblich soll man auch ein paar Tropfen Öl hineingeben, das würde den Schaum,
1: nicht.
2: Dann würde der Schaum auch weniger werden.
1: Ja. Okay.
2: Aber da hoffen wir auch auf Inspiration in der zweiten Teil der Sendung von unseren Zuhörern, was es da noch so an Tipps und Tricks gibt.
1: Ja, also ich habe mir, das Buch ist persönlich von mir, und ich habe mir dazu geschrieben, dass ich im Juli 2014 5 Gläser gemacht habe und sehr gut war. Ja, also es ist, und nicht geschäumt hat scheinbar. Also das ist, habe ich mit Bleistift dazu geschrieben, und ich finde, das ist immer sehr hilfreich und interessant, wenn man sieht, dass man da wirklich Erfahrung damit hat, wie die Kirschmarmelade geschmeckt hat. Also Kirschmarmelade mit Walnüssen. Vielleicht gibt es auch einen Tipp, dieses Entkernen der Nüsse, der
2: Kirschen.
1: Kirschen ist immer so mühevoll.
2: Ja, da gibt es doch diese Maschinen, aber ich glaube, ich weiß nicht, also wie gut das gelingt, aber da hoffen wir dann auch auf ihren Beitrag.
1: Ja, auf den Tipps der Hörerinnen, wenn wir ganz Österreich fragen, wie Kirschen entkernt werden
2: können.
1: Gut, die Kirschen. Sollen wir schon zu den Ribisseln kommen?
2: Ja, jetzt
1: die Ribisseln gibt es zwar noch nicht.
2: Ja, aber das ist auch was Rotes. Das passt jetzt da sehr, sehr gut dazu.
1: Aber auch eben diese Sachen kann man ja alle wirklich sehr gut einfrieren. Ja? Also so in Kilobeuteln. Meine Freundin zum Beispiel, die friert alle Früchte immer so 1 Kilo ein und kocht die Marmelade dann immer frisch.
2: Mhm.
1: Also die liebt
2: Idee,
1: immer frische Marmeladen.
2: Ja. Da gibt es ein einfaches Ribisselgelee zum Beispiel, und da braucht man einen Ribisselsaft. Dafür braucht man 1 Kilo Ribisseln. Aus 1 Kilo Ribisseln kriegt man ungefähr 800 Milliliter Saft. Dann gibt sie eine Banane dazu, und das finde ich auch sehr interessant, und 1 Kilogramm Gelierzucker. Und den ungesüßten Ribisselsaft und die Banane mit einem Stabmixer pürieren, den Gelierzucker dazugeben, aufkochen und 5 Minuten sprudelnd kochen. Sofort ihn mit Rum ausgespülte Gläser abfüllen und fest verschließen. Die Banane gibt die Bäuerin deswegen hinein, weil die Schärfe der roten Ribisseln dadurch gemildert wird, und es sorgt für einen guten und wahrscheinlich sehr runden Geschmack. Das ist vom Wechsel.
1: Das ist aus Kirchberger Wechsel. Ja, die habe ich auch schon gemacht, und die ist auch sehr süß. Und weil die Ribisseln machen mal, die Kerne manchmal sind ein bisschen störend in der Ribisselmarmelade.
2: Ja, deswegen ist gut, dass man sie entsaftet.
1: Genau, also das ist wirklich eine, Gut, was haben wir dann noch? Also die einfache Ribissel.
2: Ah ja, wegen des Tieffrierens, da kommen jetzt auch die Heidelbeeren mit. Da wo auch der Tipp ist, glaube ich, dass man die Heidelbeeren auch einfriert, wenn man sie gemeinsam mit dem Kürbis
1: mit anderen,
2: oder mit anderen Dingen vermengt.
1: Ja, Ja, ja. Also Heidelbeeren, also es ist, auch die Erdbeeren gibt es ja auch wirklich nur jetzt und dann nimmt man, ja, eigentlich gibt es schon das ganze Jahr Erdbeeren, ja. Aber das wird.
2: Ja. Ja. Aber da ist ein guter Tipp einer Heidelbeer, klar, Apfelmarmelade.
1: Ja,
2: also das die ist machen sicher wir, ja. Sehr, sehr gut, weil dadurch braucht man vielleicht auch nicht so viele Heidelbeerenbrocken und nicht überall kriegt man sie.
1: Na, das ist sehr mühsam, Heidelbeer pflücken. Ja. Eben, ja. Ja. Habe ich auch gemacht, steht auch dabei, auch am 7.2014. Die ist sehr gut, weil ich habe auch einen Apfelbaum und die klaren Äpfel, die muss man auch schnell verarbeiten.
2: Ja. Ja,
1: also
2: ist das eine gute Gelegenheit, klare Äpfel zu verarbeiten?
1: Mit Heidelbeer zu kombinieren. Ja, also Heidelbeer, klare Apfelmarmelade, braucht man 500 Gramm Heidelbeeren und 500 Gramm klare Äpfel. Dann Mark einer Vanilleschote und 500 Gramm Gelierzucker, 2:1 und Rum zum Ausspülen der Gläser. Die Heidelbeeren etwas verlesen, die Äpfel schälen, vierteln, das Kerngehäuse entfernen und klein schneiden. Ich würde sie vielleicht gar nicht schälen, weil die Schale von Klaräpfeln sind eigentlich...
2: Ja.
1: Ja, wie man es eigentlich möchte. Die vorbereiteten Früchte mit dem Vanillemark und dem Gelierzucker vermischen, aufkochen, circa 5 Minuten sprudelnd kochen lassen und noch heiß mit Hilfe eines Trichters in mit Rum ausgespülten Gläsern abfüllen und sofort fest verschließen. Auf den Kopf stellen, ein Geschirrtuch darüber und auskühlen lassen.
2: Ja, das so. Ist eine gute Sache.
1: Okay.
2: Ich freue mich schon auf die Heidelbeerzeit.
1: Ja. Ja.
2: Sollen wir jetzt ein bisschen zu dem Gemüslichen gehen? Ja. Weil jetzt haben wir viele
1: so viel Süßes gemacht und jetzt könnte man ein bisschen mal, ja, man kann auch eben durch das haltbar machen, wenn man es nicht einfrieren möchte, kann man Gemüse in Essig und Öl einlegen und haltbar machen. Ein Rezept habe ich jetzt, weil der Spargel ja noch immer auf dem Markt gibt und es immer noch sehr guten Spargel gibt, habe ich das grüne Spargel vakuumiert im Glas.
2: Das klingt gut.
1: Ja. Machst du?
2: Gerne.
1: Okay.
2: Also 1 Kilogramm grünen Spargel mit 750 Milliliter Wasser, 250 Milliliter Essig, das soll ungefähr ein 5%iger Essig sein. Dann 25 Gramm Salz, das ist in diesem Fall sehr wichtig, das bringt dann auch eine bessere Haltbarkeit. Und 2,5 Gramm Einsiedehilfe. Man kann den grünen Spargel am unteren Drittel, sollte man ihm doch schälen, weil das untere Drittel doch auch ein bisschen fester ist. Und alles, was holzig ist, und man spürt es eh, wenn man den Spargel anschneidet, merkt man ja gleich am Widerstand, ob es noch holzig ist oder schon weich. Und aus diesem Spargel und den restlichen Zusätzen macht man einen Sud. Man gibt große Gläser mit Schraubverschlüsseldeckel, tut man sterilisieren. Dann gibt man den Spargel auf die Höhe der Gläser zuschneiden und mit dem Kopf nach unten einschlichten. So kann man dann nämlich die Spitzen schonen, wenn man den Spargel wieder mit einer Zange oder einer Gabel herausnimmt. Und das Glas mit dem abgekochten Sud auffüllen, fest verschließen und im Dampfgarer bei 90 Grad circa 20 Minuten erhitzen. Wenn man keinen Dampfgarer hat, ist das kein Problem. Man kann ihn auch in den Backofen geben und bei 90 Grad Celsius kann man das einstellen und 25 Minuten müsste man ihn dann drinnen lassen im Backrohr. Man stellt ihn auf ein Blech mit bisschen Wasser gefüllt und stellt man die Gläser hin und dann ist er auch sterilisiert. Zum Abkühlen auf den Deckel stellen und durch das Erhitzen zeigt der Deckel eine leichte Wölbung nach innen. Das ist auch ein Zeichen, dass es dann innen ein Vakuum herrscht. Und solange dieser Deckel eben nach innen zeigt und sich nicht auswölbt, ist dieses Vakuum auch erhalten und der Spargel hält dadurch länger, weil die Luft eben die Sache ja auch verdirbt. Also das ist sicher sehr, sehr gut. Also solange es noch den grünen Spargel gibt, werde ich das wahrscheinlich auch ausprobieren.
1: Ja, ich mag den grünen Spargel sehr gut im Risotto oder solche Sachen. Man kann ja auch den wahrscheinlich dann in Risotto weiterverarbeiten, nicht?
2: Wahrscheinlich, ja. Wir sollten dann noch eines von den Gemüserezepten noch nehmen. Vielleicht.
1: Du meinst den scharfen Paprikamarmelade?
2: Genau, weil das ist etwas, was mich sehr interessiert.
1: Ja, also man kann auch eben aus solchen Früchten eine Marmelade machen. Sie nennt sich Marmelade, aber man verwendet es eigentlich zum Gegrillten und zum Fisch.
2: Ja.
1: Eine scharfe Paprikamarmelade. Da braucht man 1,5 Kilo rote Paprikaschoten. Man kann es auch mit gelben machen, es hat halt eine andere Farbe dann. 500 Milligramm Apfelessig, Saft von 2 Zitronen, 1 Kilo Gelierzucker, 2:1, und einen gehäuften Teelöffel Chili-Pulver. Und einen Esslöffel Salz.
2: Ja, das ist sehr heiß. Das wird einem sehr heiß
1: beim Essen. Ja, aber so mit Gelierzucker zusammen ist das eine Kombination, die ist wirklich pikant. Die Paprikaschalen halbieren, Kerngehäuse und weiße Adern entfernen, das Fruchtfleisch würfeln und dann also 1 Kilo auswiegen, dass es ungefähr 1 Kilo hat dann. Die Paprika würfeln in eine Mischung aus Apfelessig und Zitronensaft weich kochen, abseihen und passieren. Mit Gelierzucker mischen. Das Chili-Pulver und das Salz dazugeben, also damit würzen und 3 Minuten wallend kochen lassen. Sofort in Gläser abfüllen und fest verschließen. Also schaut wirklich sehr schön aus.
2: Ja, ist interessant, ob das mit dem Zucker, ob das nicht zu süß ist, aber wenn vielleicht diese Würze vom Chili-Pulver
1: vom Chili, ja. Und die Zitrone,
2: Essig, kann das auch sehr bekannt sein.
1: Ja. Ja. 500 Milliliter Apfelessig ist schon ganz schön bekannt.
2: Ja, das ist schon viel, ja.
1: Ja,
2: genau. Ja, ja, das waren einmal schon auch 2 Beispiele aus der Gemüseküche.
1: Ja.
2: Ich denke, wir machen vielleicht ein bisschen eine Musikunterbrechung und dann laden wir vielleicht auch schon die Hörer ein. Wir haben schon noch ein paar Rezepte auf Lager, aber wir freuen uns schon auf Ihre Beiträge, liebe Hörer. Was wollen Sie dazulegen? Wo kennen Sie sich gut aus? Bitte.

Obst und Gemüse einkochen und aufheben für die nächste Saison. Also da gibt es ganz gute Rezepte von Maria Hammer und Martina Steiger. Und die beiden sind bei uns im Studio und sind auch neugierig auf ihre Tipps. Wie machen Sie das? Wie kann man zum Beispiel am besten Kirschen entkernen, weil das so mühselig ist? Vielleicht haben Sie da einen guten Rat. Und deshalb sind die Telefone jetzt offen. Sie können jederzeit anrufen und sich an dem Gespräch beteiligen.

Und natürlich habe ich Ihnen die Telefonnummer vorenthalten. So geht das natürlich nicht. Das reiche ich jetzt nach. Sie erreichen uns unter 0720 578 578 und von außerhalb Österreichs 0043 720 578 578.

0: Am Mikrofon haben wir jetzt schon die erste Anruferin. Sie heißt auch Marianne und sie hat eine Frage.
1: Ja, grüß Gott, Frau Marianne, bitte.
2: Ja, grüß Anna. Ich wollte jetzt bloß fragen, ob ich nochmal den Wipfelhonig wiederholen könnten, weil ich nicht mitgekommen bin mit dem Mitschreiben.
1: Okay, ja, kann ich wiederholen.
2: Dankeschön.
1: Ja, also 1 Kilo Tannenwipfeln.
2: Ja.
1: Ja, 1 Kilo Zucker.
2: 1 Kilo Tannenwipfel.
1: So, und das war's.
3: Ja.
1: Und das vermischen.
3: Also die Tannenwipfel tut man mit Wasser bedecken und kocht das sehr lange und dann kommt auch der Zucker dazu. Und
1: genau.
3: Das wird dann alles gekocht und also die Tannenwipfel werden natürlich schon abgeseiht. Also man muss nicht Nadeln essen.
2: Aber man muss sie doch stehen lassen über Nacht.
1: Ja, können also Sie auch. Oder 3 Stunden köcheln lassen, wie Sie wollen.
2: Also 3 Stunden köcheln lassen.
1: Ja.
3: Genau.
1: Und dann abseihen.
3: Genau, ja. Und dann mit dem Sud mit dem Zucker vermischen und das noch einmal stark kochen. Dann wird das schön dunkel und dann kann man es auch Honig nennen. Ist ja natürlich kein echter Honig, aber es klingt halt, es heißt aber halt Honig.
2: Da kann man auch Fichtenwipfel auch
3: könnte nehmen. Man nehmen, ja, steht im Buch. Ist aus diesem Buch der Bäuerinnen steht auch unten, dass man es mit Fichten machen könnte, ja, genau.
2: Und wo kriegt man das Buch? Oder wie heißt das?
3: Das können Sie dann, das ist dann lieber, wäre mir lieber, wenn Sie im Hörerservice auch nachfragen.
2: Ja.
3: Das ist auf Sendung jetzt ein bisschen zu langwierig, gell?
2: Aber rufen. Wie heißt das Buch bitte?
3: Das Bäuerinnen-Einkochbuch. Und im Hörerservice erfahren Sie alles Nähere, den Verlag und wo man es bekommt, gell?
2: Ja.
3: Dankeschön,
2: vielen
3: auf jeden
2: Dank.
3: Fall.
2: Wiederhören.
3: Danke.
2: Wiederhören.
1: Danke. Danke.
0: Und wir haben auch schon die nächste Hörerin dran, die hat auch eine Frage. Das ist die Anni aus dem Mostviertel.
3: Ah, aus dem Mostviertel. Gut. Schön, Frau Anna. Was können Sie, was fragen Sie, was wollen Sie wissen, bitte?
4: Ja, gut. Ich würde mich einmal ganz herzlich bedanken für den Vortrag. Ich habe da wieder einiges Neues erfahren.
1: Fein. Okay.
4: Und ja, und dann ist auch bei den Ringinseln,
3: ja,
4: was Sie gesagt haben, dass man die kochen und den Saft, dass das
3: ja, dass man, naja, man nimmt 1 Kilo Ribisseln und aus 1 Kilo Ribisseln kriegt die Prestma, macht den Saft,
4: ja,
3: und hat ungefähr 800 Milliliter Ribisselsaft, ja, dann. Ja. Und dann,
4: ich mache das so, ich,
3: ja,
4: tue die Ribisseln halt, das warm wird und ein bisschen kochen, ganz leicht kochen und dann durch den Hasen passieren,
3: ja,
4: dann habe ich das Fruchtfleisch auch dabei.
3: Ja, sehr gut. Und aber Sie haben nicht diese ganzen, die harten Dinger, nicht? Die sind dann draußen.
4: Die Kleine habe ich nicht dabei.
3: Genau. Und dadurch ist es dann auch nicht kratzig oder so.
4: Mhm. Nein, das ist sehr gut. Das.
3: Aha, das ist ein guter Tipp. Sehr guter,
4: ja,
3: Tipp.
4: Und so normal weiter verarbeiten, wie Sie es eh gesagt haben. Mit,
3: ja, genau. Das ist ja doch. Ja, ja.
4: Ja, aber das Fruchtfleisch auch dabei.
3: Aha, ja, das ist ein guter Tipp. Sehr schön, ja, fein. Dankeschön, Frau Anna.
4: Danke
3: vielmals.
1: Danke, danke.
4: Die Sendung war recht toll. Ja.
1: Danke, danke.
4: Und da habe ich was Neues zu,
1: okay,
4: lernen.
1: Ja, danke.
4: Danke.
1: Danke.
4: So.
1: Danke.
0: Wiederhören.
4: Danke.
0: Wiederhören. Ja, auch die Magdalena hat was Wichtiges zum Beitragen.
1: Ja.
0: Magdalena.
5: Ja.
1: Grüß Gott, Frau Magdalena.
5: Ja, hallo, grüßt euch. Ihr habt eine schöne, interessante Sendung. Und ich habe ganz interessant gefunden, die paar Tropfen Öl in die Erdbeermarmelade,
3: ja,
5: dass sie nicht so schäumt.
3: Genau. Ja.
5: Das wirkt sicher auch bei den anderen Marmeladen,
3: ja,
5: sehen, gell?
3: Sollte gegen jeden Schaum wirken. Hm. Es ist, wird dann wirklich, ja, ein bisschen weniger. Ich probiere das schon aus. Aber es ist natürlich noch nach wie vor ein bisschen Schaum drauf, aber es ist weniger. Ja, genau.
5: Ja, ja. Dann wollte ich noch zu der Ribisselmarmelade was sagen. Ich habe auch gerne die roten Ribissel und die Josterbeere und die schwarze, die mische ich auch gerne zusammen. Und wenn im Sommer das Fallobst ist, dann tun wir die Äpfel einfrieren und ich koche sie dann, auch die Johannisbeere friere ich in Kilosackchen ein und tue sie dann oft im Herbst, wenn es draußen kalt ist oder im Winter, wenn wieder Gläser frei werden, dann habe ich wieder
3: frische Marmelade.
5: Später, ja. Dann koche ich mir die Marmeladen ein. Aber ich wollte noch zu den Johannisbeeren sagen, also ich habe auch einmal bei Ihnen einen Vortrag gehört über Kräuter und Obst einfrieren und kochen. Und das war ein Herr, und der hat ganz, ganz fest auf die Kerne aufmerksam gemacht. Die Kerne von der Johannisbeere ist etwas vom Gesündesten.
3: Ja, wirklich, ja.
5: Mhm. Und ich tue die ganz mit dem Rührstab ganz fein pürieren, die Johannisbeere, und dann ist das wie ein Mousse.
3: Mhm. Und dann spürt man es nicht so.
5: Ja. Das finde ich ganz gut. Also
3: auch eine gute Ergänzung. Die Spannung,
5: wenn die Frau vor mir hat auch das Obst, das Fruchtfleisch betont, dann ist alles drinnen beim Entsaften und beim Abseihen der Früchte, lässt man eigentlich die Schale und die Kerne hinten, eigentlich das Gesündeste.
3: Aha, ja, gut. Ja. Ja. Also wenn man darauf Wert legt, dann sollte man es doch nach Ihrer Methode dann machen.
5: Okay? Ja.
3: Vielen Dank.
5: Ganz wichtig. Gell?
3: Sehr lieb, danke. Danke für die Ergänzung. Danke vielmals.
5: Und danke für die Sendung.
3: Dankeschön.
5: Danke.
0: Ja, wir bedanken uns auch für diese interessanten Beiträge, und wenn Sie selber auch noch Beiträge dazu haben, die Leitungen sind jedenfalls noch offen, und ich sage die Nummer nochmal an, jetzt sage ich es gleich, gell? 0720 578 578 oder von außerhalb Österreichs 0043 720 578 578. Ich spiele ein bisschen Musik, und wenn sich jemand meldet, freuen wir uns. Mhm.

0: So, und schon geht's weiter. Wir haben die Hermi aus Oberösterreich im Apparat.
1: Ja, grüß Gott.
2: Grüß Gott, Frau Hermi.
3: Grüß Gott. Ja, war sehr interessant, dieser Vortrag. Und ich hätte eine Frage, die Fisolen. Soll man die blanchieren vor dem Einfrieren oder kann man sie auch ohne blanchieren einfrieren?
1: An sich sollte man jedes Gemüse blanchieren vor dem Einfrieren, weil dadurch werden Enzyme zerstört, die während des Gefriervorganges weiter aktiv bleiben. Deswegen alles blanchieren, was man einfriert. Und bei der Fisole ist es ganz wichtig, dass sie auch dann, wenn man sie herausnimmt und zubereitet, dass sie ausreichend gekocht wird, weil Fisolen können sonst unangenehme Nebenwirkungen haben. Aber generell blanchiert man alles, was man ins Gefrierfach gibt, wenn es Gemüse. Die haben extrem viele Enzyme, die mit minus 20 Grad durchaus noch weiter aktiv sind und dann das braun färben oder einfach unansehnlich machen oder auch, also es ist dann einfach nicht so gut. Ja, bitte.
3: Ja, und dann auch noch beim Brokkoli. Soll der auch blanchiert
1: Immer.
3: Werden?
1: Auf jeden Fall. Ganz wichtig, weil der wird sonst braun. Ja, blanchieren. Ganz wichtig.
3: Ja. Ja, danke herzlich.
1: Gerne, ja.
3: Danke.
0: Ja. Dann auf Wiederhören und viel Freude beim Einkochen.
1: Danke. Ja, wir haben haben wir noch Hörer in der Leitung?
0: Ja, eine hätte ich noch, die Maria unbedingt. Aus dem Burgenland. Wenn, haben wir noch Zeit, oder? Wenn,
1: Ja.
0: Gut, Maria.
4: Ich bin gleich fertig.
1: Nein, wir haben es nicht eilig.
2: Grüß Gott, Maria.
4: Es ist grüß Gott. Also die Erdbeermarmelade. Ich habe eine jahrzehntelange Erfahrung, das ist ja schon bei uns üblich, die Erdbeeren. Und ich würde sie jedem empfehlen, die 3:1 nehmen, weil die Erdbeermarmelade den Hang hat zum Flüssigsein.
1: Ja.
4: Und dann, ich gebe immer Riebissel dazu, die Johannisbeeren, die roten Riebisseln. Ja. Weil durch die Riebissel hat keinen Eigengeschmack.
1: Ja.
4: Und die Säure, die natürliche Säure der Riebisseln, macht die Erdbeermarmelade richtig pikant und gut und hell. Die Marmelade bleibt hell, weil die Erdbeeren hat den Hang zum Grauwerden.
1: Ja, richtig.
4: Ja. Und dann ein bisschen mehr Zitrone reingeben.
1: Aha.
4: Ja, also das, dann gelingt die Erdbeermarmelade immer.
1: Ja, und durch das Pektin in den Riebisseln kann, geliert es auch gut.
4: Und
1: es
4: wird eine ganz wunderbare Marmelade.
1: Fein.
4: Und nicht so viel Prozedere. Ich stöße nie am Kopf und das ist mir noch nie was schimpelig geworden. Ich mache das immer nebenbei. Ist kein Problem mit dem schimmelig werden.
2: Ja, aber da frieren Sie die Erdbeeren ein, nicht? Bei Riebisseln und Erdbeeren gibt es ja eigentlich nicht gleichzeitig.
4: Schon? Oh ja.
2: Schon?
4: Oh ja.
2: Okay.
4: Oh ja,
2: okay.
4: Ja. Jetzt sind Erdbeeren ist noch, weil es gibt ja auch spätere Sorten, aber da
2: spätere
4: auch
2: Frühsorten. Spätere Sorten, ja.
4: Aber natürlich friere ich Riebisseln ein, ich friere Heidelbeeren ein,
2: okay.
4: Ich friere Zwetschgen ein, ich friere Kirschen ein, alles was so anfällt. Also der Winter ist so lang und der Sommer ist so günstig und schön und man kann das alles im Winter, wie die Dame vorhin gesagt hat, wenn es kalt ist und regnet und es ist nicht schön draußen.
1: Genau.
4: Also dann
1: holen wir uns den Sommer wieder. Dann holen wir uns den Sommer.
4: In der Küche.
1: Ja.
4: Also, ja.
1: Richtig
4: also,
1: so.
4: Und danke für den Vortrag, war wunderschön und das Buch habe ich.
2: Ah, das Buch haben Sie, ja.
4: Alles. Einen schönen Tag noch.
2: Dankeschön. Danke. Ja.
4: Wiederhören.
2: Ja. Die Frau Maria hat das gesagt, was ich jetzt wirklich auch noch wiederholen möchte, also wirklich Früchte mischen. Ich habe dann noch die Riebissel mit Pfirsich mischen, Riebissel mit Himbeeren mischen, ja. Und wenn man das alles durch die flotte Lotte dreht, dann kommt dieses Fruchtmark auch noch heraus und so. Und das wären ganz wunderbare Marmeladen.
1: Richtig, ja. Also Mut zum Mischen.
2: Zum Mischen, ja. Noch eines, ein Tipp. Ich habe zum Beispiel Marillen. Ich liebe Marillenmarmelade auch sehr gern, also meine Familie. Manchmal gebe ich auch Zitronenmelisseblätter hinein, ja. Also in das Glas hinein und dann die heiße Marmelade drüber. Oder auch ein Rezept Marillen mit Kürbis. Ja, natürlich muss man vorher die Marillen einfüllen, weil die Kürbisse ein bisschen später kommen. Aber durch diese orange schöne Farbe der Kürbisse wird auch die Marmelade sehr schön.
1: Ja,
2: schön. Also man muss ein bisschen experimentieren. Ja.
1: Haben wir Zeit für zwei Rezepte,
0: oder? Ja, das wollte ich nämlich gerade sagen. Momentan sind die Leitungen ruhig. Also ich glaube, da möchten wir gerne noch zwei schöne Rezepte von euch erfahren.
2: Ja, also eine sehr schöne rote das Rezept, ein schönes rotes Rezept haben wir, und zwar eine Paradeismarmelade. Paradeiser gibt es zwar noch nicht,
1: also, aber Sie sollten das Bild hier im Buch sehen, also das ist wirklich wunderschön rot,
2: ja.
1: Also ist ganz was Feines.
2: Und ich wäre noch nie auf die Idee gekommen, das Paradeiser-Marmelade zu machen. Ja. Ja, okay. Also Paradeismarmelade mit Orangenschale. Ja. Man braucht dazu 3 Orangen, unbehandelte, 50 Gramm Zucker, 600 Gramm, also über einen halben Kilo reife Paradeiser, ein Stück Ingwer, ca. 5 cm und 300 Gramm Gelierzucker 2:1. Die Orangen werden mit heißem Wasser gewaschen, mit einem Sparschäler die Schalen abziehen und die Orangenschalen feinwürfelig in 50 Milliliter Wasser mit dem Zucker 10 Minuten köcheln lassen und dann durch ein Sieb abseihen. Die Paradeiser vom Strunk befreien, eine Minute mit kochendem Wasser überbrühen und sofort kalt abschrecken, um die Haut abzuziehen. Die Früchte würfeln und in einen Topf geben. Die Orangenschalen unter die Paradeiser mischen, den Ingwer schälen, hineinreiben und die Orangen auspressen und den Saft dazu in den Topf geben. Den Gelierzucker hinzufügen, aufkochen und etwa 10 Minuten kochen lassen. In saubere Gläser abfüllen, verschließen und auf den Kopf gestellt abkühlen lassen.
1: Ja, und wenn Sie das Bild sehen würden, es ist wirklich ganz, ganz jetzt haben wir ein bisschen eine Störung, glaube ich, in unseren Mikrofonen.
0: Okay, da rauscht was. Dann machen wir
1: ein bisschen Musik und dann werden wir das klären.
0: Ja? Okay.
2: Aber nichts gemacht.

0: Ja, die Mikrofone sind jetzt wieder gut und deshalb machen wir weiter.
1: Genau. Und wir machen gleich weiter mit einer Heidelberg-Kürbismarmelade. Die hat noch Vanille dabei. Und man verwendet dazu 500 Gramm Kürbismus, 500 Gramm die von uns so geliebten Heidelbeeren, dann 1 Kilo Gelierzucker. Hier wird 1:1 verwendet. Aber ich glaube, das kann man sich dann nach Liebe und Gusto, ob man es sehr süß möchte oder nicht so sehr, auch zu 2:1 sich durchringen. Dann das Mark einer Vanilleschote und 40 Milliliter Heidelbeerlikör oder einen anderen Schnaps. Und dazu wird für das Kürbismus der Kürbis geschält, entkernt und geraspelt, das Kürbisfleisch in einen Topf gegeben und ganz knapp mit Wasser bedeckt. Und man muss es so lange kochen, bis es halt weich ist, aber das dauert eh beim Kürbis nicht so lange eigentlich. Dann püriert man's, gibt die Heidelbeeren dazu, den Gelierzucker, und das Vanillemark, bringt alles zum Kochen und lässt so lange kochen, bis die Gelierprobe gut ausfällt. Dann kann man noch den Likör und den Schnaps dazugeben und wieder abfüllen. Also das, glaube ich, ist auch eine ganz feine Sache, weil Kürbis ist ein guter Träger wahrscheinlich für das feine Fruchtaroma der Heidelbeeren. Genau. Weil er ja selber durch seinen Geschmack nicht so hervorsticht, aber das gut trägt, denke ich.
0: Ja.
1: Haben wir noch ein Rezept?
0: Ein Rezept haben wir noch, und zwar Weichseln. Jetzt haben wir die Kirschen gehabt und jetzt nach den Kirschen kommen dann die Weichseln oder so bald. Und Weichsel ist auch was Feines. Und Weichsel-Espresso-Marmelade.
1: Oh, das ist interessant.
0: Gut. Also dazu braucht man 500 Gramm entkernte Weichseln, einen Teelöffel Vanillezucker, 180 Gramm Gelierzucker, also eigentlich sehr wenig, 20 Gramm Schokolade, etwas Zimtpulver und 2 Esslöffel heißer Espresso.
1: Aha.
0: Ja, also die entkernten Weichseln mit dem Vanillezucker und dem Gelierzucker 2 Stunden ziehen lassen. Dann das Weichselzuckergemisch aufkochen, 5 bis 10 Minuten sprudelnd kochen lassen und die Gelierprobe machen. Dann die Schokolade fein hacken, mit Zimt und dem heißen Espresso unterrühren und die Marmelade in die sterilisierten Gläser abfüllen und die Gläser gut verschließen.
1: Ja, also das ist sicher sehr ungewöhnlich mit dem Espresso und mit der Schokolade.
0: Ja. Gut, aber interessant. Nur die Menge ist halt nicht sehr viel. Also ich glaube,
1: ja, aber vielleicht schmeckt das auch so speziell, dass man das nur so ganz besonders vielleicht.
0: Okay, also wenn Sie was Besonderes machen wollen, Weichsel-Espresso-Marmelade mit Schokolade und 2 Esslöffel heißer Espresso. Gut. Ja, dann sind wir sozusagen fast am Ende unserer Sendung.
1: Ja, genau. Wir wünschen Ihnen auf jeden Fall sehr viel Freude beim Einkochen. Ob Sie es jetzt machen oder wie wir von der Hörerin gehört haben, mit den tiefgefrorenen Dingen dann während des Jahres.
0: Im November.
1: Das hängt von Ihren Möglichkeiten ab, von Ihren Tiefkühlfächern. Und auf jeden Fall macht es viel Freude und ich bin sicher, dass die Familie es sehr schätzt, die selbstgemachten Marmeladen zu essen. Meine tut es sehr. Ich habe 6 Enkelkinder und die löffeln die gerne und viel die Marmeladen. Und deswegen koche ich ein bisschen mehr Marmelade immer. Ja. Aber der Tipp mit der Dame, dass man das so aus dem Tiefgekühlten macht, um auch dann wieder Gläser zu haben, den finde ich natürlich sehr gut.
0: Ja. Herzlichen Dank und bis zur nächsten Sendung. Danke, Martina.
1: Auf Wiedersehen.
0: Wiedersehen. Danke.
2: Ja, ich bedanke mich auch bei Martina Steiger und Maria Hammer. Das war wieder sehr interessant. Das Buch gibt es auch zum Kaufen. Das heißt, das Bäuerinnen-Einkochbuch von süßen Marmeladen bis zu sauren Gurken. Und man kann im Hörerservice das auch nochmal erfahren, wie das Buch heißt und wo man es kriegt. Und ich verabschiede mich aus dem Studio Wien und wünsche frohes Einkochen und guten Appetit.

Liebe Zuhörer von Radio Maria, nun einige Programmtipps für die nächsten Tage. Am Donnerstag um 10 Uhr geht es in der Lebenshilfe um das Thema Wirken über den Tod hinaus. Notar Magister Martin Oberhammer spricht darüber, wie Menschen auch über ihr irdisches Leben hinaus Gutes bewirken können. Etwa durch ein bewusst gestaltetes Testament und durch Verantwortung für das, was ihnen am Herzen liegt. Am Donnerstagabend beginnt in Pinkerfeld im Burgenland der Missio Diözesankongress zum Herz-Jesu-Fest. Er steht unter dem Motto Heilige Menschen, erfüllt von seiner Liebe und findet von 11. bis 14. Juni statt. Radio Maria begleitet den Kongress an diesen Tagen mit zahlreichen Übertragungen. 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Anschließend die Novena zum Heiligsten Herzen Jesu und um 19 Uhr die Heilige Messe mit Pfarrer Thomas Rath. 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

von Erfahrungen im Dienst an den Menschen und von der Freude, Christus in dieser Berufung nachzufolgen. Soweit eine Auswahl an Sendungen für die kommenden Tage für Sie als Programmtipps zusammengestellt. 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In diesem geht es nun in Kürze weiter um 11.15 Uhr mit der Heiligen Messe zum Abschluss der Sommervollversammlung der österreichischen Bischofskonferenz aus der Basilika Maria Zell in der Steiermark. Anschließend beten wir die Sext mit Bruder Peter Ackermann sowie Hörergrüße und um 13 Uhr hören Sie das Mittagsjournal. Hier ist Barbara Mutsam. Ich wünsche Ihnen viel Freude mit unserem Programm hier in Radio Maria. Als Einstimmung auf die Festmesse hören wir Marienlieder, gesungen und aufgenommen von Österreichs Bischöfen.

0: Liebe Zuhörer, die Kirchenglocken versammeln uns jetzt zur Feier der Heiligen Messe aus der Basilika Maria Zell. Dazu übergebe ich an meine Kolleginnen und Kollegen Maria Kotzis und Albert Tröder. Grüß euch.
1: Einen schönen Vormittag. Grüß Gott allen Zuhörern live hier nun aus Maria Zell. In den letzten drei Tagen von Montag, 8. Juni bis heute Mittwoch ist die österreichische Bischofskonferenz unter dem Vorsitz von Erzbischof Franz Lackner hier in Maria Zell zu ihrer Sommervollversammlung zusammengekommen. Ein wichtiges Thema des Treffens war die erst kürzlich veröffentlichte Sozialenzyklika Magnifica Humanitas von Papst Leo dem 14. Ebenso stand in diesen Tagen die Wahl des Vorsitzenden und seines Stellvertreters auf der Tagesordnung. Beide wurden im Amt bestätigt. Der Salzburger Erzbischof Franz Lackner bleibt für eine weitere Amtsperiode von 6 Jahren Vorsitzender und der Linzer Diözesanbischof Manfred Scheuer sein Stellvertreter. Wir feiern nun zum Abschluss der Vollversammlung eine Festmesse, zelebriert vom Grazer Diözesanbischof Wilhelm Krautwaschl. Er wird auch die Predigt halten. Danke an Pater Dr. Michael Stabal, den Superior des Benediktinerpriorats Maria Zell, dass wir mit Radio Maria heute wieder dabei sein können. Kurz zur musikalischen Gestaltung. Sie hören schon die Orgel im Hintergrund zum Einzug. Wir singen aus dem Gotteslob die Nummer 965, Mädchen, du in Israel. Das Kyrie dann aus der Markusmesse, Gotteslob 712,1. Halleluja aus dem Gotteslob 176,2. Zur Gabenbereitung hören wir ein Stück mit Klarinette. Komm, Heiliger Geist. Sanctus und Agnus dann wieder aus der Messreihe 712. Zur Danksagung, dein Lob, Herr, ruft der Himmel aus. Gotteslob 381. Und zum Schluss der Mariengruß, O Maria, sei gegrüßt, Nummer 523. An der Orgel ist Manfred Nowak und Kantor und an der Klarinette Christoph Kostielny. Wir wünschen Ihnen eine gesegnete Mitfeier der Heiligen Messe.

0: Liebe Bischöfe Österreichs, liebe Mitglieder und Mitarbeiter der österreichischen Bischofskonferenz,
1: lieber Herr Kardinal, liebe Wallfahrerinnen und Wallfahrer, liebe Schwestern und Brüder, besonders auch liebe geistliche Schwestern, hier in der Basilika Maria Zell und zu Hause an den Radiogeräten bei der Übertragung durch Radio Maria. Sie alle darf ich herzlich grüßen und willkommen heißen hier in der Kirche der Magna Mater Austria. Den wiedergewählten Vorsitzenden Erzbischof Franz und seinen wiedergewählten Stellvertreter Bischof Manfred darf ich herzlich gratulieren. Die jährliche Sommervollversammlung unserer Bischöfe ist für mich nicht nur Konferenz, sondern darüber hinaus auch eine jährliche Wallfahrt in den Gnadenort Mariazell. Mit dieser Wallfahrt bringen wir die Anliegen der Weltkirche, der Kirche Österreichs, der Diözesen und Pfarren, heuer auch besonders thematisch der Ordensgemeinschaften, zu Maria, unserer Fürsprecherin. Beten dürfen wir heute, aber auch am Jahrestag, für alle Opfer und Angehörigen des Amoklaufes in Graz, im Borg Dreier Schützengasse, vor genau einem Jahr. Willkommen heißen darf ich auch Abt Alfred aus dem Stift St. Lambrecht, das heuer seinen 950-Jahr-Jubiläum feiert. Beim Eröffnungsgebet am Montag habe ich das Jubiläumsmotto Geistvoll Leben erwähnt. Geistvoll sind die drei Tage der Konferenz nun vorübergegangen und voll des Geistes dürfen wir jetzt auch diesen Fest- und Dankgottesdienst unter dem Vorsitz unseres Diözesanbischofs Wilhelm feiern.
2: Im Namen des Vaters und des Sohnes und des Heiligen Geistes.
3: Amen.
2: Der Friede sei mit euch.
3: Und mit deinem Geist.
2: Ja, mit all dem, was uns gerade an diesem Tag am Herzen liegt, sind wir hierher gekommen, um zu feiern. Das, was wir eben in der letzten Strophe des Eingangsliedes gesungen haben, möge tatsächlich Wahrheit werden. Schau her, Maria, auf all die Fragen, auf all die Sorgen und heute an diesem besonderen Tag auch auf all die Nöte derer, die mit Wunden, mit Fragen, mit Schaden davongekommen sind vor einem Jahr in unserer Landeshauptstadt, als um diese Zeit gerade das Leben mehr oder weniger verstummt ist. Nehmen wir all das mit her zur Zelle Mariens, denn sie ist die, die ganz nah bei ihm, unserem Herrn und Meister ist, um sein Erbarmen. Bitten wir.

0: Der allmächtige Gott, erbarme sich uns, er nehme alles von uns, was uns hindert auf dem Weg zu ihm. Er führe uns zum ewigen Leben.
1: Amen.
0: Lasset uns beten.

Gott, unser Vater, du hast uns für die Freude erschaffen, dennoch begleiten Enttäuschung und Leid unser Leben. Hilf, dass wir dir glauben und auch in Stunden der Not dir vertrauen. Mach uns durch die Schmerzen reifer und hellhörig für die Not der anderen. Darum bitten wir durch Jesus Christus, deinen Sohn, unseren Herrn und Gott, der in der Einheit des Heiligen Geistes mit dir lebt und Leben schenkt, heut und auf ewig. Amen.

Lesung aus dem ersten Buch der Könige. In jenen Tagen schickte König Ahab in ganz Israel umher und ließ die Propheten des Baal auf dem Karmel zusammenkommen. Und Elia trat vor das ganze Volk und rief: Wie lange noch schwankt ihr nach zwei Seiten? Wenn der Herr der wahre Gott ist, dann folgt ihm. Wenn aber Baal es ist, dann folgt diesen. Doch das Volk gab ihm keine Antwort. Da sagte Elia zum Volk: Ich allein bin als Prophet des Herrn übrig geblieben. Die Propheten des Baal aber sind 450. Man gebe uns zwei Stiere, sie sollen sich einen auswählen, ihn zerteilen und auf das Holz legen, aber kein Feuer anzünden. Ich werde den anderen zubereiten, auf das Holz legen und kein Feuer anzünden. Dann sollt ihr den Namen eures Gottes anrufen, und ich werde den Namen des Herrn anrufen. Der Gott, der mit Feuer antwortet, ist der wahre Gott. Da rief das ganze Volk: Der Vorschlag ist gut. Nun sagte Elia zu den Propheten des Baal: Wählt ihr zuerst den einen Stier aus und bereitet ihn zu, denn ihr seid die Mehrheit. Ruft dann den Namen eures Gottes an, entzündet aber kein Feuer. Sie nahmen den Stier, den er ihnen überließ, und bereiteten ihm zu. Dann riefen sie vom Morgen bis zum Mittag den Namen des Baal an und schrien: Baal, erhöre uns! Doch es kam kein Laut und niemand gab Antwort. Sie tanzten hüpfend um den Altar, den man gemacht hatte. Um die Mittagszeit verspottete sie Elia und sagte: Ruft lauter! Er ist doch Gott! Er könnte beschäftigt sein, könnte beiseite gegangen oder verreist sein. Vielleicht schläft er und wacht dann auf. Sie schrien nun mit lauter Stimme. Nach ihrem Brauch ritzten sie sich mit Schwertern und Lanzen wund, bis das Blut an ihnen herabfloss. Als der Mittag vorüber war, verfielen sie in Raserei, und das dauerte bis zu der Zeit, da man das Speiseopfer dazu bringen pflegt. Doch es kam kein Laut, keine Antwort, keine Erhörung. Nun forderte Elia das ganze Volk auf: Tretet her zu mir. Sie kamen, und Elia baute den zerstörten Altar des Herrn wieder auf. Er nahm 12 Steine nach der Zahl der Stämme der Söhne Jakobs, zu dem der Herr gesagt hatte: Israel soll dein Name sein. Er fügte die Steine zu einem Altar für den Namen des Herrn, zog rings um den Altar einen Graben und grenzte eine Fläche ab, die 2 Seher Saat hätte aufnehmen können. Sodann schichtete er das Holz auf, zerteilte den Stier und legte ihn auf das Holz. Nun befahl er: Füllt 4 Krüge mit Wasser und gießt es über das Brandopfer und das Holz. Hierauf sagte er: Tu das noch einmal. Und sie wiederholten es. Dann sagte er: Tu das zum dritten Mal. Und sie taten es zum dritten Mal. Das Wasser lief rings um den Altar, auch den Graben füllte er mit Wasser. Zu der Zeit nun, da man das Speiseopfer darzubringen pflegt, trat der Prophet Elia an den Altar und rief: Herr, Gott Abrahams, Isaaks und Israels, heute soll man erkennen, dass du Gott bist in Israel, dass ich dein Knecht bin
und all das in deinem Auftrag tue. Erhöre mich, Herr, erhöre mich. Dieses Volk soll erkennen, dass du, Herr, der wahre Gott bist und dass du sein Herz zur Umkehr wendest. Da kam das Feuer des Herrn herab und verzehrte das Brandopfer, das Holz, die Steine und die Erde. Auch das Wasser im Graben leckte es auf. Das ganze Volk sah es, warf sich auf das Angesicht nieder und rief: Der Herr ist Gott, der Herr ist Gott. Wort des lebendigen Gottes.

In jener Zeit sprach Jesus zu seinen Jüngern: Denkt nicht, ich sei gekommen, um das Gesetz und die Propheten aufzuheben. Ich bin nicht gekommen, um aufzuheben, sondern um zu erfüllen. Amen, ich sage euch, bis Himmel und Erde vergehen, wird kein Jota und kein Häkchen des Gesetzes vergehen, bevor nicht alles geschehen ist. Wer auch nur eines von den kleinsten Geboten aufhebt und die Menschen entsprechend lehrt, der wird im Himmelreich der Kleinste sein. Wer sie aber hält und halten lehrt, der wird groß sein im Himmelreich.

Schwestern und Brüder im Glauben, liebe Brüder und Schwestern in den Ordensgemeinschaften, liebe Brüder im diakonalen und priesterlichen, bischöflichen Dienst, lieber Herr Kardinal. Wie jedes Jahr haben wir Bischöfe aus Österreich uns um diese Zeit hierher nach Mariazell begeben. Denn da Sie, die heilige Maria, den Retter und Erlöser der Welt geboren hat, wissen wir uns hier besonders in der Nähe Gottes. Gerade in Zeiten, in denen es schwierig ist, den Durchblick zu bewahren, braucht es die richtigen Wegweisungen. Diese finden wir bei Gott, der unser aller Herr ist. An dies zu erinnern, kann wohl als eine der vornehmsten Aufgaben von Bischöfen bezeichnet werden. Gerade heute, wenn Mächtige meinen, sie seien nicht Diener der Völker, sondern die Herren der Welt, die ihre Macht ausüben können, koste es, was es wolle. Ob das autokratische Systeme sind, Kriegsszenarien, Terror oder auch bloß das Ausnützen der sogenannten Macht des Stärkeren. Mittendrin in allem und einmal mehr in einer Zeit, in der so viele, so manchen baalschen Götzen nachzurennen scheinen, ist die Ausrichtung auf den einen Gott, auf dessen Anrede Maria Ja gesagt hat, von enormer Bedeutung. Damit auch wir als Christinnen und Christen nicht die Ausrichtung verlieren und uns nur mehr ergehen in Debatten um innere Angelegenheiten oder um Nichtigkeiten. Tatsächlich sind ja viele in unseren Tagen Suchende und hoffen auf Begleitung, die nicht in die Irre führt. Wir Bischöfe erneuern daher hier an der Zelle Mariens jedes Jahr, dass wir als Hirten in unseren Diözesen den Blick auf den einen Herrn und Gott verkünden und auch vorleben. Gemeinsam mit vielen, die das Evangelium mit einer bestimmten Art und Weise, mit ihrem Charisma, auf ihrem je eigenen Weg des Glaubens aufschließen wollen. Das Ja Mariens sei uns hierzu Vorbild. Diesen Weg zu gehen ist alles andere als niedlich. Er ist täglich Herausforderung. Gerade angesichts der vielen Fragestellungen, die uns heute beschäftigen. So viele Stimmen wirken auf uns ein. So viele Bilder trüben den Blick und verdunkeln die Klarheit, oft mit Belanglosigkeiten, leider oft auch mit Blut und Tränen. Kein Wunder also, dass so manche nicht ein- und auswissen und sich zurückziehen in ihre kleine Welt, reduziert auf ihre eigenen Kräfte und ihr persönliches Vermögen. Anstatt schlicht und ergreifend die menschliche Begrenztheit anzunehmen und damit auch anstatt die Größe Gottes anzuerkennen, die auch die komplexesten Situationen Schritt für Schritt begehbar macht und gerade deswegen uns groß sein lässt. Anstatt eben also nicht in den eigenen Blasen zu verharren, abgeschottet von den anderen, die mit uns im gemeinsamen Haus leben und von denen wir uns nicht entfernen können und dürfen, weil sie, so wie wir, Gott in sich tragen. Unser aller Vorbild kann auch hierfür die Mutter Gottes sein. Denn mittendrin in all den Schwierigkeiten ihrer Zeit und ihres persönlichen Lebens hat sie unbeirrt das Vertrauen in Gott gelebt. Von der Beschwernis zur Geburt über die Flucht nach Ägypten, von der Suche nach dem jugendlichen Kind bis hin unter dem Kreuz und zur Erfahrung der Auferstehung. All das sind Beweggründe, die mich veranlassen, auch heuer hier bei der Zelle Mariens die Einladung auszusprechen, unser Leben unter Mariens Schutz zu stellen, damit wir ihm, unserem Gott, anhangen
und nicht den Verführern, die uns die Welt einfach erklären wollen, die von vornherein alles besser wissen und der Versuchung erliegen, ihre eigenen Ideen an die Stelle des Gottvertrauens zu setzen. Wenn wir uns unter dem Schutzmantel Mariens versammeln und eins sind, als eine Kirche mit unserem Papst und inmitten unserer pluralen Gesellschaft, dann werden wir unsere Identitäten als solche erfahren, die eben einzigartig sind, ohne abzugrenzen und auszuschließen. In den letzten Tagen meinte unser Papst zu Beginn seiner Reise in Spanien, heute scheint die Versuchung, durch das Schüren von Polarisierungen an Popularität zu gewinnen, eher zu wachsen als abzunehmen. Die Menschenwürde wird weiterhin verletzt. Deshalb brauchen wir Kultur, Innerlichkeit, eine freie und qualitativ hochwertige Bildung. Wir brauchen Transzendenz. Und weiter, ich lade Sie daher alle ein, aus Liebe zur Wahrheit die spaltenden und polarisierenden Darstellungen Ihrer gesellschaftlichen Realität und Ihrer Geschichte hinter sich zu lassen, um von fruchtlosen Vereinfachungen zu einer fruchtbaren Anerkennung Ihrer Komplexität zu gelangen. Die Vielschichtigkeit schätzen und ergründen lernen, sie nicht zu leugnen und sie als Segen anzunehmen, jenen identitären Ansätzen entfliehen, die alles zu erklären scheinen, aber die Welt mit Gespenstern und Feinden bevölkern. Darin besteht die Aufgabe derer, die eine große Geschichte hinter sich haben. Also, nehmen wir Gottes Worte an und durch Taten ernst. Erkennen wir, dass nur das Sinn macht und uns erfüllt, dann sind wir, um das Evangelium des heutigen Tages in Erinnerung zu rufen, groß im Himmelreich. Denn damit entscheiden wir uns für Klarheit, die erleuchtet, und Freimut, der Wege eröffnet. Zeigen wir also Kriterien für die Unterscheidung auf, wie etwa die Würde der Person, die allgemeine Bestimmung der Güter, die Option für die Armen, die Sorge für unser gemeinsames Haus, Frieden. Und setzen wir diese in die Praxis um, durch verantwortungsvolle Planung, Abwägung der Auswirkungen für Mensch und Gesellschaft, Einbeziehung der Schwächsten, eine breite Vermittlung digitaler Kompetenz sowie durch eine auf Gerechtigkeit und Frieden ausgerichtete Forschung und Industrie. Leben wir seine Anrede, leben wir sein Ja zu uns. Amen.

0: Herr Jesus Christus, du forderst von uns eine Gerechtigkeit, die größer ist als die der Schriftgelehrten und Pharisäer. Wir bitten dich dazu um deine Hilfe.
1: Wir beten für unseren heiligen Vater, Papst Leo, für seine Anliegen und für alle, die in der Weltkirche Verantwortung tragen.
2: Wir bitten dich, Herr, hör uns.
1: Wir beten für die Kirche in Österreich, für alle unsere Bischöfe, für die Diözesen und für alle unsere Pfarrgemeinden.
2: Wir bitten dich, Herr,
1: wir beten um geistliche Berufungen für die Diözesen und Ordensgemeinschaften und um viele Gläubige, die sich in unserer Kirche engagieren. Wir beten um Frieden und ein neues Miteinander in der Welt, besonders im Heiligen Land, in der Ukraine und im Iran.
2: Wir
1: beten für die vielen jungen Menschen, die in diesen Wochen das Sakrament der Firmung empfangen haben und empfangen werden.
2: Wir
1: beten für die Wallfahrer und Pilger hier in Mariazell und auf die Fürsprache Mariens für alle ihre Anliegen.
2: Wir
1: beten für unsere Verstorbenen, besonders für Bischof Maximilian Eichern, der als Abt von St. Lambrecht mit Mariazell innig verbunden war.
0: All das und alle unausgesprochenen Bitten vertrauen wir dir an, in der Zuversicht, dass du uns allzeit mit deiner Liebe und Güte begleitest. Amen.

0: Lasst uns beten. Vater, du bist die Quelle jenes Lebens, das uns dein Sohn Jesus Christus in seinem Sterben und seiner Auferstehung erwirkt hat. Nimm uns und alle Menschen hinein in das Opfer der Erlösung. Heilige uns im Blut deines Sohnes, der mit dir lebt und wirkt in Ewigkeit.
1: Amen.
0: Der Herr sei mit euch. Erhebet die Herzen.
1: Wir haben sie, mein Herr.
0: Lasset uns dann

Heiliger Vater, es ist recht, dich zu preisen, denn du allein bist der lebendige und der wahre Gott. Du bist vor den Zeiten und lebst in Ewigkeit. Du wohnst in unzugänglichem Lichte. Alles hast du erschaffen, denn du bist die Liebe und der Ursprung des Lebens. Du erfüllst deine Geschöpfe mit Segen und erfreust sie alle mit dem Glanz deines Lichtes. Vor dir stehen die Scharen der Engel und schauen dein Angesicht. Sie dienen dir Tag und Nacht, nie endet ihr Lobgesang. Mit ihnen

Wir preisen dich, heiliger Vater, denn du bist groß und alle deine Werke künden deine Weisheit und Liebe. Den Menschen hast du nach deinem Bild geschaffen und ihm die Sorge für die ganze Welt anvertraut. Über alle Geschöpfe sollte er wie du in Liebe also wirken und allein dir, seinem Schöpfer, dienen. Als er im Ungehorsam deine Freundschaft verlor und der Macht des Todes verfiel, hast du ihn dennoch nicht verlassen, sondern voll Erbarmen allem geholfen, dich zu suchen und zu finden. Immer wieder hast du den Menschen deinen Bund angeboten und sie durch die Propheten gelehrt, das Heil zu erwarten. So sehr hast du die Welt geliebt, heiliger Vater, dass du deinen eingeborenen Sohn als Retter gesandt hast, nachdem die Fülle der Zeiten gekommen war. Er ist Mensch geworden durch den Heiligen Geist, geboren von der Jungfrau Maria. Er hat wie wir als Mensch gelebt, in allem uns gleich, außer der Sünde. Den Armen verkündet er die Botschaft vom Heil, den Gefangenen Freiheit, den Trauernden Freude. Um deinen Ratschluss zu erfüllen, hat er sich dem Tod überliefert, durch seine Auferstehung den Tod bezwungen und das Leben neu geschaffen. Damit wir nicht mehr uns selber leben, sondern ihm, der für uns gestorben und auferstanden ist, hat er von dir, Vater, als erste Gabe für alle, die glauben, den Heiligen Geist gesandt, der das Werk deines Sohnes auf Erden weiterführt und alle Heiligung vollendet. So bitten wir dich, Vater. Der Geist heilige diese Gaben, damit sie uns werden Leib und Blut unseres Herrn Jesus Christus, der uns die Feier dieses Geheimnisses aufgetragen hat, als Zeichen des ewigen Bundes. Da er die Seinen liebte, die in der Welt waren, liebte er sie bis zur Vollendung. Und als die Stunde kam, da er von dir verherrlicht werden sollte, nahm er beim Mahl das Brot und sagte Dank, brach das Brot, reichte es seinen Jüngern und sprach, nehmet und esset alle davon. Das ist mein Leib, der für euch hingegeben wird.

Ebenso nahm er den Kelch mit Wein, dankte wiederum, reichte den Kelch seinen Jüngern und sprach: Nehmet und trinket alle daraus. Das ist der Kelch des neuen und ewigen Bundes, mein Blut, das für euch und für alle vergossen wird zur Vergebung der Sünden. Tut dies zu meinem Gedächtnis.

0: Gütiger Vater, wir feiern das Gedächtnis unserer Erlösung. Wir verkünden den Tod deines Sohnes und sein Hinabsteigen zu den Vätern, bekennen seine Auferstehung und Himmelfahrt und erwarten sein Kommen in Herrlichkeit. So bringen wir dir seinen Leib und sein Blut dar, das Opfer, das dir wohlgefällt und der ganzen Welt Heil bringt. Sieh her auf die Opfergabe, die du selber deiner Kirche bereitet hast, und gib, dass alle, die Anteil erhalten an dem einen Brot und dem einen Kelch, ein Leib werden im Heiligen Geist, eine lebendige Opfergabe in Christus zum Lob deiner Herrlichkeit.
1: Herr, gedenke aller, für deren Heil wir das Opfer darbringen. Wir bitten dich für unseren Papst Leo, unseren Bischof Wilhelm und die Gemeinschaft der Bischöfe, für unsere Priester und Diakone und für alle, die zum Dienst in der Kirche bestellt sind, für alle, die ihre Gaben spenden, für die hier versammelte Gemeinde, für dein ganzes Volk und für alle Menschen, die dich suchen.
2: Wir empfehlen dir auch jene, die im Frieden Christi heimgegangen sind und alle Verstorbenen, um deren Glauben niemand weiß als du. Gütiger Vater, gedenke, dass wir deine Kinder sind. Und schenke uns allen das Erbe des Himmels. In Gemeinschaft mit der seligen Jungfrau und Gottesmutter Maria, mit dem heiligen Josef, mit deinen Aposteln und mit allen Heiligen. Und wenn die ganze Schöpfung von der Verderbnis, der Sünde und des Todes befreit ist, lass uns zusammen mit ihr dich verherrlichen in deinem Reich durch unseren Herrn Jesus Christus.
0: Denn durch ihn schenkst du der Welt alle guten Gaben.

0: Wir alle haben den Geist empfangen, der uns zu Kindern Gottes macht. Darum wagen wir zu beten.
1: Vater unser im Himmel, geheiligt werde dein Name, dein Reich komme, dein Wille geschehe, wie im Himmel so auf Erden. Unser tägliches Brot gib uns heute und vergib uns unsere Schuld, wie auch wir vergeben unsere Schuldigen. Und führe uns nicht in Versuchung, sondern erlöse uns von dem Bösen.
0: Erlöse uns, Herr allmächtiger Gott, von allem Bösen und gib Frieden in unseren Tagen. Komm uns zu Hilfe mit deinem Erbarmen. Bewahre uns vor Verwirrung und Sünde, damit wir voll Zuversicht das Kommen unseres Erlösers, Jesus Christus, erwarten.
2: Denn dein Reich ist das Reich, die Kraft, die Herrlichkeit, die Ewigkeit.
0: Der Herr hat zu seinen Aposteln gesagt: Frieden hinterlasse ich euch, meinen Frieden gebe ich euch. Deshalb bitten wir. Herr Jesus Christus, schau auf den Glauben deiner Kirche und schenke ihr nach deinem Willen Einheit und Frieden. Der Friede des Herrn sei allzeit mit euch.
3: Und mit deinem Geist.
4: Gebt einander ein Zeichen des Friedens und der Versöhnung.

Wir beten nun gemeinsam das Gebet um die geistige Kommunion. Mein Jesus, ich glaube, dass du im allerheiligsten Sakrament des Altares zugegen bist. Ich liebe dich über alles und meine Seele sehnt sich nach dir. Da ich dich aber jetzt im Sakrament nicht empfangen kann, so komme geistigerweise zu mir. Ich empfange dich und vereinige mich mit dir. Lass nicht zu, dass ich mich je von dir trenne. Amen.

Gott, du Hirte und Schützer deines Volkes, blicke auf uns, die wir erkauft sind durch das Blut deines Sohnes. Im heiligen Opfermahl hast du das göttliche Leben in uns gestärkt. Behüte es auch in den Gefahren, die uns drohen, und vollende es am Tag Christi, deines Sohnes, der mit dir lebt und wirkt in der Einheit des Heiligen Geistes, heut und in Ewigkeit. Amen.

Gehen wir hinaus zu den Unsrigen, mit dem Segen, den wir von dieser Stätte mitnehmen, in all die Narben und Wunden, die geschlagen wurden in unserer Welt. Und auch Sie zu Hause, die Sie jetzt vor den Radioapparaten mitgefeiert haben, nehmen Sie die Zusicherung an, Gott ist mit uns und er ist es, der uns groß macht.

0: diesem feierlichen Orgelwerk endet nun die Festmesse anlässlich des Abschlusses der Sommervollversammlung der österreichischen Bischofskonferenz, die wir live aus Mariazell für Sie übertragen haben. Zelebrant war der Grazer Diözesanbischof Wilhelm Krautwaschl, an der Orgel Manfred Nowak, Kantor und an der Klarinette Christoph Koscielny. Beide sind Fachreferenten für Kirchenmusik in der Diözese Innsbruck. Wir bedanken uns an dieser Stelle auch noch einmal bei Pater Dr. Michael Staberl, dem Superior des Benediktinerpriorats Mariazell, dass wir mit Radio Maria wieder zu Gast sein konnten. Ja, Ihnen, liebe Hörer, wünschen wir nun noch einen gesegneten Tag. Nehmen wir uns vielleicht einen Gedanken mit aus dieser Predigt von Bischof Krautwaschl, der mir auch noch besonders nachklingt, die Ausrichtung, dass wir die Ausrichtung nicht verlieren. Gott ist der Große, er ist es, der uns groß macht. Und so verabschieden wir uns von hier für die Moderation Maria Kotzis und an der Technik Albert Röder.
1: Dankeschön euch beiden für euren Einsatz heute in Mariazell. Gute Rückfahrt nach Wien und wir grüßen jetzt nochmal die Gottesmutter mit einem Stück von Österreichs Bischöfen.

0: Liebe Zuhörer, wir beten jetzt noch die Sext gemeinsam mit meiner Kollegin Sarah und auch Bruder Peter Ackermann. Sie finden die Texte im Stundenbuch, den Hymnus auf Seite 145, die Psalmen ab Seite 383. Wenn Sie die Psalmen in der Bibel mitbeten, dann ist das heute der Psalm 119 ab Vers 57 und Psalm 55.
1: O Gott, komm mir zu Hilfe.
2: Herr, eile mir zu helfen.
1: Ehre sei dem Vater und dem Sohn und dem Heiligen Geist.
2: Wie im Anfang, so auch jetzt und alle Zeit und in Ewigkeit. Amen.
0: Halleluja.
1: O Gott, du lenkst mit starker Hand den wechselvollen Lauf der Welt, machst, dass den Morgen mildes Licht den Mittag voller Glanz erhält.
2: Lösch aus die Glut der Leidenschaft und tilge allen Hass und Streit. Erhalte Geist und Leib gesund, schenk Frieden uns und Einigkeit.
1: Du Gott des Lichts, auf dessen Reich der helle Schein der Sonne weist, dich loben wir aus Herzensgrund, Gott Vater, Sohn und Heiliger Geist.
0: Amen.
3: Amen.
1: Ich überdenke meine Wege, Herr, lehre mich deine Gesetze.
2: Ich überdenke meine Wege, Herr, lehre mich deine Gesetze.
1: Mein Anteil ist der Herr. Ich habe versprochen, dein Wort zu beachten.
2: Ich suche deine Gunst von ganzem Herzen. Sei mir gnädig nach deiner Verheißung.
1: Ich überdenke meine Wege. Zu deinen Vorschriften lenke ich meine Schritte.
2: Ich eile und säume nicht, deine Gebote zu halten.
1: Auch wenn mich die Stricke der Frevler fesseln, vergesse ich deine Weisung nicht.
2: Um Mitternacht stehe ich auf, um dich zu preisen, wegen deiner gerechten Entscheide.
1: Ich bin ein Freund all derer, die dich fürchten und ehren, und aller, die deine Befehle befolgen.
2: Von deiner Güte her ist die Erde erfüllt. Lehre mich deine Gesetze.
1: Ehre sei dem Vater und dem Sohn und dem Heiligen Geist.
2: Wie im Anfang, so auch jetzt und alle Zeit. Und in Ewigkeit. Amen. Ich überdenke meine Wege, Herr, lehre mich deine Gesetze.
1: Furcht und Zittern erfassten mich. Achte auf mich und erhöre mich, Herr.
2: Furcht und Zittern erfassten mich. Achte auf mich und erhöre mich, Herr.
1: Vernimm, o Gott, mein Beten. Verbirg dich nicht vor meinem Flehen.
2: Achte auf mich und erhöre mich. Unstet schweife ich umher und klage.
1: Das Geschrei der Feinde macht mich verstört. Mir ist Angst, weil mich die Frevler bedrängen.
2: Sie überhäufen mich mit Unheil und befehlen mich voller Grimm.
1: Mir bebt das Herz in der Brust. Mich überfielen die Schrecken des Todes.
2: Furcht und Zittern erfassten mich. Ich schauderte vor Entsetzen.
1: Da dachte ich, hätte ich doch Flügel wie eine Taube. Dann flöge ich davon und käme zur Ruhe.
2: Weit fort möchte ich fliehen, die Nacht verbringen in der Wüste.
1: An einen sicheren Ort möchte ich eilen, vor dem Wetter, vor dem tobenden Sturm.
2: Entzweie sie, Herr, verwirr ihre Sprache, denn in der Stadt sehe ich Gewalttat und Hader.
1: Auf ihren Mauern umschleicht man sie bei Tag und bei Nacht. Sie ist voll Unheil und Mühsal.
2: In ihr herrscht Verderben. Betrug und Unterdrückung weichen nicht von ihren Märkten.
1: Ehre sei dem Vater und dem Sohn und dem Heiligen Geist.
2: Wie im Anfang, so auch jetzt und alle Zeit und in Ewigkeit. Amen. Furcht und Zittern erfassten mich. Achte auf mich und erhöre mich, Herr.
1: Zu Gott will ich rufen, der Herr wird mir helfen.
2: Zu Gott will ich rufen, der Herr wird mir helfen.
1: Nicht mein Feind beschimpft mich, das würde ich ertragen.
2: Nicht ein Mann, der mich hasst, tritt frech gegen mich auf. Vor ihm könnte ich mich verbergen.
1: Nein, du bist es, ein Mensch aus meiner Umgebung. Mein Freund, mein Vertrauter,
2: mit dem ich in Freundschaft verbunden zum Haus Gottes gepilgert bin, inmitten der Menge.
1: Ich aber zu Gott will ich rufen. Der Herr wird mir helfen.
2: Am Abend, am Morgen, am Mittag seufze ich und stöhne. Er hört mein Klagen.
1: Er befreit mich, bringt mein Leben in Sicherheit. Vor denen, die gegen mich kämpfen. Wenn es auch viele sind, die gegen mich angehen.
2: Gott hört mich und beugt sich nieder. Er, der als König thront seit Ewigkeit.
1: Denn sie kehren nicht um und fürchten Gott nicht.
2: Der Feind legt Hand an Gottes Freunde. Er entweiht Gottes Bund.
1: Glatt wie Butter sind seine Reden, doch in seinem Herzen sind er auf Streit.
2: Seine Worte sind linder als Öl und sind doch gezückte Schwerter.
1: Du aber, Gott, wirst sie hinabstürzen in die tiefste Grube. Gewalttätige und Betrüger erreichen nicht die Mitte ihres Lebens. Ich aber setze mein Vertrauen auf dich.
2: Wirf deine Sorge auf den Herrn. Er hält dich aufrecht. Er lässt den Gerechten niemals wanken.
1: Ehre sei dem Vater und dem Sohn und dem Heiligen Geist.
2: Wie im Anfang, so auch jetzt und alle Zeit und in Ewigkeit. Amen. Zu Gott will ich rufen, der Herr wird mir helfen.
3: Lesung aus Jesaja. Meine Gedanken sind nicht eure Gedanken und eure Wege sind nicht meine Wege. Spruch des Herrn. So hoch der Himmel über der Erde ist, so hoch erhaben sind meine Wege über eure Wege und meine Gedanken über eure Gedanken.

0: Herr der Scharen, wer ist wie du?
1: Mächtig bist du, von Treue umgeben.
0: Lasset uns beten, allmächtiger, gütiger Gott. In der Mitte des Tages lässt du uns innehalten und zur Ruhe kommen. Schau gnädig auf unsere Arbeit, mache gut, was wir falsch gemacht haben und gib, dass am Abend unser ganzes Tagewerk dir gefallen kann. Darum bitten wir durch Christus, unseren Herrn.
2: Amen.
3: Amen.
0: Singet Lob und Preis.
1: Dank sei Gott, dem Herrn.
0: Der Herr sei mit euch.
1: Und mit deinem Geiste.
0: Auf die Fürsprache der jungfräulichen Gottesmutter Maria, seligen Josef, seligen Charles de Foucault, segne euch und begleite euch der dreifaltige Gott, der Vater und der Sohn und der Heilige Geist.
2: Amen.
3: Amen.
0: Euch allen einen gesegneten Tag wünscht euch Bruder Peter.

0: Wortsamen.
1: Des Menschen Verlegenheit ist Gottes Gelegenheit. Ein Wort für die Woche von einem unbekannten Autor.

0: Sie hören Radio Maria in dieser Mittagsstunde und auf Sendung dürfen wir jetzt unseren Geschäftsführer Christian Schmidt begrüßen. Willkommen.
1: Ja, willkommen. Danke, liebe Babsi, und einen schönen Mittagsgruß an alle unsere Hörerinnen und Hörer. Wenn ich um diese Uhrzeit auf Sendung gehe, dann geht es meistens auch um das Finanzielle. Heute möchte ich noch einmal einladen, am Montag habe ich es auch schon getan, an diesen internationalen Marathon noch einmal sich zu beteiligen. Im Moment haben wir folgenden Stand. Uns sind 15 Projekte von der Weltfamilie von Radio Maria im Gesamtwert von 540.000 Euro anvertraut worden durch die Zusendungen, die wir Ihnen geschickt haben, durch die drei Mariathon-Tage, die wieder ein Fest waren, wo der Afrika-Verantwortliche Jean-Paul bei uns war, ist eine schöne Beteiligung entstanden. Über 2200 Hörer haben sich beteiligt, haben ihre Spenden für die einzelnen Projekte oder dort, wo es gebraucht wird, uns zukommen lassen. Und zwar mit einem Gesamtwert von 435.000 Euro. Ein schönes Zwischenergebnis. Also 2300 Hörer haben sich beteiligt. Seit Montag, seit meinem Aufruf, sind das circa um 7.000 Euro mehr. Und ungefähr 100 Hörer haben sich da noch angeschlossen. Ich möchte einladen, dass es noch viele andere auch tun. Denn jetzt gerade waren wir auf Sendung aus Mariazell, dem wichtigsten Marienwallfahrtsort in Österreich. Wir übertragen aus Kibeo zum Beispiel regelmäßig, dem wichtigsten und einzigen anerkannten Marienwallfahrtsort aus Afrika. Und Radio Maria ist sozusagen ein Marienwallfahrtsort, der weltumspannend ist. Jesus hat uns als Vermächtnis gegeben, und das haben wir zu Pfingsten beziehungsweise dann danach Christi Himmelfahrt auch gefeiert, geht hinaus in alle Welt, verkündet das Evangelium. Jeder soll von der Liebe Gottes erfahren. Und als Marienwallfahrtsort sind wir besonders eingeladen, das zu tun, denn die Mutter Gottes hat immer nur das eine gemacht, Jesus zu den Menschen zu bringen. Und wir können nicht alleine glauben, wir können nicht alleine Christ sein, und so können wir auch nicht alleine in Österreich sozusagen Radio Maria machen, sondern wir sind eingebunden in ein weltweites Netzwerk, das größte katholische Netzwerk der Welt, Radio Maria, das Radio der Mutter Gottes. Und so wie wir hier in Österreich 7 Jahre lang unterstützt worden sind von Hörern aus anderen Ländern, die mit ihrer Großzügigkeit es möglich gemacht haben, dass Radio Maria Österreich starten kann, sich entwickeln kann, bis es dann auf eigenen Beinen gestanden ist, so dürfen auch wir jetzt beitragen, dass Radios in Afrika, im Nahen Osten, ja, täglich bekommen wir die Nachrichten, und wir haben ein Radio Maria im Libanon zum Beispiel oder im Irak und in Jordanien, das wir heuer auch unterstützen wollen. Aber auch Europa ist Missionsland geworden, und auch da sind in einer wirklich aufbrechenden Kirche in Portugal und in England neue Radios entstanden, die wir in dieser Anfangszeit begleiten und natürlich in vielen afrikanischen Ländern, im Südsudan, in Tansania, in Uganda, in Kamerun. Jetzt ist der Papst gerade in Spanien, und Radio Maria Spanien und die Hörer von Radio Maria Spanien kommen durch Radio Maria auch in die Lage, selbst wenn sie nicht vor Ort bei einem der Gottesdienste dort sein können, dann doch über das Radio live mit dabei zu sein. Alles Geschenke, die uns die Mutter Gottes macht, Und sie bittet uns immer auch beizutragen, dass eben der Glaube weiter ausgestreut wird. Also herzliche Einladung, dass ihr noch beitragt zu dieser internationalen Dimension von Radio Maria und Teil davon seid. So wie wir als Christen im mystischen Leib eine Einheit bilden, keiner ist für sich alleine, so gilt das auch für jede kirchliche internationale Organisation und Realität. So gilt das eben auch für Radio Maria. Wir brauchen einander und gemeinsam bauen wir mit dem Geist Gottes am Reich Gottes in der Welt. Wenn Sie Ihre Gabe für den internationalen Mariathon noch geben wollen, dann bitte tun Sie das möglichst noch diese Woche, weil nächste Woche werden wir die Abrechnung machen. Deswegen auch diese Woche noch meine Einladungen. 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Und wir leiten dann in der zweiten Junihälfte alle Spenden weiter an den Dachverband, an die Weltfamilie von Radio Maria, die diese Projekte vorantreibt und koordiniert. Ich sage herzlichen Dank. 2300 Hörer haben sich beteiligt mit ihren Spenden. Ein schönes Zwischenergebnis. Ich sage immer dazu, aber das heißt auch, dass 10.000 Hörer es noch nicht gemacht haben. Ja, also wirklich die Einladung, dass ihr diesen Ruf der Mutter Gottes aufnehmt und dass jeder mit den Möglichkeiten, die eben da sind, sich einschreibt in dieses wunderbare Werk des Himmels, das es hier in Österreich gibt, aber Gott sei Dank nicht nur hier, sondern in über 80 Ländern der Welt. Damit möchte ich einen schönen Mittag wünschen, viel Freude mit dem Programm von Radio Maria und danke allen, die das Radio unterstützen, hier in Österreich und beim Mariathon eben über die internationalen Projekte in der ganzen Welt.
0: Dankeschön, Christian. Und wir hören jetzt gleich noch ein spanisches Lied der Gruppe Hakuna Group Music. Du hast den Papst angesprochen, der gerade in Spanien, in Madrid, auch in Barcelona verweilt. Und heute Abend werden wir auch live übertragen die Heilige Messe aus der bekannten Kirche Sagrada Familia, wo auch der Christusturm eingeweiht wird heute ab 18.50 Uhr. Und jetzt noch ein Stück dazu. Viel Freude mit unserem Programm hier. Verabschiedet sich Barbara Mutter.

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1: Mittwoch, 10. Juni, es ist 13 Uhr und das sind unsere Themen. Spanien. Papst Leo kam gestern zum Mittagsgebet in die Kathedrale von Barcelona und feierte am Abend eine Gebetsvigil im Olympiastadion. Heute, am 100. Todestag des Architekten Antoni Gaudi, segnet er den Christusturm der Sagrada Familia. Frankreich. Das Programm für die nächste Reise des Papstes wurde veröffentlicht. Deutschland. Der Priester und Bestsellerautor Peter Dickhoff ist im Alter von 88 Jahren verstorben. Maria Zell. Erzbischof Franz Lackner wurde erneut zum Vorsitzenden der österreichischen Bischofskonferenz gewählt. Das Wetter heute? Es ist verbreitet bewölkt. Regen breitet sich von Westen kommend auf ganz Österreich aus. Mit Höchsttemperaturen zwischen 12 und 25 Grad. Zum Mittagsjournal begrüßt Sie Wolfgang Reumüller.

Am vierten Tag seiner Spanienreise ging es für Papst Leo gestern von Madrid aus weiter nach Barcelona. Nach der Landung am Flughafen war dort seine erste Station die gotische Kathedrale, die dem Heiligen Kreuz und der heiligen Eulalia geweiht ist. Nach einem teils lateinisch, teils katalanisch gesungenen Mittagsgebet sprach der Heilige Vater auch in seiner Ansprache teilweise auf katalanisch. Der Papst widmete sich dabei dem Thema der Einheit. Er betonte, dass in der Kirche Menschen aus allen Stämmen und Sprachen, aus allen Nationen und Völkern durch das Wirken desselben Geistes zur gleichen Heiligkeit berufen seien. Der Papst beendete seine Ansprache mit einer Anrufung Marias als Mutter der Einheit. Danach begab er sich in die Krypta der Kathedrale, um dort am Grab der heiligen Eulalia zu beten. Sie ist die Schutzpatronin von Barcelona. Am Abend hielt der Heilige Vater eine Gebetsvigil mit rund 40.000 Menschen im Olympiastadion. Die überwiegend jungen Teilnehmer ermunterte er, sich nicht von Depressionen, eigenem Versagen, Ängsten und Gefühlen der Sinnlosigkeit entmutigen zu lassen. Angesichts eigener Unzulänglichkeiten und bei mangelndem Glauben sollten sie die Wirklichkeit um sich herum ohne Vorurteile wahrnehmen und fragen: Zu welchen Änderungen sind wir aufgefordert? Wo müssen wir uns selbst erneuern und welche Gesellschaft wollen wir aufbauen? Ausdrücklich kritisierte er Gewalt innerhalb von Familien, Missbrauch und Unterdrückung, insbesondere die Gewalt gegen Frauen. Der Einzelne wie auch die Gesellschaft sei gefordert, diese dramatische Realität in all ihren Dimensionen anzugehen. Man dürfe Gott nicht die eigene Verantwortung zuschreiben. Man dürfe sich nicht vorstellen, dass Gott von oben automatisch auf unsere Bedürfnisse reagiert oder auf wundersame Weise verhindert, dass das Böse geschieht, gab Leo XIV. Zu bedenken. Gott habe den Menschen mit Verstand und Willen, einem Gewissen, mit Würde und Freiheit ausgestattet. Dies sollten sie nutzen, um in der Gesellschaft Gerechtigkeit, Frieden und Geschwisterlichkeit zu schaffen, appellierte der Papst.

Der Heilige Vater wird heute den höchsten Kirchturm der Welt segnen, den 172,5 Meter hohen Christusturm der weltbekannten Basilika Sagrada Familia. Der 10. Juni ist zugleich der 100. Todestag von Antoni Gaudi, dem Baumeister des Wahrzeichens der katalanischen Hauptstadt. Mit dem Bau der Kirche wurde 1882 begonnen. Architekt Gaudi selbst starb nach 40 Jahren

kehrt Leo dann zurück nach Barcelona. Leo will zunächst in der Krypta der Basilika am Grab von Antoni Gaudi beten. Um 19.30 Uhr beginnt in der Sagrada Familia der Gedenkgottesdienst am 100. Todestag. Radio Maria überträgt live. Am Ende wird der Papst auf den Vorplatz der Basilika kommen und feierlich den zentralen, vor wenigen Monaten fertiggestellten Christusturm segnen.

Noch während Leo XIV. Sich in Spanien aufhält, nimmt bereits die nächste Papstreise konkrete Formen an. Der Vorsitzende der französischen Bischofskonferenz teilte gestern die Programmpunkte der anstehenden Frankreichreise mit. Der Heilige Vater wird das Land von 25. bis 28. September besuchen. Zum Auftakt werde der Papst eine Vesper in der Kathedrale Notre-Dame in Paris halten, zu der alle katholischen Geistlichen Frankreichs eingeladen sind. Danach folgt ein großes Abendgebet mit jungen Menschen und eine heilige Messe unter freiem Himmel. Auch ein Besuch des Papstes im Hauptsitz der Weltkulturorganisation UNESCO ist geplant. Am 27. September will Leo am Marienwallfahrtsort Lourdes eine weitere Freiluftmesse feiern und für den Frieden in der Welt beten. Ebenso ist eine heilige Messe in der Kathedrale von Metz geplant.

Der Pfarrer und Buchautor Peter Dickhoff ist tot. Wie die von ihm gegründete Stiftung Ruhegebet mitteilte, verstarb der Geistliche bereits am vergangenen Donnerstag im Alter von 88 Jahren. Gewürdigt wird Dickhoff als großer Mann des Glaubens und des Gebets. Vor seinem Tod nach langer Krankheit habe er mit der Veröffentlichung zahlreicher Bücher, Vorträge sowie Rundfunk- und Fernsehsendungen unzählige Menschen bereichert. Dickhoff war vor allem dafür bekannt, das frühchristliche Ruhegebet im deutschsprachigen Raum neu verbreitet zu haben. Diese kontemplative Praxis zeichnet sich durch den Verzicht auf bewusstes Denken und die Wiederholung einfacher Glaubensformeln aus. Das Ruhegebet habe ihm gelehrt, vor Gott nichts leisten zu müssen, da zu sein in der Anrufung Gottes, wach zu sein, aber inaktiv, empfangsbereit, hörend. Und aus dieser Ruhe entstehe eine tiefe Ahnung von der Wirklichkeit Gottes. So heißt es auf seiner persönlichen Internetseite. Der 1937 im westfälischen Rheine geborene Dickhoff hatte sein Psychologiestudium nach dem Unfalltod seines Vaters abgebrochen. Mit 28 Jahren übernahm er die Geschäftsführung in der Zwirnweberei seiner Eltern. Nach einer persönlichen Krise gab er die Leitung des Unternehmens mit 40 Jahren ab und begann ein Theologiestudium. 1981 wurde er zum Priester geweiht. Nach Stationen als Kaplan in Südtirol und als Wallfahrtsleiter und Krankenhausseelsorger im niederrheinischen Wallfahrtsort Keveler und als Gemeindepfarrer in der Diözese Hildesheim gründete er dort das bischöfliche Bildungshaus Haus Cassian. Er promovierte zum Thema Ruhegebet nach Johannes Cassian und verfasste zahlreiche Bücher und Publikationen zur christlichen Gebets- und Exerzitienpraxis. Dickhoff wirkte auch als Referent und Leiter von Exerzitienkursen. Zuletzt lebte und arbeitete er im westfälischen Senden.

Erzbischof Franz Lackner wurde gestern in Mariazell bei der Sommervollversammlung der österreichischen Bischofskonferenz erneut zu ihrem Vorsitzenden gewählt. Ebenfalls wiedergewählt wurde sein Stellvertreter, der Linzer Bischof Manfred Scheuer. Unmittelbar nach der Wahl betonten die beiden, dass sie innerkirchlich den Weg der Synodalität nach Kräften beibehalten und die Stimme der katholischen Kirche im gesellschaftspolitischen Diskurs zur Geltung bringen wollen. Beide sprachen sich dafür aus, das Gespräch mit allen politischen Parteien zu suchen. Aufgabe der Kirche sei es, die Gottesfrage zu stellen, die Menschen von heute mit

Gott in Verbindung zu bringen und Orientierung zu bieten. Ein gesellschaftspolitisches Thema, das dem Salzburger Erzbischof Lackner besonders am Herzen liegt, ist der Schutz des Lebens, vom Anfang bis zum Ende. Der Linzer Bischof Scheuer betonte unter anderem die besorgniserregende Entwicklung, dass immer mehr Menschen unter Einsamkeit leiden würden. Auch psychische Erkrankungen seien im Steigen, warnte Scheuer. Der Vorsitzende der Bischofskonferenz ist kirchenrechtlich gesehen keine Art Oberbischof und hat daher auch keine Befugnisse, in die Kompetenz der Diözesanbischöfe einzugreifen. Formal ist er nur ein auf 6 Jahre gewählter Vorsitzender eines Gremiums, das relativ wenige Eigenkompetenzen hat. Einstimmig können die Diözesanbischöfe jedoch die Themenbereiche ausdehnen, die sie österreichweit verbindlich regeln wollen, was auch immer wieder geschieht. Weil zu seinen Kompetenzen auch die Beziehungen zwischen Kirche und Staat gehören, hat der jeweilige Vorsitzende der Bischofskonferenz real ein großes Gewicht in der österreichischen Kirche.

Wir kommen zum Wetter. Über Österreich liegen heute verbreitet dichte Wolken. Niederschlag breitet sich von Westen kommend bis zum Abend auf alle Landesteile aus. Dabei regnet es vor allem südlich des Alpenhauptkammes zum Teil intensiv. Teilweise kommt es zu Gewittern. Im Osten und auf den Bergen weht der Wind teils lebhaft. Die Tageshöchsttemperaturen erreichen von West nach Ost 12 bis 25 Grad. Am wärmsten ist es im Südburgenland sowie in der Südoststeiermark. In Wien gibt es dichte Wolken und kaum Sonnenschein. Im Laufe des Nachmittags setzt außerdem von Westen Regen ein, der sich bis zum Abend sowie in die Nacht auf Donnerstag hinein intensiviert. Die Temperaturen erreichen in Wien maximal 20 Grad. Morgen Donnerstag gibt es unbeständiges Wetter. Wiederholt ziehen Wolken mit Regenschauern durch. Örtlich kann es kurzzeitig kräftig regnen. Die meisten Regenschauer sind nördlich des Alpenhauptkammes zu erwarten. Überwiegend trocken bleibt es nur im Süden. Vereinzelt kommt die Sonne durch. Die Frühtemperaturen liegen morgen zwischen 4 und 11 Grad. Die Tageshöchsttemperaturen steigen auf 14 bis 22 Grad. In Wien wechselt sich morgen im Tagesverlauf die Sonne und Wolken ab. Teilweise ist mit Regen und lebhaftem Wind zu rechnen. Die Frühtemperaturen liegen in Wien morgen um 11 Grad, die Tageshöchsttemperaturen um 20 Grad. 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Das war das Mittagsjournal von Radio Maria mit Beiträgen von Kat Press. Im Programm folgt um 13.15 Uhr die Sendung ABC der Heiligen. 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Um 14.40 Uhr für Sie gelesen, der spanische Rosenstock von Werner Bergengrün. Es liest Gudrun Trausmuth. Und um 15 Uhr beten wir den Barmherzigkeitsrosenkranz. Am Mikrofon verabschiedet sich Wolfgang Reumüller.

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0: Und zum heutigen ABC der Heiligen begrüßt Sie Alexia Delorlaval. Sie hören nun ein ABC aus dem Jahr 2021. Marcelin Champagnat, ein Beispiel für Eltern und Erzieher. Mit Katharina Wilczek.
1: Marcelin Joseph Benoît Champagnat. Was für ein klingender Name. Champagnat. Der Name erinnert mich an Champagner. Sie auch? Prickelnd. Belebend. Etwas Verbindendes. Man trinkt ihn bei feierlichen Anlässen oder Familienfesten. Also für mich ist Champagner etwas Besonderes. Und das ist auch Marcelin Champagnat. Priester, Seelsorger, Erzieher, Ordensgründer und Heiliger. Aus dem Studio in Wien begrüßt Sie heute zum ABC der Heiligen Katharina Wilczek. Möge diese Sendung auch für Sie prickelnd, belebend und ein Grund zum Feiern sein. Aber vor allem möge Sie diese Sendung dazu anregen, wie Marcelin Champagnat den Schatz in unseren Kindern und Jugendlichen zu entdecken, die nichts anderes brauchen als Zuwendung und Leitung. Der heilige Marcelin Champagnat kann uns dabei helfen. Machen wir einen gemeinsamen Blick in die Geschichte seines Lebens, in die Zeit der Französischen Revolution, einer Zeit der Umbrüche in Gesellschaft und Kirche, aber auch eine Zeit der Aufbrüche. Es ist eine Zeit großer materieller und sozialer Nöte und Armut in Frankreich. Vieles ist in Bewegung. Am 20. Mai 1789 wird Marcelin Joseph Benoît als 9. von 10 Kindern in Marle, einem kleinen Ort in dem südwestlich von Lyon gelegenen Pilargebirge, geboren. Es ist eine sehr raue und harte Gegend und keine leichten Lebensverhältnisse. Seine Familie ist jedoch sehr gut situiert. Der Vater ist ein königlicher Beamter mit religiöser Prägung. Marcelin bekommt auch hier hautnah die Folgen der Revolution zu spüren. Eine Tante von ihm zum Beispiel, die eine Nonne war, wurde aus ihrem Kloster vertrieben und lebte seitdem bei ihnen. Der Vater war auch immer wieder als königlicher Beamter bei Aktionen gegen die Kirche eingesetzt. Also so hat Marcelin das alles sehr hautnah miterlebt. Schon mit 14 Jahren hegt Marcelin den Wunsch, Priester zu werden, was mit einigen Schwierigkeiten verbunden war. Denn damals war eine Ausbildung kaum möglich und er hatte keine. Aber seine Ausdauer und sein eiserner Wille ermöglichten es schließlich. Er konnte 2 Jahre lang bei seinem Schwager lesen und schreiben lernen. Und schließlich gelang ihm die Aufnahme ins Knabenseminar in Verrières im Jahre 1805. Da war er 16 Jahre alt. Er war recht lustig unterwegs und in der Umgebung gab es viele Wirtshäuser, die er oft frequentierte mit seinen Schulkollegen. Und aus dem Archiv des Seminars aus dem Jahre 1807 und 8 ist Folgendes über ihn dokumentiert. Champagnat Marcelin. 19 Jahre alt, aus Marl. Begabung? Ausreichend. Fleiß? Ausreichend. Verhalten? Mittelmäßig. Seine schulischen Leistungen waren schwacher Durchschnitt, aber großer Fleiß und guter Charakter wurden ihm bescheinigt. Und der unerwartete Tod eines Mitkommilitonen bewirkte in ihm eine innere Umwandlung, die er selber 1810 schriftlich festhielt, und unter anderem nahm er sich dabei vor, nicht mehr ohne Notwendigkeit in Wirtshäusern einzukehren. Von 1813 bis 1816 studierte er im Priesterseminar von Lyon. Einer seiner Mitstudenten war Jean-Marie Vianney, später bekannt, Sie werden es bereits wissen, als der Pfarrer von Ars. Beide empfingen mit dem heute seligen Père Colin die Priesterweihe am 2. Juli 1816. Marcelin war damals 27 Jahre alt. Und ein Jahr später gründete er die Laienkongregation der Maristen-Schulbrüder, die aus der Gemeinschaft der Gesellschaft Mariens hervorging, einer Studentengruppe nach der Idee seines Kommilitonen Jean-Claude Coruvet, der nach dem Vorbild der Gesellschaft Jesu, also der Jesuiten, die in der Zeit der Reformation für die Kirche eine Stütze waren, gegründet wurde, und so sollten diese Gesellschaft Mariens in den Wirren der französischen Revolution für die Kirche eine Stütze sein. Diese Kongregation machte es sich nun zur besonderen Aufgabe, Kindern und Jugendlichen aus den dörflichen Gemeinschaft um Laval-la-Angier im Pilargebirge, wo Champagnat als Kaplan tätig war, Religionsunterricht und eine Schulbildung zu vermitteln. Ein berühmter Ausspruch von ihm war, immer wenn er Kinder sah, die vom Glauben keine Ahnung hatten: »Wir brauchen Brüder«. Er war ein Mann der schnellen Entschlüsse. Am 2. Jänner 1817 nahm er die ersten zwei Jugendlichen bei sich auf, um sie auf den Schuldienst vorzubereiten. Mit Gebet, Arbeit und Studium teilten sie ihr Tagewerk auf. Und die Herstellung von Nägeln dienten ihnen zum Unterhalt. Er selber brachte den Jugendlichen das Lesen und Schreiben bei und er bereitete sie gleichzeitig auf das Ordensleben und ihre Erziehungsaufgabe vor. Schon 1816 war die erste kleine Schule in Lavalin eröffnet worden. 1818 eröffnete er eine Schule in seinem Heimatort Marl. Und 1824 kaufte er praktisch ohne Geld, aber mit viel Gottvertrauen, ein Grundstück in einem engen Tal in der Nähe von Lavalin. Und das Mutterhaus L'Ermitage, das heißt Einsiedelei, wurde errichtet. Sein großes Anliegen war es, dort auch Waisenkinder aufzunehmen, was er anfangs auch tat, aber später wieder verwarf. Davon hören wir dann noch. Mit seinem Wahlspruch »Alles zu Jesus durch Maria« und dem Grundgedanken »Alles vermag ich durch den, der mich stärkt«, gelang es ihm schließlich auch, eine Landwirtschaft, eine Viehzucht, Seiden- und Tuchweberei, eine Schneiderei, eine Schuhmacherei, eine Schmiede und nicht zuletzt eine Mühle mit Bäckerei zu errichten. Sie sehen schon, er war nicht nur ein Mann der schnellen Entschlüsse, sondern er war auch ein Mann, der sehr wirtschaftlich, praktisch und unternehmerisch dachte. Neben dem Aufbau der Bruderschaft entstand die Gesellschaft Mariens, die Priestergemeinschaft, die ich auch vorher schon erwähnt habe. Die ursprüngliche Idee war es nämlich, eine Bruder-, Priester-, Schwestern- und Laiengemeinschaft unter einer gemeinsamen Leitung zu gründen, was aber von Rom nicht anerkannt wurde. Und so entstanden diese zwei Institute nebeneinander, die sich aber gegenseitig sehr unterstützten. Marcelin Champagnat starb am 6. Juni 1840 in Notre-Dame de l'Ermitage. Erst 20 Jahre nach seinem Tod, 1863, wurde die Brudergemeinschaft der Maristen von Papst Pius IX. Anerkannt, während die Priestergemeinschaft schon 1836 anerkannt wurde. Am 29. Mai 1955 wurde Marcelin von Papst Pius XII. Selig und am 18. April 1999 von Papst Johannes Paul II. Heilig gesprochen. In seiner Ansprache zur Heiligsprechung sagte der Papst: »Dank seines unerschütterlichen Glaubens blieb er Christus trotz aller Schwierigkeiten treu, inmitten einer Welt, die den Sinn für Gott manchmal verloren zu haben schien.« Kommt Ihnen das irgendwie bekannt vor? Sein Sinn für Seelsorge ist für die Priester vorbildlich. Sie sind berufen, die Frohbotschaft zu verkünden, sollen aber auch echte Erzieher für die Jugendlichen sein, die nach dem Sinn ihres Daseins suchen. Indem sie jeden von ihnen auf dem Weg begleiten und ihnen die Heilige Schrift erschließen. Pater Champagnat ist darüber hinaus ein Beispiel für Eltern und Erzieher. Er hilft ihnen, voller Hoffnung auf die Jugendlichen zu schauen und sie mit einer vollkommenen Liebe zu lieben, die eine wahrhafte, menschliche, sittliche und geistige Formung fördert. Marcellin Champagnat lädt uns auch ein, Missionare zu sein, um Jesus Christus bekannt zu machen und die Liebe zu ihm zu wecken, wie es die Maristenbrüder bis in die fernen Länder von Asien und Ozeanien getan haben. Noch zu Lebzeiten von Marcellin wurden einige Brüder nach Ozeanien geschickt, um dort die Liebe Gottes zu verkünden und sind auch Märtyrer geworden. Heute ist die Insel katholisch. Mit Maria als Leiterin und Mutter ist der Christ Missionar und Diener der Menschen. Bitten wir den Herrn um ein genauso brennendes Herz wie das des heiligen Marcellin Champagnat, damit wir ihn erkennen und seine Zeugen sein können. So der Papst Johannes Paul II. Bei der Heiligsprechung. Die Brüdergemeinschaft der Maristen hat rund 3.700 Mitglieder in 78 Ländern weltweit. Ihre Aufgabe besteht bis heute in der Erziehungs- und Bildungsarbeit. Alle Formen der zeitgemäßen Erziehungs- und Bildungsarbeit sind ihnen vertraut. In verschiedenen Schularten und in offenen Formen der Jugendarbeit und Erwachsenenbildung im wissenschaftlichen und handwerklichen Bereich, in allen Erdteilen, in der Großstadt wie in Urwaldgebieten. Besonders engagieren sie sich für Randgruppen und Arme.

0: Sie hören das ABC der Heiligen, eine Sendung aus dem Jahr 2021. 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
1: Und jetzt möchte ich mit ein paar Zitaten und Berichten von Zeitgenossen auf den Titel der Sendung eingehen. Marcelin Champagnat, ein Beispiel für Eltern und Erzieher. Was macht ihn so wertvoll für uns? Woran dürfen wir uns ein Beispiel nehmen? Hören Sie und entscheiden Sie selbst für sich. Aus der Erinnerung eines seiner ersten aufgenommenen Jugendlichen. Nachdem meine Mutter Witwe geworden war, brachte sie mich als Internatsschüler in Lavalin Ende 1819 unter. Ich blieb dort 2 volle Jahre unter der Leitung der Brüder Etienne und Franziskus. In dieser Zeit waren wir 2 Internatsschüler, die im Haus der Brüder schliefen. Mein Mitschüler war ein Tissot aus Plagny, der unter Leitung von Herrn Champagnat Latein lernte. Letzterer hielt ihn streng wegen der großen Nachlässigkeit, mit der er seine Aufgaben machte. Ich habe gesehen, wie ein großer Teil der Hauserweiterungen vorgenommen wurde. Monsieur Champagnat versuchte sich in allen Arbeiten des Hausbauens, des Mauerns, Zimmerns und so weiter, und es gelang ihm gut. Unser gewöhnliches Essen bestand aus einer Suppe, die es ziemlich reichlich gab, und einer kleinen Portion Frikassee mit schlecht gebackenem Brot. Zu trinken gab es Wasser. Um 4 Uhr morgens rief Monsieur Champagnat von seinem Zimmer: »Benedicamus, Domino!« Wir antworteten: »Deo gratias!« Anschließend begab man sich so schnell wie möglich zum Gebet. Zwischen 6 und 7 Uhr wohnten wir seiner Messe bei, die er mit großer Andacht las. Ich erinnere mich noch, dass sich jeden Sonntag eine gewisse Anzahl von Männern im Pfarrhaus versammelte, um den Abend mit ihm zu verbringen. Er machte dies, um sie vom Wirtshaus fernzuhalten. Monsieur Champagnat war wegen der üblichen Predigten sehr geschätzt. An den Festtagen übertraf er sich geradezu und versetzte seine Zuhörer in Erstaunen. Er war in Lavalin sehr beliebt. Jeden Sonntag sahen wir Leute kommen, die ihm Früchte oder andere Lebensmittel brachten. Täglich besuchte er die Schule und vergewisserte sich über unsere Arbeit. Er erteilte uns Religionsunterricht und förderte hier einen großen Wetteifer, indem er oft denen eine Belohnung gab, die die beste Antwort wussten. Einer der ersten Brüder, Fra Laurentius, charakterisierte Champagnat und die Anfänge seiner Gründung in seinen Aufzeichnungen 1840 so. Im Jahre 1818 war Herr Champagnat, Priester, Kaplan in Lavalin, sehr betrübt, die Unwissenheit zu sehen, die in dieser Pfarrei herrschte, besonders unter den jungen Leuten. Er traf mehrere Kinder zwischen 10 und 12 Jahren, die nicht wussten, warum sie auf Erden waren, die nicht einmal wussten, ob es einen Gott gäbe. Deshalb entschloss er sich, eine Gesellschaft von jungen Leuten zu gründen, die er selbst unterrichtete und die er in allen Tugenden ausbildete, um sie fähig zu machen, Jugendliche zu unterrichten, das heißt die armen Kinder vom Lande. Und da er sein ganzes Vertrauen auf Gott setzte, wollte er auf nichts anderes bauen als auf seine Vorsehung, auf die er nie vergeblich vertraute. Er kaufte ein kleines Haus, das oberhalb des Pfarrhauses lag. Hier brachte er zunächst einen jungen Mann unter, der sehr tugendhaft war. Mein Bruder war der 2. und ich der 3. Unser guter Vater feierte mit uns die Messe immer am frühen Morgen. Er war ein erklärter Feind der Faulen. Er stand sehr früh auf. Nach seiner Messe ließ er die Zeit nie ungenutzt verstreichen. Er liebte die Handarbeit sehr, er schonte sich nicht. Er machte immer die mühsamste und gefährlichste Arbeit. Er ist es, der unser Haus in Lavalin ganz gebaut hat. Wir anderen haben wohl auch etwas gemacht, aber da wir nie eine Ausbildung im Bauen hatten, musste man es uns jeden Augenblick zeigen und oft genug eine Arbeit noch einmal machen. Wenn es einige große Steine zu tragen gab, war immer er es selbst, der sie trug. Wir hatten zu 2 damit zu tun, sie ihm aufs Kreuz zu heben. Er war nie verärgert wegen unserer Ungeschicklichkeit bei der Arbeit. Es ist wahr, wir waren erfüllt von gutem Willen. Aber wir waren ziemlich ungeschickt, besonders ich. Wenn er abends kam, geschah es oft, dass seine Kleider zerrissen und von Schweiß und Staub bedeckt waren. Nie war er zufriedener, als wenn er viel gearbeitet und viel erduldet hatte. Ich habe ihn mehrmals gesehen, wie er arbeitete, während es regnete oder schneite. Wir anderen haben den Arbeitsplatz verlassen, aber er fuhr fort zu arbeiten, oft ohne Kopfbedeckung, trotz des rauen Wetters. Die Zeit, die nicht für Handarbeit verwendet wurde, galt dem Gebet und der Meditation. Wir waren am Anfang sehr arm. Wir hatten erdfarbenes Brot, aber es gab immer das Notwendigste. Unser guter Oberer kümmerte sich wie der zärtlichste Vater um uns. Er sprach uns oft davon, wie die göttliche Vorsehung sich für jene sorgt, die ihr Vertrauen auf sie setzen, besonders für uns. Aber wenn er zu uns über die Güte Gottes sprach und über seine Liebe zu uns, ließ er dieses göttliche Feuer, von dem er erfüllt war, auf uns übergehen, so dass uns die Leiden und die Arbeiten und das Elend des mühevollen Lebens nicht erschüttern konnten. Er hatte eine so große Verehrung zur allerseligsten Jungfrau, dass er sie auch in uns weckte. In all seinen Ansprachen war immer etwas zum Lobpreis dieser guten Mutter. Er wollte, dass man sie mit einer ganz besonderen Andacht verehrte. Er wollte, dass die Brüder in allen Niederlassungen den Marienmonat mit dem größtmöglichen Eifer begehen, um in den Kindern das gleiche Vertrauen und die gleiche Verehrung zur Gottesmutter zu erwecken. Er sagte uns oft, dass wir, wenn die Gesellschaft etwas Gutes getan habe, wenn sie sich vermehrt habe, für alle diese Gnaden der allerseligsten Jungfrau danken müssten und für alle Fortschritte, die sie seit dem Anfang bis jetzt bewirkt habe. Ohne sie hätten wir niemals Erfolg gehabt. Er hatte einen fröhlichen und sanftmütigen, zugleich aber festen Charakter. Er verstand es, in die Unterhaltungen etwas Lustiges einzuflechten, um die Gesellschaft zu erheitern. Abbé Baudouin beschrieb die Reaktion der priesterlichen Mitbrüder. Seine Mitbrüder haben ihn stark kritisiert, als er sein Werk begann. Man wollte ihn seines Amtes entheben lassen, mit der Begründung, dass er den Priesterstand entehre, indem er ein erbärmliches und zu armes Leben führte. Von Anfang an wird klar, dass es Champagnat vor allem um die Armen ging, die an den Rand der Gesellschaft gedrängt waren. 1824 notierte er, ganz allgemein ist die Ausbildung der Kinder und insbesondere der armen Waisen der Zweck unserer Gründung. Für das Generalkapitel von 1852 verabschiedete er schließlich folgende Zielformulierung. Das Ziel der kleinen Brüder Mariens besteht darin, erstens am Heil ihrer Seelen und an ihrer Vollkommenheit zu arbeiten. Zweitens, am Heil des Nächsten zu arbeiten, indem sie Kinder in den Wahrheiten unserer heiligen Religion unterweisen und sie in den christlichen Tugenden heranbilden. Zu diesem Zweck führen sie Schulen, in denen sie den Kindern vor allem eine christliche Bildung und Erziehung geben und ferner die Kenntnisse, die ihnen in ihrem Berufe nützlich sein können und die mit der Volksschulbildung zusammenhängen. Die religiöse Zielsetzung der Brüdergemeinschaft brachte Champagnat mit seinem Wahlspruch auf eine Kurzformel. Alles zu Jesus, durch Maria. Immer wieder wies er seine Brüder darauf hin und so schrieb er im Jahre 1831, »Meine guten Freunde, tut euer Möglichstes, damit eure Schule gut läuft. Verliert nicht das Gute aus den Augen, das ihr tun könnt. Betrachtet das Interesse, das der Erlöser der Welt aufwendet, um die Kinder zu belehren. Er befiehlt seinen Jüngern, dass sie die Kinder an seine göttliche Person herankommen lassen. Sagt euren Kindern, dass es ein großes Glück für sie ist, dass sie Jesus Christus so teuer sind. Ja, dieser Gott der Güte liebt sie so sehr, dass es ihm eine Wonne ist, mit ihnen zu sein. Sie brauchen ihm nur ihr Herz öffnen. Und Jesus und Maria werden es erfüllen. Am 1. November 1831 schrieb er einem Bruder, Hör nicht auf, deinen Kindern zu sagen, dass sie Freunde der Heiligen im Himmel, der Jungfrau Maria und insbesondere von Jesus Christus sind. Sie sehnen sich nach ihren jungen Herzen. Jesus ist eifersüchtig danach und er sieht es mit dem größten Schmerz, wenn der Teufel davon Besitz ergreift. Er wäre bereit, von Neuem am Kreuz zu sterben. Selbst in Saint-Symphorie, ihr armen Kinder. Sage ihnen außerdem, Gott liebt euch und auch ich liebe euch, weil Jesus Christus, die Jungfrau Maria und die Heiligen euch so sehr lieben. Wisst ihr, warum Gott euch so sehr liebt? Deshalb, weil ihr der Preis seines Blutes seid und weil ihr große Heilige werden könnt. Und dies ohne große Mühe, wenn ihr es nur wirklich wollt. Der gute Jesus verspricht euch, euch auf seine Schultern zu nehmen, um euch die Mühe des Gehens zu ersparen. Welch ein Unglück ist es, meine Kinder, dass wir ihn nicht gut kennen. Das gilt besonders für jene unter euch, die ihren Katechismus nur mit Widerwillen lernen. Und nach Angaben der ersten Biografie wiederholte Champagnat immer wieder, dass Jesus Christus bekannt gemacht und geliebt wird. Das ist der Zweck unserer Berufung und das Ziel unseres Institutes. Wenn wir dieses Ziel nicht erfüllen, dann wäre unsere Kongregation überflüssig. Diese Grundhaltung fand ihren Ausdruck in Erziehungsgrundsätzen und Methoden, die damals alles andere als selbstverständlich waren. So verbot Champagnat, die Kinder zu schlagen oder ihnen Spitznamen zu geben. Und sein Verständnis für die Kinder zeigt sich auch an der Bedingung, die er bei jeder Schulgründung stellte, dass nämlich ein Spielplatz zur Verfügung steht. Ja, meine lieben Hörer und Hörerinnen von Radio Maria, wir sind jetzt fast am Ende unserer Sendung angelangt. Und ich frage Sie, ich bin überzeugt davon, es gibt auch in Ihrem Leben Menschen, Lehrer oder Erzieher, die Sie geprägt haben. Was war es? Welche Eigenschaften waren es, die Ihnen in Erinnerung geblieben sind? Also ich zum Beispiel erinnere mich gerne an meine Volksschullehrerin zurück, die mich, glaube ich, für den Rest meines Lebens bzw. für meine Schullaufbahn geprägt hat. Aber sind es nicht auch Eltern, Großeltern, Onkeln, Tanten, die ihre Spuren bei uns hinterlassen? Erinnern Sie sich daran, wo Sie als Kind ernst genommen wurden, wer Sie in Ihrer Jugend groß gemacht hat, wie Sie von manchen Erwachsenen vielleicht einmal für voll genommen worden sind? Was hat das mit Ihnen gemacht? Oder erinnern Sie sich daran, wer Ihnen Gottes Wort oder die Heilige Schrift eröffnet hat? Wer in Ihnen eine Sehnsucht nach mehr geweckt hat? Oder wer ganz einfach in Ihnen Fähigkeiten entdeckt hat, von denen Sie nicht zu träumen gewagt hätten? Marcellin Joseph Benoît Champagnat hat all das versucht, in seinen Schützlingen zu entdecken und vor allem hat er ihnen einen unbezahlbaren Schatz zu schenken versucht. Die Liebe Gottes und das kostbare Gut des Glaubens. Möge ab jetzt jede Champagnerflasche, deren Sektkorken knallt, in ihnen die Erinnerung an diesen heiligen Marcellin Champagnat wecken. Und mit ihm und auf seine Fürsprache ihren Wunsch, den Kindern und Jugendlichen das Kostbarste mitzugeben, Jesus durch Maria. Aus dem Studio in Wien verabschiedet sich Katharina Wilczek.
0: Diese wiederholte Sendung aus dem Jahr 2021 steht Ihnen nach wie vor in unserer Radiothek zur Verfügung. Vom Mikrofon verabschiedet sich Alexia Delorlaval.

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Zum Gebet um zwei möchte ich Sie ganz herzlich begrüßen. Am Mikrofon Elfi Urban aus dem Studio Amstetten. Heute beten wir zuerst die Novene zum Heiligsten Herzen Jesu. Der achte Tag. Danach beten wir den Rosenkranz für leidende und kranke Menschen. In einer Vision erschien unser Herr Jesus Christus, der Ordensschwester Margareta Maria Alacoque, und bat sie um die Einführung eines eigenen Festes, an dem sein heiligstes Herz verehrt werden solle. Die Kirche feiert dieses Hochfest am Freitag der dritten Woche nach Pfingsten. Wir wollen uns mit einer Novene vorbereiten und damit auch um die Gnade eines offenen und hörenden und liebenden Herzens bitten.

Im Namen des Vaters und des Sohnes und des Heiligen Geistes. Amen. Glühendes Herz Jesu, schenke mir deine Liebe. Feuriges Herz Jesu, belebe meinen Eifer für das Gute. Demütiges Herz Jesu, mache mich einfach und bescheiden. Göttliches Herz Jesu, lehre mich dein Schweigen. Sanftmütiges Herz Jesu, verleihe mir wahre Geduld. Wunderbares Herz Jesu, erfülle mich mit deiner Weisheit. Liebevolles Herz Jesu, erzeige mir deine Milde und Güte. Heiligstes Herz Jesu, du Quelle alles Guten, ich bete dich an, ich glaube an dich, ich hoffe auf dich, ich liebe dich. Ich bereue alle meine Sünden, dir schenke ich mein Herz. Mache es rein, demütig und stark. Gib, o guter Jesus, dass ich in dir lebe und du in mir. Gib, dass ich immer mehr deinen Wünschen entspreche. Beschütze mich in Gefahren. Tröste mich in Bedrängnis und Trübsal. Gewähre mir die Gesundheit des Leibes und der Seele, deinen Segen für alle meine Werke und die Gnade eines heiligen Todes. Amen. Göttlicher Meister, ich danke dir für alle Gnaden, die du in deiner treuen Dienerin Margareta Maria Alacoque erwiesen hast. Ich bitte dich, gewähre mir durch die Fürsprache deiner Schülerin jene Gnaden, die ich durch diese Novene zu erhalten hoffe. Vater unser im Himmel, geheiligt werde dein Name, dein Reich komme, dein Wille geschehe, wie im Himmel so auf Erden. Unser tägliches Brot gib uns heute und vergib uns unsere Schuld, wie auch wir vergeben unseren Schuldigern. Und führe uns nicht in Versuchung, sondern erlöse uns von dem Bösen. Amen. Gegrüßet seist du, Maria, voll der Gnade, der Herr ist mit dir. Du bist gebenedeit unter den Frauen und gebenedeit ist die Frucht deines Leibes, Jesus. Heilige Maria, Mutter Gottes, bitte für uns Sünder, jetzt und in der Stunde unseres Todes. Amen. Ehre sei dem Vater und dem Sohn und dem Heiligen Geist, wie im Anfang, so auch jetzt und alle Zeit und in Ewigkeit. Amen.

Wir beten die Litanei. Herr, erbarme dich unser. Christus, erbarme dich unser. Herr, erbarme dich unser. Christus, höre uns. Christus, erhöre uns. Gott Vater vom Himmel, erbarme dich unser. Gott Sohn, Erlöser der Welt, erbarme dich unser.

Feuerherd der Liebe, erbarme dich unser. Herz Jesu, Wohnstatt der Gerechtigkeit und Liebe, erbarme dich unser. Herz Jesu, voll Güte und Liebe, erbarme dich unser. Herz Jesu, König und Mittelpunkt aller Herzen, erbarme dich unser. Herz Jesu, das alle Schätze der Weisheit und Erkenntnis in sich birgt, erbarme dich unser. Herz Jesu, aus dessen Fülle wir alle empfangen haben, erbarme dich unser. Herz Jesu, Sehnsucht der ganzen Schöpfung, erbarme dich unser. Herz Jesu, geduldig und barmherzig, erbarme dich unser. Herz Jesu, reich für alle, die dich anrufen, erbarme dich unser. Herz Jesu, unser Leben und unsere Auferstehung, erbarme dich unser. Herz Jesu, unser Friede und unsere Versöhnung, erbarme dich unser. Herz Jesu, Opferlamm für die Sünder, erbarme dich unser. Herz Jesu, Rettung aller, die auf dich vertrauen, erbarme dich unser. Herz Jesu, Hoffnung aller, die in dir sterben, erbarme dich unser. Lamm Gottes, du nimmst hinweg die Sünden der Welt, verschone uns, o Herr. Lamm Gottes, du nimmst hinweg die Sünden der Welt, erhöre uns, o Herr. Lamm Gottes, du nimmst hinweg die Sünden der Welt, erbarme dich unser. Jesus, sanftmütig und demütig von Herzen, bilde unser Herz nach deinem Herzen. Lasset uns beten, allmächtiger, ewiger Gott. Schau hin auf das Herz deines vielgeliebten Sohnes und auf den Lobpreis und die Genugtuung, die es im Namen der Sünder dir darbringt. Und gewähre ihnen, dass sie dein Erbarmen anflehen, gnädig Verzeihung im Namen Jesu Christi, deines Sohnes. Er lebt und herrscht mit dir in Ewigkeit. Amen.

Ich möchte Sie einladen, mit mir gemeinsam den Rosenkranz für leidende und kranke Menschen zu beten. Wir hören vor jedem Geheimnis ein kurzes Zitat der heiligen Therese.

0: Im Namen des Vaters und des Sohnes und des Heiligen Geistes. Hallo?
1: Ja.
0: Amen.
1: Heiligen Geistes, Amen.
0: Ich glaube an Gott, den Vater, den Allmächtigen, den Schöpfer des Himmels und der Erde und an Jesus Christus, seinen eingeborenen Sohn, unseren Herrn, empfangen durch den Heiligen Geist, geboren von der Jungfrau Maria, gelitten unter Pontius Pilatus, gekreuzigt, gestorben und begraben, hinabgestiegen in das Reich des Todes, am dritten Tage auferstanden von den Toten, aufgefahren in den Himmel. Er sitzt zur Rechten

0: Gedanken Gottes, des allmächtigen Vaters, von dort wird er kommen, zu richten die Lebenden und die Toten.
1: Ich glaube an den Heiligen Geist, die heilige katholische Kirche, Gemeinschaft der Heiligen, Vergebung der Sünden, Auferstehung der Toten und das ewige Leben. Amen.
0: Vater unser im Himmel, geheiligt werde dein Name, dein Reich komme, dein Wille geschehe, wie im Himmel so auf Erden.
1: Unser tägliches Brot gib uns heute. Vergib uns unsere Schuld, wie auch wir vergeben unseren Schuldigern. Und führe uns nicht in Versuchung, sondern erlöse uns von dem Bösen. Amen.
0: Gegrüßet seist du, Maria, voller Gnade, der Herr ist mit dir. Du bist gebenedeit unter den Frauen, und gebenedeit ist die Frucht deines Leibes, Jesus, deren uns den Glauben vermehre.
1: Heilige Maria, Mutter Gottes, bitte für uns Sünder, jetzt und in der Stunde unseres Todes. Amen.
0: Gegrüßet seist du, Maria, voller Gnade, der Herr ist mit dir. Du bist gebenedeit unter den Frauen, und gebenedeit ist die Frucht deines Leibes, Jesus, deren in uns die Hoffnung stärke.
1: Heilige Maria, Mutter Gottes, bitte für uns Sünder, jetzt und in der Stunde unseres Todes. Amen.
0: Gegrüßet seist du, Maria, voller Gnade, der Herr ist mit dir. Du bist gebenedeit unter den Frauen, und gebenedeit ist die Frucht deines Leibes, Jesus, der in uns die Liebe entzünde.
1: Heilige Maria, Mutter Gottes, bitte für uns Sünder, jetzt und in der Stunde unseres Todes. Amen.
0: Ehre sei dem Vater und dem Sohn und dem Heiligen Geist.
1: Wie es war im Anfang, so auch jetzt und alle Zeit und in Ewigkeit. Amen.
0: O mein Jesus,
1: verzeih uns unsere Sünden, bewahre uns vor dem Feuer der Hölle, führe alle Seelen in den Himmel, besonders jene, die deiner Barmherzigkeit am meisten bedürfen. Amen.

0: Erstes Geheimnis. Jesus, der von Johannes getauft worden ist. Lieben, das bedeutet, alles zu geben und sich selber zu geben. Wir beten für alle Menschen, die großes Leid zu tragen haben, dass sie den Mut haben, es Gott zu schenken und ihren Schmerz mit seinem zu verbinden, so dass auch unser Leid Frucht bringen kann für das Reich Gottes. Vater unser im Himmel, geheiligt werde dein Name, dein Reich komme, dein Wille geschehe, wie im Himmel so auf Erden.
1: Unser tägliches Brot gib uns heute und vergib uns unsere Schuld, wie auch wir vergeben unseren Schuldigern. Und führe uns nicht in Versuchung, sondern erlöse uns von dem Bösen. Amen.
0: Gegrüßet seist du, Maria, voller Gnade, der Herr ist mit dir. Du bist gebenedeit unter den Frauen und gebenedeit ist die Frucht deines Leibes, Jesus, der von Johannes getauft worden ist.
1: Heilige Maria, Mutter Gottes, bitte für uns Sünder, jetzt und in der Stunde unseres Todes. Amen.
0: Gegrüßet seist du, Maria, voller Gnade, der Herr ist mit dir, du bist gebenedeit unter den Frauen und gebenedeit ist die Frucht deines Leibes, Jesus, der von Johannes getauft worden ist.
1: Heilige Maria, Mutter Gottes, bitte für uns Sünder, jetzt und in der Stunde unseres Todes. Amen.
0: Gegrüßet seist du, Maria, voller Gnade, der Herr ist mit dir. Du bist gebenedeit unter den Frauen und gebenedeit ist die Frucht deines Leibes, Jesus, der von Johannes getauft worden ist.
1: Heilige Maria, Mutter Gottes, bitte für uns Sünder, jetzt und in der Stunde unseres Todes. Amen.
0: Gegrüßet seist du, Maria, voller Gnade, der Herr ist mit dir. Du bist gebenedeit unter den Frauen und gebenedeit ist die Frucht deines Leibes, Jesus, der von Johannes getauft worden ist.
1: Heilige Maria, Mutter Gottes, bitte für uns Sünder, jetzt und in der Stunde unseres Todes. Amen.
0: Gegrüßet seist du, Maria, voller Gnade, der Herr ist mit dir. Du bist gebenedeit unter den Frauen und gebenedeit ist die Frucht deines Leibes, Jesus, der von Johannes getauft worden ist.
1: Heilige Maria, Mutter Gottes, bitte für uns Sünder, jetzt und in der Stunde unseres Todes. Amen.
0: Gegrüßet seist du, Maria, voller Gnade, der Herr ist mit dir. Du bist gebenedeit unter den Frauen und gebenedeit ist die Frucht deines Leibes, Jesus, der von Johannes getauft worden ist.
1: Heilige Maria, Mutter Gottes, bitte für uns Sünder, jetzt und in der Stunde unseres Todes. Amen.
0: Gegrüßet seist du, Maria, voller Gnade, der Herr ist mit dir. Du bist gebenedeit unter den Frauen und gebenedeit ist die Frucht deines Leibes, Jesus, der von Johannes getauft worden ist.
1: Heilige Maria, Mutter Gottes, bitte für uns Sünder, jetzt und in der Stunde unseres Todes. Amen.
0: Gegrüßet seist du, Maria, voller Gnade, der Herr ist mit dir. Du bist gebenedeit unter den Frauen und gebenedeit ist die Frucht deines Leibes, Jesus, der von Johannes getauft worden ist.
1: Heilige Maria, Mutter Gottes, bitte für uns Sünder, jetzt und in der Stunde unseres Todes. Amen.
0: Gegrüßet seist du, Maria, voller Gnade, der Herr ist mit dir. Du bist gebenedeit unter den Frauen und gebenedeit ist die Frucht deines Leibes, Jesus, der von Johannes getauft worden ist.
1: Heilige Maria, Mutter Gottes, bitte für uns Sünder, jetzt und in der Stunde unseres Todes. Amen.
0: Gegrüßet seist du, Maria, voller Gnade, der Herr ist mit dir. Du bist gebenedeit unter den Frauen und gebenedeit ist die Frucht deines Leibes, Jesus, der von Johannes getauft worden ist.
1: Heilige Maria, Mutter Gottes, bitte für uns Sünder, jetzt und in der Stunde unseres Todes. Amen.
0: Ehre sei dem Vater und dem Sohn und dem Heiligen Geist.
1: Wie es war im Anfang, so auch jetzt und alle Zeit und in Ewigkeit. Amen. O mein Jesus, verzeih uns unsere Sünden, bewahre uns vor dem Feuer der Hölle, führe alle Seelen in den Himmel, besonders jene, die deiner Barmherzigkeit am meisten bedürfen. Amen.

0: Zweites Geheimnis: Jesus, der sich bei der Hochzeit zu Kana offenbart hat. Gott wird nicht müde, mich anzuhören, wenn ich ihm ganz einfach meine Sorgen und Freuden erzähle. So, als kenne er sie nicht. Wir beten in diesem Gesetzchen für alle Menschen, die sich in ihrer Not alleingelassen fühlen, dass sie Jesus als Freund erkennen, der immer da ist und unser Leid mit uns trägt.
1: Vater unser im Himmel, geheiligt werde dein Name, dein Reich komme, dein Wille geschehe, wie im Himmel, so auf Erden.
0: Unser tägliches Brot gib uns heute und vergib uns unsere Schuld, wie auch wir vergeben unseren Schuldigern, und führe uns nicht in Versuchung, sondern erlöse uns von dem bösen. Amen.
1: Gegrüßet seist du, Maria, voller Gnade, der Herr ist mit dir. Du bist gebenedeit unter den Frauen, und gebenedeit ist die Frucht deines Leibes, Jesus, der sich bei der Hochzeit zu Kana offenbart hat.
0: Heilige Maria, Mutter Gottes, bitte für uns Sünder, jetzt und in der Stunde unseres Todes. Amen.
1: Gegrüßet seist du, Maria, voller Gnade, der Herr ist mit dir. Du bist gebenedeit unter den Frauen, und gebenedeit ist die Frucht deines Leibes, Jesus, der sich bei der Hochzeit zu Kana offenbart hat.
0: Heilige Maria, Mutter Gottes, bitte für uns Sünder, jetzt und in der Stunde unseres Todes. Amen.
1: Gegrüßet seist du, Maria, voller Gnade, der Herr ist mit dir. Du bist gebenedeit unter den Frauen, und gebenedeit ist die Frucht deines Leibes, Jesus, der sich bei der Hochzeit zu Kana offenbart hat.
0: Heilige Maria, Mutter Gottes, bitte für uns Sünder, jetzt und in der Stunde unseres Todes. Amen.
1: Gegrüßet seist du, Maria, voller Gnade, der Herr ist mit dir. Du bist gebenedeit unter den Frauen, und gebenedeit ist die Frucht deines Leibes, Jesus, der sich bei der Hochzeit zu Kana offenbart hat.
0: Heilige Maria, Mutter Gottes, bitte für uns Sünder, jetzt und in der Stunde unseres Todes. Amen.
1: Gegrüßet seist du, Maria, voller Gnade, der Herr ist mit dir. Du bist gebenedeit unter den Frauen, und gebenedeit ist die Frucht deines Leibes, Jesus, der sich bei der Hochzeit zu Kana offenbart hat.
0: Heilige Maria, Mutter Gottes, bitte für uns Sünder, jetzt und in der Stunde unseres Todes. Amen.
1: Gegrüßet seist du, Maria, voller Gnade, der Herr ist mit dir. Du bist gebenedeit unter den Frauen, und gebenedeit ist die Frucht deines Leibes, Jesus, der sich bei der Hochzeit zu Kana offenbart hat.
0: Heilige Maria, Mutter Gottes, bitte für uns Sünder, jetzt und in der Stunde unseres Todes. Amen.
1: Gegrüßet seist du, Maria, voller Gnade, der Herr ist mit dir. Du bist gebenedeit unter den Frauen, und gebenedeit ist die Frucht deines Leibes, Jesus, der sich bei der Hochzeit zu Kana offenbart hat.
0: Heilige Maria, Mutter Gottes, bitte für uns Sünder, jetzt und in der Stunde unseres Todes. Amen.
1: Gegrüßet seist du, Maria, voller Gnade, der Herr ist mit dir. Du bist gebenedeit unter den Frauen, und gebenedeit ist die Frucht deines Leibes, Jesus, der sich bei der Hochzeit zu Kana offenbart hat.
0: Heilige Maria, Mutter Gottes, bitte für uns Sünder, jetzt und in der Stunde unseres Todes. Amen.
1: Gegrüßet seist du, Maria, voller Gnade, der Herr ist mit dir. Du bist gebenedeit unter den Frauen, und gebenedeit ist die Frucht deines Leibes, Jesus, der sich bei der Hochzeit zu Kana offenbart hat.
0: Heilige Maria, Mutter Gottes, bitte für uns Sünder, jetzt und in der Stunde unseres Todes. Amen.
1: Gegrüßet seist du, Maria, voller Gnade, der Herr ist mit dir. Du bist gebenedeit unter den Frauen, und gebenedeit ist die Frucht deines Leibes, Jesus, der sich bei der Hochzeit zu Kana offenbart hat.
0: Heilige Maria, Mutter Gottes, bitte für uns Sünder, jetzt und in der Stunde unseres Todes. Amen.
1: Ehre sei dem Vater und dem Sohn und dem Heiligen Geist.
0: Wie im Anfang, so auch jetzt und alle Zeit und in Ewigkeit. Amen.
1: O mein Jesus, verzeih uns unsere Sünden, bewahre uns vor dem Feuer der Hölle, führe alle Seelen in den Himmel, besonders jene, die deiner Barmherzigkeit am meisten bedürfen. Amen.

0: Jesus, der uns das Reich Gottes verkündet hat. Deine Arme sind der Aufzug, der mich bis zum Himmel hinaufheben soll, Jesus. Dazu brauche ich nicht zu wachsen, im Gegenteil. Ich muss viel mehr klein bleiben, es immer mehr werden. In diesem Geheimnis beten wir für alle Kinder, die krank sind. Ganz besonders für alle, die unter einer schweren Krankheit leiden. Vater unser im Himmel, geheiligt werde dein Name, dein Reich komme, dein Wille geschehe, wie im Himmel so auf Erden.
1: Unser tägliches Brot gib uns heute und vergib uns unsere Schuld, wie auch wir vergeben unseren Schuldigern. Und führe uns nicht in Versuchung, sondern erlöse uns von dem Bösen. Amen.
0: Gegrüßet seist du, Maria, voller Gnade, der Herr ist mit dir. Du bist gebenedeit unter den Frauen, und gebenedeit ist die Frucht deines Leibes, Jesus, der uns das Reich Gottes verkündet hat.
1: Heilige Maria, Mutter Gottes, bitte für uns Sünder, jetzt und in der Stunde unseres Todes. Amen.
0: Gegrüßet seist du, Maria, voller Gnade, der Herr ist mit dir. Du bist gebenedeit unter den Frauen, und gebenedeit ist die Frucht deines Leibes, Jesus, der uns das Reich Gottes verkündet hat.
1: Heilige Maria, Mutter Gottes, bitte für uns Sünder, jetzt und in der Stunde unseres Todes. Amen.
0: Gegrüßet seist du, Maria, voller Gnade, der Herr ist mit dir. Du bist gebenedeit unter den Frauen, und gebenedeit ist die Frucht deines Leibes, Jesus, der uns das Reich Gottes verkündet hat.
1: Heilige Maria, Mutter Gottes, bitte für uns Sünder, jetzt und in der Stunde unseres Todes. Amen.
0: Gegrüßet seist du, Maria, voller Gnade, der Herr ist mit dir. Du bist gebenedeit unter den Frauen, und gebenedeit ist die Frucht deines Leibes, Jesus, der uns das Reich Gottes verkündet hat.
1: Heilige Maria, Mutter Gottes, bitte für uns Sünder, jetzt und in der Stunde unseres Todes. Amen.
0: Gegrüßet seist du, Maria, voller Gnade, der Herr ist mit dir, du bist gebenedeit unter den Frauen, und gebenedeit ist die Frucht deines Leibes, Jesus, der uns das Reich Gottes verkündet hat.
1: Heilige Maria, Mutter Gottes, bitte für uns Sünder, jetzt und in der Stunde unseres Todes. Amen.
0: Gegrüßet seist du, Maria, voller Gnade, der Herr ist mit dir. Du bist gebenedeit unter den Frauen, und gebenedeit ist die Frucht deines Leibes, Jesus, der uns das Reich Gottes verkündet hat.
1: Heilige Maria, Mutter Gottes, bitte für uns Sünder, jetzt und in der Stunde unseres Todes. Amen.
0: Gegrüßet seist du, Maria, voller Gnade, der Herr ist mit dir. Du bist gebenedeit unter den Frauen, und gebenedeit ist die Frucht deines Leibes, Jesus, der uns das Reich Gottes verkündet hat.
1: Heilige Maria, Mutter Gottes, bitte für uns Sünder, jetzt und in der Stunde unseres Todes. Amen.
0: Gegrüßet seist du, Maria, voller Gnade, der Herr ist mit dir. Du bist gebenedeit unter den Frauen, und gebenedeit ist die Frucht deines Leibes, Jesus, der uns das Reich Gottes verkündet hat.
1: Heilige Maria, Mutter Gottes, bitte für uns Sünder, jetzt und in der Stunde unseres Todes. Amen.
0: Gegrüßet seist du, Maria, voller Gnade, der Herr ist mit dir. Du bist gebenedeit unter den Frauen, und gebenedeit ist die Frucht deines Leibes, Jesus, der uns das Reich Gottes verkündet hat.
1: Heilige Maria, Mutter Gottes, bitte für uns Sünder, jetzt und in der Stunde unseres Todes. Amen.
0: Gegrüßet seist du, Maria, voller Gnade, der Herr ist mit dir. Du bist gebenedeit unter den Frauen, und gebenedeit ist die Frucht deines Leibes, Jesus, der uns das Reich Gottes verkündet hat.
1: Heilige Maria, Mutter Gottes, bitte für uns Sünder, jetzt und in der Stunde unseres Todes. Amen.
0: Ehre sei dem Vater und dem Sohn und dem Heiligen Geist.
1: Wie im Anfang, so auch jetzt und alle Zeit und in Ewigkeit. Amen. O mein Jesus, verzeih uns unsere Sünden, bewahre uns vor dem Feuer der Hölle, führe alle Seelen in den Himmel, besonders jene, die deiner Barmherzigkeit am meisten bedürfen. Amen.

0: Viertes Geheimnis. Jesus, der auf dem Berg verklärt worden ist. Wenn ich viel leide und das Leiden ständig größer wird, habe ich keine Furcht. Gott wird mir die Kraft geben. Er wird mich nicht im Stich lassen. Wir beten in diesem Geheimnis für alle, die große Angst vor dem Sterben haben.
1: Vater unser im Himmel, geheiligt werde dein Name. Dein Reich komme, dein Wille gehe, wie im Himmel so auf Erden.
0: Unser tägliches Brot gib uns heute und vergib uns unsere Schuld, wie auch wir vergeben unseren Schuldigern. Und führe uns nicht in Versuchung, sondern erlöse uns von dem Bösen. Amen.
1: Gegrüßet seist du, Maria, voll der Gnade. Der Herr ist mit dir. Du bist gebenedeit unter den Frauen und gebenedeit ist die Frucht deines Leibes, Jesus, der auf dem Berg verklärt worden ist.
0: Heilige Maria, Mutter Gottes, bitte für uns Sünder, jetzt und in der Stunde unseres Todes. Amen.
1: Gegrüßet seist du, Maria, voll der Gnade. Der Herr ist mit dir. Du bist gebenedeit unter den Frauen und gebenedeit ist die Frucht deines Leibes, Jesus, der auf dem Berg verklärt worden ist.
0: Heilige Maria, Mutter Gottes, bitte für uns Sünder, jetzt und in der Stunde unseres Todes. Amen.
1: Gegrüßet seist du, Maria, voller Gnade, der Herr ist mit dir. Du bist gebenedeit unter den Frauen und gebenedeit ist die Frucht deines Leibes, Jesus, der auf dem Berg verklärt worden ist.
0: Heilige Maria, Mutter Gottes, bitte für uns Sünder, jetzt und in der Stunde unseres Todes. Amen.
1: Gegrüßet seist du, Maria, voller Gnade, der Herr ist mit dir. Du bist gebenedeit unter den Frauen und gebenedeit ist die Frucht deines Leibes, Jesus, der auf dem Berg verklärt worden ist.
0: Heilige Maria, Mutter Gottes, bitte für uns Sünder jetzt und in der Stunde unseres Todes. Amen.
1: Gegrüßet seist du, Maria, voller Gnade. Der Herr ist mit dir. Du bist gebenedeit unter den Frauen und gebenedeit ist die Frucht deines Leibes, Jesus, der auf dem Berg verklärt worden ist.
0: Heilige Maria, Mutter Gottes, bitte für uns Sünder, jetzt und in der Stunde unseres Todes. Amen.
1: Gegrüßet seist du, Maria, voller Gnade. Der Herr ist mit dir. Du bist gebenedeit unter den Frauen und gebenedeit ist die Frucht deines Leibes, Jesus, der auf dem Berg verklärt worden ist.
0: Heilige Maria, Mutter Gottes, bitte für uns Sünder, jetzt und in der Stunde unseres Todes. Amen.
1: Gegrüßet seist du, Maria, voller Gnade, der Herr ist mit dir. Du bist gebenedeit unter den Frauen und gebenedeit ist die Frucht deines Leibes, Jesus, der auf dem Berg verklärt worden ist.
0: Heilige Maria, Mutter Gottes, bitte für uns Sünder, jetzt und in der Stunde unseres Todes. Amen.
1: Gegrüßet seist du, Maria, voller Gnade. Der Herr ist mit dir. Du bist gebenedeit unter den Frauen und gebenedeit ist die Frucht deines Leibes, Jesus, der auf dem Berg verklärt worden ist.
0: Heilige Maria, Mutter Gottes, bitte für uns Sünder, jetzt und in der Stunde unseres Todes. Amen.
1: Gegrüßet seist du, Maria, voller Gnade. Der Herr ist mit dir. Du bist gebenedeit unter den Frauen und gebenedeit ist die Frucht deines Leibes, Jesus, der auf dem Berg verklärt worden ist.
0: Heilige Maria, Mutter Gottes, bitte für uns Sünder, jetzt und in der Stunde unseres Todes. Amen.
1: Gegrüßet seist du, Maria, voller Gnade. Der Herr ist mit dir. Du bist gebenedeit unter den Frauen und gebenedeit ist die Frucht deines Leibes, Jesus, der auf dem Berg verklärt worden ist.
0: Heilige Maria, Mutter Gottes, bitte für uns Sünder, jetzt und in der Stunde unseres Todes. Amen.
1: Ehre sei dem Vater und dem Sohn und dem Heiligen Geist.
0: wie im Anfang, so auch jetzt und alle Zeit und in Ewigkeit. Amen.
1: O mein Jesus, verzeih uns unsere Sünden, bewahre uns vor dem Feuer der Hölle, führe alle Seelen in den Himmel, besonders jene, die am meisten deiner Barmherzigkeit bedürfen. Amen.

0: Jesus, der uns die Eucharistie geschenkt hat. Es genügt, sein Nichts zu erkennen und sich wie ein Kind Gott in die Arme zu werfen. Wir bringen Jesus in diesem Geheimnis alle Verletzungen aus unserer Kindheit. Vater unser im Himmel, geheiligt werde dein Name, dein Reich komme, dein Wille geschehe, wie im Himmel so auf Erden.
1: Unser tägliches Brot gib uns heute und vergib uns unsere Schuld, wie auch wir vergeben unseren Schuldigern. Und führe uns nicht in Versuchung, sondern erlöse uns von dem bösen Amen.
0: Gegrüßet seist du, Maria, voller Gnade. Der Herr ist mit dir. Du bist gebenedeit unter den Frauen und gebenedeit ist die Frucht deines Leibes, Jesus, der uns die Eucharistie geschenkt hat.
1: Heilige Maria, Mutter Gottes, bitte für uns Sünder, jetzt und in der Stunde unseres Todes. Amen.
0: Gegrüßet seist du, Maria, voller Gnade. Der Herr ist mit dir. Du bist gebenedeit unter den Frauen und gebenedeit ist die Frucht deines Leibes, Jesus, der uns die Eucharistie geschenkt hat.
1: Heilige Maria, Mutter Gottes, bitte für uns Sünder, jetzt und in der Stunde unseres Todes. Amen.
0: Gegrüßet seist du, Maria, voller Gnade, der Herr ist mit dir. Du bist gebenedeit unter den Frauen und gebenedeit ist die Frucht deines Leibes, Jesus, der uns die Eucharistie geschenkt hat.
1: Heilige Maria, Mutter Gottes, bitte für uns Sünder, jetzt und in der Stunde unseres Todes. Amen.
0: Gegrüßet seist du, Maria, voller Gnade. Der Herr ist mit dir. Du bist gebenedeit unter den Frauen und gebenedeit ist die Frucht deines Leibes, Jesus, der uns die Eucharistie geschenkt hat.
1: Heilige Maria, Mutter Gottes, bitte für uns Sünder, jetzt und in der Stunde unseres Todes. Amen.
0: Gegrüßet seist du, Maria, voller Gnade, der Herr ist mit dir. Du bist gebenedeit unter den Frauen und gebenedeit ist die Frucht deines Leibes, Jesus, der uns die Eucharistie geschenkt hat.
1: Heilige Maria, Mutter Gottes, bitte für uns Sünder, jetzt und in der Stunde unseres Todes. Amen.
0: Gegrüßet seist du, Maria, voller Gnade, der Herr ist mit dir. Du bist gebenedeit unter den Frauen und gebenedeit ist die Frucht deines Leibes, Jesus, der uns die Eucharistie geschenkt hat.
1: Heilige Maria, Mutter Gottes, bitte für uns Sünder, jetzt und in der Stunde unseres Todes. Amen.
0: Gegrüßet seist du, Maria, voller Gnade, der Herr ist mit dir. Du bist gebenedeit unter den Frauen und gebenedeit ist die Frucht deines Leibes, Jesus, der uns die Eucharistie geschenkt hat.
1: Gegrüßet seist du, Maria, voll Gnade, der Herr ist mit dir. Du bist gebenedeit unter den Frauen und gebenedeit ist die Frucht deines Leibes, Jesus.
0: Gegrüßet seist du, Maria, voller Gnade, der Herr ist mit dir. Du bist gebenedeit unter den Frauen und gebenedeit ist die Frucht deines Leibes, Jesus, der uns die Eucharistie geschenkt hat.
1: Heilige Maria, Mutter Gottes, bitte für uns Sünder, jetzt und in der Stunde unseres Todes. Amen.
0: Gegrüßet seist du, Maria, voller Gnade, der Herr ist mit dir. Du bist gebenedeit unter den Frauen und gebenedeit ist die Frucht deines Leibes, Jesus, der uns die Eucharistie geschenkt hat.
1: Heilige Maria, Mutter Gottes, bitte für uns Sünder, jetzt und in der Stunde unseres Todes. Amen.
0: Gegrüßet seist du, Maria, voller Gnade, der Herr ist mit dir. Du bist gebenedeit unter den Frauen und gebenedeit ist die Frucht deines Leibes, Jesus, der uns die Eucharistie geschenkt hat.
1: Heilige Maria, Mutter Gottes, bitte für uns Sünder, jetzt und in der Stunde unseres Todes. Amen.
0: Ehre sei dem Vater und dem Sohn und dem Heiligen Geist.
1: Wie im Anfang, so auch jetzt und alle Zeit und in alle Ewigkeit. Amen. O mein Jesus, verzeih uns unsere Sünden, bewahre uns vor dem Feuer der Hölle, führe alle Seelen in den Himmel, besonders jene, die deine Barmherzigkeit am meisten bedürfen. Amen.
0: Im Namen des Vaters und des Sohnes und des Heiligen Geistes. Amen. Herzlichen Dank bei allen, die mit mir diesen Rosenkranz gebetet haben.

In der heutigen Erzählzeit hören Sie die letzte Folge der Erzählung Der spanische Rosenstock von Werner Bergengrün. Es liest für Sie Gudrun Trausmuth.

Es ist nicht nötig, von Octavias Seelenzustand zu sprechen, nachdem der Rosenstock verdorben war. Nur dies soll gesagt werden, dass sie eine Schuld an dem Geschehen in sich selber suchte. »Was für eine Schuld«, unterbrach hier Christina den Erzähler. »Kann denn das eine Schuld sein, dass sie, die jung und unerfahren war, ihr Vertrauen in eine falsche Freundin setzte? Und was hätte sie denn tun sollen?« Dies fragte Christine fast zornig. Fabeck, der Erzähler, antwortete: »Ach, Christine, ich meine ja nicht eine Schuld in dem Sinne, wie man gewöhnlich und ohne viel Gedenken dieses Wort braucht. Gewiss konnte Octavia nicht anders handeln. Es gibt Dinge, in denen wir gleichsam keine Wahl haben und schuldig werden müssen. Und hierin liegt wohl auch der Unterschied zwischen der Schuld und der Sünde. Schuldig geworden sein an einem Menschen bedeutet ja noch nicht ein schuldig geworden sein vor Gott. Aber da ist wohl noch etwas anderes zu bedenken, nämlich dass das, was im Äußern geschieht, nur ein verdeutlichendes und vergröbendes Abbild der Dinge ist, die sich in den Seelen der Menschen ereignen, und dass das Bedeutsame hinter den Vorgängen verborgen liegt wie der Funke im Stein. Und so hat der Umstand, dass scheinbar ohne jedes Verschulden Octavias das Unglück mit dem Rosenstock geschehen konnte, zugleich dieses zu bedeuten: dass irgendeine auf Lysander gerichtete Kraft in ihrer Seele schwächer geworden war. Und das hatte Octavia wohl auch gefühlt, und daraus haben sich ihre Selbstvorwürfe genährt. »Wenn du es so ansehen magst«, antwortete Christine, »dann musst du mir eine Frage zulassen. Dass mit dem Rosenstock, der doch zu Lysander in einer solchen Verbindung stand, diese Dinge hatten geschehen können, sollte das nicht dahin deuten, dass auch in Lysander eine Kraft schwächer geworden war?« Fabeck erwiderte leise: »Ja, Christine, es muss wohl eine solche Schuld auch bei Lysander gelegen haben.« Eine Weile schwiegen sie beide und hörten auf das Quaken der Frösche und das ferne Gebell der Hunde. Vom Turm der Hofkirche kam langsamer Stundenschlag. »Es ist schon spät«, sagte Christine, »ich werde bald gehen müssen. Ich mag nicht glauben, dass deine Geschichte schon beendet sein sollte. Erzähle weiter, aber mache es schnell.« »Ja, ich will schnell zu Ende kommen«, sagte Fabeck traurig. »Ich hätte wohl Lust zu einer Gemächlichkeit des Erzählens, wie wir sie von Homer kennen, um damit diesen letzten Abend zu verlängern. Aber ich sehe wohl, dass das nicht sein darf. Ich will also nur sagen, dass Octavia tief um Lysander trauerte und zugleich um die Schlaffheit, die sie ihrem eigenen Herzen vorwarf. Und ihre Leiden mehrten sich dadurch, dass sie zu niemandem über sie sprechen konnte. In dieser nächsten Zeit kamen manche junge Männer an den Hof, die gern um Octavia geworben hätten. Aber sie erschien ihnen so schwermütig und unzugänglich, dass sie bald ihre Wünsche fallen ließen. So wurde es deutlich, dass Octavia zuletzt den Markgrafen werde nehmen müssen. Hiervon sprach auch ihr Vater mit immer größerer Entschiedenheit. Ja, er deutete an, vielleicht werde Octavia sich entschließen, dem Markgrafen schon jetzt eine klare Zusage zu geben. Auch unter den Hofleuten war diese Meinung verbreitet. In allen Bekümmernissen dieser Zeit hatte sich für Octavia eine sonderbare Tröstung eingestellt. Nämlich auf einem ihrer einsamen Gänge durch den ausgedehnten Schlossgarten war sie an einer abgelegenen Stelle an ein Rosengebüsch geraten, das sie früher nie wahrgenommen hatte. Es war ein spanischer Rosenstrauch, und seine Blüten erinnerten sie auf eine wunderbare Art an Lysanders Rosenstock. Doch war der Strauch viel, viel mächtiger als ein solcher,
dessen Ausbreitung durch den Umfang eines hölzernen Kübels beschränkt wird. Ja, es war ein kräftig und ausgreifendes Gebüsch entstanden, das schon fast eine dichte Laube bildete. Diese Laube wurde nun für Octavia das liebste Ziel ihrer Gänge. Sie empfand hier eine Geborgenheit und einen Frieden des Geistes und wunderte sich immer wieder, wie dieses Gesträuch bisher ihrer Aufmerksamkeit nur hatte entgehen können. Sie hätte gern einen der Gärtner befragt, aber sie hatte eine Scheu, davon zu sprechen. Allmählich sänftigte sich Octavias Trauer um Lysander, und sie fand Gefallen an der ritterlichen und zarten Art, mit der Filenio ihr diente. Filenio, der ja gleich Octavia an Lysanders Tod glaubte. Es verhielt sich nicht so, dass Octavia ihn etwa geliebt hätte, wie zuvor ihren Lysander. Indessen erschien ihr das natürlich, denn sie erinnerte sich an Lieder, Sprichwörter und Erzählungen, in denen davon die Rede war, dass der Mensch von ganzem Herzen nur einmal zu lieben vermöchte. Aber eher wollte sie ihr Leben an Filenios Leben binden, als an das des Markgrafen. Und so darf man vielleicht doch sagen, Octavia liebte Filenio. In jedem Falle, sie ergab sich endlich seinen beharrlichen und behutsamen Werbungen. Nun war es aber gewiss, dass der Herzog, der immer häufiger vom Markgrafen redete, nicht in eine solche Verbindung willigen werde. Und darum schlug Clelia vor, Octavia möge mit ihr und Filenio entfliehen. Sei die Entführung einmal bewerkstelligt, so werde der Herzog nach seiner Art eine Weile sehr heftig zürnen, dann aber mit dem Geschehenen sich abfinden, ja zuletzt es gutheißen. Octavia schwankte sehr lange, und darüber näherte sich jener Peter-Paulstag, für welchen dem Markgrafen seine Zusicherungen gemacht waren. Da Octavia ja Zutrauen zu Clelias Klugheit und Erfahrung hatte und sich keinen anderen Rat mehr wusste, so stimmte sie endlich, wie wohl zerspaltenen Gemütes, dem Plane zu. Es entstand am Hofe eine sehr große Aufregung und ein sehr großer Kummer, als die drei in einer Morgenfrühe verschwunden waren und alles Suchen vergeblich blieb. Der Herzog fluchte und schluchzte durcheinander, und mit harten Vorwürfen gegen sich selber erinnerte er sich, wie dringlich er auf dem Verlöbnis mit dem Markgrafen bestanden hatte. Zugleich aber fürchtete er sich vor dem Markgrafen, der für den folgenden Tag erwartet wurde. Fabeck schwieg wiederum. »Ist deine Geschichte hier zu Ende?« fragte das Mädchen, das schon zuvor einige Unruhe hatte erkennen lassen. »Und warum musstest du mir gerade das erzählen, und gerade an diesem letzten Abend?« »Ich weiß es nicht, es ist mir so in den Sinn gekommen«, antwortete Fabeck bedrückt. »Ob die Geschichte hier zu Ende ist?« »Nein, wenn du willst, ist sie noch nicht zu Ende.« »Wenn ich will? Und du?« »Ach, Christine«, sagte Fabeck, »sie sollte ja nicht zu Ende sein. Und ich möchte ja noch die ganze Nacht und tausend und eine Nacht und tausend und einen Tag hindurch hier so neben dir sitzen und deine Hand halten und dir erzählen dürfen. Ich möchte dir erzählen, wie es mit der Entführung bestellt war, nämlich wie Clelia und Filenio mit den Pferden vergeblich an der vereinbarten Stelle auf Octavia warteten, bis sie alles für verraten und verloren hielten und nun allein die Flucht ergriffen.« »Und Octavia?« fragte Christine. Octavia war vor dem Morgengrauen noch ein letztes Mal zu ihrem Rosenbusch gegangen und hatte sich dort in vielen Gedanken niedergelassen und nicht wahrgenommen, wie die Rosenlaube zu wuchern und zu wachsen begann, bis sie sie völlig umschlossen hatte. Aber es war dadurch über Octavia keine Beängstigung gekommen, sondern ein sanftes Geborgensein und ein glücklicher, tiefer Schlummer. »Das ist geschehen«, rief Christine. »Weißt du denn noch, wie du vorhin gesagt hast,
alles, was im Äußern geschehe, sei nur Gleichnis? Wenn nun also der Rosenstrauch sich als Schutzmauer um Octavia hat schließen können, soll das nicht ein Zeichen dafür sein, dass in Octavias Seele und in Lysanders Seele noch eine Liebeskraft und Liebestapferkeit am Werke war, die alte Liebe und die alte Treue herzustellen und zu bewahren? Fabek nickte und drückte Christines Hand. Christine bat: »Aber nun sage rasch, was du mir noch hättest erzählen mögen.« »Ich hätte dir erzählen mögen«, fuhr Fabek fort, »von Lysanders Leiden und Triumphen und von der tödlichen Angst, die ihn in jener Vollmondnacht überkam, und von seiner Rückfahrt, die sich durch Stürme und Hindernisse so verzögerte, dass er erst kurz vor dem Tage der beiden Apostel die Hafenstadt erreichte. Aber da konnte er kein Schiff mehr finden, weil der Markgraf alle Fahrzeuge für sich und sein Gefolge belegt hatte, um seine Braut prunkvoll einzuholen. Und da ließ er seine Pferde und seine Dienerschaft und alles Gepäck zurück und erlangte für sich allein einen Platz auf dem Hauptschiff des Markgrafen, und keiner wusste vom andern, zu welchem Zweck er es so eilig hatte, in die Herzogsstadt zu kommen. Ich möchte dir erzählen dürfen, wie die Rosenhecke sich vor Lysander öffnete und wie er seine Octavia schlafend fand, so frisch und so schön, als habe Gott selber sie mit Rosentau und Rosenhonig genährt, und wie er sie in seine Arme schloss und mit ihr vor den Herzog trat und wie schließlich der Markgraf dem Herzog auf die Schulter schlug und sagte: »Lassen wir die jungen Leute allein und fahren wir Wasservögel jagen. Am Ende ist mir altem Narren ganz recht geschehen, dass ich ihm selber den Steigbügel habe halten müssen.« Und weiter möchte ich dir erzählen, wie die beiden Brautleute zueinander sagten: »Es muss wohl ein jedes von uns eine Schuld an allem Geschehenen haben, wenn wir diese Schuld auch nicht deutlich zu erkennen vermögen. Und vielleicht soll ein Tropfen Schuld in jedem Becher Liebe sein. Denn wohl erprobt sich die Liebe in der Treue, aber sie vollendet sich erst in der Vergebung.« Und ich möchte weiter erzählen dürfen, wie aus dem Rosenholz zwei Rosenkränze gemacht wurden und später eine Wiege und zu allerletzt zwei Särge und zwei Grabkreuze, diese aber erst nach sehr langer Zeit, und wie das Rosengebüsch sich dennoch fortbreitete und wie ein ganzer Rosengarten aus ihm entstand und wie mit seinen Rosen das Abendrot und die Morgenröte spielten und der Wind, der durch Aeols Harfen gegangen war und die Tränen von den Wangen der Geängstigten fortgetrunken hatte und der Mond und die Regenbogen und die Sternstrahlen und Sternschnuppen und die grünlichen Libellen und die goldgeflügelten Käferchen und wie ich wollte, du und ich und Lysander und Octavia und selbst der dicke Markgraf, wir wären Kinder und dürften mit allen Geschöpfen in diesem Rosengarten spielen, bis Gott uns einen andern Rosengarten öffnet. Ja, Christine, das alles möchte ich dir erzählen dürfen.« »Du hast es mir ja erzählt, Lieber«, antwortete sie. »Aber nun muss ich dir noch etwas sagen«, begann Fabek von Neuem, und seine Stimme klang verändert, nämlich schwer von Gedanken und sehr ernst. Dass Lysander sich in jenes ferne Land aufgemacht hatte, das war ja nicht geschehen, weil er Reichtum und Würden erlangen und daraufhin Octavia gewinnen wollte. »Nicht?« fragte Christine betroffen. »Nein«, erwiderte Fabek, »bis an diesen Augenblick habe ich das freilich geglaubt, aber jetzt erkenne ich, dass das nur ein Vorwand war.« »Ein Vorwand? Aber wie soll ich das verstehen?« fragte Christine in großer Beunruhigung. Fabek bedachte sich eine Weile und antwortete dann: »Wie soll ich dir das erklären, Christine? Siehst du, in der Schule hat man dir sicherlich gesagt, falsche Vorwände gäbe es nicht, und darum dürfe man diese Wendung auch nicht im Sprechen brauchen oder gar im Aufsatz niederschreiben. Denn Vorwände seien notwendig immer falsch, weil ein richtiger Vorwand nicht gedacht werden könne.
Aber ich meine nun, alles, was ein Mensch unternimmt, das ist für ihn ein Vorwand, um seinem Schicksal gegenübergestellt zu werden. Das möchte ich denn richtige Vorwände nennen. Und seinem Schicksal soll der Mensch gegenübergestellt werden zu einer Bewährung oder Beschämung, oder damit Kräfte und Besinnungen in ihm aufgerufen werden, die vorher nicht da oder doch nicht bewegbar waren. Und solche Vorwände sind also auch die Handlungen all jener Menschen, von denen ich dir berichtete. Ja, dass ich dir diese Geschichte erzählt habe, das muss auch so ein Vorwand gewesen sein. Verstehst du, wie ich das meine, Christine? Ich glaube wohl, dass ich es verstehe, antwortete das Mädchen. Und ich glaube, ich verstehe auch etwas, das du nicht in Worten ausgesprochen hast, auf das du aber in Bildern hast weisen wollen. Nämlich, dass hinter allem Schicksal ein noch höherer Name steht und dass all unser Tun und unser Leiden und unsere Vorwände wie Rosensamen aus jenem anderen Rosengarten sind. Abermals kamen Glockenschläge vom Turm der Hofkirche. Zugleich hatte sich ein leichter Wind erhoben, der das Heu rascheln machte und an welke Blätter und an den Herbst gemahnte. Christine stand auf. »Ich muss jetzt gehen«, sagte sie. »Christine«, sagte Fabek leise, »worauf können wir unseren Trost setzen? Wir wissen nicht, ob ein bewahrendes Rosengebüsch zum Aufwachsen bereit sein wird.« »Lieber«, antwortete das Mädchen, »hast du vergessen, dass die Rosenlaube ja nicht aus sich selber gewachsen war, sondern aus den Kräften jener beiden Herzen? Und so wollen wir nach der rechten Gärtnerkunst trachten.« »Nein, begleite mich nicht. Wir wollen hier Abschied nehmen.«

In der heutigen Erzählzeit hörten Sie die vierte und letzte Folge der Erzählung Der spanische Rosenstock von Werner Bergengrün. Gudrun Trausmuth las aus der ersten Auflage, erschienen 1940 im Rainer Wunderlich Verlag, mit Copyright aktuell beim Atrium Verlag.

Barmherziger Jesus, im Augenblick deines Kreuzes Todes für uns bete ich dich an und lobpreise dich und bitte, umfasse mit deiner unerschöpflichen Barmherzigkeit die ganze Menschheit, besonders die armen Sünder und die Sterbenden. Amen. Liebe Zuhörer, ich möchte Sie einladen, mit mir gemeinsam den Barmherzigkeitsrosenkranz zu beten. Wählen Sie die Nummer 0720 578 578 und wenn Sie von außerhalb Österreichs anrufen, 0043 720 578 578.

0: Im Namen des Vaters und des Sohnes und des Heiligen Geistes.
1: Amen.
0: Vater unser im Himmel, geheiligt werde dein Name, dein Reich komme, dein Wille geschehe, wie im Himmel, so auf Erden.
1: Unser tägliches Brot gib uns heute und vergib uns unsere Schuld, wie auch wir vergeben unseren Schuldigern, und führe uns nicht in Versuchung, sondern erlöse uns von dem Bösen. Amen.
0: Gegrüßet seist du, Maria, voller Gnade, der Herr ist mit dir. Du bist gebenedeit unter den Frauen, und gebenedeit ist die Frucht deines Leibes, Jesus.
1: Heilige Maria, Mutter Gottes, bitte für uns Sünder, jetzt und in der Stunde unseres Todes. Amen.
0: Ich glaube an Gott, den Vater, den Allmächtigen, den Schöpfer des Himmels und der Erde, und an Jesus Christus, seinem eingeborenen Sohn, unseren Herrn. Empfangen durch den Heiligen Geist, geboren von der Jungfrau Maria, gelitten unter Pontius Pilatus, gekreuzigt, gestorben und begraben, hinabgestiegen in das Reich des Todes, am dritten Tage auferstanden von den Toten, aufgefahren in den Himmel. Er sitzt zur Rechten Gottes, des allmächtigen Vaters. Von dort wird er kommen, zu richten die Lebenden und die Toten.
1: Ich glaube an den Heiligen Geist, die heilige katholische Kirche, Gemeinschaft der Heiligen, Vergebung der Sünden, Auferstehung der Toten und das ewige Leben. Amen.

0: Ewiger Vater, ich opfere dir auf den Leib und das Blut, die Seele und die Gottheit deines über alles geliebten Sohnes, unseres Herrn Jesus Christus.
1: Für Sühne für unsere Sünden und für die Sünden der ganzen Welt.
0: Durch sein schmerzhaftes Leiden.
1: Hab Erbarmen mit uns und mit der ganzen Welt.
0: Durch sein schmerzhaftes Leiden.
1: Hab Erbarmen mit uns und mit der ganzen Welt.
0: Durch sein schmerzhaftes Leiden.
1: Hab Erbarmen mit uns und mit der ganzen Welt.
0: Durch sein schmerzhaftes Leiden.
1: Hab Erbarmen mit uns und mit der ganzen Welt.
0: Durch sein schmerzhaftes Leiden.
1: Hab Erbarmen mit uns und mit der ganzen Welt.
0: Durch sein schmerzhaftes Leiden.
1: Hab Erbarmen mit uns und mit der ganzen Welt.
0: Durch sein schmerzhaftes Leiden.
1: Hab Erbarmen mit uns und mit der ganzen Welt.
0: Durch sein schmerzhaftes Leiden.
1: Hab Erbarmen mit uns und mit der ganzen Welt.
0: Durch sein schmerzhaftes Leiden.
1: Hab Erbarmen mit uns und mit der ganzen Welt.
0: Durch sein schmerzhaftes Leiden.
1: Hab Erbarmen mit uns und mit der ganzen Welt.

0: ganzen Welt.
1: Durch sein schmerzhaftes Leiden.
0: Hab Erbarmen mit uns und mit der ganzen Welt.
1: Durch sein schmerzhaftes Leiden.
0: Hab Erbarmen mit uns und mit der ganzen Welt.
1: Durch sein schmerzhaftes Leiden.
0: Hab Erbarmen mit uns und mit der ganzen Welt.
1: Durch sein schmerzhaftes Leiden.
0: Hab Erbarmen mit uns und mit der ganzen Welt.
1: Durch sein schmerzhaftes Leiden.

0: Ewiger Vater, ich opfere dir auf den Leib und das Blut, die Seele und die Gottheit deines über alles geliebten Sohnes, unseres Herrn Jesus Christus.
1: Sühne für unsere Sünden und für die Sünden der ganzen Welt.
0: Durch sein schmerzhaftes Leiden.
1: Hab Erbarmen mit uns und mit der ganzen Welt.
0: Durch sein schmerzhaftes Leiden.
1: Hab Erbarmen mit uns und mit der ganzen Welt.
0: Durch sein schmerzhaftes Leiden.
1: Hab Erbarmen mit uns und mit der ganzen Welt.
0: Durch sein schmerzhaftes Leiden.
1: Hab Erbarmen mit uns und mit der ganzen Welt.
0: Durch sein schmerzhaftes Leiden.
1: Hab Erbarmen mit uns und mit der ganzen Welt.
0: Durch sein schmerzhaftes Leiden.
1: Hab Erbarmen mit uns und mit der ganzen Welt.
0: Durch sein schmerzhaftes Leiden.
1: Hab Erbarmen mit uns und mit der ganzen Welt.
0: Durch sein schmerzhaftes Leiden.
1: Hab Erbarmen mit uns und mit der ganzen Welt.
0: Durch sein schmerzhaftes Leiden.
1: Hab Erbarmen mit uns und mit der ganzen Welt.
0: Durch sein schmerzhaftes Leiden.
1: Hab Erbarmen mit uns und mit der ganzen Welt.

0: Ewiger Vater, ich opfere dir auf den Leib und das Blut, die Seele und die Gottheit deines über alles geliebten Sohnes, unseres Herrn Jesus Christus.
1: Zur Sühne für unsere Sünden und für die Sünden der ganzen Welt.
0: Durch sein schmerzhaftes Leiden.
1: Hab Erbarmen mit uns und mit der ganzen Welt.
0: Durch sein schmerzhaftes Leiden.
1: Hab Erbarmen mit uns und mit der ganzen Welt.
0: Durch sein schmerzhaftes Leiden.
1: Hab Erbarmen mit uns und mit der ganzen Welt.
0: Durch sein schmerzhaftes Leiden.
1: Hab Erbarmen mit uns und mit der ganzen Welt.
0: Durch sein schmerzhaftes Leiden.
1: Hab Erbarmen mit uns und mit der ganzen Welt.
0: Durch sein schmerzhaftes Leiden.
1: Hab Erbarmen mit uns und mit der ganzen Welt.
0: Durch sein schmerzhaftes Leiden.
1: Hab Erbarmen mit uns und mit der ganzen Welt.
0: Durch sein schmerzhaftes Leiden.
1: Hab Erbarmen mit uns und mit der ganzen Welt.
0: Durch sein schmerzhaftes Leiden.
1: Hab Erbarmen mit uns und mit der ganzen Welt.
0: Durch sein schmerzhaftes Leiden.
1: Hab Erbarmen mit uns und mit der ganzen Welt.

0: Ewiger Vater, ich opfere dir auf den Leib und das Blut, die Seele und die Gottheit deines über alles geliebten Sohnes, unseres Herrn Jesus Christus.
1: Versühne für unsere Sünden und für die Sünden der ganzen Welt.
0: Durch sein schmerzhaftes Leiden

0: hab Erbarmen mit uns und mit der ganzen Welt.
1: Durch sein schmerzhaftes Leiden.
0: Hab Erbarmen mit uns und mit der ganzen Welt.
1: Durch sein schmerzhaftes Leiden.
0: Hab Erbarmen mit uns und mit der ganzen Welt.
1: Durch sein schmerzhaftes Leiden.
0: Hab Erbarmen mit uns und mit der ganzen Welt.
1: Durch sein schmerzhaftes Leiden.
0: Hab Erbarmen mit uns und mit der ganzen Welt.
1: Durch sein schmerzhaftes Leiden.
0: Hab Erbarmen mit uns und mit der ganzen Welt.
1: Durch sein schmerzhaftes Leiden.
0: Hab Erbarmen mit uns und mit der ganzen Welt.
1: Durch sein schmerzhaftes Leiden.
0: Hab Erbarmen mit uns und mit der ganzen Welt.
1: Durch sein schmerzhaftes Leiden.
0: Hab Erbarmen mit uns und mit der ganzen Welt.
1: Durch sein schmerzhaftes Leiden.
0: Hab Erbarmen mit uns und mit der ganzen Welt.

0: Heiliger Gott, heiliger starker Gott, heiliger unsterblicher Gott.
1: Hab Erbarmen mit uns und mit der ganzen Welt.
0: Heiliger Gott, heiliger starker Gott, heiliger unsterblicher Gott.
1: Hab Erbarmen mit uns und mit der ganzen Welt.
0: Heiliger Gott, heiliger starker Gott, heiliger unsterblicher Gott.
1: Hab Erbarmen mit uns und mit der ganzen Welt.
0: O Blut und Wasser, aus dem Herzen Jesu als Quelle der Barmherzigkeit für uns entströmt.
1: Jesus, ich vertraue auf dich.
0: Im Namen des Vaters und des Sohnes und des Heiligen Geistes.
1: Amen.

Aus dem Tagebuch der Schwester Maria Faustina Kowalska. Mein Herz ist überfüllt von großer Barmherzigkeit für die Seelen, besonders für die armen Sünder. Könnten Sie doch nur verstehen, dass ich für Sie der beste Vater bin. Für Sie sind aus meinem Herzen Blut und Wasser geflossen, wie aus einer Quelle, die mit Barmherzigkeit überfüllt ist. Für Sie wohne ich im Tabernakel.

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1: Ich möchte insofern einen Beitrag leisten, gerade weil ich das Haus nicht so viel verlassen kann, ich höre sehr viel Radio Maria, kann ich über diese Sendung viele Worte finden, um jemanden anderen auch vom Glauben etwas zu erzählen und auch sehr viele Eindrücke sagen, wie unsere was heißt Kirche, was heißt das alles, das wusste ich alles vorher nicht. Und dafür möchte ich Ihnen sehr herzlich danken

0: Einen schönen Nachmittag wünsche ich Ihnen, liebe Hörerinnen und Hörer von Radio Maria. Zur heutigen Sendung Katechismus begrüßt Sie herzlich Eileen Schwarzort. Durch die Taufe werden wir zu Gliedern Christi und erhalten Anteil an seiner Sendung. Doch was bedeutet das ganz konkret für die Laien in der Kirche? Der Katechismus der katholischen Kirche spricht von einer Teilhabe am Propheten- und Königsamt Christi. Einer Berufung, die weit über den Kirchenraum hinausreicht und das ganze Leben prägt. Er zeigt, dass die Sendung der Kirche nicht allein den geweihten Amtsträgern zukommt. Vielmehr sind alle Gläubigen berufen, Christus in ihrem Alltag sichtbar zu machen, seinen Glauben zu bezeugen und die Welt nach seinem Willen mitzugestalten. Aber was bedeutet es konkret, am Propheten- und Königsamt Christi teilzuhaben? Und genau dieser Frage wollen wir heute gemeinsam nachgehen. Wenn Sie, liebe Hörerinnen und Hörer, einen Katechismus zu Hause haben und mitlesen möchten, können Sie folgende Nummern aufschlagen, 904 bis 913. Und zu diesem spannenden Thema darf ich heute wieder Pater Schmidt hier bei mir im Studio begrüßen, der uns tiefer in diese Thematik einführen wird. So wünsche ich Ihnen einen schönen Nachmittag und grüß Gott.
1: Grüß Gott. Wir sind im Katechismus genau in der Verortung des Laien. Und bevor wir da hineingehen, möchte ich noch zuerst ein paar Grundprinzipien entfalten. Warum gibt es diese beiden Stände, den Laien und den geistlichen Stand? Ja, warum gibt es Ehe und die Priesterweihe? Das sind zwei Sakramente, die auf zwei ganz große Prinzipien hinweisen und damit auch ihre Füllung finden. Ich möchte das zeigen am Menschen. Und der Mensch besteht aus zwei Bereichen. Aus einem physischen Bereich, unsere Sinne, unser Körper, und einem geistigen Bereich, die Seele. Und das ist, der Mensch ist, wenn er beides hat, Mensch. Und als solches sind zwei verschiedene Gesetze hier am Werk, aber sie durchdringen sich, sie beleben sich und sie brauchen sich. Die Seele braucht die Sinne für Erkenntnis. Was heißt das? Zu arbeiten, also damit unser Verstand arbeiten kann, braucht er Sinneseindrücke. Was ich Baum, Kugel, Kugelschreiber. Das sind so Dinge, die Bilder, die durch die Sinne in unseren Verstand, in unsere Seele hineinkommen und von da auch verarbeitet werden. Und die Seele als Antwort belebt den Körper. Und das ist so ein Miteinander, ineinander, aber nicht ein Durcheinander. Und genau das, dieses Prinzip müssen wir vor Augen haben, wenn wir jetzt zwischen den Laien und dem Klerus unterscheiden. Dieses Prinzip müssen wir wissen oder verstehen, um die Verortung der beiden Prinzipien richtig, das Miteinander, zu verstehen. Ein zweites möchte ich noch hinzufügen. Und zwar die Teilhabe. Das klingt immer so toll. Aber Teilhabe möchte ich mit einem Polizisten vergleichen. Das Recht, Ordnung zu geben, hat der Staat. Vom Prinzip her. Jeder Staat hat Recht, die Bürger, die im Staat sind, zu verordnen, zu verorten, durch Gesetze mit einem Leben miteinander möglich zu machen, Straßenverkehrsordnung zum Beispiel. So. Aber der Staat ist etwas, was diese Fähigkeit delegieren kann an den Polizisten. Der Staat steht nicht bei der Ampel und schaut, dass wir alle bei Grün fahren und bei Rot stehen bleiben. Nein, das ist der Polizist. Das heißt, er hat Teilhabe an der Macht des Staates. Aber das bedingt zwei Grundlagen. Erstens, er hat Pflichten und zweitens, er hat Rechte dadurch. Und das muss man genau unterscheiden. Zuerst kommen mal die Pflichten dran. Ja? Und erst durch die Pflichte hat der Polizist auch Rechte. Die Pflicht ist zum Beispiel eines Polizisten, dass er eine gewisse Ausbildung haben muss. Dass er im Dienst sein muss. Er kann nicht als Privatmann durch die Straßen gehen und Falschparker aufschreiben. Geht nicht. Er muss im Dienst sein. Er muss im Dienst des Staates stehen. Und ein drittes. Er muss selbst ein Vorbild sein. Und das vergessen wir oft. Das heißt, er muss selbst die Gesetze, die er einfordert, zu 100 oder mehr Prozent zu halten. Ansonsten wird er unglaubwürdig und mit ihm der Staat. Und genau das ist jetzt das, diese beiden Grundgedanken, mit denen gehen wir jetzt einmal hinein in den Bereich der heutigen Punkte. Wir haben das erste, die Teilhabe am Prophetentum Christi. Das bedeutet, wir sind bei Nummer 904. Hier wird das Zweite Vatikanum zitiert, Lumen Gentium, indem es zeigt, dass der Laie auch das Wort hat. Das Wort, das er überkommen hat, das Wort, das ihm gelehrt wird, auch solches in die Welt hinaustragen. Jetzt sehen wir wieder, nehmen wir wieder den Körper als Beispiel. Der Geist, der einen Gedanken formuliert und durch die Lippen, durch die Stimmbänder, durch die Lippen, durch den Mund das Wort in die Welt hinaustragt. Und genau diese beiden Bereiche sind wieder zu trennen, aber darf nicht getrennt werden. Denn wenn nur der Geist alleine denkt, der Körper nicht mit der Macht, gibt es ein Problem und umgekehrt. Wenn der Körper nur spricht, ohne zu denken, haben wir auch ein Problem. Das heißt, hier ist wieder dieses Wort ist etwas, was dem Geist geronnenes ist, also und dann in die Schöpfung hineingetragenes wird. Und da ist der Laie wieder im Bereich, wo er seinen Dienst hat. Nächster Punkt. 905, das Prophetenamt des Laien. Was ist ein Prophet? Ein Prophet ist jemand, der die Geheimnisse Gottes verkündet. Und das ist sein Amt. Aber sein Amt hat nur im Bezug, jetzt bin ich im körperlichen Bild gedacht, der Seele seine Verortung. Aber er hat diese Aufgabe, der Laie hat die Aufgabe, die Schöpfung, die ihm anvertraut wird. Das heißt, die sinnhafte und sinnliche Ebene, die er durch seinen Laienstand obliegt, hat er den Auftrag, dieses Prophetentum, das heißt, die Wirklichkeit Gottes, die Geheimnisse Gottes, dieser Schöpfung kundzutun. Eben Prinzip Leib, Seele. Gehen wir weiter. Dafür gehört aber, nicht jeder kann alles. Ne? Gott gab den Menschen Charismen, sind bei 906. Und da muss einmal eine Eignung sein, das heißt eine gewisse Voraussetzung. Natürlich, auch wie wenn, ich nehme jetzt wieder das Bild des Polizisten. Nicht jeder kann Polizist werden, er muss gewisse physische und geistige Kapazitäten aufweisen. Und da gibt es Prüfungen, wo dann geschaut wird, ja, taugt er, ist er geeignet? Und dann beginnt die Ausbildung. Das heißt, und das ist etwas, was der Laie zuerst lernen muss, hinhören. Jetzt nicht einfach nur sagen, ich hätte gern, ich wünsche und tata und wir machen die Welt neu und die Kirche erfinden wir auch jedes Mal neu, so wie es mir passt. Nein, er muss zuerst einmal die Gesetze, wie der Polizist, er muss die Gesetze mal auswendig lernen, einmal inwendig lernen, sich mit den Gesetzen auseinandersetzen, bevor ich ein Vertreter des gesetzlichen Armes sein kann. Im 1. Korinther Buch oder Brief 9,27 hören wir, wie Paulus sagt, dass er das Problem hat, dass er den anderen gepredigt hat, und dann nicht selbst verloren geht. Das ist die große Gefahr. Wer das Wort ergreift, von dem wir vorhin gesprochen haben in 9,4, der muss zuerst einmal in der Lage sein, dieses, was er beim anderen sieht oder was er einmahnt oder was er verkündet, zuerst einmal selbst gelebt haben. Damit nicht selbst verloren geht. Paulus schreibt das selbst. Ja. Und das muss jedem wichtig sein oder jedem klar sein, dass wir hier einen Bereich haben, einen Bereich brauchen, der Teilhabe, die uns auch selbst in die Verantwortung nimmt. Gehen wir weiter, 907. Der Laie ist in dem Bereich der Praktiker. Das ist wie die Hände, wie der Körper, ne? Er ist der dem konkreten Praktischen zugeordnet, nicht den allgemeinen Theoretischen. Das bedeutet, da ist seine Verortung. Und als solches braucht dieser Praktiker auch das theoretische Fundament, das er durch die Hierarchie der Kirche bekommt. Und dieses Fundament ist durch den Glauben, durch die Sitte, durch die Ehrfurcht verortet. Und das ist dort, wo der Praktiker die Informationen herkommt und als solches sie umsetzt. Das ist dieses Spiel wieder, ich gehe wieder zurück auf Seele, auf Körper. Das ist, der Körper muss dieses Hinhören auf die Seele, und das wissen wir selbst. Die größte Divergenz haben wir in der Früh, wenn wir aufwachen. Der Geist sagt, ja, aufstehen, zack, ja, das und das ist zu tun, und der Körper sagt, nö, mag nicht. Ne? Und genau das ist dieses, um was hier eingefordert wird. Es muss dieses Zusammenspiel, und je besser dieses Zusammenspiel ist, desto harmonischer das Ganze, und das ist auch in der Welt. Je besser dieses Zusammenspiel ist, dieser beiden Flügel, dieser beiden Arme, dieser beiden Lungenflügel, desto mehr und harmonischer kann der Mensch leben. Denn also das Praktische, das Konkrete, das Irdische mit dem Geistigen übereinstimmt, mit den geistigen Prinzipien, dann haben wir Paradies auf Erden. Dann ist alles vernünftig geordnet, dann brauchen wir keinen Schlösser vor den Türen oder in den Türen, keine Rottweiler in unserem Haus oder sonstige Alarmanlagen. Nein, brauchen wir nicht. Weil Stehlen immer unvernünftig ist, Morden immer unvernünftig ist. Und genau das ist dieses, wo wir oder der Laie herangezogen wird, und auch das ist dieser Bereich, wo er lernt. Und darum muss der Laie, der das Wort ergreift, im Glauben geschult und im Glauben verortet und den Glauben leben. Genauso die Sitte. Und vor allem diese Ehrfurcht. Diese Ehrfurcht dem gegenüber, der ihm das Prophetenamt verliehen hat. Und das hat Gott immer durch die Hierarchie aufgebaut. Christus selbst hat diese Hierarchie gegründet, als er die 12 Apostel aufstellte, berief. Dann das Triumvirat und darüber Petrus. Die 72 Jünger. Er hat eine Hierarchie aufgebaut, indem er dann auch ihnen die Autorität gegeben hat und diese sie weitergegeben haben. Gehen wir weiter zum nächsten, die Teilhabe am königlichen Amt Christi. Oder König, ja, Königsamt Christi. Das ist etwas, was eigentlich enormer Adel ist. Wir werden durch Christus, der für uns am Kreuz gestorben ist, losgekauft. Und nicht zur Knechtschaft, sondern zur Freiheit, zur Königskindschaft. Denn durch die Taufe können wir Gott Vater nennen. Dadurch können wir das Vaterunser vollumfänglich beten. Denn durch die Taufe ist Gott unser Vater und wir seine Kinder. Und damit sind wir die Herrscher der Welt, die Herrscher der Schöpfung und die Söhne Gottes. Aber Christus ist diesen Weg gegangen durch die Selbstverleugnung. Er war gehorsam, gehorsam bis zum Tod am Kreuz. Und darum wurde ihm Namen gegeben, der über alle Namen steht. Auf das sich in seinem Namen, so heißt es, jedes Knie sich beuge im Himmel, auf der Erde und unter der Erde. Und genau das ist diese Königsherrschaft, dieses anbetende Element. Aber es geht nicht, weil wir so intelligent sind und so, sagen wir, asketisch. Nein, das geht nur in dem Maß, in dem wir das Gesetz des Allerhöchsten in uns Substanz werden haben lassen. Was ist die Aufgabe des Laien? Wir sind jetzt bei Punkt 909. Die Welt hat Reize. Was heißt das? Die Sinne sind stärker als bei uns der Verstand. Das wissen wir selbst. Der Griff zur Schoki ist leichter als der Griff zum Rosenkranz. Es ist nun mal dieser Bereich, dass wir, die Sinne sind für uns suggestiver. Ja? Und genau da muss der Mensch ein einschreiten. Der Mensch, der Laie in der Welt, die Welt so zu ordnen, dass die Reize verortet sind. Vernunftgemäß. Beispiel YouTube. Es ist mal eh schon zum Glück drauf gekommen, dass das Handy für Kinder schädlich ist. Wow, pardon, 20 Jahre zu spät für manche. Ne? Aber man, zum Glück ist man drauf gekommen. Aber genau das geht's, ne? Dass man weiß, okay, tut nicht gut, ergo wir müssen die Welt ordnen, dass sie uns nicht schadet. Und die Welt kann uns schaden, weil sie Überfülle hat, weil sie uns zu stark zieht. TikTok, das ganze Spielchen, was wir da haben, ja. Und genau das, dafür ist der Laie da. Der Laie ist jetzt nicht dafür da. Die geistigen Prinzipien sondern der Laie ist einmal dazu da, die Welt zu ordnen, damit das Geistige offenbar werden kann, im Bezug des Geistigen. Und nehmen wir das Spiel wieder mit dem Körper und mit der Seele. Wenn der Körper geht, kann die Seele nicht sagen, nö, mag nicht. Ja, die muss mit. Ja, das heißt, Thomas von Aquin definiert das so, Seele ist ein mitfolgender Beweger. Das ist so typisch Thomas von Aquin, das ist höchst genial. Das bedeutet, sie bewegt den Körper, aber folgt dem Körper. Ja, wenn ich eine Kniebeuge mache, macht die Seele die Kniebeuge mit. Und das tut ihr gut. Und genau das ist der Körper. Der Körper muss die Umgebung so präparieren, dass die Seele sich vollumfänglich entfalten kann, genauso der Laie. 910, der Laie, Berufung in der Kirche, im Dienst der Kirche und zur Entfaltung der Kirche. Also der Laie, und das ist das, was das Heilige Vatikanum auch wirklich bewusst auch einfordert, ist ein Pfarrer, der kann sich nicht mit irgendwelchen wirtschaftlichen Sachen auseinandersetzen, da ist nicht einmal ausgebildet. Dachdecker, Versicherung und so weiter. Da brauche ich ein anderes Studium als Priester, habe ich aber nicht. Ich bin Philosophe, Theologe und so weiter, das ist mein Bereich. Und da sollten und dürfen, ja sogar müssen die Laien einspringen und sagen, ja, hier habe ich mein Studium, hier habe ich mein Charisma und hier ist es meine Aufgabe, die Kirche in ihrer Entfaltung zu unterstützen. Als Jurist, als Bäcker, als Dachdecker, als Klempner, als wie auch immer. Und das ist die Aufgabe, dass wir in diesem Bereich uns entfalten als Laie. 911. Hier geht es die Laie, den Laien jetzt, wie greift er in die Kirche an oder wo kann er seinen Bereich auch entfalten? Das ist einmal in diesen Partikularkonzilien. Das heißt, wenn es um was geht, was Praktisches, ne, dass man dann das Laien, die in diesem praktischen Bereich tätig sind, auch herbeigezogen werden. In zum Beispiel Humane Vitae, ja, da hat man Herr Laien herangezogen, die Gremien gebildet haben, die mit Fragen beauftragt wurden, wo dann der Heilige Vater aus diesem Bereich, aus diesen Antworten heraus, die Enzyklika geschrieben hat, die höchst genial ist und ich an ihn jeden empfehle zu lesen, gerade in unserer heutigen Zeit. Sie ist 1968 erschienen. Ja. Und das zum Beispiel in die Diözesansynoden, in Pastoralräten, dort, wo es um diese Konkretisierung geht, da ist es auch ihre Aufgabe, der Kirche ihre Fähigkeiten, ihr Charisma, ihre Art und Weise zur Verfügung zu stellen, damit sie sich da hinein entfalten kann und konkret werden kann. Das ist nicht unser typischer Kleriker, den man so gern so in den höchsten philosophischen Bereichen herumschwirrt, so wie man so konkretisiert wird. Und da ist wirklich seine Aufgabe, ihm zu helfen, ihm zu unterstützen. 912. Da ist die Kirche als menschliche Gesellschaft wird hier gezeigt und diese Harmonie noch einmal herbeigerufen, könnte man sagen, dieses Leib-Seele-Verhältnis. Der Leib, der zeitlichen Angelegenheiten obliegt, die Seele, die den ewigen Eigenschaften oder Gesetzen obliegt. Die Seele ist ein unendliches Wesen. Der Körper ist hier auf Erden ein zeitliches Wesen. Der Körper fällt zur Asche zurück, aus der er genommen ist. Der Hauch, den Gott ihm eingehaucht hat, zu seinem Beginn, zur Entstehung des Menschen, das ist die Seele, die ist unsterblich, damit unendlich. Und damit ist auch wieder diese beiden Bereiche sind damit, wie soll man sagen, geklärt. Oder gezeigt. Und genau in diesen Bereichen erfüllt sich und entfaltet sich der Bereich. Der Körper an sich kann die Seele nicht berühren. Ja, ich kann keine Seele, keinen Engel berühren. Das ist für meinen Körper nicht möglich. Für meine Sinne nicht möglich. Wohl aber für meinen Geist. Ja, Und darum braucht es diese Harmonisierung der beiden. Und dieses Zusammenspielen dieser beiden Kräfte, dieser beiden Fähigkeiten, dieser beiden Grundgesetze sind im Menschen und aufgrund dessen in der Schöpfung zu entfalten. Letzter Punkt, 9.13, geht der Katechismus darauf ein, dass der Mensch ein lebendiges Werkzeug ist. Und da möchte ich wieder den Polizisten herbeiholen. Es muss trainiert, es muss ein gutes Werkzeug sein, es muss ein tugendhaftes Werkzeug sein. Es darf kein willkürliches Werkzeug sein. Es muss ein Werkzeug sein, das dem, der das Werkzeug in die Hand nimmt, wohlgefällig ist, um das, was er will, nehmen wir einen Künstler, aus dem Stein zu klopfen. Und er nimmt sich das Werkzeug, was dafür geeignet ist. Und genau um das geht's. Das heißt jetzt nicht so zu schauen, was tun die anderen oder was hätte ich gern und so weiter. Das können wir beim Kreisler machen. Sondern es geht einmal darum, dass wir versuchen, einmal zu schauen, wer bin ich? Welches Charisma hat Gott in mich hineingelegt? Welchen Stand habe ich gewählt? Ergo, wie kann ich sein Werkzeug sein? Und da hat jeder seine Standespflicht und damit auch sein Standesrecht. Ja? Und jeder ist ein Werkzeug. Jeder ist ein Werkzeug des liebenden Gottes in der Schöpfung. In beiden Hemisphären, in der sichtbaren wie in der unsichtbaren, in der zeitlich-irdischen weltlichen Ebene und in der ewigen allgemeinen Ebene. Und diese beiden Bereiche sind wir Werkzeug, derjenige, der den Stand der Ehe gewählt hat und der in den Stand des Geistlichen berufen ist. Und diese beiden zusammen ergeben die Harmonie, die Verortung des Göttlichen in der Schöpfung.
0: Ja, herzlichen Dank für diese wirklich klaren und guten Ausführungen zum heutigen Thema, die Laien und ihre Teilhabe am Propheten- und Königsamt Christi. Jetzt sind Sie, liebe Zuhörer, herzlich dazu eingeladen, anzurufen und sich an dieser Katechismus-Sendung hier auf Radio Maria zu beteiligen. Wenn Sie Fragen haben oder konkrete Beiträge, können Sie jetzt gerne anrufen. Die Nummer im Studio lautet 0720 578 578. Wenn Sie von außerhalb Österreichs anrufen möchten, dann wählen Sie die Nummer 0043 720 578 578.

0: Sie hören Radio Maria Österreich, die Sendung Katechismus, heute zum Thema die Laien und ihre Teilhabe am Propheten- und Königsamt Christi. Ich darf jetzt eine erste Anruferin begrüßen, Frau Monika aus Wien. Grüß Gott.
1: Ja, grüß Gott.
2: Grüß Gott.
1: Herr Pater, Sie haben das sehr ausführlich erklärt und sehr schön. Mich würde aber allerdings nur interessieren, warum es eigentlich in den Kirchlichen überhaupt diese Laienbezeichnung gibt. Weil, und wenn ich von getauften Christen spreche oder von Gottesvolk oder so, weil wenn ich zum Arzt gehe, dann bin ich Patient, oder wenn ich wählen gehe, bin ich ein Wähler oder ein Leser. Wenn ich mir ein Buch kaufe, dann ja, das klingt einfach ganz anders. Und ich habe schon gehört, die Kinder der Kirche, das war auch sehr schön, oder Gemeindemitglieder.
2: Aufgrund der Taufe sind wir alle Kinder Gottes, das habe ich kurz einmal angesprochen. Ne? Und dann gibt es so Stufenformen. Ne? Das heißt, mit jeder weiteren Stufe, wo die Seele geprägt wird, also wachsen wir mehr mit dem Amt der Kirche zusammen. Und damit hat jeder so seinen Bereich dessen, wo er sich entfaltet. Sie sagten Leser. Ne? Klar, wir sind alle Leser, wir können alle lesen und schreiben. Richtig. Nur ich lese ein Buch, das gleiche Buch, anders oder lese es anderes heraus als Sie. Sie haben eine andere Geschichte, damit einen anderen Bereich, wo Sie tätig sind, was Sie mitbringen, und damit nehmen Sie es aus diesem Buch, was wir lesen oder den Film, den wir schauen, setzen wir anders an. Und um das geht's. Ja, es geht darum, dass jeder in seinem Bereich, dort wo er ist, dort verortet ist, sein Charisma hineinlegt und extrahiert und überlegt, wie kann ich das Gelesene, ich bleibe es bei diesem Bild, in die Welt hineintragen. Und da hat jeder seinen Bereich. Ja, und der eine als der Bereich des Laien, das ist der Bereich dessen, der eben der Schöpfung, der sichtbaren Schöpfung zugeordnet ist. Und dann gibt es den geistigen Bereich, das ist der Kleriker, der dem zugeordnet ist. Wir haben heute das Problem, dass der Laie Kleriker spielt und der Kleriker Laie spielt. Eine Vermischung. Und damit ist keiner glücklich. Ja. Und jeder hat seinen Bereich, seine Aufgabe. Der Körper kann nicht Seele spielen und die Seele nicht Körper. Aber gemeinsam sind wir Mensch. Und genau das ist zu differenzieren und zu vereinen.
1: Danke Ihnen, Herr Schön, für die Ausführung. Dankeschön.
2: Gerne, gerne.
0: Alles Gute, Frau Monika. Wenn Sie, liebe Zuhörer, auch noch eine Frage haben zum heutigen Thema oder einen Beitrag, der jetzt dazu passt, können Sie noch gerne anrufen. Die Leitung ist offen. Die Nummer im Studio lautet 0720 578 578 von außerhalb Österreichs 0043. 720 578 578.

0: Die nächste Anruferin, die ich begrüßen darf, ist Frau Christine. Grüß Gott.
1: Grüß Gott.
2: Grüß Gott. Ich habe jetzt Ihren Vortrag gehört und ich möchte einfach nur was sagen dazu. In meiner Seele schreit alles, ja, verkündet uns doch das, was Sie da uns lehren. Wir müssten im Gottesvolk wissen, was eben die Sendung ist, die der Christ hat. Ja, wir müssten das, was Sie da gesagt haben, wissen. Aber wir, die paar Leute, die Radio Maria hören oder KTV, ja, die werden wunderbar geschult in all dem. Aber in Wirklichkeit müsste die Kirche uns das ins Herz schüttern. Weil wenn wir als Christen, als Getaufte nicht wissen, was unsere Berufung und Sendung ist, wie soll man es denn gut leben? Und da schreit in mir in Wirklichkeit alles, verkündet uns das. Früher hat es die Volksmission gegeben oder so, ja. Aber jetzt, wir müssten diese grundlegenden Sachen, die Sie jetzt da im Vortrag gesagt haben, wir müssten alle getauft, dann müssten wir das wissen.
1: Also Folgendes. Ich gehe zurück vor 2000 Jahren, ein bisschen mehr. Christus hatte 12 Apostel. Nicht mehr, nicht weniger. Und wir müssen genauso denken, wir müssen bei uns selbst beginnen. Das, was Sie gesagt haben, Sie vollkommen recht. Ja? Wir müssen alle bei uns selbst beginnen. Diese Gesetze, die wir kennen, und die sind uns ja nicht fremd, ja? In unserem Tag umsetzen. Wenn wir aufwachen, wenn wir Geschirr spülen, wenn wir spazieren gehen, wenn wir bei einer roten Ampel stehen, wenn uns der Nachbar auf den Senkel geht. Ja? Um das geht's. Und genau dann, die anderen sehen das. Die anderen sehen, dass wie wir mit der Schöpfung umgehen. Und das rüttelt auf. Die ersten Apostel waren keine großen Rhetoriker. Ja, die hatten kein Internet. Ja, manche konnten nicht einmal lesen und schreiben. Aber sie haben gelebt. Sie haben vollumfänglich das Gesetz gelebt, das Christus ihnen gegeben. Und das hat angezogen. Und so wurden Jünger, sie wurden Apostel. Und sie haben die Welt verändert. Und genau da müssen wir hin. Jeder auf seinem Flecken, jeder in seinen vier Wänden, jeder in seinem Bereich. Und das ist das Prophetentum und das Königstum des Laien. Ja. Klerus genau in der Kirche, klar, keine Diskussion. Ja. Aber das ist dieser Bereich, wo wir wirklich arbeiten können. Und zwar das Wie. Wie gehe ich um? Wie spreche ich? Wie ziehe ich mich an? Wie gehe ich durch die Straße? Das Wie. Und das Wie muss Gott sein. Das Gesetz Gottes zu tragen, das heißt das Gesetz der Liebe. Wie ich meinen Bleistift hinlege, ja, das muss sein aus Liebe. Nicht aus Zorn, Wut, Egoismus, was weiß ich, die ganzen anderen Spielformen. Nein, das Wie. Wenn ich nach Hause komme, meine Schuhe hinstelle, wie? Und genau so wird die Welt verändert.
2: Aber wir bräuchten diese in Predigtform, wir bräuchten das jeden Sonntag.
1: Ja, tun Sie es. Tun Sie es. Hören Sie und tun Sie es. Und Sie werden sehen, Gott wird durch dieses Gesetz, das Sie leben, lebendig werden in Ihrer Umgebung.
0: Vielen Dank, Frau Christine, für diesen Beitrag hier bei der Katechismus-Sendung heute. Aufgrund der Zeit würde ich Sie, lieber Pater Schmidt, noch um Ihren abschließenden Segen für uns alle bitten.
1: Benedicto Dei Omnipotentis, Patris et Filii et Spiritus Sancti et Sende Super Te et Crauda Vestra et Mania Semper. Amen.
0: Vergelt's Gott für Ihren Segen und Ihre Vorbereitungen heute zu diesem Thema. Liebe Hörerinnen und Hörer, das war die Katechismus-Sendung auf Radio Maria heute zum Thema die Laien und ihre Teilhabe am Propheten- und Königsamt Christi. 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Am Mikrofon war für Sie Aileen Schwarzott.

0: Es folgen nun die Nachrichten von Radio Vatikan.
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2: Tag 5 der Reise von Papst Leo XIV. In Spanien. Der letzte Teil in Barcelona. Mehr dazu in dieser Sendung. Am Mikrofon begrüßt Sie ganz herzlich Mario Galgano. Papst Leo hat an diesem Mittwoch ein spanisches Gefängnis besucht. Die Einrichtung für männliche und weibliche Häftlinge befindet sich in Sant Esteve Ses Rovires, rund 40 Kilometer von Barcelona entfernt. Gott liebt dich so, wie du bist, aber er hat noch Größeres mit dir vor, versuchte er, jedem einzelnen Häftling Mut zu machen.
3: Herzlich wurde der Papst mit Beifall und Gesang des Gefängnischors empfangen. Da waren Haftinsassen mehrerer Abteilungen sowie auch der Ministerpräsident von Katalonien, Salvador Illa, und der regionale Justizminister Ramon Espadaler, der auch mit Resozialisierung von Häftlingen befasst ist.
4: Hola, Santo Padre, soy Monse de Barcelona. Gracias por visitarnos hoy.
3: Ihr Besuch freut uns riesig, denn wir fühlen uns hier oft vergessen, sagte die Haftinsassin Monse, eine Frau um die 50 aus Barcelona. Sie berichtete dem Papst, wie sie im Gefängnis zu Gott fand.
4: Ha estado muy difícil para mí.
3: Es war schwer, denn ich habe viel Leid erfahren. Ich habe den Tod der Menschen erlebt, die ich am meisten liebte. Und obwohl mir der Glaube vermittelt wurde, stand ich vor der Stille Gottes. Obwohl ich die beste Familie der Welt habe, weiß ich auch, heute, dass ich ihnen viel Leid zugefügt habe. Sie habe dann um die Gnade des Glaubens gebeten und ihren Groll überwunden, berichtete die Frau weiter. Auch habe sie ihre schwere Schlaflosigkeit überwunden, gegen die nichts zu helfen schien.
5: Mein Name ist Josefina und ich bin aus Barcelona.
3: Josefina, eine weitere Haftinsassin, berichtete über eine Glaubenskrise im Zusammenhang mit dem Unfall ihres Sohnes. Sie habe sehr gelitten und nicht verstanden, warum dieses Unglück geschah. Dass ihr Sohn am Ende überlebte, sei wie ein Wunder gewesen, das die Frau Gott zuschrieb.
6: Me siento edificado por el testimonio que nos han compartido Monse y Josefina.
3: Diese Erfahrungsberichte zu hören, habe ihn sehr aufgebaut, ging Papst Leo auf das Gehörte ein. Er erinnerte daran, dass jeder Mensch, der von Gott gewollt, geschaffen und geliebt werde, würdig sei. Niemals wende der Herr seinen Blick von uns ab.
6: Es ist eine Verdad consoladora.
3: Das ist eine tröstliche Wahrheit, die uns in jedem Augenblick begleitet und uns daran erinnert, dass seine barmherzige Liebe immer größer ist als all das Gute oder Böse, das wir getan haben. Dies gilt in besonderer Weise für euch, liebe Brüder und Schwestern, die ihr die Last tragt, von euren Lieben getrennt zu sein und zudem unter eurer gegenwärtigen Lage leidet. Wenn ihr in Versuchung geratet, euch minderwertig zu fühlen und denkt, es lohne sich nicht, weiterzumachen, dann erhebt eure Augen zu ihm, der euch durch die Gegenwart so vieler Menschen unaufhörlich seine Liebe und Nähe zeigt.
6: Alzad vuestra mirada,
3: machte der Papst den Häftlingen Mut. Trotz Bedrückung und Traurigkeit sollten sie daran denken, dass Fehler im Leben nicht die Identität eines Menschen bestimmen, so Leo, der sich an jeden der Anwesenden wandte.
6: A cada uno os digo, Dios te ama como eres.
3: Jedem von euch sage ich, Gott liebt dich so, wie du bist, aber er hat noch Größeres mit dir vor. Der Herr ermöglicht uns allen, immer wieder neu anzufangen. Denn das Mensch- und Christsein besteht nicht darin, keine Fehler zu machen, sondern darin, in der Fähigkeit zu wachsen, sich zu bekehren, zu bereuen, sich zu bessern und vor allem, sich zu versöhnen und zu vergeben.
6: Arrepentirse.
3: Der Augustinerpapst verwies auf den heiligen Augustinus, der mit Blick auf sein eigenes, bewegtes Leben festhielt, dass beim Vertrauen auf Gott die Vergangenheit in unserem Leben nicht die Zukunft brandmarkt, weil Entscheidungen und Wege veränderbar sind. Leo XIV. Lud dazu ein, Gott in der Tiefe des Gewissens zu suchen. Er warte dort auf uns, er liebe uns. Der Leiter der Justizvollzugsanstalt bezeichnete den Papstbesuch als Ehre. Wir werden das nie vergessen, zeigte er sich gerührt. Ein Gefängnisseelsorger berichtete bei der Begegnung über die pastorale Betreuung der Häftlinge. Die Hafteinrichtung folgt einem modularen Konzept, das es den Häftlingen ermöglicht, verschiedene kulturelle, bildungsbezogene, berufliche und sportliche Aktivitäten in abgegrenzten Bereichen auszuüben. Für den Papstbesuch hatten die Häftlinge ein Lied einstudiert und Blumendekorationen gestaltet. Auch überreichten sie dem Papst unter anderem einen selbstgefertigten Keramikteller mit einer Friedenstaube. Papst Leo hinterließ eine Ikone der Mutter Gottes von Fatima. Der Papst hatte zuletzt bei einer Afrikareise in Äquatorialguinea eine Haftanstalt besucht. Sein Vorgänger Papst Franziskus kehrte regelmäßig in Haftanstalten ein und warb für eine Reform des Strafvollzugs. Für Radio Vatikan, Anne Preckel.
2: Zum nächsten Programmpunkt, der Begegnung mit Vertretern der diözesanen Wohltätigkeits- und Sozialeinrichtungen in der Kirche St. Agustí bei Barcelona, hören Sie in den kommenden Sendungen. Nach dem Gefängnisbesuch im Umland von Barcelona ist Papst Leo am Mittwoch in einer traditionsreichen spanischen Benediktinerabtei eingekehrt, an dem auf einem Berg gelegenen Marienwallfahrtsort Unsere lieben Frau von Montserrat, betete er mit Benediktinern den Rosenkranz und rief zu

0: auch die Leiden der christlichen Märtyrer erwähnte, die im Umfeld des Klosters während des Spanischen Bürgerkriegs ihr Leben ließen. Die Benediktinerabtei Montserrat gilt als Ort der Bewahrung des Erbes der katalanischen Sprache und Kultur durch die Jahrhunderte.
1: Porque María, Madre de Dios, es fundamental en la vida de todo cristiano.
0: Die Gottesmutter Maria sei für das Leben jedes Christen von grundlegender Bedeutung und wecke die edelsten Gefühle eines Menschen, so Leo der 14. Er griff Worte von Papst Franziskus auf, der 2023 die schwarze Madonna in der Marienwallfahrtsstätte ehrte. Tatsächlich bewirke die Gottesmutter in uns tiefgehende Bekehrungen. Das habe sich auch beim heiligen Ignatius von Loyola gezeigt, der im Wallfahrtsort Montserrat im Gebet vor der Jungfrau seine Waffen als Ritter ablegte und ein neues Leben im Dienst Christi begann. Leo der 14. lud dazu ein, Mariens Beispiel zu folgen. Sie lehre uns, unser Herz nach den Maßstäben des Evangeliums zu bilden, auf Christi Stimme zu hören und uns von ihm verwandeln zu lassen. Dieser Weg der Nächstenliebe sei entschieden gewaltlos, so der Papst. Ja, er halte verborgener Gewalt den Spiegel vor. Jesus weist uns den Weg der Barmherzigkeit, der Versöhnung, der Wahrheit und der Güte. Gleichzeitig entlarvt er die Gewalt, die sich in unseren Worten und Haltungen verbergen kann. Erniedrigende Kritik, zerstörerische Verurteilung und spaltende Aggressivität. Diese verborgene Gewalt tarnt sich oft als eine Art Rüstung, mit der wir versuchen, unsere Wunden, unsere Ängste oder das Leid zu verdecken, das uns durch Ungerechtigkeiten zugefügen. Die Maria von Montserrat mit dem wehrlosen Jesuskind auf ihrem Schoß lädt uns ein, einander zu lieben, so Papst Leo. Legen wir heute zu ihren Füßen die Rüstungen nieder, die unser Herz nach und nach verhärtet haben. Damit rief er zu Friedfertigkeit und Geschwisterlichkeit auf. Maria möge uns ausschließlich mit den Waffen Gottes rüsten, fuhr der Papst fort. Und er flocht die Worte des heiligen Paulus ein. Steht also da, eure Hüften umgürtet mit Wahrheit, angetan mit dem Brustpanzer der Gerechtigkeit, die Schuhe beschuht mit der Bereitschaft für das Evangelium des Friedens. Leo der 14. war, bevor er Papst wurde, lange Zeit als Missionar in Peru tätig. Daran erinnerte er in freien Worten nun in Barcelona. Mit großer Rührung habe ich an meine Jahre als Pfarrer der Pfarrei Santa Maria de Montserrat in Trujillo in Peru zurückgedacht. Die Morineta hat mich immer begleitet. Danke, Katalonien, für euren Glauben. Vor dem Rosenkranzgebet fuhr der Papst unter Glockengeläut auf den Vorplatz der Basilika, wo er vom Abt des Klosters, dem Ortsbischof und rund 1000 Kindern begrüßt wurde. Das Benediktinerkloster ist Wirkungsstätte eines der ältesten Knabenchöre Europas, der die Gebetsfeier musikalisch untermalte. Nach dem Rosenkranz wandte sich der Papst vom Balkon aus mit spontanen Worten an die Versammelten auf dem Vorplatz der Basilika und spendete seinen Segen. Die Abtei unserer lieben Frau von Montserrat liegt etwa 40 Kilometer entfernt von Barcelona auf einer Höhe von 720 Metern an einem Berghang. Stefan Kempis, Radio Vatikan.
2: An diesem Mittwochabend ist Papst Leo XIV. Bei der Sagrada Familia in Barcelona. Er besucht dort zum 100. Todestag des Architekten Antoni Gaudí zunächst dessen Grab in der Krypta der Basilika. Anschließend feiert er die Heilige Messe in der berühmten Basilika Sagrada Familia, das wohl bekannteste Werk Gaudís. Mehr dazu in den kommenden Sendungen. Und ein Rückblick auf den vierten Tag seiner apostolischen Reise nach Spanien. Da ist Papst Leo XIV. Am Dienstagabend im Olympiastadion Luis Campanis in Barcelona mit zahlreichen Gläubigen zu einer Gebetsvigil zusammengetroffen. In einer Dialogrunde antwortete er auf Fragen junger Erwachsener, die von persönlichen Krisen, dem Druck der modernen Gesellschaft und schweren familiären Traumata berichteten.
3: In den Namen des Vaters, in den Film. Et Spirit Sant, la paz sigui am vos altres.
2: Leo XIV. Ging nicht nur auf die persönlichen Anliegen der jungen Menschen ein, sondern kritisierte strukturelle Missstände in der modernen Leistungsgesellschaft und rief zu einem offeneren

0: Umgang mit mentalen und psychischen Krankheiten auf. Ein junger Katalane schilderte zu Beginn seine Erfahrung einer tiefen inneren Leere, die er trotz des gesellschaftlichen Drangs nach Erfolg und Selbstdarstellung empfunden habe, bevor er zum christlichen Glauben fand und an Ostern dieses Jahres die Taufe empfangen hat.
1: Em dic Ferran, soc de la parròquia de la Sagrada Família i he vingut a portar un breu testimoni.
0: Papst Leo XIV. Betonte in seiner Antwort, dass die in modernen Gesellschaften verbreitete Fokussierung auf Gewinn, Leistung und das eigene Image wie ein Betäubungsmittel wirke, welche das menschliche Bewusstsein einschläfere.
2: Numerosos jóvenes y adultos están redescubriendo la fe cristiana.
0: Er rief dazu auf, eine gesunde innere Unruhe zu pflegen. Die biblische Erzählung des Nikodemus stand im Mittelpunkt seiner Predigt.
2: Pero Nicodem també ens parla del camí de la fe.
0: Der Pontifex zog Parallelen zwischen dem nächtlichen Suchen der Gläubigen und den fundamentalen Sehnsüchten der Menschheit nach Wahrheit, Liebe und einem tragfähigen Sinn im Leben. Und damit endet diese Sendung. An diesem Donnerstag reist Papst Leo auf die Kanarischen Inseln weiter, wo besonders viele Bootsmigranten aus Afrika anlanden. Auf Gran Canaria und Teneriffa trifft er Geflüchtete und Engagierte von Caritas und weiteren Organisationen. Nach einer Messe am Hafen der Insel Teneriffa reist er am Freitagabend zurück nach Rom. Und noch ein Überblick zu unseren Live-Übertragungen. An diesem Mittwoch ab 18.50 Uhr der Besuch in der Krypta und am Grab Gaudis. Ab 19.20 Uhr die heilige Messe in der Basilika Sagrada Familia und die Weihe des Christusturms. Am Donnerstag dann ab 12.30 Uhr die Begegnung mit Vertretern der Aufnahmezentren für Migranten im Hafen von Arguineguín auf den Kanarischen Inseln. Ab 14.20 Uhr die Begegnung mit Bischöfen, Priestern, Diakonen, Ordensleuten, Seminaristen und pastoralen Mitarbeitern in der Kathedrale St. Anna, ebenfalls auf den Kanarischen Inseln. 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Aus dem Studio in Rom verabschiedet sich Mario Galgano. 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

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Juni. Es ist 16.15 Uhr. Werfen wir einen Blick auf das weitere Nachmittags- und Abendprogramm von Radio Maria. 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Einen gesegneten Nachmittag wünscht Ihnen Eileen Schwarzert aus dem Wiener Sendestudio.

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1: Dazu begrüßen Sie Barbara Mutsam und
2: Sarah Ettlinger.
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2: Die Reliquie des heiligen Pater Pio wird diesen Freitag und Samstag in der Wiener Karmelitenkirche sein. Am Freitag um 16 Uhr wird sie feierlich empfangen. Anschließend gibt es einen Vortrag über Pater Pio. Nach der heiligen Messe um 18 Uhr gibt es dann die Möglichkeit für stilles Gebet bis 22 Uhr. Am darauffolgenden Tag wird die heilige Messe um 9 Uhr gefeiert. Anschließend gibt es wieder die Möglichkeit für Gebet bis 17 Uhr, bevor der Schlusssegen gespendet und die Reliquie verabschiedet wird. Reliquie des heiligen Pater Pio in der Karmelitenkirche in Wien von 12. bis 13. Juni.

0: 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Bezirk, gezeigt. 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Filmvorstellungen anlässlich des 45-jährigen Jubiläums der Erscheinungen der Mutter Gottes in Medjugorje im Schloss Hetzendorf am 13. und 14. 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
1: Einen angenehmen Mittwochnachmittag, liebe Hörerfamilie von Radio Maria Österreich und Radio Maria Südtirol. Aus dem Studio in Wien begrüßt Sie Wolfgang Reumüller zur Lebenshilfe Spezial. Heute geht es weiter mit der Reihe Mystik und Alltag mit dem Linzer Karmelitenpater Paul Weingartner. Er ist heute mit uns verbunden aus Salzburg. Dort befindet er sich gerade im Priesterseminar. Und das Thema heute lautet: Beten, um mit Gott Gemeinschaft zu haben. Wie öffnen wir uns aus unserer kleinen Welt des eigenen Verstandes für das, was uns der Glaube schenkt? Wie können wir glaubend in das eintreten, was von Gott kommt? Und wie können wir uns auch von Gott etwas sagen lassen, von der Offenbarung? Darum soll es heute gehen in dieser Lebenshilfe-Spezial. Ich begrüße unseren Referenten sehr herzlich auf Sendung. Grüß dich, lieber Pater Paul.
2: Ja, grüß dich, Wolfgang. Danke für die sehr schöne Hinführung zu unserem Thema. Ich darf auch Sie, liebe Hörerinnen, lieber Hörer, ganz herzlich begrüßen. Und ja, wir steigen gleich ein. Ich lasse Edith Stein zu Wort kommen, die als 27-Jährige mal in einem Brief formuliert hat: Jedenfalls ist das Leben viel zu kompliziert, als dass man ihm mit einem noch so klug erdachten Weltverbesserungsplan zu Leibe rücken und ihm endgültig und eindeutig vorschreiben könnte, wie es zu gehen hat. Edith Stein hat sehr vieles da zusammengefasst. Das Leben ist viel zu kompliziert, als dass man es von menschlicher Seite aus durchorganisieren könnte und praktisch dem Leben vorschreiben könnte, wie es zu gehen hat. Sie wissen genauso gut wie ich, wir sind Mitgestalter des Lebens, aber ich meine, wir sind nicht in der Lage, die Gesamtheit des Lebens durchzuorganisieren. Und die frohe Botschaft ist, wir brauchen es auch nicht durchorganisieren können. Das wäre eine maßlose Überforderung. Als solcher, der von der Heiligen Schrift inspiriert und geleitet ist, meine ich, dass wir Christen dem Angebot Gottes am besten entsprechen, wenn wir versuchen, Vertrauende, Glaubende zu sein. Wir vertrauen und glauben, dass es einen Sinn gibt im Leben, einen Sinn, den wir uns nicht in erster Linie erarbeiten oder ausdenken müssen, den wir in unserer Vorstellungswelt, in unserer Fantasie planen und schaffen müssen. Den Sinn müssen wir nicht schaffen. Ich meine, wir können ihn wahrnehmen. Gewahr werden ist so ein schönes, seltenes Wort. Etwas bemerken, etwas entdecken, etwas empfinden, etwas vernehmen, vielleicht etwas erahnen, etwas hören, etwas glauben. Glaube kommt vom Hören. Also Edith Stein sagt, wir können mit keinem Weltverbesserungsplan das Ganze gestalten. Sie wissen genauso gut wie ich, wie dringend die Welt eine Verbesserung braucht. Und wir sind als Menschheitsfamilie leider in einem sehr zerstrittenen Zustand, wenn wir das Gesamte betrachten. Und Wir können dem Gesamten dienen. Wir können es in einem bescheidenen Maß, indem wir die Möglichkeit der Sinnerfassung, also des Sinnerkennens, wenn wir diese Möglichkeit nützen, die wir persönlich haben und unser Organ für die Sinnwahrnehmung ist, möchte ich sagen, die Gesamtheit der Existenz vom Erspüren, Empfinden über das Herz, die Sehnsucht, aber auch durch den Verstand und durch die Vernunft. Mit Vernunft meine ich jetzt auch diese Fähigkeit, ja, mit dem Herzen zusammenzuwirken, denkerisch, wo die Weisheit erfasst wird oder Weisheit erlebt wird oder Weisheit uns geschenkt wird. Also dazu brauchen wir wohl auch unsere intellektuelle Fähigkeit, die mit Glauben, Vertrauen und Liebe mit dem Herzen und mit Gott zusammenwirkt. Ich möchte nochmals Edith Stein zu Wort kommen lassen, die auch als Philosophin wissenschaftlich denkt und die davon spricht, dass wir sozusagen unsere Verstandesfähigkeit nützen sollen. Und sie sagt, wenn der Verstand sein Äußerstes wagt, dann kommt er an seine Grenzen. Und ich nehme an, dass Sie, liebe Hörerin, lieber Hörer, dass Sie oftmals gefragt haben, woher komme ich, wohin gehe ich, wie soll das Leben sein, steht ein Gott, ein Schöpfer hinter all dem? Ist der ein persönlicher Gott? Wie hat sich der mein Leben oder das Gesamte der Menschheitsfamilie gedacht? Was ist der Sinn meines Lebens? Wie schaut das gute Miteinander aus? Also, wenn der Verstand sein Äußerstes wagt, sagt Edith Stein, dann kommt er an seine Grenzen. Er zieht aus, um die höchste und letzte Wahrheit zu finden und entdeckt, dass all unser Wissen Stückwerk ist. Dann zerbricht der Stolz, sagte Edith Stein. Und nun sehen wir ein Doppeltes. Entweder er schlägt um in Verzweiflung, nämlich der Mensch sagt, es ist nicht zu fassen, es ist zum Verzweifeln. Oder er beugt sich in Ehrfurcht vor der unerforschlichen Wahrheit und empfängt demütig im Glauben, was die natürliche Verstandestätigkeit nicht erobern kann. So, Edith Stein. Also, das ist jetzt die Empfehlung, glaubend anzunehmen, was uns zum Beispiel durch die Heilige Schrift, durch die Lehre der Kirche oder auch in ganz persönlicher Inspiration von Gott ins Herz gelegt wird. Das glaubend annehmen und so die größere Wahrheit, die für uns immer unfassbar bleibt, aber doch die größere Wahrheit als ein Gegenüber zu sehen. Und wer will, kann natürlich gleich auch an den Sohn Gottes denken, der sagt, ich bin die Wahrheit und das Leben. Und dass wir sozusagen dann schon die Wahrheit sehen, wie sie sich in einem Menschen ausdrückt, wie sie sich in einem Menschen verwirklicht. Das heißt, dass hier die Wahrheit sich auch in der Liebe zeigt. Das ist in allerhöchster Form durch den Gottessohn und Menschensohn Jesus Christus verdeutlicht und verwirklicht. Also die Wahrheit, die ein Mensch suchen soll und die seine Sehnsucht auch finden will, diese Wahrheit begegnet uns in Gott, der uns seinen Sohn für 33 Jahre hörbar, sichtbar, angreifbar, erlebbar geschenkt hat. Und diese Wahrheit, sagt Jesus, die wird für uns weiterhin da sein, zugänglich sein, eben im Heiligen Geist, von dem er sagt, dieser Heilige Geist wird euch in die ganze Wahrheit führen, wird euch an alles erinnern, ja, er wird euch Worte geben, die ihr braucht, und dieser Heilige Geist wird euch erneuern und euch die Weisheit, die Liebe und die Kraft schenken. Das heißt, von Seiten Gottes gibt es da ein ganz konkretes, praktisches Angebot oder ein Angesprochenwerden. Ja, es gibt ein Beschenktwerden durch den Sohn und durch den Heiligen Geist. Dieses Geschenk ist Gott sei Dank für alle Menschen da. Wir dürfen zu den Glücklichen gehören, die irgendwie auf dieses Geschenk aufmerksam geworden sind. Und das ist ein unendlich großes Geschenk, das wir uns genau genommen nicht einmal gegenseitig uns selber machen können. Es ist ein Geschenk Gottes. Ich möchte, weil es mich in den letzten Tagen immer wieder beschäftigt hat, das Erlebnis von Paul Claudel ins Spiel bringen, diesem Franzosen, der zwischen 1868 und 1955 in Paris gelebt hat, der als circa 20, 18, 19-Jähriger ein Erlebnis im Dom gehabt hat, in der Kathedrale Notre Dame, wo er anlässlich des Weihnachtsfestes auch zum Gottesdienst gekommen ist, aber nicht als Gläubiger, sondern es hat ihm Freude gemacht, gegen die Kirche, gegen den Glauben, gegen Gott zu sprechen und zu schreiben. Und da meinte er, so sagt er, dass er eigentlich einen Stoff wiederfindet, wo er dann wieder gegen den Glauben sprechen und schreiben kann. Und dann wird er überrascht. Er ist beim Vormittagsgottesdienst, geht aber auch Nachmittag noch einmal zur Vesper und erlebt dort das Vespergebet. Und während das Magnificat gesungen wird, erlebt er etwas völlig Überraschendes, Unerwartetes, was die Gesamtheit seines Lebens dann bestimmen wird und seinem Denken und seinem Leben eine ganz neue Ausrichtung gibt. Ich bringe Ihnen jetzt diese Worte, die Paul Claudel uns übermittelt hat. Sie sind ein Beispiel dafür, dass ein Mensch von Gott Licht bekommt, obwohl er es eigentlich nicht gesucht hat von Seiten Gottes oder nicht erwartet hat. Ja, wir dürfen eine Parallele sehen zwischen Saulus Paulus vor Damaskus und dem Paul Claudel. Ich zitiere den Paul Claudel: In einem Nu wurde mein Herz ergriffen. Ich glaubte mit einer so mächtigen inneren Zustimmung, mein ganzes Sein wurde geradezu gewaltsam emporgerissen. Ich glaubte mit einer so starken Überzeugung, mit solch unerschütterlicher Gewissheit, dass keinerlei Platz auch nur für den leisesten Zweifel offen blieb, dass von diesem Tage an alle Bücher, alles Klügeln, alle Zufälle eines bewegten Lebens meinen Glauben nicht zu erschüttern, ja auch nicht anzutasten vermochten. Weiter, ich hatte plötzlich das durchbohrende Gefühl der Unschuld, der ewigen Kindschaft Gottes, das Gefühl einer unaussprechlichen Offenbarung. wie glücklich doch die Menschen sind, die einen Glauben haben. Wenn es wirklich wahr wäre, es ist wahr, Gott existiert, er ist da, er ist jemand, es ist ein ebenso persönliches Wesen wie ich. Er liebt mich, er ruft mich. Zitat Ende. Paul Claudel hat, so wie manche oder viele, und jetzt wäre es interessant, wie es Ihnen ergangen ist, Paul Claudel hat erlebt, dass Gott plötzlich sich zu erkennen gibt. Und er hat keine lange Katechese gebraucht. Er hat nicht viel Erklärung gebraucht in diesem Augenblick. Ich hatte plötzlich das durchbohrende Gefühl der Unschuld, der ewigen Kindschaft Gottes, das Gefühl einer unaussprechlichen Offenbarung. Es ist völlig überraschend und ein ausdrückliches, großes Geschenk der Gnade, dass ein Mensch sich so plötzlich von Gott geliebt weiß, von Gott geliebt glaubt, von Gott berührt erlebt und er hat den Mut, dass er spricht vom durchbohrenden Gefühl der Unschuld. Das heißt, in diesem Erleben von Gott geliebt zu sein, hat er gleichzeitig auch empfunden, dass Gott ihm alle Schuld vergeben hat. Und dass in Christus Jesus Versöhnung mit Gott möglich ist. Das heißt, das musste ihm nicht extra und ausdrücklich durch einen Priester oder einen Mitchristen gesagt werden. Es ist mehr gewesen als die Erkenntnis, ja, da gibt es einen Gott. Es ist ein persönlicher Gott, hat er erkannt. Es ist ein liebender Gott. Es ist ein verzeihender Gott. Und er hat da sozusagen innerhalb von Sekunden eine Offenbarung erlebt. Mit Offenbarung meinen wir das, was ein Mensch erkennen darf, ohne dass er sich erdenken kann oder muss. Also es wurde ihm geschenkt, dieses Licht. Wir erinnern uns an Paulus vor Damaskus. Und ich lade Sie ein, liebe Hörerin, lieber Hörer, dass Sie an Ihre Anfänge des Christseins denken. Ich nehme an, dass es bei den wenigsten so dramatisch erfahrbar wie war, so eindeutig, aber doch ist es ein inneres Licht, das den Menschen zum Christen macht. Wir dürfen ruhig sagen, der Lehrer in unserer Seele sagt uns, du bist von Gott angenommen, du bist von Gott geliebt. Und damit wir zum Thema kommen und zur Pause, unser Antworten, unser Reagieren, unser Dankeschön, unser Weiterfragen, das ist unser Beten. Ich lade ein, während der Musikpause in Ihre Glaubensbiografie hineinzuschauen, sich zurückzuerinnern, wie hat's bei mir begonnen, wie ist es gewachsen und wann bin ich ein bewusst Betender geworden, der sich ausgestreckt hat auf Gott hin.

0: Nach einer etwas längeren Musikpause geht es nun weiter mit der Lebenshilfe-Spezial auf Radio Maria. Heute in der Reihe Mystik und Alltag. Wir sind verbunden mit Pater Paul Weingartner und es geht um das Gebet und um die Gemeinschaft mit Gott. Wie können wir aus unserer kleinen Welt heraus auf das Große uns öffnen, auf das, was uns Gott, auf das, was uns die Offenbarung bietet. Darüber spricht unser Referent und ich übergebe ihm jetzt wieder das Wort an dich, lieber Pater Paul.
1: Dankeschön, Wolfgang. Wir schaffen das, auch technisch. Johannes von Kreuz, der ist irgendwie der Lehrer für Edith Stein geworden. Johannes von Kreuz will den Menschen unterstützen auf seinem Weg mit Gott. Die Schriften des heiligen Johannes von Kreuz haben nicht in erster Linie jetzt die Absicht, Ungläubige zum Glauben zu führen, sondern Glaubende in ihrer Gottesbeziehung zu unterstützen, damit die Glaubenden mehr in der Geistverfassung leben als in der Naturbegabung. Das heißt, die Fähigkeit des Geistes ist das große Thema, das Johannes von Kreuz den Gläubigen, den Christen bewusst machen möchte. Er hat da zum Beispiel einmal die Formulierung verwendet: Mein Geist ist trocken geworden, weil er vergaß, sich von dir, Gott, zu nähren. Also der heilige Johannes von Kreuz hat gewusst, dass die sinnliche Wahrnehmung, das Denkerische, die Begabungen der leiblichen Sinne nicht die geeigneten Kommunikationsmittel mit Gott sind. So sehr wir die Sinne des Leibes brauchen, um in der Schöpfung Gottes zu leben, um da unser Leben zu gestalten. Wir brauchen Hören, Sehen, Riechen, Schmecken, Tasten und so weiter. Das brauchen wir. Aber die Beziehung zum Schöpfer ist viel zu fein, viel zu geistlich, viel zu sehr ein Thema des Geistes, so dass die seelischen Fähigkeiten, die innerlichen geistigen Fähigkeiten sozusagen genützt werden sollen oder aktiviert werden sollen. Und so formuliert Johannes von Kreuz auch einmal, dass er sagt: Bewahren Sie Abstand von dem rein Geschöpflichen, wenn Sie ein geistvolles Beten haben wollen. Gemeint ist, versuchen Sie für Augenblicke wenigstens oder für Minuten praktisch so zu leben, als wären Sie jetzt einzig alleine mit Gott. Das ist ein altes Thema. Edith Stein verwendet es auch und sagt, du sollst Augenblicke haben, wo du rein mit Gott in Verbindung bist. Was ja nicht heißt, dass wir die Menschen oder irgendetwas in der Schöpfung gering schätzen, sondern dass wir sagen, jetzt will ich mich innerlich wach und sensibel, aufmerksam, liebend in die Gegenwart Gottes versetzen. Johannes von Kreuz sagt auch: Bedenke, dass dein Fleisch, also deine Natur, schwach ist und nichts von der Welt deinem Geist Stärke und Trost geben kann. Also die Stärke und der Trost, der dich zutiefst innerst erfassen soll, kommt von Gott. Menschliche Ermutigung, menschliche Stärkung, menschlicher Trost ist immer schön und gut und sollen wir dankbar annehmen. Aber es gibt Situationen, in welchen die Seele nur von Gott getröstet werden kann, in welchen die Seele von Gottes Geist gestärkt werden soll. Also das Geschöpfliche, die Schöpfung genügt der anspruchsvollen Seele nicht. Johannes von Kreuz sagt, also es soll dich, dein Geist soll sich auf den Geist Gottes hin ausstrecken, denn was von der Welt geboren wird, ist Welt. Und was aus dem Fleisch geboren wird, ist Fleisch. Das kennen wir von Jesus, der es dem Nikodemus erklärt. Der gute Geist aber wird nur aus Gottes Geist geboren. Und der teilt sich weder durch die Welt noch durch das Fleisch mit. So Johannes von Kreuz. Das sind ganz klare Worte, die uns erklären wollen, wenn dir von Seiten der Mitwelt, von Seiten der Schöpfung etwas Gutes gewährt wird, sei dankbar dafür, sei aber nicht verzagt, wenn dir das Beste, das dir die Welt gibt, das Beste, das dir die Menschen geben, sei nicht verzagt, wenn dir das nicht genügen kann. Achte auf die Fähigkeit deiner Seele, die ist nämlich fähig, sich auf den Geist Gottes hin auszustrecken. Und dieser Geist Gottes hat die Sehnsucht in sich, dir zu begegnen. Dieser Geist Gottes sucht deine Seelenmitte, der sucht deine Wesensmitte, der sucht dich als Gegenüber, der sucht dich als Du. Ja, in diesem Sinn, liebe Hörerinnen, liebe Hörer, möchte ich Ihnen mal die Möglichkeit geben, dass Sie sich ins Gespräch einbringen. Es genügt ja immer, wenn von Seiten des Referenten etwas angesprochen wird. Und dann ist es sehr, sehr schön, wenn wir in einen Dialog eintreten und wir einander auch wissen lassen, wie geht es uns in der Gottesbeziehung und wann erleben wir ein gutes, tiefes, persönliches Beten und was fördert unser Beten, somit was fördert unsere Gottesbeziehung? Ist unser Beten auch ein Hören, ein Wahrnehmen? Und ich schließe ab für diesen Übergang zur Musik mit dem schönen Gedanken, dass Gott uns zwei Bibeln hinterlassen hat, übergeben hat. Die eine Bibel ist Altes und Neues Testament, die Heilige Schrift. Das ist die eine Bibel, das sollen wir eifrig lesen. Und die andere Bibel ist das Leben selbst, unser Leben, die Schöpfung, die Mitwelt, die Mitmenschen. Also Gott spricht uns an durch die Heilige Schrift und durch das Leben selbst. Beide Bibeln, sagt man, sollen gemeinsam gelesen werden. Dann beginnen wir Gott immer besser zu verstehen. Und Gott sei Dank, er teilt sich auch, wie wir über Paul Claudel gehört haben, direkt in die Seele mit. In großer Dankbarkeit freue ich mich jetzt schon auf den Austausch mit Ihnen.
0: Vielen herzlichen Dank, lieber Pater Paul, für deine Gedanken zum heutigen Thema Beten, um mit Gott Gemeinschaft zu haben. Liebe Zuhörer, wie geht es Ihnen mit Ihrer Gottesbeziehung? Welche Erfahrungen haben Sie? Welche Fragen haben Sie vielleicht auch zum Thema Beten? Wie man mit Gott in Kontakt treten kann? Wie man das auch annehmen kann, was von Gott kommt? Wir haben gerade gehört, es gibt zwei Bibeln, die Heilige Schrift, das Wort Gottes und die Bibel des eigenen Lebens. Welche Erfahrungen haben Sie? Vielleicht ein konkretes Zeugnis, was Sie mit uns teilen möchten? Rufen Sie gerne an hier ins Studio von Radio Maria. Sie hören die Sendung Lebenshilfe Spezial, Mystik und Alltag. Die Telefonnummer lautet 0720 578 578. gerne auch von außerhalb Österreichs, mit der Nummer 0043 720 578 578. Kommen Sie mit Pater Paul Weingartner ins Gespräch.

0: Lebenshilfe Spezial auf Radio Maria mit Pater Paul Weingartner. Wir freuen uns jetzt auf die erste Anruferin hier in der Sendung. Aus Vorarlberg hat uns Brigitte erreicht mit einer Frage. Grüß Gott, Frau Brigitte.
1: Grüß Gott.
2: Grüß Gott, Frau Brigitte.
1: Grüß Gott, Pater Paul. Ja, meine Frage ist, kann es sein, dass wenn meine Seele leidet, also wenn ich gesündigt habe und meine Seele leidet, dass dann mein Körper krank wird?
2: Mhm.
1: Dass mein Körper zeigt, dass meine Seele leidet.
2: Ja, der Zusammenhang ist unbestreitbar gegeben zwischen Seele und Körper, zwischen Seele und Leib, weil der Körper, der Leib, ja beseelt ist. Die Seele reicht ja in jede Körperzelle hinein. Das ist eben das Leben selbst, können wir sagen. Und wenn wir der Seele gegenüber, ich sage es ein bisschen allgemein, unfair sind, wenn wir nicht auf sie hören und ihr etwas zumuten, was nicht ihrem Wesen entspricht. Und sie will lieben, sie will Freiheit, sie will Freude, sie will Beziehung zu Gott und Mensch. Wenn wir der Seele Unrecht tun, und das ist auch im Sinne vom heiligen Thomas von Aquin die Sünde, er sagt nämlich, Sünde ist das, was sich gegen das Wohl des Menschen richtet. Also falls wir der Seele Unrecht tun, leidet die Seele und beginnt der Leib zu leiden. Je achtsamer wir der Seele gegenüber sind, desto mehr kommt aber auch, Gott sei Dank, der Leib zum Zug. Das heißt, die Seele ist die leitende Instanz für die Gesamtpersönlichkeit. Würde ich mich in verkehrter Weise nur um den Körper kümmern und das geistig-seelische vernachlässigen, ignorieren oder gar gegen es wirken, dann würde sowohl die Seele schwer leiden als auch der Körper nicht seiner Bestimmung folgen und sozusagen in Unruhe und Unordnung kommen. Weil die Seele das Ordnende, denken wir an das wohl schöne Wort Kosmos, die Seele schafft den Kosmos des Leibes, der Existenz. Also von der Seele aus wird genau

0: genommen Persönlichkeit gestaltet. Das ist ein alter Grundsatz aus der Antike, von den Philosophen schon, dass über die Seele der Leib gestaltet wird. Und deshalb ist das Kooperieren mit der Seele vorrangig zu suchen, oder dass die Seele gut genährt wird. Eben, die Seele will nicht einsam, isoliert gehalten werden, sondern will eben in Gemeinschaft mit Gott sein, aber auch in Gemeinschaft mit den Menschen. Ist das jetzt ein bisschen eine Antwort, Frau Brigitte?
1: Dankeschön, Pater Paul. Genau das habe ich erkennen dürfen in der letzten Zeit. Dankeschön.
0: Sehr schön. Und das ist wirklich, da würde auch Johannes von Kreuz und Edith Stein sagen, sie tun ihrem Leib Gutes, wenn sie eben auf die geistige Kompetenz achten, die sie haben, die wir haben, dass wir auf dieses Geistige achten, und dann wird auf einmal alles Körperliche auch zur Sprache und Ausdrucksmittel und so weiter. Ein schönes Thema. Danke, Frau Brigitte.
1: Ich danke Ihnen. Auf Wiederhören.
0: Wiederhören.
2: Die Telefonnummer ins Studio lautet 0720 578 578. Von außerhalb Österreichs wählen Sie 0043 720 578 578. Ich freue mich jetzt auf unsere nächste Anruferin. Aus Niederösterreich hat uns Frau Traude erreicht und sie möchte eine Erfahrung mit uns teilen. Grüß Gott, Frau Traude.
3: Grüß Gott, ich freue mich wieder sehr über Ihre Sendung. Und ich wollte nur sagen, diese Sehnsucht, die wir in uns wahrnehmen, auch oft durch Wahrnehmungen in der Schönheit in der Natur oder in der Erfahrung von Liebe von Menschen, dass das unsere Sehnsucht nach Gott weckt. Und dass das der Punkt ist, wo er uns an sich ziehen will, und so dass sozusagen das Materielle, im Materiellen auch diese Liebe, diese Präsenz Gottes durchscheinen kann. So dass nicht das Materielle jetzt ganz abzulehnen ist, sondern man muss diese Gelegenheit nützen, wenn es einen in diese Sehnsucht hineinzieht nach Gott. Weil das Materielle natürlich so begrenzt ist, nur so ein Hauch, aber diese Existenz oder die Präsenz oder die Schönheit Gottes oder seine Liebe durchkommt durch vieles, was wir an Schönem erleben. Das wollte ich nur sagen. Die Sehnsucht ist diese Leine, wo er uns an sich ziehen kann. Das ist meine Erfahrung.
0: Ja. Freuen Sie sich über diese Erfahrung, Frau Traude, und Sie haben es auch sehr, sehr schön ins Wort gebracht, und das kann ich nur bestätigen. Auch der Leib ist letztlich dann nicht das Ziel, aber durch den Leib erfahre ich etwas, erlebe ich etwas, wie durch die übrige Schöpfung, wie durch die Menschen. Und wir dürfen ruhig sagen, dass die Schöpfung selbst auch ein Sakrament ist, durch welches uns die Schönheit und die Liebe und die Treue Gottes erfahrbar wird. Sie sind ganz sozusagen auf der Linie des heiligen Johannes von Kreuz, der sich auch unendlich freuen konnte über die Schöpfung und dank der Schöpfung erahnen konnte, den Schöpfer, der hinter allem ist. Und Johannes von Kreuz würde sagen, freu dich darüber, dass die Schöpfung für dich zum Weg geworden ist. Bleib aber nicht auf dem Weg stehen, sondern streck dich aus auf den hin, der dir die Schöpfung geschenkt hat. So ungefähr.
1: Ja, danke bitte. Vielmals. Bitte. Danke Ihnen für die Worte. Schönen,
0: ja? Danke. Danke.
2: Wie treten wir mit Gott in Gemeinschaft? Schaffen wir es immer, uns in Ehrfurcht vor dem zu verbeugen, was der Verstand nicht fassen kann? Fragen, die uns heute in der Lebenshilfe Spezial bei Radio Maria beschäftigen. Kommen Sie gerne noch ins Gespräch mit unseren mit unserem Referenten Pater Paul Weingartner aus dem Linzer Karmelitenkonvent. Ein paar wenige Minuten sind noch Zeit. Wenn Sie gleich zum Hörer greifen, bekommen Sie noch die Möglichkeit, Ihre Erfahrungen zu teilen oder Ihre Frage zu stellen. 0720 578 578, gerne auch von außerhalb Österreichs, mit der Nummer 0043 720 578 578. Mystik und Alltag. Beten, um mit Gott Gemeinschaft zu haben. Das Thema heute, herzliche Einladung an Sie, mit unserem Referenten noch ins Gespräch zu kommen.

0: Eine Hörerin hat uns jetzt noch erreicht mit einer Frage. Wir begrüßen Marianne aus Oberösterreich. Grüß Gott.
1: Grüß Gott, Pater Paul. Ich habe die Frage, ob man überhaupt glücklich sein kann ohne Gott. Ob man das überhaupt zusammenbringt, wenn man ihn nicht bewusst in der Nähe weiß oder in sich selber weiß. Ist es überhaupt möglich, glücklich zu sein ohne den lieben Gott, ohne diese Gegenwart?
2: Ja, liebe Frau Marianne, eine wunderschöne Frage. Und diese Frage hängt in der Beantwortung zusammen mit dem, was verstehen wir unter Glück? Also wann meint jemand glücklich zu sein? Wir Christen sagen, das hat mit Frieden zu tun, mit der Erfahrung, mit dem Gefühl der Geborgenheit, mit dem Geliebtsein, mit der Zuversicht, die wir haben und so weiter. Glück, so wie ich es als Christ verstehe, bedeutet nicht, dass alles super laufen muss und dass alles super passt, sondern es ist Sinn da, und zwar der große Sinn, dass ich sage, inklusive Sterben, ja, wie es viele trifft, inklusive Leiden, es gibt den größeren Sinn, der unfassbar ist für unser Verstehen. Das nennen wir Glück. Für manche Menschen ist dieses sich ausstrecken auf das Große nicht so wichtig, nicht so aktuell. Die haben ein bescheideneres Verständnis von Glück. Die sind, sagen wir, leichter zufrieden. Manche werden da beneidet, weil sie so leicht zufrieden sind. Andere wieder sagen, na, das ist ja ein bisschen bedauernswert, wenn jemand so leicht zufrieden ist. Wir müssen da sehr respektvoll denken über unsere Mitmenschen. Aber wir meinen als Christen, dank der Gottesbeziehung, ich darf es mal so nennen, ein krisenfestes Glücklichsein, dass ich sage, ich habe vielleicht Tränen in den Augen, aber ich habe auch eine tiefe Gewissheit, es wird alles sehr gut. Ich habe die tiefe Gewissheit des Geliebtseins, obwohl ich körperlich vielleicht extrem leide und ich weiß von vielen Leidenden, körperlich Leidenden, ich weiß von vielen psychisch, seelisch Leidenden. Ich weiß von vielen, die in irgendwelcher wirtschaftlicher oder sozialer Not sind, wo Beziehungen gar nicht wunschgemäß laufen etc. Also es im Matthäus-Evangelium erzählt uns Jesus, dass es ein Glücklichsein gibt, wirklich aufgrund der Gottesbeziehung. Und dieses, Frau Marianne, meinen wir, dass alle Menschen kennenlernen sollen. So habe ich den Eindruck, dass die gottgewollte Art des Glücklichseins tatsächlich aus der Hingabe, aus dem Vertrauen zu Gott kommt. Ja, so in diesem Sinne.
1: Ja.
2: Und was meinen Sie? Sie meinen ja, dass es eben ohne Gott nicht so leicht ist, glücklich zu sein, beziehungsweise gar nicht möglich ist. Ja. Gerade angesichts des Todes zum Beispiel.
1: Einfach durch das Beschenktwerden von Gott. Wer soll mir sonst so viel schenken als er? Ja. Und ja, wenn ich mich dann über alles freuen kann, das kann ja nur er bewirken. Ja. Kann ja niemand mir anschaffen. Ja. Ich soll mich freuen. Ich habe diese Zeit auch erlebt nach der Psychiatrie, wo sie mir Blümchen gezeigt haben und mir einfach aufmuntern wollten. Aber das kann man ja nicht befehlen, das muss geschenkt werden, so etwas. Wenn man sich über jedes Blümchen freut oder über jede Blüte oder über jeden Vogel oder jeden Regenwurm sogar.
2: Ja, dann, sehr schön, ja. Und Frau Traude, Marianne, bitte, es
1: Ja.
2: geht für mich natürlich auch darum, können wir etwas beitragen, gell? Und ich glaube, Sie haben etwas beigetragen, indem Sie die Achtsamkeit auch angestrebt haben. Sie sind aufmerksam, Sie sind wach, Sie haben wahrnehmen wollen. Und das, glaube ich, ist der Beitrag auch im Zusammenwirken mit Gott, mit Gottes Geist, mit der Liebe Gottes. Und so haben Sie begonnen, das Leben selbst, obwohl es auch schwer gewesen sein wird, als Geschenk zu
1: Ja, alles
2: entgegenzunehmen.
1: geschenkt
2: Und das
1: von
2: in alle
1: Gott.
2: Ewigkeit. Ja. Und das in alle Ewigkeit, gell?
0: Dankeschön, Marianne, für Ihren
2: Danke.
0: Anruf und für das Teilen Ihrer Frage.
1: Danke für
0: Alles
1: Ihren
0: Gute
1: schönen
0: Ihnen.
1: Vortrag. Ist so gut, dass man mitdenken kann, weil Sie nicht so schnell reden.
2: Ja,
1: Danke.
2: ich muss ja auch denken, genau. Ja, deshalb bin ich langsam. Genau. Ja.
0: Lieber Pater Paul, ich bitte dich jetzt noch um ein kurzes Schlusswort zur heutigen Sendung und dann um den priesterlichen Segen.
2: Ja, wir haben begonnen mit Edith Stein, die gesagt hat, wir können unser Leben nicht organisieren. Und ich möchte abschließen mit einem Gedanken des heiligen Johannes vom Kreuz, der sagt, wenn du die höchste Form der Lebendigkeit haben willst, dann achte auf die intensivste Gottesgemeinschaft, die dir möglich ist. Und jetzt kommt's. Bedenke, dass die Gottesgemeinschaft sich sozusagen den körperlichen Gefühlen entzieht. Die Gottesgemeinschaft ist über all dem. Das heißt, die Körpergefühle, die Körpersinne können dir nicht wirklich Auskunft geben über die Qualität der Gottesbeziehung. Das ist Thema deiner innersten Fähigkeit des Vertrauens, des Glaubens. Und das ist sicher nicht immer ganz leicht, aber wir sollen, so meine ich, Gott gegenüber risikoreich vertrauen, dem großen Geheimnis vertrauen, von dem die Bibel sagt, er ist ein liebendes Geheimnis. Also sich Gott anvertrauen. Und bitte, liebe Hörerin, lieber Hörer, stellen Sie dem lieben Gott viele, viele Fragen. Ganz aufrichtig, ganz tief im Herzen. Bleiben Sie mit ihm in einem tieferen Dialog, wie es mit Menschen möglich wäre. Und dazu segne Sie und alle Ihre Lieben, der dreieinige Gott, der Vater und der Sohn und der Heilige Geist. Amen.
0: Amen.
2: Danke vielmals. Wolfgang, danke, liebe Hörerin, liebe Hörer. Danke, liebe Anrufende. Es war eine große Bereicherung, auch für mich.
0: Vielen Dank an dich auch, lieber Pater Paul, für deine heutige Sendung, für deine Gedanken zum Thema Beten, um mit Gott Gemeinschaft zu haben. 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Eine Wiederholung hören Sie in der Nacht um 3.45 Uhr. Wir waren verbunden mit Pater Paul Weingartner aus dem Linzer Karmelitenkonvent und am Mikrofon im Wiener Sendestudio für Sie, Wolfgang Reumüller.

0: Wir beten nun das Abendlob der Kirche, die Vesper vom Mittwoch der zweiten Woche. Sie finden die Texte im großen grünen Stundenbuch ab Seite 387. Die Psalmen können Sie auch gerne mit Ihrer Bibel mitbeten. Wir beten Psalm 62, 67 sowie das Kantikum aus dem Kolosserbrief Kapitel 1 ab Vers 12. Sie können auch mit der Stundenbuch-App mitbeten. Mit uns betet heute Helga aus Alhardsberg in Niederösterreich. Guten Abend.
1: Guten Abend.
0: O Gott, komm mir zu Hilfe.
1: Herr, eile mir zu helfen.
0: Ehre sei dem Vater und dem Sohn und dem Heiligen Geist.
1: Wie im Anfang, so auch jetzt und alle Zeit. Und in Ewigkeit. Amen.
0: Guter König und Herr, der uns das Licht erschuf, der dem Wechsel der Zeit sichere Ordnung gab, da die Sonne nun sinkt und sich das Dunkel mehrt, sei uns Leuchte und Licht, Christus, dein Angesicht.
1: Wie du Israels Volk einst durch die Nacht geführt, ihm als feuriger Schein Richtung und Weg gezeigt, so geleite auch uns, die wir im Finstern gehen, zieh uns leuchtend voran, Flamme, die nie erlischt.
0: Was kann würdiger sein, nun, da der Tag sich neigt, als dem währenden Licht Lob und Gesang zu weihen? Gott, der strahlend im Glanz ewiger Helle wohnt, ihm sei Ehre und Preis, jetzt und durch alle Zeit. Amen. Wir erwarten die selige Erfüllung unserer Hoffnung, das Erscheinen der Herrlichkeit unseres Retters, Christus Jesus.
1: Wir erwarten die selige Erfüllung unserer Hoffnung, das Erscheinen der Herrlichkeit unseres Retters, Christus Jesus.
0: Bei Gott allein kommt meine Seele zur Ruhe. Von ihm kommt mir Hilfe.
1: Nur er ist mein Fels, meine Hilfe, meine Burg. Darum werde ich nicht wanken.
0: Wie lange rennt ihr an gegen einen einzigen, stürmt alle heran wie gegen eine fallende Wand, wie gegen eine Mauer, die einstürzt?
1: Ja, sie planen, ihn von seiner Höhe zu stürzen. Lügen ist ihre Lust.
0: Sie segnen mit ihrem Mund, doch in ihrem Herzen fluchen sie.
1: Bei Gott allein kommt meine Seele zur Ruhe, denn von ihm kommt meine Hoffnung.
0: Nur er ist mein Fels, meine Hilfe, meine Burg. Darum werde ich nicht wanken.
1: Bei Gott ist mein Heil, meine Ehre. Gott ist mein schützender Fels, meine Zuflucht.
0: Vertrau ihm, Volk Gottes, zu jeder Zeit. Schüttet euer Herz vor ihm aus. Denn Gott ist unsere Zuflucht.
1: Nur ein Hauch sind die Menschen, die Leute nur Lug und Trug.
0: Auf der Waage schnellen sie empor. Leichter als ein Hauch sind sie alle.
1: Vertraut nicht auf Gewalt, verlasst euch nicht auf Raub.
0: Wenn der Reichtum auch wächst, so verliert doch nicht euer Herz an ihn.
1: Eines hat Gott gesagt, zweierlei habe ich gehört.
0: Bei Gott ist die Macht. Herr, bei dir ist die Huld.
1: Denn du wirst jedem vergelten, wie es seine Taten verdienen.
0: Ehre sei dem Vater und dem Sohn und dem Heiligen Geist.
1: Wie im Anfang, so auch jetzt und alle Zeit und in Ewigkeit. Amen. Wir erwarten die selige Erfüllung unserer Hoffnung, das Erscheinen der Herrlichkeit unseres Retters Christus Jesus.
0: Gott lasse sein Angesicht über uns leuchten und segne uns.
1: Gott lasse sein Angesicht über uns leuchten und segne uns.
0: Gott sei uns gnädig und segne uns. Er lasse über uns sein Angesicht leuchten.
1: Damit auf Erden sein Weg erkannt wird und unter allen Völkern sein Heil.
0: Die Völker sollen dir danken, o Gott. Danken sollen dir die Völker alle.
1: Die Nationen sollen sich freuen und jubeln, denn du richtest den Erdkreis gerecht.
0: Du richtest die Völker nach Recht und regierst die Nationen der Erde.
1: Die Völker sollen dir danken, o Gott. Danken sollen dir die Völker alle.
0: Das Land gab seinen Ertrag. Er segne uns, es segne uns Gott, unser Gott.
1: Es segne uns Gott. Alle Welt fürchte und ehre ihn.
0: Ehre sei dem Vater und dem Sohn und dem Heiligen Geist.
1: Wie im Anfang, so auch jetzt und alle Zeit und in Ewigkeit. Amen. Gott lasse sein Angesicht über uns leuchten und segne uns.
0: Alles ist durch ihn und auf ihn hin geschaffen und alles hat in ihm Bestand.
1: Alles ist durch ihn und auf ihn hin geschaffen und alles hat in ihm Bestand.
0: Dankt dem Vater mit Freude. Er hat euch fähig gemacht, Anteil zu haben am Los der Heiligen, die im Licht sind.
1: Er hat uns der Macht der Finsternis entrissen und aufgenommen in das Reich seines geliebten Sohnes.
0: Durch ihn haben wir die Erlösung, die Vergebung der Sünden.
1: Er ist das Ebenbild des unsichtbaren Gottes, der Erstgeborene der ganzen Schöpfung.
0: Denn in ihm wurde alles erschaffen, im Himmel und auf Erden.
1: Das Sichtbare und das Unsichtbare, Throne und Herrschaften, Mächte und Gewalten. Alles ist durch ihn und auf ihn hin geschaffen.
0: Er ist vor aller Schöpfung. In ihm hat alles Bestand.
1: Er ist das Haupt des Leibes. Der Leib aber ist die Kirche.
0: Er ist der Ursprung, der Erstgeborene der Toten. So hat er in allem den Vorrang.
1: Denn Gott wollte mit seiner ganzen Fülle in ihm wohnen, um durch ihn alles zu versöhnen.
0: Alles im Himmel und auf Erden wollte er zu Christus führen, der Frieden gestiftet hat am Kreuz durch sein Blut.
1: Ehre sei dem Vater und dem Sohn und dem Heiligen Geist.
0: Wie im Anfang, so auch jetzt und alle Zeit und in Ewigkeit. Amen.
1: Alles ist durch ihn und auf ihn hin geschaffen und alles hat in ihm Bestand. Lesung: Begegnet einander in Demut, denn Gott tritt den Stolzen entgegen, den Demütigen aber schenkt er seine Gnade. Beugt euch also in Demut unter die mächtige Hand Gottes, damit er euch erhöht, wenn die Zeit gekommen ist. Werft alle eure Sorge auf ihn, denn er kümmert sich um euch.

0: Wie deines Auges Stern behüte mich, birg mich im Schatten deiner Flügel.
1: Wie deines Auges Stern behüte mich, birg mich im Schatten deiner Flügel.
0: Herr, du erhörst mich, wenn ich zu dir rufe.
1: Birg mich im Schatten deiner Flügel.
0: Ehre sei dem Vater und dem Sohn und dem Heiligen Geist.
1: Wie deines Auges Stern behüte mich, birg mich im Schatten deiner Flügel.
0: Machtvolle Taten vollbringt der Herr, er zerstreut die im Herzen voll Hochmut sind.
1: Machtvolle Taten vollbringt der Herr, er zerstreut die im Herzen voll Hochmut sind.
0: Meine Seele preist die Größe des Herrn und mein Geist jubelt über Gott, meinen Retter.
1: Denn auf die Niedrigkeit seiner Magd hat er geschaut. Siehe, von nun an preisen mich selig alle Geschlechter.
0: Denn der Mächtige hat Großes an mir getan, und sein Name ist heilig.
1: Er erbarmt sich von Geschlecht zu Geschlecht über alle, die ihn fürchten.
0: Er vollbringt mit seinem Arm machtvolle Taten. Er zerstreut, die im Herzen voll Hochmut sind.
1: Er stürzt die Mächtigen vom Thron und erhöht die Niedrigen.
0: Die Hungernden beschenkt er mit seinen Gaben und lässt die Reichen leer ausgehen.
1: Er nimmt sich seines Knechtes Israel an und denkt an sein Erbarmen,
0: das er unseren Vätern verheißen hat, Abraham und seinen Nachkommen auf ewig.
1: Ehre sei dem Vater und dem Sohn und dem Heiligen Geist.
0: Wie im Anfang, so auch jetzt und alle Zeit und in Ewigkeit. Amen.
1: Machtvolle Taten vollbringt der Herr. Er zerstreut, die im Herzen voll Hochmut sind.
0: Lasst uns beten zu Gott, dem allmächtigen Vater, der den Menschen Gutes tut.
1: Wir bitten dich, erhöre uns.
0: Gott, schütze unsere Gemeinden und bewahre ihre Bewohner vor Schaden.
1: Wir bitten dich, erhöre uns.
0: Sieh auf die Kinder und die jungen Menschen. Lass sie zu aufrechten Christen heranwachsen.
1: Wir bitten dich, erhöre uns.
0: Erbarme dich der Kranken, sei den alten Menschen nahe.
1: Wir bitten dich, erhöre uns.
0: Segne die Früchte der Erde. Spende Nahrung allem, was lebt.
1: Wir bitten dich, erhöre uns.
0: Lass den Verstorbenen das Licht deines Angesichts leuchten und schenke ihnen deinen Frieden.
1: Wir bitten dich, erhöre uns.
0: Kyrie eleison.
1: Christe eleison.
0: Kyrie eleison. Vater unser im Himmel, geheiligt werde dein Name, dein Reich komme, dein Wille geschehe, wie im Himmel, so auf Erden.
1: Unser tägliches Brot gib uns heute und vergib uns unsere Schuld, wie auch wir vergeben unseren Schuldigern. Und führe uns nicht in Versuchung, sondern erlöse uns von dem Bösen. Amen.
0: Gott, dein Name ist heilig und deine Barmherzigkeit wird gerühmt von Geschlecht zu Geschlecht. Nimm das Abendgebet deiner Kirche an und gib, dass in ihr dein Lobpreis niemals verstumme. Darum bitten wir durch Jesus Christus, deinen Sohn, unseren Herrn und Gott, der in der Einheit des Heiligen Geistes mit dir lebt und herrscht in alle Ewigkeit.
1: Amen.
0: Der Herr segne uns, er bewahre uns vor Unheil und führe uns zum ewigen Leben.
1: Amen.

0: Der Engel des Herrn brachte Maria die Botschaft.
1: Und sie empfing vom Heiligen Geist.
0: Gegrüßet seist du, Maria, voll der Gnade, der Herr ist mit dir. Du bist gebenedeit unter den Frauen, und gebenedeit ist die Frucht deines Leibes, Jesus.
1: Heilige Maria, Mutter Gottes, bitte für uns Sünder, jetzt und in der Stunde unseres Todes. Amen.
0: Maria sprach: Siehe, ich bin die Magd des Herrn.
1: Mir geschehe nach deinem Wort.
0: Gegrüßet seist du, Maria, voll der Gnade, der Herr ist mit dir. Du bist gebenedeit unter den Frauen, und gebenedeit ist die Frucht deines Leibes, Jesus.
1: Heilige Maria, Mutter Gottes, bitte für uns Sünder, jetzt und in der Stunde unseres Todes. Amen.
0: Und das Wort ist Fleisch geworden
1: und hat unter uns gewohnt.
0: Gegrüßet seist du, Maria, voll der Gnade, der Herr ist mit dir. Du bist gebenedeit unter den Frauen, und gebenedeit ist die Frucht deines Leibes, Jesus.
1: Heilige Maria, Mutter Gottes, bitte für uns Sünder, jetzt und in der Stunde unseres Todes. Amen.
0: Bitte für uns, heilige Gottesmutter,
1: auf dass wir würdig werden der Verheißungen Christi.
0: Lasset uns beten. Allmächtiger Gott, gieße deine Gnade in unsere Herzen ein. Durch die Botschaft des Engels haben wir die Menschwerdung Christi, deines Sohnes, erkannt. Lass uns durch sein Leiden und Kreuz zur Herrlichkeit der Auferstehung gelangen. Darum bitten wir durch Christus, unseren Herrn.
1: Amen.
0: Herr, gib allen Verstorbenen die ewige Ruhe.
1: Und das ewige Licht leuchte ihnen.
0: Herr, lass sie ruhen in Frieden.
1: Amen.

Es ist 17.52 Uhr, 8 Minuten vor 6. 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Werfen wir nun einen Blick auf das weitere Programm an diesem Mittwochabend. Um 18 Uhr die Sendung Hallo Kinder, Kinder beten mit Bruder Peter. Im Anschluss dann um 18.20 Uhr betet Bruder Peter mit Kindern den Rosenkranz. Ab 18.50 Uhr übertragen wir wieder von der apostolischen Reise Papst Leos XIV. Nach Spanien. Der Besuch der Krypta und des Gaudi-Grabes sowie die Heilige Messe in der Basilika Sagrada Familia in Barcelona mit der Einweihung des Christusturms. Im Anschluss dann um 21.40 Uhr beten wir die Komplett, das Nachtgebet der Kirche, heute mit Pfarrer Hans Lagler aus Steinerkirchen am Forst in Niederösterreich. 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Ich wünsche Ihnen viel Gewinn und viel Freude mit Radio Maria. Einen gesegneten Abend. Am Mikrofon verabschiedet sich Wolfgang Reumüller.

Ein herzliches Grüß Gott allen Hörern und Hörerinnen und vor allem euch, lieben Kindern, denn jetzt ist die Sendung Kinder beten und du bist herzlich eingeladen, mit dabei zu sein und dein Lieblingsgebet hier bei uns vorzubeten. Ich sag dir jetzt mal die Telefonnummer 0720 578 578, da erreichst du uns und darfst bei uns anrufen, um mit uns zu beten. Dein Lieblingsgebet. Komm und ruf an. Wir freuen uns auf dich. Wenn du außerhalb von Österreich wohnst, dann nimm dir die Telefonnummer mit der Vorwahl 0043 720 578 578. Come on.

So, liebe Kinder, ihr habt eingeschaltet zu Kinderbeten hier bei Radio Maria. Wir werden auch gleich dann um 18.20 Uhr mit vielen, vielen Kindern den Rosenkranz beten. Aber jetzt ist noch die Zeit, wo ihr ganz einfach mal anrufen könnt unter der Telefonnummer 0720 578 578 und mit uns hier im Radio zu beten. Ich freue mich auf deinen Anruf. Und das Schöne ist eigentlich ein ganz einfaches Gebet, nämlich einfach Danke zu sagen. Liebe Kinder, ihr lernt das ja wahrscheinlich schon von den Eltern, die dann immer wieder fragen, hast du auch Danke gesagt? Genau das wünscht sich auch Jesus von uns, dass wir Danke sagen, dass wir ihn anerkennen, seine große Liebe, die er uns immer und immer wieder schenkt. Und da gab es mal eine interessante Begebenheit bei Jesus, dass nämlich 10 Aussätzige zu Jesus gekommen sind und die wollten alle gesund werden. Und haben gesagt, Jesus, bitte mach uns gesund. Und er sagt, geht und zeigt euch den Priestern und bringt das Reinigungsopfer da. Und dann gehen sie los und unterwegs werden sie alle gesund, werden heil, ihre Haut ist wieder schön glänzend und strahlend und sie sind wieder gesund. Und dann merken sie das, freuen sich, viele gehen wieder zu ihren Familien und führen ihr Leben weiter. Aber einer von diesen 10 geht sofort zurück zu Jesus und sagt, danke, danke Jesus, danke, dass du mich gesund gemacht hast. Danke, dass du mir neues Leben geschenkt hast. Danke, Jesus. Und da freut sich Jesus. Und das dürfen wir auch tun, dass wir Jesus danken. Danke, Jesus, für diesen neuen Tag. Danke, Jesus, für deine große Liebe. Danke, Jesus, für deine große Barmherzigkeit. Danke, Jesus, für die Sonne, die lacht. Danke, Jesus, für den Regen, der fällt. Danke, Jesus, dass du immer bei mir bist. Danke, Jesus, du bist so gut zu mir. Danke, Jesus, so dürfen wir immer danken.

Und auch wir dürfen wieder Danke sagen für die vielen schönen Dinge, die Gott uns schenkt. Danke für Radio Maria. Danke für den Sommer, der vor der Tür steht, für die Ferien, die bald beginnen. Danke, Jesus, für die schöne Musik, die du uns schenkst, für die kleinen und großen Dinge, die vielleicht gar keiner sieht, aber die du mir zeigst. Die Blume, die am Wegrand blüht. Es gibt so vieles, wofür wir danken können. Und ihr lernt das ja so schön, liebe Kinder, dass ihr immer wieder erinnert werdet, auch von euren Eltern. Hast du Danke gesagt? Jesus freut sich auch über dein Dankgebet, denn alles ist ein Geschenk von Gott. Danken wir und staunen über das, was Gott uns schenkt, über die kleinen und großen Dinge. Hören wir nochmal ein Lied, das Geschenk, denn alles schenkt uns Gott. Sehen wir seine Werke, die er für uns tut. 0720 578 578. Ich lade dich ein, liebes Kind, liebe Kinder, anzurufen und mitzubeten bei Radio Maria Kinderbeten.

So viele schöne Geschenke, die uns Gott jeden Tag macht, dafür dürfen wir Danke sagen. Und das größte Geschenk, das Gott uns jeden Tag macht, ist das Geschenk des Heiligen Geistes. Bitten wir um den Heiligen Geist. Komm, Heiliger Geist, erfülle uns ganz neu mit deiner Liebe, mit deiner Gegenwart und schenke uns ein fröhliches Herz. Mach uns offen für das Wirken Gottes in unserem Leben und heile unsere Wunden. Komm, Heiliger Geist, komm in mein Herz. Komm zu allen Kindern. Komm, Heiliger Geist, wir brauchen dich.

So, liebe Kinder, ich darf euch jetzt mal allen den Segen spenden und anschließend werden wir dann mit einigen Kindern, die uns zugeschaltet sind über Radio Maria, den Rosenkranz beten. Der Herr sei mit euch. Auf die Fürsprache der jungfräulichen Gottesmutter Maria segne und beschütze euch der dreifaltige Gott, der Vater und der Sohn und der Heilige Geist. Amen.

0: Liebe Hörerinnen und Hörer von Radio Maria, wir beten nun den glorreichen Rosenkranz heute mit Kindern, die uns zugeschaltet sind. Und ich freue mich, dass wir auch heute an diesem besonderen Tag, wo auch unser Papst auf seiner Papstreise in Spanien ist, wo wir dann auch die Übertragung haben um 18.50 Uhr, dass wir ihn auch mit unserem Gebet begleiten dürfen. Es jährt sich auch heute das Attentat in Graz, wollen wir ganz besonders für all die Kinder beten und Jugendlichen, die damals ums Leben gekommen sind oder auch verletzt wurden, schließen wir die ganz besonders jetzt in den Rosenkranz mit ein. Im Namen des Vaters und des Sohnes und des Heiligen Geistes. Amen. Ich glaube an Gott, den Vater, den Allmächtigen, den Schöpfer des Himmels und der Erde und an Jesus Christus, seinen eingeborenen Sohn, unseren Herrn, empfangen durch den Heiligen Geist, geboren von der Jungfrau Maria, gelitten unter Pontius Pilatus, gekreuzigt, gestorben und begraben, hinabgestiegen in das Reich des Todes, am dritten Tage auferstanden von den Toten, aufgefahren in den Himmel, er sitzt zur Rechten Gottes, des allmächtigen Vaters, von dort wird er kommen, zu richten die Lebenden und die Toten. Ich glaube an den Heiligen Geist, die heilige katholische Kirche, Gemeinschaft der Heiligen, Vergebung der Sünden, Auferstehung der Toten und das ewige Leben. Amen. Ehre sei dem Vater und dem Sohn und dem Heiligen Geist, wie im Anfang, so auch jetzt und alle Zeit und in Ewigkeit. Amen. Im ersten Gesetzchen des glorreichen Rosenkranzes betrachten wir Jesus, der von den Toten auferstanden ist. Mit uns betet jetzt die Teresa.
1: Vater unser im Himmel, geheiligt werde dein Name, dein Reich komme, dein Wille geschehe, wie im Himmel, so auf Erden.
0: Unser tägliches Brot gib uns heute und vergib uns unsere Schuld, wie auch wir vergeben unseren Schuldigern. Und führe uns nicht in Versuchung, sondern erlöse uns von dem Bösen. Amen.
1: Gegrüßet seist du, Maria, voll der Gnade, der Herr ist mit dir. Du bist gebenedeit unter den Frauen, und gebenedeit ist die Frucht deines Leibes, Jesus, der von den Toten auferstanden ist.
0: Heilige Maria, Mutter Gottes, bitte für uns Sünder, jetzt und in der Stunde unseres Todes. Amen.
1: Gegrüßet seist du, Maria, voll der Gnade, der Herr ist mit dir. Du bist gebenedeit unter den Frauen, und gebenedeit ist die Frucht deines Leibes, Jesus, der von den Toten auferstanden ist.
0: Heilige Maria, Mutter Gottes, bitte für uns Sünder, jetzt und in der Stunde unseres Todes. Amen.
1: Gegrüßet seist du, Maria, voll der Gnade, der Herr ist mit dir. Du bist gebenedeit unter den Frauen, und gebenedeit ist die Frucht deines Leibes, Jesus, der von den Toten auferstanden ist.
0: Heilige Maria, Mutter Gottes, bitte für uns Sünder, jetzt und in der Stunde unseres Todes. Amen.
1: Gegrüßet seist du, Maria, voll der Gnade, der Herr ist mit dir. Du bist gebenedeit unter den Frauen, und gebenedeit ist die Frucht deines Leibes, Jesus, der von den Toten auferstanden ist.
0: Heilige Maria, Mutter Gottes, bitte für uns Sünder, jetzt und in der Stunde unseres Todes. Amen.
1: Gegrüßet seist du, Maria, voll der Gnade, der Herr ist mit dir. Du bist gebenedeit unter den Frauen, und gebenedeit ist die Frucht deines Leibes, Jesus, der von den Toten auferstanden ist.
0: Heilige Maria, Mutter Gottes, bitte für uns Sünder, jetzt und in der Stunde unseres Todes. Amen.
1: Gegrüßet seist du, Maria, voll der Gnade, der Herr ist mit dir. Du bist gebenedeit unter den Frauen, und gebenedeit ist die Frucht deines Leibes, Jesus, der von den Toten auferstanden ist.
0: Heilige Maria, Mutter Gottes, bitte für uns Sünder, jetzt und in der Stunde unseres Todes. Amen.
1: Gegrüßet seist du, Maria, voller Gnade, der Herr ist mit dir. Du bist gebenedeit unter den Frauen, und gebenedeit ist die Frucht deines Leibes, Jesus, der von den Toten auferstanden ist.
0: Heilige Maria, Mutter Gottes, bitte für uns Sünder, jetzt und in der Stunde unseres Todes. Amen.
1: Gegrüßet seist du, Maria, voll der Gnade, der Herr ist mit dir. Du bist gebenedeit unter den Frauen, und gebenedeit ist die Frucht deines Leibes, Jesus, der von den Toten auferstanden ist.
0: Heilige Maria, Mutter Gottes, bitte für uns Sünder, jetzt und in der Stunde unseres Todes. Amen.
1: Gegrüßet seist du, Maria, voll der Gnade, der Herr ist mit dir. Du bist gebenedeit unter den Frauen, und gebenedeit ist die Frucht deines Leibes, Jesus, der von den Toten auferstanden ist.
0: Heilige Maria, Mutter Gottes, bitte für uns Sünder, jetzt und in der Stunde unseres Todes. Amen.
1: Gegrüßet seist du, Maria, voll der Gnade, der Herr ist mit dir. Du bist gebenedeit unter den Frauen, und gebenedeit ist die Frucht deines Leibes, Jesus, der von den Toten auferstanden ist.
0: Heilige Maria, Mutter Gottes, bitte für uns Sünder, jetzt und in der Stunde unseres Todes. Amen.
1: Ehre sei dem Vater und dem Sohn und dem Heiligen Geist.
0: Wie im Anfang, so auch jetzt und alle Zeit und in Ewigkeit. Amen.
1: O mein Jesus, verzeih uns unsere Sünden, bewahre uns vor dem Feuer der Hölle, führe alle Seelen in den Himmel, besonders jene, die deine Barmherzigkeit am meisten bedürfen.

0: Im zweiten glorreichen Geheimnis betrachten wir Jesus, der dich, den du, Jungfrau, Entschuldigung, Jesus, der in den Himmel aufgefahren ist. Mit uns betet Antonia.
1: Vater unser im Himmel, geheiligt werde dein Name, dein Reich komme, dein Wille geschehe, wie im Himmel, so auf Erden.
0: Unser tägliches Brot gib uns heute und vergib uns unsere Schuld, wie auch wir vergeben unseren Schuldigern. Und führe uns nicht in Versuchung, sondern erlöse uns von dem Bösen. Amen.
1: Gegrüßet seist du, Maria, voll der Gnade, der Herr ist mit dir. Du bist gebenedeit unter den Frauen, und gebenedeit ist die Frucht deines Leibes, Jesus, der in den Himmel aufgefahren ist.
0: Heilige Maria, Mutter Gottes, bitte für uns Sünder, jetzt und in der Stunde unseres Todes. Amen.
1: Gegrüßet seist du, Maria, voller Gnade, der Herr ist mit dir. Du bist gebenedeit unter den Frauen, und gebenedeit ist die Frucht deines Leibes, Jesus, der in den Himmel aufgefahren ist.
0: Heilige Maria, Mutter Gottes, bitte für uns Sünder, jetzt und in der Stunde unseres Todes. Amen.
1: Gegrüßet seist du, Maria, voller Gnade, der Herr ist mit dir. Du bist gebenedeit unter den Frauen, und gebenedeit ist die Frucht deines Leibes, Jesus, der in den Himmel aufgefahren ist.
0: Heilige Maria, Mutter Gottes, bitte für uns Sünder, jetzt und in der Stunde unseres Todes. Amen.
1: Gegrüßet seist du, Maria, voller Gnade, der Herr ist mit dir. Du bist gebenedeit unter den Frauen, und gebenedeit ist die Frucht deines Leibes, Jesus, der in den Himmel aufgefahren ist.
0: Heilige Maria, Mutter Gottes, bitte für uns Sünder, jetzt und in der Stunde unseres Todes. Amen.
1: Gegrüßet seist du, Maria, voller Gnade, der Herr ist mit dir. Du bist gebenedeit unter den Frauen, und gebenedeit ist die Frucht deines Leibes, Jesus, der in den Himmel aufgefahren ist.
0: Heilige Maria, Mutter Gottes, bitte für uns Sünder, jetzt und in der Stunde unseres Todes. Amen.
1: Gegrüßet seist du, Maria, voller Gnade, der Herr ist mit dir. Du bist gebenedeit unter den Frauen, und gebenedeit ist die Frucht deines Leibes, Jesus, der in den Himmel aufgefahren ist.
0: Heilige Maria, Mutter Gottes, bitte für uns Sünder, jetzt und in der Stunde unseres Todes. Amen.
1: Gegrüßet seist du, Maria, voll der Gnade, der Herr ist mit dir. Du bist gebenedeit unter den Frauen, und gebenedeit ist die Frucht deines Leibes, Jesus, der in den Himmel aufgefahren ist.
0: Heilige Maria, Mutter Gottes, bitte für uns Sünder, jetzt und in der Stunde unseres Todes. Amen.
1: Gegrüßet seist du, Maria, voll der Gnade, der Herr ist mit dir. Du bist gebenedeit unter den Frauen, und gebenedeit ist die Frucht deines Leibes, Jesus, der in den Himmel aufgefahren ist.
0: Heilige Maria, Mutter Gottes, bitte für uns Sünder, jetzt und in der Stunde unseres Todes. Amen.
1: Gegrüßet seist du, Maria, voll der Gnade, der Herr ist mit dir. Du bist gebenedeit unter den Frauen, und gebenedeit ist die Frucht deines Leibes, Jesus, der in den Himmel aufgefahren ist.
0: Heilige Maria, Mutter Gottes, bitte für uns Sünder, jetzt und in der Stunde unseres Todes. Amen.
1: Gegrüßet seist du, Maria, voller Gnade, der Herr ist mit dir. Du bist gebenedeit unter den Frauen, und gebenedeit ist die Frucht deines Leibes, Jesus, der an den Himmel aufgefahren ist.
0: Heilige Maria, Mutter Gottes, bitte für uns Sünder, jetzt und in der Stunde unseres Todes. Amen.
1: Ehre sei dem Vater und dem Sohn und dem Heiligen Geist.
0: Wie im Anfang, so auch jetzt und alle Zeit und in Ewigkeit. Amen.
1: O mein Jesus, verzeih uns unsere Sünden, bewahre uns vor dem Feuer der Hölle Führe alle Seelen in den Himmel, besonders jene, die deiner Barmherzigkeit am meisten bedürfen.

0: Im dritten glorreichen Geheimnis betrachten wir Jesus, der uns den Heiligen Geist gesandt hat. Mit uns betet Magdalena.
1: Vater unser im Himmel, geheiligt werde dein Name, dein Reich komme, dein Wille geschehe, wie im Himmel, so auf Erden.
0: Unser tägliches Brot gib uns heute und vergib uns unsere Schuld, wie auch wir vergeben unseren Schuldigern. Und führe uns nicht in Versuchung, sondern erlöse uns von dem Bösen. Amen.
1: Gegrüßet seist du, Maria, voller Gnade, der Herr ist mit dir. Du bist gebenedeit unter den Frauen und gebenedeit ist die Frucht deines Leibes, Jesus, der uns den Heiligen Geist gesandt hat.
0: Heilige Maria, Mutter Gottes, bitte für uns Sünder, jetzt und in der Stunde unseres Todes. Amen.
1: Gegrüßet seist du, Maria, voller Gnade, der Herr ist mit dir. Du bist gebenedeit unter den Frauen und gebenedeit ist die Frucht deines Leibes, Jesus, der uns den Heiligen Geist gesandt hat.
0: Heilige Maria, Mutter Gottes, bitte für uns Sünder, jetzt und in der Stunde unseres Todes. Amen.
1: Gegrüßet seist du, Maria, voller Gnade, der Herr ist mit dir. Du bist gebenedeit unter den Frauen und gebenedeit ist die Frucht deines Leibes, Jesus, der uns den Heiligen Geist gesandt hat.
0: Heilige Maria, Mutter Gottes, bitte für uns Sünder, jetzt und in der Stunde unseres Todes. Amen.
1: Gegrüßet seist du, Maria, voller Gnade, der Herr ist mit dir. Du bist gebenedeit unter den Frauen und gebenedeit ist die Frucht deines Leibes, Jesus, der uns den Heiligen Geist gesandt hat.
0: Heilige Maria, Mutter Gottes, bitte für uns Sünder, jetzt und in der Stunde unseres Todes. Amen.
1: Gegrüßet seist du, Maria, voller Gnade, der Herr ist mit dir. Du bist gebenedeit unter den Frauen und gebenedeit ist die Frucht deines Leibes, Jesus, der uns den Heiligen Geist gesandt hat.
0: Heilige Maria, Mutter Gottes, bitte für uns Sünder, jetzt und in der Stunde unseres Todes. Amen.
1: Gegrüßet seist du, Maria, voller Gnade, der Herr ist mit dir. Du bist gebenedeit unter den Frauen und gebenedeit ist die Frucht deines Leibes, Jesus, der uns den Heiligen Geist gesandt hat.
0: Heilige Maria, Mutter Gottes, bitte für uns Sünder, jetzt und in der Stunde unseres Todes. Amen.
1: Gegrüßet seist du, Maria, voller Gnade, der Herr ist mit dir. Du bist gebenedeit unter den Frauen und gebenedeit ist die Frucht deines Leibes, Jesus, der uns den Heiligen Geist gesandt hat.
0: Heilige Maria, Mutter Gottes, bitte für uns Sünder, jetzt und in der Stunde unseres Todes. Amen.
1: Gegrüßet seist du, Maria, voller Gnade, der Herr ist mit dir. Du bist gebenedeit unter den Frauen und gebenedeit ist die Frucht deines Leibes, Jesus, der uns den Heiligen Geist gesandt hat.
0: Heilige Maria, Mutter Gottes, bitte für uns Sünder, jetzt und in der Stunde unseres Todes. Amen.
1: Gegrüßet seist du, Maria, voller Gnade, der Herr ist mit dir. Du bist gebenedeit unter den Frauen und gebenedeit ist die Frucht deines Leibes, Jesus, der uns den Heiligen Geist gesandt hat.
0: Heilige Maria, Mutter Gottes, bitte für uns Sünder, jetzt und in der Stunde unseres Todes. Amen.
1: Gegrüßet seist du, Maria, voller Gnade, der Herr ist mit dir. Du bist gebenedeit unter den Frauen und gebenedeit ist die Frucht deines Leibes, Jesus, der uns den Heiligen Geist gesandt hat.
0: Heilige Maria, Mutter Gottes, bitte für uns Sünder, jetzt in der Stunde unseres Todes. Amen.
1: Ehre sei dem Vater, dem Sohn und dem Heiligen Geist.
0: Wie im Anfang, so auch jetzt und alle Zeit und in Ewigkeit. Amen.
1: O mein Jesus, verzeih uns unsere Sünden, bewahre uns vor dem Feuer der Hölle, führe alle Seelen in den Himmel, besonders jene, deiner Barmherzigkeit am meisten bedürfen. Amen.

0: Im vierten glorreichen Geheimnis betrachten wir Jesus, der dich, o Jungfrau, in den Himmel aufgenommen hat. Vater unser im Himmel, geheiligt werde dein Name, dein Reich komme, dein Wille geschehe, wie im Himmel, so auf Erden. Gegrüßet seist du, Maria, voll der Gnade, der Herr ist mit dir. Du bist gebenedeit unter den Frauen, und gebenedeit ist die Frucht deines Leibes, Jesus, der dich, ihr Jungfrau, in den Himmel aufgenommen hat.
1: Heilige Maria, gute Gott, bitte für uns Sünder, jetzt und in der Stunde unseres
0: Todes. Amen. Gegrüßet seist du, Maria, voll der Gnade, der Herr ist mit dir. Du bist gebenedeit unter den Frauen, und gebenedeit ist die Frucht deines Leibes, Jesus, der dich, ihr Jungfrau, in den Himmel aufgenommen hat.
1: Heilige Maria, Mutter Gottes, bitte für uns Sünder, jetzt und in der Stunde unseres Todes. Amen.
0: Gegrüßet seist du, Maria, voll der Gnade, der Herr ist mit dir. Du bist gebenedeit unter den Frauen, und gebenedeit ist die Frucht deines Leibes, Jesus, der dich, Jungfrau, in den Himmel aufgenommen hat.
1: Heilige Maria, Mutter Gottes, bitte für uns Sünder, jetzt und in der Stunde unseres Todes. Amen.
0: Gegrüßet seist du, Maria, voll der Gnade, der Herr ist mit dir. Du bist gebenedeit unter den Frauen, und gebenedeit ist die Frucht deines Leibes, Jesus, der dich, Jungfrau, in den Himmel aufgenommen hat.
1: Heilige Maria, Mutter Gottes, bitte für uns Sünder, jetzt und in der Stunde unseres Todes. Amen.
0: Gegrüßet seist du, Maria, voll der Gnade, der Herr ist mit dir. Du bist gebenedeit unter den Frauen, und gebenedeit ist die Frucht deines Leibes, Jesus, der dich, Jungfrau, in den Himmel aufgenommen hat.
1: Heilige Maria, Mutter Gottes, bitte für uns Sünder, jetzt und in der Stunde unseres Todes. Amen.
0: Gegrüßet seist du, Maria, voll der Gnade, der Herr ist mit dir. Du bist gebenedeit unter den Frauen, und gebenedeit ist die Frucht deines Leibes, Jesus, der dich, Jungfrau, in den Himmel aufgenommen hat.
1: Heilige Maria, Mutter Gottes, bitte für uns Sünder, jetzt und in der Stunde unseres Todes. Amen.
0: Gegrüßet seist du, Maria, voll der Gnade, der Herr ist mit dir. Du bist gebenedeit unter den Frauen, und gebenedeit ist die Frucht deines Leibes, Jesus, der dich, Jungfrau, in den Himmel aufgenommen hat.
1: Heilige Maria, Mutter Gottes, bitte für uns Sünder, jetzt und in der Stunde unseres Todes. Amen.
0: Gegrüßet seist du, Maria, voll der Gnade, der Herr ist mit dir. Du bist gebenedeit unter den Frauen, und gebenedeit ist die Frucht deines Leibes, Jesus, der dich, Jungfrau, in den Himmel aufgenommen hat.
1: Heilige Maria, Mutter Gottes, bitte für uns Sünder, jetzt und in der Stunde unseres Todes. Amen.
0: Gegrüßet seist du, Maria, voll der Gnade, der Herr ist mit dir. Du bist gebenedeit unter den Frauen, und gebenedeit ist die Frucht deines Leibes, Jesus, der dich, Jungfrau, in den Himmel aufgenommen hat.
1: Heilige Maria, Mutter Gottes, bitte für uns Sünder, jetzt und in der Stunde unseres Todes. Amen.
0: Gegrüßet seist du, Maria, voll der Gnade, der Herr ist mit dir. Du bist gebenedeit unter den Frauen, und gebenedeit ist die Frucht deines Leibes, Jesus, der dich, Jungfrau, in den Himmel aufgenommen hat.
1: Heilige Maria, Mutter Gottes, bitte für uns Sünder, jetzt und in der Stunde unseres Todes. Amen.
0: Ehre sei dem Vater und dem Sohn und dem Heiligen Geist.
1: Wie war im Anfang, so auch jetzt und alle Zeit und in Ewigkeit. Amen.
0: O mein Jesus, verzeih uns unsere Sünden, bewahre uns vor dem Feuer der Hölle, führe alle Seelen in den Himmel, besonders jene, die deiner Barmherzigkeit am meisten bedürfen. Amen.

0: Im fünften glorreichen Geheimnis betrachten wir Jesus, der dich, Jungfrau, im Himmel gekrönt hat.
1: Vater unser im Himmel, geheiligt werde dein Name, dein Reich komme, dein Wille geschehe.
0: Unser tägliches Brot gib uns heute und vergib uns unsere Schuld, wie auch wir vergeben unseren Schuldigern. Und führe uns nicht in Versuchung, sondern erlöse uns von dem Bösen. Amen.
1: Gegrüßet seist du, mein Herr, dein Name, der Herr ist mit dir. Du bist die heilige Frau und für den Stein, die Frucht deines Leibes, Jesus, der dich in Jungfrau und Blut gegründet hat.
0: Heilige Maria, Mutter Gottes, bitte für uns Sünder, jetzt und in der Stunde unseres Todes. Amen.
1: Gegrüßet seist du, Maria, voller Gnade, der Herr ist mit dir. Du bist gebildet an den Gottesfrauen und gebildet an die Frucht deines Leibes, Jesus, der dich in Jungfrau und Himmel gekrönt hat.
0: Heilige Maria, Mutter Gottes, bitte für uns Sünder, jetzt und in der Stunde unseres Todes. Amen.
1: Gegrüßet seist du, Maria, voller Gnade, der Herr ist mit dir. Du bist gebildet an den Gottesfrauen.
0: Heilige Maria, Mutter Gottes, bitte für uns Sünder, jetzt und in der Stunde unseres Todes. Amen. Heilige Maria, Mutter Gottes, bitte für uns Sünder, jetzt und in der Stunde unseres Todes. Amen. Heilige Maria, Mutter Gottes, bitte für uns Sünder, jetzt und in der Stunde unseres Todes. Amen. Heilige Maria, Mutter Gottes, bitte für uns Sünder, jetzt und in der Stunde unseres Todes. Amen.
1: Gegrüßet seist du, Maria, voller Gnade, der Herr ist mit dir. Du bist gebildet unter den Frauen.
0: Heilige Maria, Mutter Gottes, bitte für uns Sünder, jetzt und in der Stunde unseres Todes. Amen. Heilige Maria, Mutter Gottes, bitte für uns Sünder, jetzt und in der Stunde unseres Todes. Amen.
1: Gegrüßet seist du, Maria, voller Gnade, der Herr ist mit dir. Du bist gebenedeit unter den Frauen und gebenedeit die Frucht deines Leibes, Jesus, der dich in Jungfrau und Himmel gekrönt hat.
0: Heilige Maria, Mutter Gottes, bitte für uns Sünder, jetzt und in der Stunde unseres Todes. Amen.
1: Gegrüßet seist du, Maria, voller Gnade, der Herr ist mit dir.
0: Heilige Maria, Mutter Gottes, bitte für uns Sünder, jetzt und in der Stunde unseres Todes. Amen.
1: Die Ehre seines Vaters und des Sohnes und des Heiligen Geistes.
0: Wie im Anfang, so auch jetzt und alle Zeit und in Ewigkeit. Amen.
1: O mein Jesus, verzeih uns unsere Sünden.
0: Beten wir noch in der Meinung des Heiligen Vaters und für ihn. Vater unser im Himmel, geheiligt werde dein Name, dein Reich komme, dein Wille geschehe, wie im Himmel, so auf Erden.
1: Unser tägliches Brot gib uns heute und vergib uns unsere Schuld.
0: Gegrüßet seist du, Maria, voll der Gnade, der Herr ist mit dir. Du bist gebenedeit unter den Frauen und gebenedeit ist die Frucht deines Leibes, Jesus.
1: Heilige Maria, Mutter Gottes, bitte für uns Sünder, jetzt und in der Stunde unseres Todes. Amen.
0: Ehre sei dem Vater und dem Sohn und dem Heiligen Geist.
1: Und im Anfang, so jetzt und alle Zeit und in Ewigkeit. Amen.
0: Der Herr sei mit euch.
1: Und mit deiner Seite.
0: Auf die Fürsprache der jungfräulichen Gottesmutter Maria, der Rosenkranzkönigin, segne euch und beschütze euch der dreifaltige und gütige Gott, der Vater und der Sohn und der Heilige Geist.
2: Amen.

Ich darf mich noch verabschieden von euch und wünsche euch jetzt eine gesegnete Heilige Messe mit unserem lieben Papst Leo in Spanien und darf dann an meine Mitarbeiterin, die Sarah, das Mikrofon übergeben. Hier verabschiedet sich nun Bruder Peter.

Einen gesegneten Abend, liebe Hörerfamilie von Radio Maria. Ich begrüße Sie herzlich zur Übertragung der apostolischen Reise von Papst Leo. Heute ist er in Barcelona unterwegs. Er besucht die Krypta und das Gaudi-Grab und feiert dann in Kürze die Heilige Messe in der Basilika Sagrada Familia. Außerdem weiht er den Christussturm ein. In Kürze wird die Übertragung beginnen und bis dahin stimmen wir uns im Gebet auf diese Übertragung des Gebetsabends und der Heiligen Messe mit unserem Heiligen Vater ein und begleiten ihn im Gebet mit dem Gegrüßet seist du Maria von Andrea Schätzle.

Die Übertragung der apostolischen Reise von Papst Leo nach Spanien, das hören Sie hier bei Radio Maria in Kürze. Für uns übertragen wird dann Radio Vatikan. Im Moment fährt Papst Leo noch durch die Menge in Barcelona und begrüßt die Gläubigen vor Ort. Er wird dann dort auch die Krypta und das Gaudi-Grab besuchen und für uns die heilige Messe in der Sagrada Familia feiern, diese große bekannte Kathedrale in Barcelona. Außerdem steht auf dem Programm, dass er den Christusturm weihen wird, einen neuen Turm, der auf der Sagrada Familia zusätzlich errichtet worden ist. Ja, wie bereits erwähnt, Papst Leo fährt noch durch die Menge und wir hören jetzt ein spanisches Lied, den Psalm 103, Confiare en ti.

0: Eine Musik zur Einstimmung auf die Übertragung der apostolischen Reise von Papst Leo nach Spanien. Die Übertragung hat bereits begonnen. Papst Leo fährt noch immer durch die Mengen. Aber wir stimmen uns jetzt gemeinsam mit Radio Vatikan auf die Feier der Heiligen Messe und den Besuch durch Papst Leo von der Krypta und dem Gaudi-Grab dort in Barcelona ein.
1: Um 3 Meter und erreicht eine Gesamthöhe von 138 Metern. Das Beeindruckendste an dem Bauwerk ist das Element, das es krönt. Ein 12-zackiger Stern, der jede Nacht in einem intensiven weißen Licht erstrahlt und kilometerweit sichtbar ist. Der Christusturm ist der wahre Protagonist von Gaudis Projekt. 172,5 Meter aus Stein, die das Gebäude zum höchsten in Barcelona und zur höchsten Kirche der Welt machen. Gaudi wählte diese Höhe, damit der Turm einen halben Meter unterhalb des Gipfels des Montjuïc-Berges blieb, da er der Ansicht war, dass das Werk des Menschen das Werk Gottes nicht übertreffen dürfe. Auf der Spitze des Turms, des Jesusturms, befindet sich ein etwa 13 Meter breites Kreuz aus Glas und weiß glasierter Keramik. Ja, Gaudí hat seine besondere Berufung mit außergewöhnlichem Glauben gelebt. Seine Berufung bezog sich nicht bloß auf die Kunst, sondern zielte darauf ab, die Herrlichkeit Gottes zu vermitteln.

Bei seinen Zeitgenossen konnte Gaudí nicht immer auf Verständnis zählen. Picasso machte sich oft lustig über ihn, da die geistige Veranlagung der beiden Künstler kaum unterschiedlicher hätte sein können. Einmal hatten ein paar Mäuse einen Panettone, der auf Picassos Tisch stand, übel zerfressen. Das ist Gaudís Modell, lautete sein Kommentar. Salvador Dalí war bekanntlich ein Bewunderer Gaudís. Allerdings vor allem wegen dessen, wie er es nannte, schlechtem kreativen Geschmack. Gaudí wollte die Herrlichkeit und Heiligkeit Gottes sichtbar machen. Und in diesem Bestreben beschränkte er sich keineswegs auf das, was man üblicherweise als sakrale Kunst bezeichnet. Wie alle großen Künstler machte er keinen strikten Unterschied zwischen seinen sakralen und profanen Werken. Die Ornamentik der von ihm entworfenen Wohnhäuser dient ebenso der Vermittlung der Großartigkeit des alltäglichen Lebens wie die ungewöhnlichen Formen seiner Kirchen. Für die Verzierung der Gebäude verwendete er nicht selten Abfall, zerbrochene Materialreste und wollte mit dieser Vielfalt an Farben und Materialien die bunte Schönheit der geschaffenen Wirklichkeit zeigen. Gaudí hat einmal gesagt, das Sehen ist nicht der wichtigste der Sinne, es ist der Sinn der Herrlichkeit. Der heilige Paulus sagt, dass Herrlichkeit die Anschauung Gottes ist. Es ist der Sinn für Raum, für Form und für Licht. Das Gehör ist nicht so vollkommen, denn es benötigt Zeit, während das Sehen die Unendlichkeit ist. Es nimmt wahr, was ist, ebenso wie das, was nicht ist. Zu Beginn seiner Karriere erhielt Gaudí in Barcelona viele Aufträge von Vertretern der Großbourgeoisie und der Politik. Mit der Zeit wandte er sich jedoch vom künstlerischen Modernismus ab und gab nach 1914 alle seine Arbeiten auf, sogar die Renovierung der Kathedrale von Mallorca. Von da an widmete er seine ganze

dass er in seiner Jugend von leidenschaftlichem Antiklerikalismus getrieben war. Wahrscheinlicher ist, dass er dem Christentum eher gleichgültig gegenüberstand. Der Dichter und Priester Jacint Verdaguer i Santaló, einer der Gründerväter der modernen katalanischen Literatur, hatte einen so großen Einfluss auf ihn, dass er 1894 die Fastenzeit ganz radikal ernst nahm und nur das Eingreifen von Josep Torras i Bages, dem späteren Bischof von Vic, ihn vor dem Tod bewahrte. Von da an wurde sein Glaube reifer und gelassener. Gleichzeitig blieb in Gaudí immer etwas vom heiligen Narren erhalten. Er vernachlässigte sein Äußeres, trug selbst entworfene Schuhe. Und als er vor fast genau 100 Jahren, am 7. Juni 1926, von der Straßenbahn überfahren wurde, wollte man ihm zunächst nicht helfen, weil man ihn für einen Landstreicher hielt. Ende Juli 1909 setzten die Tage der tragischen Woche Setmana Tragica, die Zusammenstöße zwischen Armee und Aufständischen und vor allem die Manifestationen antiklerikaler Stimmung Gaudí schwer zu. Die Ereignisse der Woche verfolgten Gaudí noch viele Jahre lang. Alles, was er danach schuf, entstand im katholischen Geist, irgendwie Wiedergutmachung zu leisten. Mit diesem Anspruch steht auch der Bau der Sagrada Familia in Verbindung. Gaudí kannte die Geschichte der mittelalterlichen Kathedralen sehr gut, und es hätte ihn keineswegs gestört, dass das Bauwerk nach fast anderthalb Jahrhunderten immer noch nicht vollständig fertiggestellt ist. Mein Auftraggeber hat es nicht eilig, pflegte er zu sagen. Die vertikale Ausdehnung der Kathedrale ist ein einziges Streben nach göttlicher Herrlichkeit. Und zwar ausdrücklich nach der Herrlichkeit der Dreifaltigkeit, die Gaudí auch durch architektonisch-geometrische Lösungen, zum Beispiel durch die Verwendung hyperbolischer Paraboloide, darstellen wollte. Die Türme verweisen auf das Absolute des Lichts und auf den, der das Licht, die Erhabenheit und die Schönheit selbst ist. Über sich selbst hat Gaudí einmal gesagt: Man kann Menschen in zwei Typen einteilen. Menschen der Worte und Menschen der Tat. Die ersten sprechen, die zweiten handeln. Ich gehöre zur zweiten Gruppe. Mir fehlen die Mittel, mich angemessen auszudrücken. Ich wäre nicht in der Lage, jemandem meine künstlerischen Konzepte zu erklären. Ich habe sie noch nicht konkretisiert. Ich hatte nie Zeit, darüber nachzudenken. Meine Zeit habe ich immer mit meiner Arbeit verbracht.

Ja, und 2025 hat das Dikasterium für die Heiligsprechung und Seligsprechungen dem Künstler den heroischen Tugendgrad zuerkannt. Damit wird Gaudí ein vorbildliches Leben der christlichen Tugenden bestätigt, eine notwendige Vorstufe für eine Seligsprechung. Er trägt nun den Titel Ehrwürdiger Diener Gottes. Gaudís Hauptwerk ist, wie gesagt, die Basilika Sagrada Familia in Barcelona, die bis heute nicht fertiggestellt ist. Als Architekt war Gaudí unter anderem für den Bau des Theresianerinnenstifts in Barcelona und des Bischofspalasts in Astorga.

0: verantwortlich. Ab 1914 widmete sich Gaudí ausschließlich dem Bau der Sagrada Familie. Ja, wir sehen hier die Sagrada Familia mitten in Barcelona mit dem mehr als 172 Meter hohen Christusturm, den Papst Leo heute segnen wird. Die Weihe der Sagrada Familia hat, wie gesagt, 2010 Papst Benedikt vorgenommen. Papst Leo ist noch im offenen Papamobil auf den Straßen Barcelonas unterwegs. Das spanische Königspaar ist schon vor einer Weile angekommen und wartet vor dem Gotteshaus auf Papst Leo. Ja, noch ein paar Worte zu Antoni Gaudí, der 1852 geborene Künstler. Stammte aus der katalanischen Stadt Reus, hat aber in Barcelona seine maßgeblichen Werke hinterlassen. Dazu zählen der Park Güell und Wohnhäuser wie die Casa Mila und sein unvollendetes Hauptwerk Sagrada Familia. Charakteristisch für Gaudí ist der Modernisme, die katalanische Version des Jugendstils. Schon in sehr jungen Jahren lernte Gaudí in der Kupferschmiedewerkstatt seines Vaters Volumen und Formen kennen. Seine Kindheit war durch eine rheumatische Erkrankung geprägt, da er dadurch nicht mit anderen Kindern spielen konnte, sondern stattdessen die Natur beobachtete, lässt sich daraus sein späterer naturgeprägter Architekturstil erklären. Papst Leo ist nun vor der Sagrada Familia angekommen. Er steigt aus dem Papamobil und wird begrüßt von König Felipe dem VI. Und Königin Letizia. Die weiß gekleidet ist, ein Privileg katholischer Königshäuser. Ja, Gaudí heiratete nie, sondern entschied sich nach dem Scheitern von Heiratsabsichten mit einer Frau, in die er sich verliebt hatte, für ein asketisches Leben als zölibatärer Laie. Von 1906 bis Ende 1925 lebte er in einem Haus im Park Güell, das seit 1963 als Casa Museo Gaudí an ihn erinnert. Im Jahr 1883 erhielt er den Auftrag, die Arbeiten am gerade begonnenen Bau der Sagrada Familia fortzusetzen. Während der 43 Jahre, in denen er daran arbeitete, und in den letzten 10 Jahren seines Lebens, in denen er sich ausschließlich diesem Projekt widmete, stellte er seine Kunst und seine ganze Energie in den Dienst der Ehre Gottes.
1: ¿Cómo estás? ¿Cómo te llamas?
2: Me llamo Valentina.
1: ¿Valentina?
2: Sí, sí, sí.
1: Aquí estoy con el rey, la reina, si quieres saludar.
3: Hola,
1: también.
3: Hola, Valentina. Hola. Encantada de saludarte.
4: ¿Cómo estás, Valentina?
2: ¿Quién
4: encantada.
2: Es usted?
4: Yo soy la reina, encantada.
2: Ah, encantada, su majestad.
4: Encantada, Valentina, ¿cómo estás?
2: Muy bien,
4: pues
2: muy bien.
1: ¿Qué nos cuentas hoy?
4: Cuéntanos.
5: Vamos a explicarles la maqueta.
2: Vamos, de la Torre de Jesús.
1: De la Torre, ya.
0: Ja, Papst Leo wird nun von einem kleinen Mädchen begrüßt, der kleinen Valentina.
2: Como pueden ver, aquí abajo hay unas ventanas en forma triangular y hay 12 alrededor de toda la torre.
0: Das, was wir jetzt hier sehen, ist eine besonders berührende Geste. Dieses blinde Mädchen leitet nämlich nun symbolisch den Segnungsritus für den Turm ein. Sie berührt den Turm mit ihren Händen und beschreibt dem Papst, was sie mit ihren Händen fühlen, also sozusagen mit ihren Händen sehen kann. Sie wird also die Erste sein, die Staunen empfindet. Diese Initiative von starkem symbolischen Wert wurde gemeinsam mit dem Verein ONCE ins Leben gerufen, der größten Organisation Spaniens, die sich um Blinde kümmert und mit der Sagrada Familia an Projekten zur Barrierefreiheit des Kunstwerks auch für Menschen mit Behinderung zusammenarbeitet. Denn das Betreten dieses Gotteshauses ist ja in der Tat eine multisensorische Reise, eine Art Rückkehr dazu, sich lebendig, beweglich und fähig zu fühlen, Schwellen zu überschreiten und zum Ursprung zurückzukehren. Das war es, was den katalanischen Architekten Gaudí antrieb, der davon überzeugt war, dass hierin die Originalität eines Künstlers liege, sich ständig dem Ursprung Gott anzunähern. Eine Nähe, die nicht von den Menschen entfernt, sondern im Gegenteil die Verbindung zu ihnen stärkt.
2: Y Gaudí lo diseñó para que la luz se filtrara con el contorno de los marcos que podemos ver aquí. La torre, que hasta entonces había tenido cuatro costados, ahora pasa a tener ocho lados. Como pueden ver, miren.
0: Ja, Valentina berührt den Turm, wie gesagt, mit ihren Händen und beschreibt, was sie fühlen kann. Den oberen Teil aus Glas. Und nun kann sie das Kreuz fühlen und beschreibt es. Papst Leo, das Kreuz, das zum Himmel emporragt. Ja, Valentina beschreibt Papst Leo die Struktur des Kreuzes mit den achteckigen Armen.
2: También enmarcados por líneas que Gaudí diseñó como miradores para que se pudieran ver las vistas de la ciudad desde estas ventanas y también cuando vamos llegando sí se puede subir aquí.
0: Ja, noch ein paar Worte zu Gaudí. Er war ein Verehrer der Mutter Gottes und des Heiligen Josef, der Engel und der Heiligen. Er hatte den Wunsch geäußert, in einem Krankenhaus unter den Armen zu sterben, und so geschah es auch, als er von einer Straßenbahn überfahren wurde. Da man ihn nicht erkannte, wurde er ins Krankenhaus des Heiligen Kreuzes gebracht, wo er am 10. Juni 1926 starb. Seine letzten Worte lauteten: Amen, mein Gott, mein Gott. Sein Grab befindet sich in der Krypta der Sagrada Familia. 1992 begann sein Seligsprechungsprozess.
2: Gaudí pensó que podría salir una luz en forma de rayo.
0: Papst Leo hat übrigens bei seinem Barcelona-Besuch ein besonderes Geschenk erhalten, einen Hirtenstab im Stil des vor 100 Jahren gestorbenen Star-Architekten Antoni Gaudí.
2: Como pueden ver, empieza desde el núcleo, tiene ocho lados, después tiene cuatro, tiene los miradores, pero como pueden apreciar, no se divide en cuatro partes. Sino que es una pirámide de cuatro lados, perfecto.
0: Valentina beschreibt weiter sehr detailliert den Turm und vorhin hat sie gesagt, dass der Christusturm über die Stadt wacht, über die Menschen Barcelonas wacht.
2: Me gustaría decirles que agradezco muchísimo a la ONCE y a la Sagrada Familia por haber trabajado de forma conjunta y haber hecho posible la realización de esta maqueta que
0: Valentina dankt nun dem Verein ONCE, der sich um Blinde kümmert.
2: Y en su santidad, este es un dibujo de la torre que dibujé. Este es un dibujo de la torre, la dibujé el primer día que la vi. Así es como yo la entiendo, a través del tacto.
1: Muchísimas gracias.
4: Muy, gracias, Valentina.
1: Muy bien, muy bonito.
0: Gracias. Valentina hat Papst Leo nun ein Bild des Turms überreicht, das sie selbst gemalt hat.
2: Muchas gracias.
4: Y yo también. Encantada, Valentina. Gracias.
2: Gracias, Leticia.
4: Ha sido maravilloso.
2: Su majestad.
4: Gracias. Hasta ahora. Hasta luego.
1: Valentina, aquí hay un rosario para ti.
2: Ay, gracias, gracias. Pequeño. Lo guardaré para siempre.
1: Muy bien, muy bien.
2: Muchísimas gracias.
0: Papst Leo hat Valentina nun einen Rosenkranz geschenkt.
2: Han sido muy importantes para que también podáis conocer y podamos conocer cómo las personas podemos tener imágenes mentales a través del tacto sobre las cosas.
4: Claro. Así es.
1: Muy bien.
2: Porque como ya habéis visto, me he hecho una imagen de cómo es la torre.
1: Muy bien, muy
4: gracias.
1: Bien.
4: Sí,
2: tocándola.
1: Es mejor que nosotros. Muchas gracias.
2: Adiós.
0: Valentina hat Papst Leo nun erklärt, dass sie diese Bilder im Geiste sieht, die man natürlich mit den Augen sehr viel besser sehen kann, aber sie ist in der Lage, auch mit den Händen durch ihre Berührungen für sich selber geistige Bilder zu schaffen und hat Papst Leo eben den Turm, den Christusturm, sehr detailliert beschrieben. Papst Leo begrüßt nun auch noch einige der Anwesenden hier in der Sagrada Familia.

Ja, und Valentina hat uns eben gezeigt, dass auch wenn man nicht sehen kann, man trotzdem die Schönheit, in den Genuss der Schönheit dieses einzigartigen Ortes kommen kann. Ja, die Sagrada Familia ist, wie gesagt, noch nicht fertiggestellt, aber die Fertigstellung der Krypta hat Gaudi noch selbst miterlebt. Und wir sehen nun hier Papst Leo, der hinuntersteigt zur Krypta, neben ihm sein peruanischer Privatsekretär und Kardinal Juan José Omella, der Erzbischof von Barcelona. Die Krypta bildet das tiefe Herzstück dieser Basilika. Sie befindet sich genau unterhalb des Hauptaltars auf einer tieferen Ebene. Diese unterirdische Kirche umfasst 7 Kapellen, die jeweils dem heiligen Josef, dem heiligen Herzen, der unbefleckten Empfängnis, dem heiligen Joachim, der heiligen Anna, dem heiligen Johannes, der heiligen Elisabeth und dem heiligen Zacharias geweiht sind. Die 7 Kapellen sind halbkreisförmig angeordnet. Ihnen gegenüber liegen weitere 5 Kapellen in einer geraden Linie. Die mittlere ist der Heiligen Familie gewidmet. Dort befindet sich der Altar, über dem ein Flachrelief der Heiligen Familie thront. Gaudis letzte Ruhestätte befindet sich in der Kapelle unserer lieben Frau vom Karmel. Umsäumt wird die Krypta von einem römischen Mosaik, auf dem Weinreben und Kornähren, Symbole der Eucharistie, dargestellt sind. Das Weihwasserbecken besteht aus großen Muscheln von den Philippinen, die der Marquis von Comillas gestiftet hat. Die darüberliegende Kuppel zeigt Mariä Verkündigung. Einige der Kronleuchter, die wir hier sehen, wurden übrigens noch von Gaudí selbst handgefertigt. Ja, neben Papst Leo sehen wir den Rektor der Sagrada Familia, Josep Maria Turull. Er erklärt Papst Leo den Aufbau dieser Krypta mit ihren 7 Kapellen. Papst Leo ist nun vor dem Allerheiligsten niedergekniet zum stillen Gebet.

Ja, und dieser Besuch in der Krypta, in der Gaudí seine letzte Ruhestätte gefunden hat, ist natürlich auch eine Art und Weise, das bleibende Vermächtnis dieses Architekten zu würdigen.

Papst Leo befindet sich nun vor dem Grab Antoni Gaudis. Auch hier hält er ein stilles Gebet. Gaudi starb, wie gesagt, am 7. Juni 1926 in der Nähe seines Gotteshauses bei einem Verkehrsunfall. Er wurde von einer Straßenbahn überfahren und starb 3 Tage später. Ein Gebet am Grab Gaudis hat es übrigens bei den Besuchen von Papst Johannes Paul II. Und Benedikt XVI. Nicht gegeben. Wir sehen hier den Grabstein von Antoni Gaudí.

Ja, in einem kürzlichen Interview hat auch der Postulator des im Prozess der Seligsprechung befindlichen Schöpfers der Sagrada Familia dessen geistliche Motive hervorgehoben. Er hat gesagt, dass Gaudí, dass im Mittelpunkt des kirchlichen Verfahrens nicht nur das architektonische Werk, sondern vor allem das persönliche Leben Gaudís stehe. Bereits kurz nach Gaudís Tod 1926 hat es erste Stimmen gegeben, die von dessen Heiligkeit gesprochen hätten. Als herausragende Tugend Gaudís nannte der Postulator die freiwillig gelebte Armut. Ja, und mit diesen Bildern aus der Sagrada Familia endet diese Live-Übertragung. Wir übertragen jetzt gleich im Anschluss die Gedenkmesse zum 100. Todestag von Antoni Gaudí aus der Basilika Sagrada Familia mit anschließender Segnung des Christusturms. An dieser Stelle möchte ich noch auf unseren kostenlosen Newsletter hinweisen, den Sie unter rv-news.info bestellen können. Ich bedanke mich bei allen, die heute mit dabei waren. Das war eine Sendung von Radio Vatikan für Vatikan Media. Am Mikrofon verabschiedet sich Silvia Kritzenberger. Laudetur Jesus Christus.

0: Sie hören Radio Maria. Wir übertragen für Sie die apostolische Reise von Papst Leo dem 14. Er ist in Barcelona empfangen worden in der Sagrada Familie und wird nun dort die Gedenkmesse zum 100. Todestag von Antonio Gaudi, dem Erbauer und dem Architekten der Sagrada Familie, feiern. In Anschluss an die Heilige Messe wird er auch den Christusturm, einen der vielen Türme dieser großen Kathedrale, einweihen und somit einen weiteren Schritt in der Erbauung dieser riesengroßen Kathedrale setzen. Die Priester sind schon bereit, haben sich auf ihren Plätzen eingefunden und in Kürze wird der Heilige Vater die Heilige Messe liturgisch eröffnen. Für uns übertragen wird Radio Vatikan. Wir grüßen noch die Mutter Gottes auf Spanisch mit einem Lied von Hermana Glender. Sie singt den Angelus für uns.
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spanisches Ave Maria, einen gesungenen Angelus haben wir gehört und uns damit eingestimmt auf die Heilige Messe, die Papst Leo in Kürze feiern wird. Im Mai haben wir ja den Marienmonat gefeiert. Dazu hat der Heilige Vater ein paar Worte an die Gläubigen, an uns, die katholische Kirche, gerichtet. Brüder und Schwestern, die marianische Spiritualität steht im Dienst am Evangelium. Sie offenbart dessen Einfachheit. Die Liebe zu Maria von Nazareth macht uns mit ihr zu Jüngern Jesu. Sie lehrt uns, zu ihm zurückzukehren, über die Ereignisse des Lebens, in denen der Auferstandene uns noch immer besucht und ruft, nachzudenken und sie zu deuten. Da uns der Heilige Vater so schön aufruft, die Worte des Herrn in unserem Herz zu bewahren, darüber nachzudenken und sie zu deuten, so wie es auch Maria getan hat, hören wir noch ein Lied von Hermana Glender, wo sie über diese Bibelstelle singt im Lukas-Evangelium, wo wir hören, dass Maria alle Worte Jesu in ihrem Herzen bewahrte.

0: Hermana Glender singt in diesem Lied auf Spanisch über die Bibelstelle aus dem Lukas-Evangelium im 2. Kapitel. Doch sie verstanden das Wort nicht, das er zu ihnen gesagt hatte. Dann kehrte er mit ihnen nach Nazareth zurück und war ihnen gehorsam. Seine Mutter bewahrte all die Worte in ihrem Herzen. Jesus aber wuchs heran und seine Weisheit nahm zu, und er fand Gefallen bei Gott und den Menschen. Ja, eine wunderbare Bibelstelle, so wie auch Papst Leo, der gerade in Spanien auf seiner apostolischen Reise unterwegs ist und heute in der Basilika Sagrada Familia in Barcelona die Heilige Messe feiern wird. Er hat auch eben im Marienmonat Mai über die Mutter Gottes viel gesprochen und gesagt, dass wir uns an ihr ein Vorbild nehmen sollten und so wie sie die Worte des Herrn, die wir nun auch in der Heiligen Messe hören werden, in unserem Herzen aufnehmen, darüber nachdenken und sie umsetzen sollen. Somit stimmen wir uns weiter ein auf die Heilige Messe und hören nochmal ein Lied über das Johannesevangelium.
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0: Sie hören Radio Maria, wir übertragen für Sie die apostolische Reise von Papst Leo XIV. Nach Spanien. Erhebt eure Augen, das ist das Leitwort dieser Reise, und so wie Papst Leo gesagt hat, schon vor 2 Tagen, als er zu den spanischen Bischöfen gesagt hat, sollen wir unsere Augen zum Himmel erheben, denn unser Leben ist eine Reise und das Ziel dieser Reise ist Gott. Das Ziel dieser Reise ist der Himmel. Und so blicken wir jetzt in den Himmel, feiern gemeinsam mit dem Heiligen Vater die Heilige Messe, begegnen Jesus und stellen uns in die Schar der Heiligen, wenn wir die Kommunion empfangen. Für uns übertragen wird die Heilige Messe nun Radio Vatikan und ich übergebe an unsere Kollegen.
1: Ja, wir sind beim festlichen Höhepunkt dieses Tages angelangt, dem feierlichen Gottesdienst zu Ehren des Architekten, der die weltberühmte Sagrada Familia entworfen hat. Bei der Messe mit Papst Leo werden zahlreiche Kardinäle, Bischöfe und Priester konzelebrieren. Musiker und Chöre aus ganz Katalonien werden die Messe begleiten. Im Anschluss an den Gottesdienst wird Papst Leo XIV. Vor die Basilika treten, um den weithin sichtbaren Christusturm feierlich zu segnen. Präsident der Regionalregierung ist von großer spiritueller und politischer Tragweite.
2: Wir erinnern uns,
1: sind auch das spanische Königspaar, der spanische Ministerpräsident sowie der Präsident der Regionalregierung mit dabei. Wir erinnern uns, am 7. November 2010 hatte Papst Benedikt XVI. Die Kirche der Sagrada Familia geweiht.

Ja, die Einzugsprozession hat begonnen. Zu Beginn des Gottesdienstes singt die Schola Tu es Petrus. Du bist Petrus und auf diesen Felsen werde ich meine Kirche bauen und die Pforten der Unterwelt werden sie nicht überwältigen.

Du bist Petrus. Auf diesen Felsen werde ich meine Kirche bauen. Das sind die Worte, die Jesus zu Petrus gesagt hat. Und diese Worte werden auch jedem Nachfolger des heiligen Petrus zugesagt mit Leo dem 14. Es ist der 267.

Preist Gott in seinem Heiligtum, preist ihn am Firmament des Himmels, preist ihn für seine mächtigen Taten, preist ihn für seine Größe, hat die Schola gesungen.

0: Wir haben das Tagesgebet. O Gott, unser Vater, alles Gute kommt allein von dir. Schenke uns deinen Geist, damit wir erkennen, was recht ist und es mit deiner Hilfe auch tun. Darum bitten wir durch unseren Herrn Jesus Christus, deinen Sohn, der in der Einheit des Heiligen Geistes mit dir lebt und herrscht in alle Ewigkeit.
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0: Wir hören jetzt die erste Lesung aus der Offenbarung des Johannes, Kapitel 21, Verse 1 bis 7. Dann sah ich, Johannes, einen neuen Himmel und eine neue Erde. Denn der erste Himmel und die erste Erde sind vergangen, auch das Meer ist nicht mehr. Ich sah die heilige Stadt, das neue Jerusalem, von Gott her aus dem Himmel herabkommen. Sie war bereit wie eine Braut, die sich für ihren Mann geschmückt hat. Da hörte ich eine laute Stimme vom Thron her rufen: Seht, die Wohnung Gottes unter den Menschen. Er wird in ihrer Mitte wohnen und sie werden sein Volk sein und er, Gott, wird bei ihnen sein. Er wird alle Tränen von ihren Augen abwischen. Der Tod wird nicht mehr sein, keine Trauer, keine Klage, keine Mühsal, denn was früher war, ist vergangen. Er, der auf dem Thron saß, sprach: Seht, ich mache alles neu. Und er sagte: Schreib es auf, denn diese Worte sind zuverlässig und wahr.
1: Escriu aquestes paraules perquè són veritat i dignes de tota confiança.
0: Er sagte zu mir: Sie sind geschehen. Ich bin das Alpha und das Omega, der Anfang und das Ende. Wer durstig ist, den werde ich unentgeltlich aus der Quelle trinken lassen, aus der das Wasser des Lebens strömt. Wer siegt, wird dies als Anteil erhalten. Ich werde sein Gott sein und er wird mein Sohn sein.
1: Paraula de Déu.

Seh ich deine Himmel, die Werke deiner Finger, Mond und Sterne, die du befestigt. Was ist der Mensch, dass du seiner gedenkst, des Menschen Kind, dass du dich seiner annimmst?

hast ihn nur wenig geringer gemacht als Gott. Du hast ihn gekrönt mit Pracht und Herrlichkeit. Du hast ihn als Herrscher eingesetzt über die Werke deiner Hände. Alles hast du gelegt unter seine Füße.

Schafe und Rinder, sie alle und auch die wilden Tiere, die Vögel des Himmels und die Fische im Meer, was auf den Pfaden der Meere dahinzieht.

bin das Licht der Welt. Wer mir nachfolgt, wird nicht in der Finsternis umhergehen, sondern wird das Licht des Lebens haben, singt die Schola im Halleluja-Ruf.

0: Wir hören nun die Verkündigung aus dem Evangelium nach Johannes, Kapitel 8, Verse 21 bis 30.
1: En aquel tiempo dijo Jesús a los fariseos: Yo me voy y me buscaré.
0: In jener Zeit sagte Jesus zu den Pharisäern: Ich gehe fort und ihr werdet mich suchen und ihr werdet in eurer Sünde sterben. Wohin ich gehe, dorthin könnt ihr nicht gelangen. Da sagten die Juden: Will er sich etwa umbringen? Warum sagt er sonst, wohin ich gehe, dorthin könnt ihr nicht gelangen? Er sagte zu ihnen: Ihr stammt von unten, ich stamme von oben, ihr seid aus dieser Welt, ich bin nicht aus dieser Welt. Ich habe euch gesagt, ihr werdet in euren Sünden sterben, denn wenn ihr nicht glaubt, dass ich es bin, werdet ihr in euren Sünden sterben. Da fragten sie ihn: Wer bist du denn? Jesus antwortete: Warum rede ich überhaupt noch mit euch? Ich hätte noch viel über euch zu sagen und viel zu richten, aber er, der mich gesandt hat, ist wahrhaftig, und was ich von ihm gehört habe, das sage ich der Welt. Sie verstanden nicht, dass er damit den Vater meinte. Da sagte Jesus zu ihnen: Wenn ihr den Menschensohn erhöht habt, dann werdet ihr erkennen, dass ich es bin. Ihr werdet erkennen, dass ich nichts von mir aus tue, sondern nur das sage, was mich der Vater gelehrt hat. Und er, der mich gesandt hat, ist bei mir. Er hat mich nicht allein gelassen, weil ich immer das tue, was ihm gefällt. Als Jesus das sagte, kamen viele zum Glauben an ihn.

0: Señor, subirá nuestro, que es de glorioso.
1: Herr, unser Herr, wie gewaltig ist dein Name auf der ganzen Erde. Mit dem Lobgesang dieses Psalms, der so voller Freude und Staunen ist, grüße ich euch alle, liebe Brüder und Schwestern. Ich spreche euren Majestäten meine Dankbarkeit aus und danke Kardinal Juan José Omeyla, Erzbischof von Barcelona, sowie den anderen Brüdern im Bischofsamt und all jenen, die sich unserem Gebet anschließen, den Priestern, Diakonen, Ordensleuten und Seminaristen. An diesem Abend, einem Festtag für die ganze Stadt Barcelona und das spanische Volk, besonders das katalanische, richte ich meinen dankbaren Gruß an die nationalen, regionalen und lokalen Behörden sowie an die Mitglieder anderer christlicher Gemeinschaften und anderer Religionen, die an unserer Danksagung teilnehmen. Heute empfängt uns die Basilika Sagrada Familia in dieser schönen Stadt und öffnet ihre Türen wie weit ausgebreitete Arme, um jeden an diesen Altar einzuladen und um das Wort Gottes zu hören. Dieses Gotteshaus lässt uns zu einer vom Herrn geliebten Familie werden, die er durch sein eigenes Leben in der Eucharistie nährt. So versammeln sich die Stadt Barcelona und ganz Katalonien in diesem Gotteshaus als einem Zeichen der Einheit und der Eintracht für ganz Spanien und erheben die Augen, um dem Antlitz Gottes, des Vaters, zu begegnen, das in seinem menschgewordenen Sohn Jesus Christus erstrahlt.
0: Tot donant gracias al Señor.
1: Während wir dem Herrn für seine Güte uns gegenüber danken, preisen wir ihn für das, was er in unserem Leben wirkt. Wir danken ihm insbesondere für diese außergewöhnliche Basilika, die Papst Benedikt XVI. Im Jahr 2010 geweiht hat. Und wir erinnern daran, dass sie ein sichtbares Zeichen des unsichtbaren Gottes ist, zu dessen Ehre ihre Türme emporragen. In Fortführung des Gebets meines Vorgängers werde ich gleich den höchsten Turm segnen, den Christusturm.
0: Esta iglesia es un único edificio.
1: Diese Kirche ist ein einziges Gebäude, das aus vielen Steinen besteht. Ein Haus, das im Laufe der Jahre stetig wächst, nach einem einheitlichen Entwurf. Wir alle sind die lebendigen Steine dieses Bauwerks, das Christus als Fundament und Höhepunkt, als Anfang und Ende hat. Die Basilika Sagrada Familia ist weit mehr als nur ein Denkmal. Sie ist bis heute ein Bauwerk im Entstehen, das uns daran erinnert, dass das christliche Leben stets ein Weg ist, denn es handelt sich um ein Projekt, das Gott verwirklicht. Wir bewohnen also kein unvollendetes Werk, sondern ein Gotteshaus, das noch im Bau ist. Seine Unvollkommenheit ist kein Mangel, denn sie zeugt von einer Sehnsucht. Sie bedeutet nicht ein Fehlen von etwas, sondern drückt ein Versprechen aus, das wir konsequent einhalten wollen. Unsere Dankbarkeit wird so zu einer Verpflichtung, während wir am Plan Gottes mitwirken, das heißt an dem Bauwerk, zu dem er uns selbst beruft. Da wir Tempel des Heiligen Geistes sind, fällt dieses Werk mit unserem Leben zusammen, das Gott als ein Meisterwerk versteht, das wir gemeinsam verwirklichen sollen. In diesem Zusammenhang bewahren wir das Wort, das der Herr an König David richtete, in unserem Herzen. Du willst mir ein Haus bauen, damit ich darin wohne? Im Gegenteil, nun verkündet dir der Herr, dass der Herr dir ein Haus bauen wird. Mit dieser Verkündigung sagt uns die Heilige Schrift, dass nicht wir es sind, die Gott einen Platz geben, als wäre er ein Element einer Reihe oder Teil eines Ganzen, das größer ist als er selbst. Vielmehr ist es Gott, der uns einen Platz gibt, und der Ort, den er uns schenkt, ist sein eigenes Herz. Der Ort des Sohnes für uns, die wir Fremde waren. Der Ort des Geliebten für uns, die wir Sünder sind. Dieser Wille Gottes erfüllt sich durch Jesus. So können wir den Sinn dessen erfassen, was wir im Evangelium gehört haben, als der Herr zu den Pharisäern sagte: Wenn ihr nicht glaubt, dass ich es bin, werdet ihr in euren Sünden sterben. Starke Worte, die keineswegs Drohungen oder Erpressung sind. Sie sind eine Einladung zur Erlösung. Das heißt, ein Aufruf zur Freiheit seitens Christi, der für uns das endgültige, ewige Gut will. Angesichts der Bedrohung durch das Böse ist der Herr immer bei uns, immer für uns da. Ich bin. Das ist der heiligste Name, den Gott Mose aus dem brennenden Dornbusch heraus offenbart hat und damit seine unverbrüchliche Treue bekundet hat. Durch seine Menschwerdung wird er für uns zum Immanuel, zur Quelle der Gnade und der Vergebung, des Heils und des neuen Lebens. Meine Lieben, wir können nicht an Jesus glauben und Krieg führen. Wir können nicht an Jesus glauben und Unschuldige töten. Wir können nicht an Jesus glauben und diejenigen im Stich lassen, die leiden, die weinen, die vor der Not fliehen. Denken wir also heute Abend daran, dass das Kreuz Christi, das sich auf der Spitze dieser Basilika befindet, das Kreuz der Letzten ist, die die Ersten werden. Der Sünder, die Heilige werden, der Toten, die auferstehen werden. Alle drei Fassaden der Sagrada Familia bezeugen dies. Der erste wird für uns zum letzten in seiner Sein Tod schenkt uns das ewige Leben, indem er uns an der göttlichen Herrlichkeit teilhaben lässt. Wenn wir den Christusturm bewundern, erheben wir unsere Augen zu ihm, der allein uns die Wahrheit Gottes und die Wahrheit über uns selbst offenbart. Wenn wir auf Christus blicken, können wir die Welt mit neuen Augen sehen. Der Turm des Kreuzes wird dann zum Banner der Nächstenliebe. Denn so liebt Gott uns, indem er ein Werkzeug des Todes in ein Zeichen der Hoffnung verwandelt. Im Kreuz Jesu erreicht unser Glaube seinen Höhepunkt, wie die Inschrift am Fuß der Turmspitze bezeugt. Tu solus sanctus, tu solus dominus, tu solus altissimus.
0: Tu solus dominus, tu solus altissimus.
1: Dieses Kreuz strahlt am Tag, in dem es das Sonnenlicht reflektiert, und es glänzt in der Nacht, in dem es die Stadt wie ein Leuchtturm hin bis zum Mittelmeer erhält. Ja, das Licht Christi leuchtet in der Finsternis, auch wenn die Finsternis ihn nicht aufgenommen hat. Diese Ablehnung lässt jedoch die Liebe Gottes nicht erlöschen. Wenn ihr den Menschensohn erhöht habt, sagt der Herr, dann werdet ihr erkennen, dass ich es bin. Ihr werdet erkennen, dass ich nichts von mir aus tue, sondern nur das sage, was mich der Vater gelehrt hat. Man muss durch das Leiden des Gekreuzigten gehen, um von der Herrlichkeit des Auferstandenen erleuchtet zu werden. Denn seit jeher lehrt der Vater, das Leben zu schenken, und der Sohn, der es von ihm empfängt, schenkt es allen in der Kraft des Heiligen Geistes. Deshalb ist das Kreuz das leuchtende Zeichen seiner Liebe. Wenn Christus erhöht wird, strahlt seine großartige Menschheit und unsere Werke verherrlichen Gott. Es sind die Werke des Glaubens und die Kunst ragt aus unter ihnen heraus. Es ist gerade der Glaube, der den Steinen Gestalt verleiht und dem Gebäude, in dem wir gemeinsam leben, Sinn gibt. In unserem Gebet entdecken wir daher die ursprüngliche Verbindung der Dinge mit Gott, dem Schöpfer des Himmels und der Erde. Er ist der Künstler, der dem Kosmos seine Herrlichkeit eingeprägt hat. Nach seinem Bild geschaffen, antwortet der Mensch auf das Werk Gottes mit seinem eigenen Einfallsreichtum. So verwandelt der Künstler sein Talent in Lobpreis und seine Kreativität ist ein Zeugnis für den Schöpfer selbst. Als ein tiefgläubiger Architekt hat der ehrwürdige Diener Gottes Antoni Gaudí diese Räume mit dem Wunsch entworfen, die Geheimnisse des Lebens des Herrn zu erzählen. Auf diese Weise hat er uns eine geistliche Pilgerreise vorgeschlagen, die zur Begegnung mit Christus führt, der für uns geboren wurde, gestorben und auferstanden ist. Gemeinsam mit Gaudí, dessen 100. Todestag wir begehen, gedenken wir heute Nachmittag all der Förderer und Wohltäter, der Künstler und Arbeiter, die am Bau eines architektonischen Meisterwerks mitwirken, das auch eine beredte Katechese aus Steinen, Farben und Licht ist. Und wir danken ihnen. In ihrer Weisheit erneuert die Kirche so die Biblia Pauperum der alten Kathedralen, die an sich schon sehr reichhaltige Botschaften der Evangelisierung sind. In dieser Zeit der Bilder wird noch deutlicher, wie sehr Kunst und Schönheit herausragende Kanäle der Evangelisierung sind. Liebe Brüder und Schwestern, die Schönheit dieses Gotteshauses ermutigt uns, von unserem Meister und Herrn immer mehr die Kunst zu lernen, nach seinem Evangelium zu leben. Während wir unseren Blick zu ihm, dem gekreuzigten und auferstandenen Herrn, erheben, verpflichten wir uns, das Gesicht derer emporzuheben, die im Staub liegen. Und so zeigen wir, dass die Sagrada Familia die höchste Kirche der Welt ist, aber nicht, um in weltlichen Ranglisten führend zu sein, sondern um die Schritte des pilgernden Volkes Gottes in dieser Region Katalonien zu leiten, mit dem Kreuz, das den Weg erhellt, wie eine brennende Lampe in Erwartung der Wiederkunft des Bräutigams.
0: Che Dio sigi benedit per sempre.
1: Gott segne euch. Ja, das war die Predigt von Papst Leo hier bei der Gedenkmesse zum 100. Todestag Gaudís. Papst Benedikt hat dieses Gotteshaus ja geweiht, 2010. Und damals hat er in seiner Predigt gesagt, meine Freude darüber, dieser Feier vorstehen zu dürfen, wurde noch größer, als ich erfuhr, dass dieser Sakralbau von Anfang an eng mit der Gestalt des heiligen Josef verbunden war. Besonders bewegt hat mich die Sicherheit, mit der Gaudí angesichts der zahllosen Schwierigkeiten, die er bewältigen musste, voll Vertrauen auf die göttliche Vorsehung ausrief, der heilige Josef wird die Kirche vollenden. Die Tatsache, dass sie von einem Papst geweiht wird, dessen Taufname Josef ist, ist daher nicht ohne Bedeutung. Soweit zu den Worten von Papst Benedikt 2010. Der Chor singt das Credo auf Katalanisch.

0: per la Santa Església de Déu.
1: Für die heilige Kirche Gottes, dass sie weiterhin Zeugnis für das Evangelium Christi ablegt und Licht und Hoffnung bis an die Enden der Erde trägt.

0: Por el Santo Padre,
1: für den Heiligen Vater, Papst Leo, dass er uns weiterhin im Glauben stärkt und der Kirche in der Liebe vorsteht.

Die Fürbitten werden abwechselnd auf Spanisch und Katalanisch vorgetragen. Für die Zivilgesellschaft, dass sie ihr Amt ehrlich und gerecht ausüben im Dienste der Bürger und des Gemeinwohls.

Für alle, die Leid und Prüfungen erdulden müssen, dass sie in ihren Schwierigkeiten durch die Liebe Gottes getröstet und durch die Solidarität ihrer Brüder und Schwestern gestützt werden.

0: für den Frieden unter den Völkern. Möge jede Form von Gewalt ein Ende finden und sich alle Völker für Eintracht und Brüderlichkeit einsetzen.
1: Dominum deprecemur.
2: Por nosotros aquí reunidos.
0: Für uns alle, die wir hier versammelt sind, dass wir als treue Jünger Christi unseren Blick auf sein Kreuz richten und Zeugnis ablegen für sein Evangelium.

Herr, unser Gott, erhöre das Gebet, das wir in Demut und Vertrauen an dich richten. Gib, dass wir unser christliches Leben mit Freude und großzügiger Hingabe zu dir leben. Durch Christus, unseren Herrn.

Ja, mit den Fürbitten endet der erste Hauptteil der Messfeier, der sogenannte Wortgottesdienst, nun beginnt. Die Eucharistiefeier, dabei wird das dritte Hochgebet verwendet.

Während die Opfergaben zum Altar gebracht werden, singt die Schola das Kirchenlied »Verleih uns Frieden gnädiglich«, vertont von Felix Mendelssohn Bartholdy.

verleih uns Frieden gnädiglich, Herr Gott, zu unseren Zeiten. Es ist doch ja kein anderer nicht, der für uns könnte streiten, denn du, unser Gott, alleine.

0: Und auch wir sind nun eingeladen, das, was uns bewegt, unsere Freuden, unsere Sorgen, in diese Feier mit einzubringen und auf den Altar zu legen, damit uns der Herr seine Gnade schenken kann.
1: Nel momento di offrire il sacrificio di tutta la Iglesia, oremos a Dios Padre Todopoderoso.
0: Der Herr nehme das Opfer an aus deinen Händen zum Lob und Ruhm seines Namens, zum Segen für uns und seine ganze heilige Kirche. Wir bringen dir, Herr, das Opfer des Lobes dar, um dir für die empfangenen Wohltaten zu danken und bitten dich inständig, dass wir das, was du uns unverdient gegeben hast, zur Ehre deines Namens darbringen dürfen. Darum bitten wir durch Christus, unseren Herrn.
1: El Señor esté con vosotros. Levantemos el corazón. Demos gracias al Señor nuestro Dios.
0: In Wahrheit ist es würdig und recht, dir, Herr, heiliger Vater, immer und überall zu danken. Denn du bedarfst nicht unseres Lobes. Es ist ein Geschenk deiner Gnade, wenn wir dir danken. Unser Lobpreis kann deine Größe nicht mehren. Doch uns bringt er Segen und Heil durch unseren Herrn Jesus Christus. Darum preisen wir dich mit allen Engeln und Heiligen und singen vereint mit ihnen das Lob deiner Herrlichkeit. Heilig.

0: Fieles a la recomendación del Salvador y siguiendo su divina enseñanza, nos atrevemos a decir.
1: Der Kommunionritus beginnt nun mit dem gemeinsamen Gebet des Vaterunser.

0: Erlöse uns, Herr, allmächtiger Vater, von allem Bösen und gib Frieden in unseren Tagen. Komm uns zu Hilfe mit deinem Erbarmen und bewahre uns vor Verwirrung und Sünde, damit wir voll Zuversicht das Kommen unseres Erlösers, Jesus Christus, erwarten.
1: Señor Jesucristo, que dijiste a tus apóstoles la paz
0: das Friedensgebet.
1: Mi paz os doy. No tengas en cuenta nuestros pecados, sino la fe de tu iglesia. Y conforme a tu palabra, concédele la paz y la unidad, tú que vives y reinas por los siglos de los siglos. La paz del Señor esté siempre con vosotros.
0: Der Papst hat den Versammelten den Frieden zugesprochen und der Diakon hat alle aufgefordert, ein Zeichen des Friedens auszutauschen. Wie wichtig der Frieden ist, hat Papst Leo, der hier Anwesende umarmt, ja auch in seiner Predigt wieder herausgestellt. Wir können nicht an Jesus glauben und Kriege führen, hat er gesagt. Wir können nicht an Jesus glauben und Unschuldige töten. Wir können nicht an Jesus glauben und diejenigen im Stich lassen, die leiden, die weinen, die vor Not fliehen. Lamm Gottes.

0: Este es el Cordero de Dios que quita el pecado del mundo. Dichosos los invitados a la cena del Señor.
1: Herr, ich bin nicht würdig, dass du eingehst unter mein Dach, aber sprich nur ein Wort, so wird meine Seele gesund.

an das Ave Verum, ein spätmittelalterliches Reimgebet. Es entstand wahrscheinlich im 13. Jahrhundert. Wir hören es hier in einer Vertonung von dem britischen Komponisten Edward Elgar.

Du bist der Herr, das Brot vom Himmel gebrochen, um die Welt zu retten, hat die Schola gesungen. Du bist die Kraft, die uns vereint, auferstandener Herr.

0: Ja, das war das Lied O blauer Himmel von Louis-Millier Pages, bekannt unter dem Namen Mestre Millet, ein Musiker und 1891 Mitbegründer des katalanischen Volkschors Orfeo.
1: Oremos. Dios, tú nos entregaste como alimento espiritual.
0: Das Schlussgebet, allmächtiger Gott, in diesem Mahl haben wir Christus, das Brot des Lebens, empfangen. Gib, dass wir auf ihn hören, der unser wahrer Lehrer ist. Hilf uns, dass wir nach dem Beispiel der Heiligen allzeit deine Wahrheit suchen und sie in Werken der Liebe bezeugen. Darum bitten wir durch Christus, unseren Herrn. Ja, und wir hören jetzt hier die Grußadresse des Kardinals von Barcelona, Juan José Omella.
2: Com podria retornar al Senyor tot el bé que m'ha fet? Sant Pare.
0: Wie kann ich dem Herrn vergelten für all das Gute, das er mir erwiesen? Heiliger Vater, ich möchte Ihnen im Namen der Erzdiözese Barcelona und aller anderen Diözesen mit Sitz in Katalonien für Ihren Besuch in unserer Region danken. Ihre Anwesenheit, Ihre Gesten und Ihre Worte sind wahrlich ein guter Same, der in unsere Herzen gesät wurde.
2: Ich möchte auch danken, und mir permettra Sampara, al meu predecessor, al cardenal Martínez Istac, que va tenir juntament amb la Junta.
0: Ich möchte auch einen Dank an meinen Vorgänger richten, Kardinal Martínez,
2: de cerrar el techo y poder entonces traer al Papa Benedicto XVI de feliz memoria a consagrar el altar. Muchas gracias, Cardenal Martínez Istac y todo el equipo.
0: Kardinal Martínez hat damals dafür gesorgt, dass die Arbeiten am Dach der Sagrada Familia vollendet wurden.
2: Saludo a sus majestades, a todos los obispos, sacerdotes y diáconos,
0: die Majestäten, die Bischöfe, die Gläubigen, die heute hier sind oder uns über die Medien verfolgen. Ich grüße auch alle Behördenvertreter, die mit dabei sind heute. Wir sind uns bewusst, dass wir schwere Zeiten durchleben, doch wir wollen keine Unheilspropheten sein, sondern Sämänner der Hoffnung. Die Basilika der Sagrada Familia und der Jesus-Christus-Turm, den Sie segnen werden, ermutigen uns, den Blick zu dem Licht zu erheben, das dieser Turm ausstrahlt, der vom Kreuz Christi gekrönt wird.
2: Encontramos la fuente y el impulso para el amor y la luz en las oscuridades y noches de la vida.
0: Darin finden wir eine Ermutigung in der Dunkelheit des Lebens. Das Zeugnis des Lebens und Wirkens des ehrwürdigen Antoni Gaudí spornt uns an, unerschrocken voranzuschreiten und Jesus in den Mittelpunkt unseres Lebens zu stellen. Christus lebt. Und er sagt zu uns, darum geht und macht alle Völker zu meinen Jüngern, tauft sie auf den Namen des Vaters und des Sohnes und des Heiligen Geistes und lehrt sie, alles zu befolgen, was ich euch geboten habe. Und siehe, ich bin mit euch alle Tage bis zum Ende der Welt. Der ehrwürdige Antoni Gaudí hat dieser Mission sein Leben gewidmet und wir wollen ihm folgen. Heiliger Vater, wir wollen eine offene und einladende Kirche sein, eine missionarische Kirche, eine Feldlazarettkirche, wie es uns Papst Franziskus vorgeschlagen hat und woran auch Sie uns erinnert haben. Vielen Dank, Heiliger Vater. Wir danken Ihnen von ganzem Herzen und möge der Same, den Sie in unser Land gesät haben, reiche Frucht bringen. Darum bitten wir den Herrn auf die Fürsprache unserer lieben Frau, der Barmherzigkeit und der heiligen Eulalia, der Schutzpatroninnen von Barcelona. Gott segne Sie, Heiliger Vater, auf Ihrer Reise durch die Schwesterländer der Kanarischen Inseln.
2: Conti amb la nostra pregària i lleial col·laboració. Moltes gràcies, Pare Sant, i que Déu...
0: Wir versichern Sie unseres Gebets und unserer Mitarbeit. Vielen Dank. Gott segne Sie und begleite Sie immer. Danke, dass Sie uns Kraft geben. Ja, das war der Erzbischof von Barcelona. Er war von 2020 bis 2024 Vorsitzender der Spanischen Bischofskonferenz. Am 7. März 2023 wurde er von Papst Franziskus in den Kardinalsrat berufen.

Papst Leo hat dem Kardinal ein Geschenk überreicht, einen Kelch. Und nun hören wir den Schlusssegen von Papst Leo.

Ja, das Virolai ist das offizielle Loblied auf die wundertätige schwarze Madonna, La Moreneta, und wird täglich um 13 Uhr vom berühmten Knabenchor im Kloster von Montserrat gesungen.

König Philippe und Königin Letizia verlassen nun die Sagrada Familia. Papst Leo wird ja nun gleich den Christusturm segnen.

0: Der Antoni Gaudí konzipierte die Sagrada Familie wie eine Bergkette, ähnlich wie Montserrat mit vielen Gipfeln, insgesamt 18 Gipfel, die dann daran erinnern sollen, dass Gott sich oft auf Bergen offenbart hat. Moses auf dem Sinai, Elia auf dem Horeb und den Aposteln bei der Verklärung Jesu Christi auf dem Berg Tabor. Ja, die Prozession hat jetzt den Vorplatz der Basilika erreicht. Wir sehen hier die imposante Fassade der Sagrada Familia. Und inmitten dieser Bergkette ragt der höchste Turm hervor, der mittlere, der Turm Jesu Christi, gekrönt von einem vierarmigen Kreuz, damit seine Form von überall her zu sehen ist. Ein weißes, leuchtendes Kreuz bei Tag und bei Nacht, das auch aus seinen Armen Licht ausstrahlt, damit es von überall her sichtbar wird, dass Jesus Christus das Licht der Welt ist. Ein Kreuz, das allen Seefahrern, die in Barcelona ankommen, als Leuchtfeuer dient und auch allen Bürgern, die dort auf den Reisen des Lebens leben. Ein sehr hohes Kreuz, 172 Meter hoch, das den Blick zum Himmel lenkt, zu unserem Vater, der im Himmel ist. Getragen wird es von einem Sockel, auf dem inmitten von Palmen, die an den Märtyrertod Jesu Christi erinnern, geschrieben stehen wird: Tu solus sanctus, tu solus dominus, tu solus altissimus, du allein bist heilig, du allein bist Herr, du allein bist der Allerhöchste.
1: 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Per tant, que la llum estigui
0: veient... Hier wird nun angekündigt, dass Papst Leo nun gleich diesen Turm segnen wird, diesen Christusturm, der die Skyline der spanischen Mittelmeermetropole prägt. Der Christusturm ist der wahre Protagonist von Gaudis Projekt. 172,5 Meter aus Stein, die das Gebäude zum höchsten in Barcelona und zur höchsten Kirche der Welt machen. Gaudi wählte diese Höhe, damit der Turm einen halben Meter unterhalb des Gipfels des Montjuïc-Berges blieb, da er der Ansicht war, dass das Werk des Menschen das Werk Gottes nicht übertreffen dürfe. Auf der Spitze des Turms, des Jesusturms, befindet sich ein etwa 13 Meter breites Kreuz aus Glas und weiß glasierter Keramik. Damit übertrumpft die Sagrada Familia den bisherigen Rekordhalter, das Ulmer Münster, um 11 Meter. Gleichzeitig trägt Barcelona 2026 den Titel Welthauptstadt der Architektur, der alle drei Jahre auf Betreiben der Internationalen Architektenvereinigung verliehen wird. Der zentrale Turm der Sagrada Familia ist, wie gesagt, Jesus Christus gewidmet und überragt als Hauptturm der Basilika alle anderen. Er erhebt sich über der Vierung und wird von einer begehbaren Kreuzblume aus Edelstahl, Glas und Hochleistungsbeton gekrönt. Ein 17 Meter hohes Kreuz aus Edelstahl, das die Firma Josef Gartner in Gundelfingen fertigte, krönt seit dem 20. Februar 2026 den Christusturm. Seit Juli 2025, als der Christusturm die Höhe von 154 Metern überschritten hatte, wurde die Kirche das höchste Gebäude Barcelonas. Seit der Montage eines Elements des Spitzenkreuzes am 30. Oktober 2025 überragte der Hauptturm mit 162,91 Metern Höhe alle anderen Kirchtürme der Welt. Die Höhe des Turmes ist so gewählt, dass die Kirche, wie gesagt, nicht höher ist als die sie umgebenden Berge, um das Werk des Menschen nicht höher werden zu lassen als das Werk Gottes. Wir sehen ihn jetzt hier eingeblendet, den imposanten Christusturm an diesem wirklich majestätischen Gotteshaus. Auf dem Vorplatz wurde eine Tribüne mit Sitzplätzen aufgestellt, damit so viele Gläubige wie möglich dabei sein können bei diesem historischen Moment der Weihe des Christusturms, den Moment, auf den Barcelona so lange gewartet hat.
2: Papst Leo wird nun in Kürze den Christusturm einweihen. Bei seinem Besuch, bei seiner apostolischen Reise nach Spanien ist er heute in Barcelona angelangt. Er hat schon die Krypta und das Gaudi-Grab der Sagrada Familia, dieser großen Kathedrale in Barcelona, besucht, mit uns gemeinsam die Heilige Messe gefeiert. Und wird den neu erbauten Turm, den Christusturm, nun einweihen. Für uns übertragen hat Radio Vatikan. Wir bedanken uns recht herzlich für diese Übertragung und schalten nun zurück zu unserem weiteren Programm hier bei Radio Maria. In Kürze werden wir gemeinsam die Komplett heute am Mittwochabend beten.

0: Einen schönen guten Abend, liebe Hörerinnen und Hörer von Radio Maria. Wir beten nun die Komplett, das Nachtgebet der Kirche. Die Texte dazu finden Sie im großen grünen Stundenbuch ab der Seite 709. Wir beten heute den Psalm 130. Sie können auch die Stundenbuch-App verwenden, um mit uns zu beten. Am Telefon darf ich nun Pfarrer Hans Lagler aus Steinerkirchen am Forst in Niederösterreich begrüßen. Guten Abend.
1: Guten Abend, liebe Hörerfamilie. O Gott, komm mir zu Hilfe.
0: Herr, eile mir zu helfen.
1: Ehre sei dem Vater und dem Sohn und dem Heiligen Geist.
0: Wie im Anfang, so auch jetzt und alle Zeit und in Ewigkeit. Amen. Halleluja.
1: Wir dürften heute wieder Papst Leo auf seiner Reise durch Spanien begleiten. Ein bewegter Tag für ihn, aber auch für uns. Manchmal Alltag, manchmal besonders dieser Tag, der jetzt zu Ende geht. Licht und Schatten vertrauen wir der Güte und Barmherzigkeit Gottes an.

0: Ich bekenne Gott dem Allmächtigen, den Brüdern und Schwestern, dass ich Gutes unterlassen und Böses getan habe. Ich habe gesündigt in Gedanken, Worten und Werken, durch meine Schuld, durch meine Schuld, durch meine große Schuld. Darum bitte ich die selige Jungfrau Maria, alle Engel und Heiligen und euch, Brüder und Schwestern, für mich zu beten bei Gott, unserem Herrn. Der allmächtige Gott erbarme sich unser, erlasse uns die Sünden nach und führe uns zum ewigen Leben.
1: Amen.
0: Schon wirft die Erde sich zur Nacht, des dunklen Mantels Falten um. Der Schlaf, des Todes sanftes Bild, führt uns dem Grab des Schlummers zu.
1: Wenn uns die schwarze Nacht umhüllt, sind wir von Traum und Wahn bedrängt, bedroht von Zweifel und von Angst, der Macht des Bösen ausgesetzt.
0: Christus, du Leben, Wahrheit, Licht, wachsamer Hüter, sei uns nah, dass hell der Glaube in uns wacht, auch in des Schlafes dunkler Zeit.
1: Den Sohn und Vater bitten wir, und auch den Geist, der beide eint, dreieinige Macht, die alles lenkt, behüte uns in dieser Nacht. Amen.
0: Sei mir ein schützender Fels, eine feste Burg, die mich rettet.
1: Sei mir ein schützender Fels, eine feste Burg, die mich rettet.
0: Herr, ich suche Zuflucht bei dir. Lass mich doch niemals scheitern. Rette mich in deiner Gerechtigkeit.
1: Wende dein Ohr mir zu. Erlöse mich bald.
0: Sei mir ein schützender Fels, eine feste Burg, die mich rettet.
1: Denn du bist mein Fels und meine Burg. Um deines Namens willen wirst du mich führen und leiten.
0: Du wirst mich befreien aus dem Netz, das sie mir heimlich legten. Denn du bist meine Zuflucht.
1: In deine Hände lege ich voll Vertrauen meinen Geist. Du hast mich erlöst, Herr, du treuer Gott.
0: Ehre sei dem Vater und dem Sohn und dem Heiligen Geist.
1: Wie im Anfang, so auch jetzt und alle Zeit und in Ewigkeit. Amen. Sei mir ein schützender Fels, eine feste Burg, die mich rettet.
0: Aus der Tiefe rufe ich Herr zu dir.
1: Aus der Tiefe rufe ich Herr zu dir.
0: Aus der Tiefe rufe ich Herr zu dir. Herr, höre meine Stimme.
1: Wende dein Ohr mir zu. Achte auf mein lautes Flehen.
0: Würdest du, Herr, unsere Sünden beachten? Herr, wer könnte bestehen?
1: Doch bei dir ist Vergebung, damit man in Ehrfurcht dir dient.
0: Ich hoffe auf den Herrn, es hofft meine Seele. Ich warte voll Vertrauen auf sein Wort.
1: Meine Seele wartet auf den Herrn. Mehr als die Wächter auf den Morgen.
0: Mehr als die Wächter auf den Morgen soll Israel harren auf den Herrn.
1: Denn beim Herrn ist die Huld. Bei ihm ist Erlösung in Fülle.
0: Ja, er wird Israel erlösen von all seinen Sünden.
1: Ehre sei dem Vater und dem Sohn und dem Heiligen Geist.
0: Wie im Anfang, so auch jetzt und alle Zeit. Und in Ewigkeit. Amen.
1: Aus der Tiefe rufe ich, Herr, zu dir. Lesung aus dem Brief an die Epheser. Lasst euch durch den Zorn nicht zur Sünde hinreißen. Die Sonne soll über eurem Zorn nicht untergehen. Gebt dem Teufel keinen Raum.
0: Herr, auf dich vertraue ich, in deine Hände lege ich mein Leben.
1: Herr, auf dich vertraue ich, in deine Hände lege ich mein Leben.
0: Lass leuchten über deinem Knecht dein Antlitz, hilf mir in deiner Güte.
1: In deine Hände lege ich mein Leben.
0: Ehre sei dem Vater und dem Sohn und dem Heiligen Geist.
1: Herr, auf dich vertraue ich. In deine Hände lege ich mein Leben.
0: Sei unser Heil, o Herr, wenn wir wachen, und unser Schutz, wenn wir schlafen, damit wir wachen mit Christus und ruhen in seinem Frieden.
1: Sei unser Heil, o Herr, wenn wir wachen, und unser Schutz, wenn wir schlafen, damit wir wachen mit Christus und ruhen in seinem Frieden.
0: Nun lässt du, Herr, deinen Knecht, wie du gesagt hast, in Frieden scheiden.
1: Denn meine Augen haben das Heil gesehen, das du vor allen Völkern bereitet hast.
0: Ein Licht, das die Heiden erleuchtet, und Herrlichkeit für dein Volk Israel.
1: Ehre sei dem Vater und dem Sohn und dem Heiligen Geist.
0: Wie im Anfang, so auch jetzt und alle Zeit und in Ewigkeit. Amen.
1: Sei unser Heil, o Herr, wenn wir wachen, und unser Schutz, wenn wir schlafen, damit wir wachen mit Christus und ruhen in seinem Frieden.
0: Herr Jesus Christus, du bist gütig und von Herzen demütig. Das Joch, das du denen auflegst, die dir nachfolgen, ist nicht drückend, und deine Last ist leicht. Nimm gnädig an, was wir uns heute vorgenommen und was wir vollbracht haben. Erneuere uns durch die Ruhe der Nacht und mache uns morgen eifriger in deinem Dienst, der du lebst und herrschest in alle Ewigkeit.
1: Amen.
0: Eine ruhige Nacht und ein gutes Ende gewähre uns der allmächtige Herr.
1: Amen.
0: Sei gegrüßt, o Königin, Mutter der Barmherzigkeit. Unser Leben, unsere Wonne und unsere Hoffnung sei gegrüßt. Zu dir rufen wir verbannte Kinder Evas. Zu dir seufzen wir trauernd und weinend in diesem Tal der Tränen.
1: Wohlan denn, unsere Fürsprecherin, wende deine barmherzigen Augen uns zu. Und nach diesem Elend zeige uns Jesus, die gebenedeite Frucht deines Leibes. O gütige, o milde, o süße Jungfrau Maria.

0: Lieber Herr Pfarrer, ich bitte Sie nun um Ihr Wort zur guten Nacht und um den Segen.
1: Sehr gerne. Ein Herr ging zum Pfarrer und sagte: Herr Pfarrer, ich werde nicht mehr in die Kirche gehen. Der Priester sagte: Darf ich fragen, warum? Na ja, stellen Sie sich vor, während des Gottesdienstes gibt es sogar Leute am Handy. Und manche leben einfach nicht richtig. Sie sind alle nur Heuchler. Der erfahrene Seelsorger wurde still und sagte: Aha, ja. Aber kann ich Sie etwas bitten, etwas für mich noch zu tun, bevor Sie eine endgültige Entscheidung treffen? Der Mann sagte: Was ist denn das? Der Priester entgegnete: Bitte nehmen Sie ein Glas Wasser, füllen Sie es eben voll und gehen Sie zweimal durch die Kirche, aber lassen Sie ja keinen Tropfen Wasser aus dem Glas fallen. Der Herr sagte: Ja, das kann ich. Er machte das und kam zurück und sagte: Sehen Sie, Herr Pfarrer, ich habe das alles sehr gut erledigt. Der Priester stellte dann dem Herrn drei Fragen. Haben Sie jemanden auf seinem Handy jetzt gesehen? Haben Sie jemanden beim Tratschen gesehen? Hat jemand falsch gelebt? Der Mann sagte: Ich habe nichts gesehen, weil ich habe mich so auf das Glas konzentriert, damit ja kein Wasser hinunterfällt. Der Priester sagte zu dem Herrn: Ich bitte Sie, wenn Sie in die Kirche kommen, sollen Sie sich genauso auf Gott konzentrieren. Deshalb sagt der Jesus: Folge mir nach. Also lass deine Beziehung zu Gott nicht davon bestimmen, wie andere mit Gott umgehen, sondern sei einfach konzentriert, sei da und du selber konzentriere dich ganz alleine auf Gott und doch verbunden mit anderen Menschen. So darf ich der Hörerfamilie von Radio Maria eine gute Nacht wünschen und uns allen den Segen Gottes erbitten, besonders allen, die Sorgen haben, Schmerzen haben, krank sind. Gott möge sie wiederum durch die kommende Nacht führen. Der Herr sei mit euch.
0: Und mit deinem Geiste.
1: So segne sie und stärke sie, der dreifaltige Gott, der Vater, der Sohn und der Heilige Geist.
0: Amen.
1: Bleiben wir in seinem Frieden.
0: Dank sei Gott dem Herrn.

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Durch den heutigen Abend begleitete sie Sarah Ettlinger.

Liebe Hörerinnen und Hörer von Radio Maria, Sie hören nun die Wiederholung der Sendung Lebenshilfe von heute Vormittag.

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1: Grüß Gott, liebe Hörerfamilie. Aus dem Studio Wien begrüßt Sie Miriam Bruckner und wir haben heute ein sommerliches Thema. Der Sommer kann kommen. Einkochen von Süßem und Saurem. Rezepte für unsere Studioküche. Mit Maria Hammer und Martina Steiger vom Radio Maria Küchenteam. Grüß euch.
2: Ja, herzlich willkommen, liebe Hörerinnen und Hörer. Ich freue mich sehr, dass ich heute mit der Martina wieder da sitzen darf und Ihnen Süßes vorstellen darf.
3: Ja, auch von mir ein herzliches Grüß Gott an diesem schönen, weil doch auch ein bisschen regnerischen Mittwoch in Wien, was der Natur einfach gut tut.
2: Ja, heute sind unsere Rezepte ein bisschen anders. Wir stellen Ihnen heute aus dem Buch, das Bäuerinnen-Einkochbuch, von süßen Marmeladen bis zu sauren Gurken vor. Sie können dann auch im Hörerservice das Buch und den Verlag erfragen. Und diese Rezepte sind nämlich so umfangreich und so interessant und sie sind abgewandelt. Es ist nicht nur reine Obstsorten, sondern es ist allerhand dabei. Das wollen wir Ihnen dann vorstellen. Also es ist ganz einfach, eben den Sommer in Gläser einzufangen. Martina, du kochst sicher auch ein?
3: Ja, wir kochen gerne ein und es ist vor allem, wie ich jetzt auch ins Studio gegangen bin, die Luft ist so erfüllt von diesen herrlichen Düften des Frühjahrs. Man riecht den Holler, ich liebe Linden, und wenn man unter einen Lindenbaum durchgeht, ist das eigentlich ein Hochgefühl und ein Hochgenuss. Man riecht die Rosen. Es ist so eine Freude, in der Natur zu sein, und ich denke mir, das ist gerade, wenn man in Wien wohnt, einfach auch schön, weil man ein bisschen diesen Sommer oder diesen Frühling und die Sonne mitnehmen kann in die dunklere Jahreszeit. In Wien ist es ja doch oft so, dass wir sehr viel Nebel haben in den Tagen, in den kalten Tagen im November, Dezember. Und wenn man dann eine Erdbeermarmelade aufmacht oder einen Hollersaft trinkt, dann hat man wieder den Frühling zurück, und das macht einfach viel Freude. Und deswegen koche ich auch sehr, sehr gerne für meine Familie ein, also Hollersaft und Erdbeermarmelade, die ist schon im Glas oder in der Flasche. Ja. Aber heute dürfen wir Ihnen ja Rezepte vorstellen, die Bäuerinnen Ihnen vorschlagen, und da kommen eben noch andere Ingredienzien dazu. Und ja, da hoffen wir, dass wir Ihnen damit Lust machen, auch mal was Neues auszuprobieren.
2: Ja, in früheren Zeiten war es eben so am Bauernhof und das Wohlergehen der Menschen, dass eine Vorratswirtschaft angelegt werden musste. Ja, aber bis in den 60er Jahren und dann mit der Erfindung des Eiskastens und des Einfrierens und dass man das überall das ganze Jahr hindurch bekommt, hat sich das eben erübrigt. Aber ich glaube, es ist noch immer so ein bisschen in den Menschen, dass man vorsorgen möchte.
3: Richtig.
2: Ja?
3: Ich denke da jetzt an meine Schwiegertöchter. Zwei von meinen Schwiegertöchtern kamen aus den Philippinen. Ja. Und die waren ganz erstaunt, weil auf den Philippinen ist das ganze Jahr Sommer und 30 Grad. Und die wussten nicht, wie man bei uns durch den Winter kommt mit Gemüse. Ja. Und dann Kohl und solche Sachen, das kannten sie nicht, oder dass man sich da auch helfen kann durch Einkochen. Mhm. Und das haben sie hier alles gelernt und waren dann auch sehr begeistert, dass man da auch durchaus im Winter überlebt, dank der Vorsorge im Frühling und im Sommer.
2: Ja, das Buch ist wirklich sehr umfangreich und ist wirklich empfehlenswert. Und es sagt eben, was kann man einkochen? Natürlich, wir wissen so, die Erdbeeren, die so kommen jetzt nicht, und die Heidelbeeren und die Kirschen und die Ribisseln und so. Aber wir wollen ein bisschen exotischer sein, und wir fangen vielleicht, zum Beispiel die Vorbereitung. Wir reden einmal über die Vorbereitung.
3: Genau.
2: Ja? Also dieses Frühlingsgemüse zum Beispiel, was jetzt so wie die Erdbeeren sind, das hat sehr viel einen hohen Wassergehalt, und das ist ein bisschen ein Problem mit dem Einkochen, weil es so viel Wasser abgibt. Und du hast eine Methode entwickelt oder probierst das?
3: Ich probiere es gerade aus, weil die Erdbeeren ja auch die Farbe verlieren. Also man soll keinesfalls zu viel Säure hineingeben, weil dann geht die Farbe noch stärker weg, also kein Zitronensaft, der ja ansonsten beim Gelieren sehr gut
2: wichtig
3: hilft.
2: Wichtig ist,
3: Aber ich habe jetzt gelesen, dass man sie voreinfrieren soll und dann blieben sie ganz rot. Ja. Aber ich glaube, da müssen wir auf eine Sendung nächstes Jahr warten, weil das ist gerade in der Testphase. Ja, ja, momentan sind sie sehr, sehr schön rot, die Erdbeerklaseln.
2: Also die Vorbereitung von Gemüse ist Obst und Gemüse. Man kann auch ja Gemüse so haltbar machen. Da sind auch Rezepte drinnen und haben wir auch zwei. Die Früchte gut waschen, putzen, verlesen. Die Kirschen natürlich entkernen, zerkleinern und dann eben nach der Rezeptangabe weiterverarbeiten. Man muss aber nicht immer reinsortige Früchte verwenden. Ein Tipp, vielleicht wenn Sie die Erdbeeren mit oder die Marillen mit Kürbissen zusammen, das geht sich nicht aus bei den Ernten, aber da friert man einfach die Marillen ein und wenn dann die Kürbisse am Markt sind, dann macht man Kürbis-Marillenmarmelade und die hat dann eine ganz besonders schöne orange Farbe. Bei den Erdbeeren ist es nämlich auch so, die werden dann innerhalb von einem halben Jahr so bräunlich und so ein bisschen
3: weich. Warte auf meine Erdbeermarmelade.
2: Okay, gut. Nein, aber zuerst möchte ich, weil das ist jetzt wirklich, steht schon an, weil die Tannen haben schon ausgetrieben. Und jetzt wechseln wir ein bisschen vom Obst zu den Tannen. Ja, aber das gibt es halt nur im Frühjahr und da habe ich ein sehr gutes Rezept von Tannenhonig. Nicht zu verwechseln mit dem Fichtensirup, der Hustensaft dann werden sollte, sondern einen echten Tannenhonig. Ich würde Sie, die Hörerin, wirklich bitten, dass Sie nicht zu viel jetzt da in den Wald gehen und alle Tannenbäume abzupfen, aber wirklich, dass man auch alles immer so in Maß und Ziel macht. Also so ein Kilo Tannenwipfel ist schon sehr viel. Ja, also es geht dann immer von den ein. Ich würde auch, ich persönlich mache auch immer nur ein Kilo von jedem Obst und da kriege ich 4-5 Gläser. Natürlich kommt das auf die Größe der Familie an und wie viel Marmelade sie essen. Aber es ist immer so, dass man dann so einen Überfluss an Gläsern hat, dass die ganze Speisekammer voll Marmeladegläser ist und man jahrelang dran isst, ja. Und dann kann man nächstes Jahr nichts mehr einkochen. Gut, Tannenhonig. Man braucht ein Kilo Tannenwipfel, junge Triebe von der Tanne. Also nicht zu verwechseln mit der Fichte. Die Fichte ist ganz flach und die Tanne ist ein bisschen, wie sagt man da, üppiger oder ein bisschen dichter, ein Dichter. Ein Kilo Zucker pro Liter Sud. Also die Tannenwipfel werden in einen Topf gegeben, mit Wasser gut bedeckt und etwa 3 Stunden lang leicht köcheln lassen, damit es richtig so ausgeschwemmt wird. Danach die Sud abseihen und mit Zucker vermischen und circa 2 Stunden weiter köcheln lassen. Dabei immer wieder umrühren. Der Honig ist dann fertig, wenn er eine schöne dunkle Farbe hat. Und je länger die Sud köchelt, desto fester wird der Honig, weil das Wasser verdampft. Den Honig in heiße Gläser abfüllen, gut verschließen und mit einer Etikette, das ist sehr wichtig, dass man eben Etikette auch mit der Jahreszahl drauf und mit dem Inhalt, damit man auch weiß, wie lange man dieses Ding aufheben kann, dieses Glas. Ja, ja. Und der Tannenhonig ist auch wirklich bei Erkältungen und bei Husten sehr gut. Also, aber er ist auch als Aufstrich auf ein Brot oder Butterbrot sehr gut.
3: Ja. Muss ich ausprobieren.
2: Ja, ja. Jetzt noch.
3: Aber vielleicht nur ein
2: halben Kilo.
3: Halbe Menge oder so.
2: Ja, ja.
3: Nicht zu viel.
2: Ja. Na, es ist wirklich interessant. Wir wollen auch noch ein bisschen zu den Gläsern noch kommen, gell? Oder?
3: Ja, ja, die müssen auch sehr sauber sein, also aus der Geschirrspülmaschine mit heißem Programm gewaschen. Mhm. Und auch die Marmeladen werden ja heiß eingefüllt. Und da sollte man wirklich darauf achten, dass man das auch relativ rasch macht, damit keine Verunreinigungen ins Glas kommen und dass das dann gut hält. Mhm. Und ja, und noch ganz, ganz wichtig, es kann ja mal passieren, dass sich dann doch ein Schimmel hält in einem Glas oder findet durch Unachtsamkeit oder durch ein Pech. Dann muss man die ganze Marmelade weggeben, weil der Schimmel, der oben schwimmt, kann das ganze Produkt verderben und das ist dann nicht mehr gesund.
2: Ja.
3: Das tut einem weh, aber müsste man machen.
2: Ja,

0: Einladung bekommt und so auch die selbstgemachte exotische Marmelade mitnehmen kann.
1: Genau, und darauf sollte man vielleicht auch schon jetzt im Juni und im Juli daran denken, dass man da vielleicht sich Geschenke in kleineren Gläsern schon vorbereitet, die man dann in der Weihnachtszeit oder später verschenkt.
0: Ja. Gut, wir haben von den Erdbeeren gesprochen, ja. Also die Erdbeermarmelade ist super, aber wir haben zwei Rezepte in dem Buch gefunden, mit Orangen oder mit Most. Man kann sie auch verändern, ja.
1: Ja, Most, das ist etwas, was die Miriam wahrscheinlich anspricht, denn die kommt ja aus dem Mostviertel. Und man verwendet hier auch also jeweils 500 Gramm Erdbeeren, 500 Gramm Gelierzucker. Da wird der 2:1 Gelierzucker verwendet, um das ein bisschen weniger süß zu machen, dann den Saft von einer Zitrone und dann 500 Milliliter Apfelmus ist hier angegeben. Mhm. Man müsste es auch mit Birnenmus probieren können wahrscheinlich. Und die Erdbeeren wie gewohnt vorbereiten und dann mit dem Gelierzucker mindestens eine Stunde ziehen lassen und mit dem Zitronensaft dann mit dem Apfelmus aufgießen, langsam erwärmen und 3 bis 4 Minuten wie gewohnt sprudelnd kochen. Wenn gewünscht, kann man es auch mit einem Stabmixer dann noch grob pürieren und die Marmelade wie gewohnt heiß in die vorbereiteten Gläser füllen und sofort verschließen. Der Unterschied zur Erdbeer-Orangenmarmelade ist, dass man da auch pro halben Kilo Erdbeeren eine Orange und eine Zitrone nimmt und auch wieder gleich viel Gelierzucker. Und da wird das noch veredelt mit einem Schuss Cognac, den man dann noch in das fertige Produkt, in das fertig gekochte, in die fertig gekochte Marmeladenmischung hineingibt und dann auch wieder heiß abfüllt. Also müssten Sie mal ausprobieren mit einer Orange. Das kann zu den Erdbeeren sehr, sehr gut schmecken. Und ich glaube, wir hatten auch noch Erdbeeren mit Holunderblüten.
0: Mit Holunder, genau.
1: Das schmeckt nämlich auch, das wird uns die Maria noch erzählen.
0: Blumige Erdbeer-Holunder-Marmelade.
1: Bei dem Holunder, den soll man nicht waschen, den soll man nur gut ausbeuteln.
0: Ja.
1: Und wichtig. Genau. Holunder nur dort pflücken, wo sie meinen, dass er ohne äußere Einflüsse von Straßen, Staub etc. Aufgewachsen ist, weil das macht sich dann schon bemerkbar im Geschmack.
0: Ja, und dann wie allgemein ist es in den Morgenstunden? Also nach einem Regentag, am ersten sonnigen Tag bis zu den Morgenstunden hat er die meiste Kraft. Ja.
1: Ich sammle den Holunder sehr gerne im Semmeringgebiet. Ja. Und das ist ein Holunder, der über 1000 Metern wächst, schmeckt auch besser, finde ich.
0: Er riecht auch besser. Ich trockne ihm auch für den Tee, also für einen Tee trockne ich die Blüten, die dolden gerade. Gut, bleiben wir bei dem blumigen Erdbeer-Holunder-Marmeladeglas. Man braucht 2 Kilo Erdbeeren, eine große Bio-Zitrone, Saft und das Fruchtfleisch, ein Backerl Vanillezucker, 3 bis 4 Holunderblüten Dolden und 1 Kilo Gelierzucker 2:1. Also die Erdbeeren werden kurz unter fließendem Wasser abgewaschen, also mit dem grünen drauf. Weil sonst, wenn man das vorher wegnimmt, dann dringt das Wasser in die Frucht ein und dann wird das noch feuchter.
1: Genau.
0: Ja. Also anschließend in kleine Stücke schneiden, dann mit dem Saft und dem Fruchtfleisch der Zitronen in einen großen Topf erhitzen. Und sobald etwas Saft aus den Früchten ausgetreten ist, den Vanillezucker hinzufügen. Die frisch gepflückten Holunderblüten also von den Blütenstängeln zupfen und anschließend in vorbereitete Gläser aufteilen. Also die werden nicht mitgekocht, sondern kommen in die Gläser hinein. Ja? Mhm. Die weich gekochten Früchte grob passieren, erneut erhitzen, den Gelierzucker dazugeben, 5 bis 7 Minuten köcheln lassen, eventuell Gelierprobe machen und dann auf die Blüten gießen.
1: Ja, das kann ich mir sehr, sehr gut vorstellen.
0: Ja.
1: Mal sehen, ob ich nicht doch noch ein paar Erdbeermarmeladegläser dazufüge.
0: Ja. Und ich finde auch, es bei den Erdbeeren gibt so viele Sorten und so. Also ich habe jetzt wirklich schon ein paar und die besten sind, finde ich, aus Wiesen. Ich will keine Werbung machen, aber es gibt wahrscheinlich, aber es gibt so,

0: Sorten, die einfach
1: besonders gut sind. Ja.
0: Ja. Ja. Also genau. Die blumigen Erdbeeren. Holundermarmelade haben wir jetzt.
1: Ich glaube aber jetzt, wenn wir mal eine kleine Pause einlegen und ein bisschen Musik einspielen und dann die Miriam bitten, was auszusuchen. Bitte.

0: Ja, liebe Hörerinnen und Hörer, wir hören gerade die Lebenshilfe zum Thema Der Sommer kann kommen, Einkochen von süßem und saurem, Rezepte für unsere Studioküche mit Maria Hammer und Martina Steiger. Und wir haben schon viele schöne Rezepte gehört, die man eben auch nicht nur machen kann, wenn man einen eigenen Garten hat, sondern einfach, wenn man in die Natur geht und sich die Sachen und Ingredienzien selber zusammensucht. Und ja, der zweite Teil folgt jetzt.
1: Ja, wir sind zu den Kirschen kommen wir. Also es gibt jetzt schon Kirschen. Wir haben früher in unserem Garten einen Riesenkirschbaum gehabt mit solchen Herzkirschen. Aber leider die bekommen nur ein gewisses Alter, die Kirschbäume. Wenn die ersten Äste brechen, muss er leider weg. Und ich habe wirklich so schöne Erinnerungen an die Kirschen. Und jetzt ist es so für mich so ein bisschen frustrierend, wenn ich Kirschen kaufen möchte. Der Preis ist immens von Kirschen. Also ist wirklich.
2: Ja.
1: Und also wenn Sie einen Kirschbaum haben, schätzen Sie ihn, pflücken Sie die herrlichen Kirschen, und wir haben auch Kirschmarmelade mit Walnüssen.
2: Das ist etwas, was sehr interessant ist.
1: Genau.
2: Also das konnte ich mir vorher nicht vorstellen.
1: Okay. Das Rezept ist von einer Bäuerin aus Salzburg. Und die Kirschen, man braucht 2 Kilo Kirschen, 200 Gramm Walnüsse, 1 Kilo Gelierzucker und 125 Milliliter Rotwein.
2: Mm, ja? Das wird schön rot.
1: Ja, also die Kirschen gehören natürlich entkernt und werden in einen großen Topf gegeben. Die geriebenen Walnüsse, den Gelierzucker und den Rotwein zugeben und zum Kochen bringen und 5 bis 10 Minuten kochen lassen. Dann eine Gelierprobe machen, wenn es schäumt, ein bisschen den Schaum abschöpfen.
2: Angeblich soll man auch ein paar Tropfen Öl hineingeben, das würde den
1: dann
2: Schaum
1: nicht.
2: Dann würde der Schaum auch weniger werden.
1: Ja. Okay.
2: Aber da hoffen wir auch auf Inspiration in der zweiten Teil der Sendung von unseren Zuhörern, was es da noch so an Tipps und Tricks gibt.
1: Ja, also ich habe mir, das Buch ist persönlich von mir, und ich habe mir dazu geschrieben, dass ich im Juli 2014 5 Gläser gemacht habe und sehr gut war. Ja, also es ist, und nicht geschäumt hat scheinbar. Also das ist, habe ich mit Bleistift dazu geschrieben, und ich finde, das ist immer sehr hilfreich und interessant, wenn man sieht, dass man da wirklich Erfahrung damit hat, wie die Kirschmarmelade geschmeckt hat. Ja. Also Kirschmarmelade mit Walnüssen. Vielleicht gibt es auch einen Tipp, dieses Entkernen der Nüsse, der
2: Kirschen.
1: Kirschen ist immer so mühevoll.
2: Ja, da gibt es doch diese Maschinen, aber ich glaube, ich weiß nicht, also wie gut das gelingt, aber da hoffen wir dann auch auf Ihren,
1: auf
2: ihren
1: den
2: Beitrag.
1: Tipps der Hörerinnen, wenn wir ganz Österreich fragen, wie Kirschen entkernt werden
2: können. Genau.
1: Gut, die Kirschen. Sollen wir schon zu den Ribisseln kommen?
2: Ja, jetzt
1: Ribisseln gibt es zwar noch nicht.
2: Ja, aber das ist auch was Rotes. Das passt jetzt da sehr, sehr gut dazu.
1: Aber auch eben diese Sachen kann man ja alle wirklich sehr gut einfrieren. Ja? Also so in Kilobeuteln. Meine Freundin zum Beispiel, die friert alle Früchte immer so 1 Kilo ein und kocht die Marmelade dann immer frisch.
2: Mhm.
1: Also die liebt
2: Idee,
1: immer frische Marmeladen. Ja.
2: Da gibt es ein einfaches Ribisselgelee zum Beispiel, und da braucht man einen Ribisselsaft. Dafür braucht man 1 Kilo Ribisseln. Aus 1 Kilo Ribisseln kriegt man ungefähr 800 Milliliter Saft. Dann gibt sie eine Banane dazu, und das finde ich auch sehr interessant, und 1 Kilogramm Gelierzucker. Und den ungesüßten Ribisselsaft und die Banane mit einem Stabmixer pürieren, den Gelierzucker dazugeben, aufkochen und 5 Minuten sprudelnd kochen. Sofort in mit Rum ausgespülte Gläser abfüllen und fest verschließen. Die Banane gibt die Bäuerin deswegen hinein, weil die Schärfe der roten Ribisseln dadurch gemildert wird, und es sorgt für einen guten und wahrscheinlich sehr runden Geschmack. Das ist vom Wechsel. Das ist aus Kirchberg am Wechsel.
1: Ja, die habe ich auch schon gemacht, und die ist auch sehr süß. Und weil die Ribisseln machen mal, die Kerne manchmal sind ein bisschen störend in der Ribisselmarmelade.
2: Ja, deswegen
1: nicht?
2: Ist gut, dass man sie entsaftet.
1: Genau. Ja, also das ist wirklich Tipp. Gut. Was haben wir dann noch? Also die einfache Ribissel.
2: Ah ja, wegen des Tieffrierens, da kommen jetzt auch die Heidelbeeren mit. Da wo auch der Tipp ist, glaube ich, dass man die Heidelbeeren auch einfriert, wenn man sie gemeinsam mit dem Kürbis
1: mit anderen,
2: oder mit anderen Dingen vermengt.
1: Ja, Ja, ja. Also Heidelbeeren, also es ist, auch die Erdbeeren gibt es ja auch wirklich nur jetzt und dann nimmt man, ja, eigentlich gibt es schon das ganze Jahr Erdbeeren, ja. Aber das wird.
2: Ja. Ja. Aber da ist ein guter Tipp einer Heidelbeer-Klar-Apfelmarmelade.
1: Ja,
2: also das die ist machen sicher wir, ja. Sehr, sehr gut, weil dadurch braucht man vielleicht auch nicht so viele Heidelbeerenbrocken und nicht überall kriegt man sie.
1: Na, das ist sehr mühsam, Heidelbeerpflücken. Ja, eben, ja. Ja. Habe ich auch gemacht, steht auch dabei, auch am 7.2014. Die ist sehr gut, weil ich habe auch einen Apfelbaum und die klaren Äpfel, die muss man auch schnell verarbeiten.
2: Ja. Ja,
1: also
2: ist das eine gute Gelegenheit, klare Äpfel zu verarbeiten?
1: Mit Heidelbeer zu kombinieren. Ja, also Heidelbeer, klare Apfelmarmelade, braucht man 500 Gramm Heidelbeeren und 500 Gramm klare Äpfel. Dann Mark einer Vanilleschote und 500 Gramm Gelierzucker, 2:1 und Rum zum Ausspülen der Gläser. Die Heidelbeeren etwas verlesen, die Äpfel schälen, vierteln, das Kerngehäuse entfernen und klein schneiden. Ich würde sie vielleicht gar nicht schälen, weil die Schale von Klaräpfeln sind eigentlich...
2: Ja.
1: Ja, wie man es eigentlich möchte. Die vorbereiteten Früchte mit dem Vanillemark und dem Gelierzucker vermischen, aufkochen, circa 5 Minuten sprudelnd kochen lassen und noch heiß mit Hilfe eines Trichters in mit Rum ausgespülten Gläsern abfüllen und sofort fest verschließen. Auf den Kopf stellen, ein Geschirrtuch darüber und auskühlen lassen.
2: Ja, das ist eine gute Sache.
1: Okay.
2: Ich freue mich schon auf die Heidelbeerzeit.
1: Ja.
2: Ja. Sollen wir jetzt ein bisschen zu dem Gemüslichen gehen? Ja. Weil jetzt haben wir viele
1: so Marmeladen viel Süßes gemacht und jetzt könnte man ein bisschen einmal, ja, man kann auch eben durch das haltbar machen, wenn man es nicht einfrieren möchte, kann man Gemüse in Essig und Öl einlegen und haltbar machen. Ein Rezept habe ich jetzt, weil der Spargel ja noch immer auf dem Markt gibt und es noch, immer noch
2: genau.
1: Sehr guten Spargel gibt, habe ich das grüne Spargel vakuumiert im Glas.
2: Das klingt gut.
1: Ja. Machst du?
2: Gerne.
1: Okay.
2: Also 1 Kilogramm grünen Spargel mit 750 Milliliter Wasser, 250 Milliliter Essig, das soll ungefähr ein 5%iger Essig sein. Dann 25 Gramm Salz, das ist in diesem Fall sehr wichtig, das bringt dann auch eine bessere Haltbarkeit. Und 2,5 Gramm Einsiedehilfe. Man kann den grünen Spargel am unteren Drittel, sollte man ihm doch schälen, weil das untere Drittel doch auch ein bisschen fester ist. Und alles, was holzig ist, und man spürt es eh, wenn man den Spargel anschneidet, merkt man ja gleich am Widerstand, ob es noch holzig ist oder schon weich. Und aus diesem Spargel und den restlichen Zusätzen macht man einen Sud. Man gibt große Gläser mit Schraubverschlüsseldeckel, tut man sterilisieren. Dann gibt man den Spargel auf die Höhe der Gläser zuschneiden und mit dem Kopf nach unten einschlichten. So kann man dann nämlich die Spitzen schonen, wenn man den Spargel wieder mit einer Zange oder einer Gabel herausnimmt. Und das Glas mit dem abgekochten Sud auffüllen, fest verschließen und im Dampfgarer bei 90 Grad circa 20 Minuten erhitzen. Wenn man keinen Dampfgarer hat, ist das kein Problem. Man kann ihn auch in den Backofen geben und bei 90 Grad Celsius kann man das einstellen und 25 Minuten müsste man ihm dann drinnen lassen im Backrohr. Man stellt ihn auf ein Blech mit bisschen Wasser gefüllt und stellt man die Gläser hin und dann ist er auch sterilisiert. Zum Abkühlen auf den Deckel stellen und durch das Erhitzen zeigt der Deckel eine leichte Wölbung nach innen. Das ist auch ein Zeichen, dass es dann innen ein Vakuum herrscht. Und solange dieser Deckel eben nach innen zeigt und sich nicht auswölbt, ist dieses Vakuum auch erhalten und der Spargel hält dadurch länger, weil die Luft eben die Sache ja auch verdirbt. Also das ist sicher sehr, sehr gut. Also solange es noch den grünen Spargel gibt, werde ich das wahrscheinlich auch ausprobieren.
1: Ja, ich mag den grünen Spargel sehr gut im Risotto oder solche Sachen. Man kann ja auch den wahrscheinlich dann in Risotto weiterverarbeiten, nicht?
2: Wahrscheinlich, ja. Wir sollten dann noch eines von den Gemüserezepten noch nehmen. Vielleicht.
1: Du meinst den scharfen Paprikamarmelade?
2: Genau, weil das ist etwas, was mich sehr interessiert.
1: Ja, also man kann auch eben aus solchen Früchten eine Marmelade machen. Sie nennt sich Marmelade, aber man verwendet es eigentlich zum Gegrillten und zum Fisch.
2: Ja.
1: Ja, eine scharfe Paprikamarmelade. Da braucht man 1,5 Kilo rote Paprikaschoten. Man kann es auch mit gelben machen, es hat eine andere Farbe dann. 500 Milligramm Apfelessig, Saft von 2 Zitronen, 1 Kilo Gelierzucker, 2:1, und einen gehäuften Teelöffel Chili-Pulver. Und einen Esslöffel Salz.
2: Ja, das ist sehr heiß. Das wird einem sehr heiß.
1: Ja, aber so mit Gelierzucker zusammen ist das eine Kombination, die ist wirklich bekannt. Die Paprikaschalen halbieren, Kerngehäuse und weiße Adern entfernen, das Fruchtfleisch würfeln und dann also 1 Kilo auswiegen, dass es ungefähr 1 Kilo hat dann. Die Paprika würfeln in eine Mischung aus Apfelessig und Zitronensaft weich kochen, abseihen und passieren. Mit Gelierzucker mischen, das Chili-Pulver und das Salz dazugeben, also damit würzen, und 3 Minuten wallend kochen lassen. Sofort in Gläser abfüllen und fest verschließen. Also schaut wirklich sehr schön aus.
2: Ja, aber es ist interessant, ob das mit dem Zucker, ob das nicht zu süß ist, aber wenn vielleicht diese Würze vom Chili-Pulver
1: vom Chili, ja. Und die Zitrone,
2: Essig, kann das auch sehr bekannt sein.
1: Ja. Ja. 500 Milliliter Apfelessig ist schon ganz schön bekannt.
2: Ja, das ist schon viel, ja.
1: Ja,
2: genau.
1: Ja,
2: ja, das waren einmal schon auch 2 Beispiele aus der Gemüseküche.
1: Ja.
2: Ich denke, wir machen vielleicht ein bisschen eine Musikunterbrechung und dann laden wir vielleicht auch schon die Hörer ein. Wir haben schon noch ein paar Rezepte auf Lager, aber wir freuen uns schon auf Ihre Beiträge, liebe Hörer. Was wollen Sie dazulegen? Wo kennen Sie sich gut aus? Bitte.

Obst und Gemüse einkochen und aufheben für die nächste Saison. Also da gibt es ganz gute Rezepte von Maria Hammer und Martina Steiger. Und die beiden sind bei uns im Studio und sind auch neugierig auf ihre Tipps. Wie machen Sie das? Wie kann man zum Beispiel am besten Kirschen entkernen, weil das so mühselig ist? Vielleicht haben Sie da einen guten Rat. Und deshalb sind die Telefone jetzt offen. Sie können jederzeit anrufen und sich an dem Gespräch beteiligen.

Und natürlich habe ich Ihnen die Telefonnummer vorenthalten. So geht das natürlich nicht. Das reiche ich jetzt nach. Sie erreichen uns unter 0720 578 578 und von außerhalb Österreichs 0043 720 578 578.

0: Am Mikrofon haben wir jetzt schon die erste Anruferin. Sie heißt auch Marianne und sie hat eine Frage.
1: Ja, grüß Gott, Frau Marianne, bitte.
2: Ja, grüß Anna. Ich wollte jetzt kurz fragen, ob Sie nochmal den Wipfelhonig wiederholen könnten, weil ich nicht mitgekommen bin mit dem Mitschreiben.
1: Okay, ja, kann ich wiederholen.
2: Dankeschön.
1: Ja, also 1 Kilo Tannenwipfeln.
2: Ja.
1: Ja, 1 Kilo Zucker.
2: 1 Kilo Tannenwipfel.
1: So, und das war's.
3: Ja.
1: Und das vermischen.
3: Also die Tannenwipfel tut man mit Wasser bedecken und kocht das sehr lange und dann kommt auch der Zucker dazu. Und
1: genau.
3: Das wird dann alles gekocht und also die Tannenwipfel werden natürlich schon abgeseiht. Also man muss nicht Nadeln essen.
2: Aber man muss sie doch stehen lassen über Nacht.
1: Ja, können also Sie auch. Oder 3 Stunden köcheln lassen, wie Sie wollen.
2: Also 3 Stunden köcheln lassen.
1: Ja.
3: Genau.
1: Und dann abseihen.
3: Genau, ja. Und dann mit dem Sud, mit dem Zucker vermischen und das noch einmal stark kochen. Dann wird das schön dunkel und dann kann man es auch Honig nennen. Ist ja natürlich kein echter Honig, aber es klingt halt, es heißt aber halt Honig.
2: Da kann man auch Fichtenwipfel auch
3: nehmen. Könnte man nehmen, ja, steht im Buch. Es sind aus diesem Buch der Bäuerinnen steht auch unten, dass man es mit Fichten machen könnte, ja, genau.
2: Und wo kriegt man das Buch? Oder wie heißt das?
3: Das können Sie dann, das ist dann lieber, wäre mir lieber, wenn Sie im Hörerservice auch nachfragen.
2: Ja.
3: Das ist auf Sendung jetzt ein bisschen zu langwierig, gell?
2: Aber wie heißt das Buch, bitte?
3: Das Bäuerinnen-Einkochbuch. Und im Hörerservice erfahren Sie alles Nähere, den Verlag und wo man es bekommt, gell?
2: Ja.
3: Dankeschön,
2: vielen
3: auf jeden
2: Dank.
3: Fall.
2: Wiederhören.
3: Danke.
2: Wiederhören.
3: Danke.
1: Danke.
0: Und wir haben auch schon die nächste Hörerin dran, die hat auch eine Frage. Das ist die Anni aus dem Mostviertel.
3: Ah, aus dem Mostviertel. Gut. Schön, Frau Anna. Was können Sie, was fragen Sie, was wollen Sie wissen, bitte?
4: Ja, gut. Ich würde mich einmal ganz herzlich bedanken für den Vortrag. Ich habe da wieder einiges Neues erfahren.
1: Fein. Okay.
4: Und ja, und dann ist auch bei den Ringinseln,
3: ja,
4: was wir gesagt haben, dass man die kochen und den Saft, dass es
3: ja, dass man, naja, man nimmt 1 Kilo Ribisseln und aus 1 Kilo Ribisseln kriegt die presst man, macht den Saft,
4: naja,
3: und hat ungefähr 800 Milliliter Ribisselsaft, ja, dann. Ja. Und dann,
4: ich mache das so, ich,
3: ja,
4: tue die Ribisseln, das warm wird, ein bisschen kochen, ganz leicht kochen und dann tue ich durch den Hasen passieren,
3: ja,
4: dann habe ich nämlich das Fruchtfleisch auch dabei.
3: Ja, sehr gut. Und aber Sie haben nicht diese ganzen, die Quartendinger, nicht? Die sind
4: Klöner,
3: dann draußen.
4: Die Klöner habe ich nicht dabei.
3: Genau. Und also, dadurch ist es dann auch nicht kratzig oder so.
4: Mhm. Nein, das ist sehr gut. Das
3: aha, das ist ein guter Tipp. Sehr guter,
4: ja,
3: Tipp.
4: Und so normal weiter verarbeiten, wie Sie es gesagt haben. Mit
3: ja, genau. Das ist ja doch. Ja, ja.
4: Ja, aber das sind das Fruchtfleisch auch dabei.
3: Aha, ja, das ist ein guter Tipp. Sehr schön,
4: ja,
3: fein. Dankeschön, Frau
4: Anna.
3: Danke
1: vielmals. Danke, danke.
4: Die Sendung war recht cool, ja.
1: Danke, danke.
4: Und da habe ich was Neues.
1: Okay.
4: Studieren.
1: Ja, danke.
4: Danke.
1: Danke.
4: Weiter so.
1: Danke.
4: Wiederhören.
0: Danke. Wiederhören. Ja, auch die Magdalena hat was Wichtiges zum Beitragen.
1: Ja.
0: Magdalena.
5: Ja.
1: Grüß Gott, Frau Magdalena.
5: Ja, hallo, grüßt euch. Ihr habt eine schöne, interessante Sendung. Und ich habe ganz interessant gefunden, die paar Tropfen Öl in die Erdbeermarmelade,
3: ja,
5: dass sie nicht so schäumt.
3: Genau.
1: Ja.
5: Das wird sicher auch bei den anderen Marmeladen,
3: ja,
5: gehen, gell?
3: Sollte gegen jeden Schaum wirken. Es ist, wird dann wirklich, ja, ein bisschen weniger. Ich probiere das schon aus. Aber es ist natürlich noch nach wie vor ein bisschen Schaum drauf, aber es ist weniger. Ja, genau.
5: Ja, ja. Dann wollte ich noch zu der Ribisselmarmelade was sagen. Ich habe auch gerne die roten Ribissel und die Josterbeere und die schwarze, die mische ich auch gerne zusammen. Und wenn im Sommer das Fallobst ist, dann tun wir die Äpfel einfrieren und ich koche sie dann auch die Johannisbeere, friere ich in Kilosackchen ein und tue sie dann oft im Herbst, wenn es draußen kalt ist oder im Winter, wenn wieder Gläser frei werden, dann habe ich wieder
3: frische
5: oder
3: Marmelade.
5: Ja. Dann koche ich mir die Marmelade ein. Aber ich wollte noch zu den Johannisbeeren sagen, also ich habe auch einmal bei Ihnen am Vortrag gehört über Kräuter und Obst einfrieren und kochen. Und das war ein Herr, und der hat ganz, ganz fest auf die Kerne aufmerksam gemacht. Die Kerne von der Johannisbeere ist etwas vom Gesündesten.
3: Ja, wirklich, ja.
5: Mhm. Und ich tue die ganz mit dem Rührstab ganz fein pürieren, die Johannisbeere, und dann ist das wie ein Mousse.
3: Mhm. Und dann spürt man es nicht so.
5: Ja. Das finde ich ganz gut.
3: Also auch eine gute Ergänzung.
5: Die Kerne, wenn die Frau vor mir hat auch das Obst, das Fruchtfleisch betont, dann ist alles drinnen beim Entsaften und beim Abseihen der Früchte, lässt man eigentlich die Schale und die Kerne hinten, eigentlich das Gesündeste.
3: Aha, ja, gut. Ja. Ja. Also wenn man darauf Wert legt, dann sollte man es doch nach Ihrer Methode dann machen.
5: Okay? Ja.
3: Vielen Dank.
5: Ganz wichtig. Gell?
3: Sehr lieb, okay. Danke. Danke für die Ergänzung. Bitte, danke vielmals.
5: Und danke für die Sendung.
3: Dankeschön.
5: Danke.
0: Ja, wir bedanken uns auch für diese interessanten Beiträge. Und wenn Sie selber auch noch Beiträge dazu haben, die Leitungen sind jedenfalls noch offen. Und ich sage die Nummer nochmal an, jetzt sage ich es gleich, gell? 0720 578 578 oder von außerhalb Österreichs 0043 720 578 578. Ich spiele ein bisschen Musik, und wenn sich jemand meldet, freuen wir uns.
3: Mhm.

0: So, und schon geht's weiter. Wir haben die Hermi aus Oberösterreich im Apparat.
1: Ja, grüß Gott. Grüß Gott, Frau Hermi.
2: Grüß Gott. Ja, war sehr interessant, dieser Vortrag. Und ich hätte eine Frage, die Fisolen. Soll man die blanchieren vorm Einfrieren oder kann man sie auch ohne blanchieren einfrieren?
1: An sich sollte man jedes Gemüse blanchieren vorm Einfrieren, weil dadurch werden Enzyme zerstört, die während des Gefriervorganges weiter aktiv bleiben. Deswegen alles blanchieren, was man einfriert. Und bei der Fisole ist es ganz wichtig, dass sie auch dann, wenn man sie herausnimmt und zubereitet, dass sie ausreichend gekocht wird, weil Fisolen können sonst unangenehme Nebenwirkungen haben. Aber generell blanchiert man alles, was man ins Gefrierfach gibt, wenn es Gemüse. Die haben extrem viele Enzyme, die mit minus 20 Grad durchaus noch weiter aktiv sind und dann das braun färben oder einfach unansehnlich machen oder auch, also es ist dann einfach nicht so gut. Ja, bitte.
2: Ja, und dann auch noch beim Brokkoli. Soll der auch blanchiert
1: Immer,
2: werden?
1: Immer, auf jeden Fall. Ganz wichtig, weil der wird sonst braun. Ja, blanchieren. Ganz wichtig.
2: Ja. Ja, danke herzlich.
1: Gerne, ja.
2: Danke.
1: Ja.
0: Dann auf Wiederhören und viel Freude beim Einkochen.
1: Danke, ja, wir haben dann grundsätzlich noch Hörer in der Leitung.
0: Ja, eine hätte ich noch, die Maria unbedingt. Aus dem Burgenland. Schön. Haben wir noch Zeit, oder?
1: Ja.
0: Gut, Maria.
3: Ich bin gleich fertig.
1: Nein, wir haben es nicht eilig.
4: Grüß Gott, Maria.
3: Grüß Gott. Also die Erdbeermarmelade. Ich habe also jahrzehntelange Erfahrung, das ist ja schon bei uns üblich, die Erdbeeren. Und ich würde sie jedem empfehlen, die 3:1 nehmen, weil die Erdbeermarmelade den Hang hat zum Flüssigsein.
1: Ja.
3: Und dann, ich gebe immer Riebissel dazu, die Johannisbeeren, die roten Riebissel. Ja. Weil durch die Riebissel hat keinen Eigengeschmack.
1: Ja.
3: Und die Säure, die natürliche Säure der Riebisseln, macht die Erdbeermarmelade richtig pikant und gut und hell. Die Marmelade bleibt hell, weil die Erdbeeren hat den Hang zum Grauwerden.
1: Ja, richtig.
3: Ja. Und dann ein bisschen mehr Zitrone reingeben.
1: Aha.
3: Ja, also das, dann gelingt die Erdbeermarmelade immer.
1: Ja, und durch das Pektin in den Riebisseln geschiliert es auch gut.
3: Und
1: es
3: wird eine ganz wunderbare Marmelade.
1: Fein.
3: Und nicht so viel Prozedere. Ich stelle es nie am Kopf und das ist mir noch nie was schimmelig geworden.
1: Also
3: ich mache das immer nebenbei. Ist kein Problem, wenn sie schimmelig werden.
4: Ja, aber da frieren sie die Erdbeeren ein, nicht? Weil Riebisseln und Erdbeeren gibt es ja eigentlich nicht gleichzeitig.
3: Schon? Jetzt sind Erdbeeren ist noch, weil es gibt ja auch spätere Sorten, aber da auch
4: spätere Sorten. Ja.
3: Aber natürlich friere ich Riebisseln ein, ich friere Heidelbeer ein,
4: okay.
3: Ich friere Zwetschgen ein, ich friere Kirschen ein, alles, was so anfällt. Also der Winter ist so lang und der Sommer ist so günstig und schön und man kann das alles im Winter, wie die Dame vorhin gesagt hat, wenn es kalt ist und regnet und es ist nicht schön draußen.
1: Genau.
3: Also dann
1: holen wir uns den Sommer wieder.
3: So in der Küche.
1: Ja,
3: richtig
1: so.
3: Und danke für den Vortrag, war wunderschön und das Buch habe ich.
4: Buch haben Sie, ja.
3: Alles. Einen schönen Tag noch.
4: Dankeschön.
1: Danke.
4: Ja.
1: Wiederhören.
4: Ja.
1: Die
4: Frau Maria hat das gesagt, was ich jetzt wirklich auch noch wiederholen möchte. Also wirklich Früchte mischen. Ich habe dann noch die Riebissel mit Pfirsich mischen, Riebissel mit Himbeeren mischen. Ja. Und wenn man das alles durch die flotte Lotte dreht, dann kommt dieses Fruchtmark auch noch heraus und so. Und das wären ganz wunderbare Marmeladen.
1: Richtig, ja. Also Mut zum Mischen.
4: Noch eines, ein Tipp. Ich habe zum Beispiel Marillen. Ich liebe Marillenmarmelade auch sehr gerne, also meine Familie. Manchmal gebe ich auch Zitronenmelisseblätter hinein, ja. Also in das Glas hinein und dann die heiße Marmelade drüber. Oder auch ein Rezept Marillen mit Kürbis. Mhm. Ja, natürlich muss man vorher die Marillen einfüllen, weil die Kürbisse ein bisschen später kommen. Aber durch diese orange schöne Farbe der Kürbisse wird auch die Marmelade sehr schön.
1: Man
4: muss ein bisschen experimentieren. Ja.
1: Haben wir Zeit für zwei Rezepte, oder?
0: Ja, das wollte ich nämlich gerade sagen. Momentan sind die Leitungen ruhig. Also ich glaube, da möchten wir gern noch zwei schöne Rezepte von euch erfahren.
4: Ja, also eine sehr schöne rote das Rezept, ein schönes rotes Rezept haben wir, und zwar eine Paradeismarmelade. Paradeiser gibt es zwar noch nicht,
1: also,
4: aber
1: Sie sollten das Bild hier im Buch sehen, also das ist wirklich wunderschön rot,
4: ja.
1: Also ganz was Feines.
4: Und ich wäre noch nie auf die Idee gekommen, das Paradeiser-Marmelade zu machen. Ich auch ja. Nicht. Ja, okay. Also Paradeismarmelade mit Orangenschale. Ja. Man braucht dazu 3 Orangen, unbehandelte, 50 Gramm Zucker, 600 Gramm, also über einen halben Kilo reife Paradeiser, ein Stück Ingwer, circa 5 cm und 300 Gramm Gelierzucker 2:1. Die Orangen werden mit heißem Wasser gewaschen, mit einem Sparschäler die Schalen abziehen und die Orangenschalen feinwürfelig in 500 Milliliter Wasser. 50 Milliliter Wasser mit dem Zucker 10 Minuten köcheln lassen und dann durch ein Sieb abseihen. Die Paradeiser vom Strunk befreien, eine Minute mit kochendem Wasser überbrühen und sofort kalt abschrecken, um die Haut abzuziehen. Die Früchte würfeln und in einen Topf geben. Die Orangenschalen unter die Paradeiser mischen, den Ingwer schälen, hineinreiben und die Orangen auspressen und den Saft dazu in den Topf geben. Den Gelierzucker hinzufügen, aufkochen und etwa 10 Minuten kochen lassen. In saubere Gläser abfüllen, verschließen und auf den Kopf gestellt abkühlen lassen.
1: Ja, und wenn Sie das Bild sehen würden, es ist wirklich ganz, ganz, jetzt haben wir ein bisschen eine Störung, glaube ich, in unseren Mikrofonen.
0: Okay, da rauscht was. Dann machen wir
1: ein bisschen Musik und dann werden wir das klären.
0: Ja? Okay.
4: Aber nichts gemacht.

0: Ja, die Mikrofone sind jetzt wieder gut und deshalb machen wir weiter.
1: Genau. Und wir machen gleich weiter mit einer Heidelberg-Kürbismarmelade. Die hat noch Vanille dabei. Und man verwendet dazu 500 Gramm Kürbismus, 500 Gramm die von uns so geliebten Heidelbeeren, dann 1 Kilo Gelierzucker. Hier wird 1:1 verwendet. Aber ich glaube, das kann man sich dann nach Liebe und Gusto, ob man es sehr süß möchte oder nicht so sehr, auch zu 2:1 sich durchringen. Dann das Mark einer Vanilleschote und 40 Milliliter Heidelbeerlikör oder einen anderen Schnaps. Und dazu wird für das Kürbismus der Kürbis geschält, entkernt und geraspelt, das Kürbisfleisch in einen Topf gegeben und ganz knapp mit Wasser bedeckt. Und man muss es so lange kochen, bis es halt weich ist, aber das dauert eh beim Kürbis nicht so lange eigentlich. Dann püriert man es, gibt die Heidelbeeren dazu, den Gelierzucker und das Vanillemark, bringt alles zum Kochen und lässt so lange kochen, bis die Gelierprobe gut ausfällt. Dann kann man noch den Likör und den Schnaps dazugeben und wieder abfüllen. Also das, glaube ich, ist auch eine ganz feine Sache, weil Kürbis ist ein guter Träger wahrscheinlich für das feine Fruchtaroma der Heidelbeeren. Genau. Weil er ja selber durch seinen Geschmack nicht so hervorsticht, aber das gut trägt, denke ich.
0: Ja.
1: Haben wir noch ein Rezept?
0: Ein Rezept haben wir noch, und zwar Weichseln. Jetzt haben wir die Kirschen gehabt und jetzt nach den Kirschen kommen dann die Weichseln oder so bald. Und Weichsel ist auch was Feines. Und Weichsel-Espresso-Marmelade.
1: Oh, das ist interessant.
0: Gut. Also dazu braucht man 500 Gramm entkernte Weichseln, einen Teelöffel Vanillezucker, 180 Gramm Gelierzucker, also eigentlich sehr wenig, 20 Gramm Schokolade, etwas Zimtpulver und 2 Esslöffel heißer Espresso.
1: Aha.
0: Ja, also die entkernten Weichseln mit dem Vanillezucker und dem Gelierzucker 2 Stunden ziehen lassen. Dann das Weichselzuckergemisch aufkochen, 5 bis 10 Minuten sprudelnd kochen lassen und die Gelierprobe machen. Dann die Schokolade fein hacken, mit Zimt und dem heißen Espresso unterrühren und die Marmelade in die sterilisierten Gläser abfüllen und die Gläser gut verschließen.
1: Ja, das ist sicher sehr ungewöhnlich mit dem Espresso und mit der Schokolade.
0: Ja. Gut, aber interessant. Nur die Menge ist halt nicht sehr viel. Also ich glaube,
1: ja, aber vielleicht schmeckt das auch so speziell, dass man das nur so ganz besonders vielleicht.
0: Okay, also wenn Sie was Besonderes machen wollen, Weichsel-Espresso-Marmelade mit Schokolade und 2 Esslöffel heißer Espresso. Gut, ja, dann sind wir sozusagen fast am Ende unserer Sendung.
1: Ja, genau. Wir wünschen Ihnen auf jeden Fall sehr viel Freude beim Einkochen. Ob Sie es jetzt machen oder, wie wir von der Hörerin gehört haben, mit den tiefgefrorenen Dingen dann während des Jahres.
0: Im November.
1: Das hängt von Ihren Möglichkeiten ab, von Ihren Tiefkühlfächern. Und auf jeden Fall macht es viel Freude und ich bin sicher, dass die Familie es sehr schätzt, die selbstgemachten Marmeladen zu essen. Meine tut es sehr. Ich habe 6 Enkelkinder und die löffeln die gerne und viel die Marmeladen. Und deswegen koche ich ein bisschen mehr Marmelade immer. Ja. Aber der Tipp mit der Dame, dass man das aus dem Tiefgekühlten macht, um auch dann wieder Gläser zu haben, den finde ich natürlich sehr gut.
0: Ja. Herzlichen Dank und bis zur nächsten Sendung. Danke, Martina.
1: Auf Wiedersehen.
0: Wiedersehen.
2: Danke. Ja, ich bedanke mich auch bei Martina Steiger und Maria Hammer. Das war wieder sehr interessant. Das Buch gibt es auch zum Kaufen. Das heißt, das Bäuerinnen-Einkochbuch von süßen Marmeladen bis zu sauren Gurken. Und man kann im Hörerservice das auch nochmal erfahren, wie das Buch heißt und wo man es kriegt. Und ich verabschiede mich aus dem Studio Wien und wünsche frohes Einkochen und guten Appetit.

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In jener Zeit sprach Jesus zu seinen Jüngern: Denkt nicht, ich sei gekommen, um das Gesetz und die Propheten aufzuheben. Ich bin nicht gekommen, um aufzuheben, sondern um zu erfüllen. Amen, ich sage euch, bis Himmel und Erde vergehen, wird kein Jota und kein Häkchen des Gesetzes vergehen, bevor nicht alles geschehen ist. Wer auch nur eines von den kleinsten Geboten aufhebt und die Menschen entsprechen lehrt, der wird im Himmelreich der Kleinste sein. Wer sie aber hält und halten lehrt, der wird groß sein im Himmelreich.

0: Schwestern und Brüder im Glauben, liebe Brüder und Schwestern in den Ordensgemeinschaften, liebe Brüder im diakonalen und priesterlichen, bischöflichen Dienst, lieber Herr Kardinal. Wie jedes Jahr haben wir Bischöfe aus Österreich uns um diese Zeit hierher nach Mariazell begeben. Denn da Sie, die heilige Maria, den Retter und Erlöser der Welt geboren hat, wissen wir uns hier besonders in der Nähe Gottes. Gerade in Zeiten, in denen es schwierig ist, den Durchblick zu bewahren, braucht es die richtigen Wegweisungen. Diese finden wir bei Gott, der unser aller Herr ist. An dies zu erinnern, kann wohl als eine der vornehmsten Aufgaben von Bischöfen bezeichnet werden. Gerade heute, wenn Mächtige meinen, sie seien nicht Diener der Völker, sondern die Herren der Welt, die ihre Macht ausüben können, koste es, was es wolle. Ob das autokratische Systeme sind, Kriegsszenarien, Terror oder auch bloß das Ausnützen der sogenannten Macht des Stärkeren. Mittendrin, in allem und einmal mehr in einer Zeit, in der so viele, so manchen baalschen Götzen nachzurennen scheinen, ist die Ausrichtung auf den einen Gott, auf dessen Anrede Maria Ja gesagt hat, von enormer Bedeutung. Damit auch wir als Christinnen und Christen nicht die Ausrichtung verlieren und uns nur mehr ergehen in Debatten um innere Angelegenheiten oder um Nichtigkeiten. Tatsächlich sind ja viele in unseren Tagen Suchende und hoffen auf Begleitung, die nicht in die Irre führt. Wir Bischöfe erneuern daher hier an der Zelle Mariens jedes Jahr, dass wir als Hirten in unseren Diözesen den Blick auf den einen Herrn und Gott verkünden und auch vorleben. Gemeinsam mit vielen, die das Evangelium mit einer bestimmten Art und Weise, mit ihrem Charisma, auf ihrem je eigenen Weg des Glaubens aufschließen wollen. Das Ja Mariens sei uns hierzu Vorbild. Diesen Weg zu gehen ist alles andere als niedlich. Er ist täglich Herausforderung. Gerade angesichts der vielen Fragestellungen, die uns heute beschäftigen. So viele Stimmen wirken auf uns ein. So viele Bilder trüben den Blick und verdunkeln die Klarheit, oft mit Belanglosigkeiten, leider oft auch mit Blut und Tränen. Kein Wunder also, dass so manche nicht ein- und auswissen und sich zurückziehen in ihre kleine Welt, reduziert auf ihre eigenen Kräfte und ihr persönliches Vermögen. Anstatt schlicht und ergreifend die menschliche Begrenztheit anzunehmen und damit auch anstatt die Größe Gottes anzuerkennen, die auch die komplexesten Situationen Schritt für Schritt begehbar macht und gerade deswegen uns groß sein lässt. Anstatt eben also nicht in den eigenen Blasen zu verharren, abgeschottet von den anderen, die mit uns im gemeinsamen Haus leben und von denen wir uns nicht entfernen können und dürfen, weil sie, so wie wir, Gott in sich tragen. Unser aller Vorbild kann auch hierfür die Mutter Gottes sein. Denn mittendrin in all den Schwierigkeiten ihrer Zeit und ihres persönlichen Lebens hat sie unbeirrt das Vertrauen in Gott gelebt. Von der Beschwernis zur Geburt über die Flucht nach Ägypten, von der Suche nach dem jugendlichen Kind bis hin unter dem Kreuz und zur Erfahrung der Auferstehung. All das sind Beweggründe, die mich veranlassen, auch heuer hier bei der Zelle Mariens die Einladung auszusprechen, unser Leben unter Mariens Schutz zu stellen, damit wir ihm, unserem Gott, anhangen und nicht den Verführern, die uns die Welt einfach erklären wollen, die von vornherein alles besser wissen und der Versuchung erliegen, ihre eigenen Ideen an die Stelle des Gottvertrauens zu setzen. Wenn wir uns unter dem Schutzmantel Mariens versammeln und eins sind, als eine Kirche mit unserem Papst und inmitten unserer pluralen Gesellschaft, dann werden wir unsere Identitäten als solche erfahren, die eben einzigartig sind, ohne abzugrenzen und auszuschließen. In den letzten Tagen meinte unser Papst zu Beginn seiner Reise in Spanien, heute scheint die Versuchung, durch das Schüren von Polarisierungen an Popularität zu gewinnen, eher zu wachsen als abzunehmen. Die Menschenwürde wird weiterhin verletzt. Deshalb brauchen wir Kultur, Innerlichkeit, eine freie und qualitativ hochwertige Bildung. Wir brauchen Transzendenz. Und weiter, ich lade Sie daher alle ein, aus Liebe zur Wahrheit die spaltenden und polarisierenden Darstellungen Ihrer gesellschaftlichen Realität und Ihrer Geschichte hinter sich zu lassen, um von fruchtlosen Vereinfachungen zu einer fruchtbaren Anerkennung Ihrer Komplexität zu gelangen. Die Vielschichtigkeit schätzen und ergründen lernen, sie nicht zu leugnen und sie als Segen anzunehmen, jenen identitären Ansätzen entfliehen, die alles zu erklären scheinen, aber die Welt mit Gespenstern und Feinden bevölkern. Darin besteht die Aufgabe derer, die eine große Geschichte hinter sich haben. Also, nehmen wir Gottes Worte an und durch Taten ernst. Erkennen wir, dass nur das Sinn macht und uns erfüllt, dann sind wir, um das Evangelium des heutigen Tages in Erinnerung zu rufen, groß im Himmelreich. Denn damit entscheiden wir uns für Klarheit, die erleuchtet, und Freimut, der Wege eröffnet. Zeigen wir also Kriterien für die Unterscheidung auf, wie etwa die Würde der Person, die allgemeine Bestimmung der Güter, die Option für die Armen, die Sorge für unser gemeinsames Haus, Frieden. Und setzen wir diese in die Praxis um, durch verantwortungsvolle Planung, Abwägung der Auswirkungen für Mensch und Gesellschaft, Einbeziehung der Schwächsten, eine breite Vermittlung digitaler Kompetenz sowie durch eine auf Gerechtigkeit und Frieden ausgerichtete Forschung und Industrie. Leben wir seine Anrede, leben wir sein Ja zu uns. Amen.
1: Das war die Predigt, die Diözesanbischof Wilhelm Krautwaschl heute Vormittag bei der Heiligen Messe zum Abschluss der Sommervollversammlung der Österreichischen Bischofskonferenz in der Basilika Mariazell gehalten hat.

0: Wir laden Sie nun ein zu einer Meditation, geleitet von Magister Karin Grill.
1: Ja, vielleicht können Sie jetzt Ihre Tätigkeit ein Stück, ein paar Minuten unterbrechen und ein paar Momente der Stille finden, der Sammlung. Sammlung auf das Wesentliche hin, auf unsere Existenz hin.

Oder gibt es einen anderen Ursprung? Bin ich meinen Eltern nur geschenkt worden, anvertraut? Aber von wem?

Mache das Paket deines Lebens ein Stück auf, um in die Tiefe zu schauen. Dort zu sehen, dass eine liebevolle Hand dich formt, dass die Güte selbst dir das Leben gibt. Sie formt dich aus der Erde deiner Eltern. Erde dieser Welt. Dann spricht diese Güte über dich ein schöpferisches Wort. Sie spricht deinen Namen aus und sagt: Ich will, dass du lebst. Schau, wie dein Leben aus dem Herzen der Güte kommt. Wie der Geist der Güte dich formt. Leben in dich legt. Wie du ein Stück Licht bist, aus dem, der das Licht ist.

Dieses Licht ist das Samenkorn, die Eichel, die auf der Hand deines Schöpfers liegt, leuchtend schön, wie die allerschönste Perle.

dieses Stück Licht, das du bist, das ist dein Land, dein Leben, dein Schatz, ganz tief verborgen in deinem Leben. Dein Schöpfer fragt dich, nimmst du es an? Nimmst du diesen Schatz an? Nimmst du dieses Land deines Lebens an? Dieses Stück Licht, dieses Stück eines Samenkornes. Ein Stück von mir selber, von meiner Freiheit, meiner Güte, meiner Liebe, meiner Wahrheit, meiner Schönheit, meiner Kreativität, meiner Weite. Betrachte diese Schönheit, tief verborgen, in der tiefsten Tiefe deines Herzens, deines Lebens.

wirst du heute ein kleines Ja finden in deinem Herzen auf die Frage deines Schöpfers, ob du dein Leben annimmst,

du es annimmst als ein Geschenk. Schau ganz tief in seine Augen. Entdecke dort, dass er weiß, dass das Schweres da ist, dass vieles sinnlos erscheint, das Leid, viele Phasen deines Lebens prägt, dass es nicht leicht ist, ein Mensch zu sein. Er versteht dich. Er kennt alles in dir. Kennt die Realität deines Lebens. Und doch, er traut es dir zu, vertraut dir dieses Stück an Licht und Leben an, das du selber bist. Heute sagt er dir, wir werden deinen Garten gemeinsam schön machen. Und eines Tages wirst du vor deinem blühenden Garten stehen, vor dem Eichenbaum, der du geworden bist. Du wirst staunen und erkennen, er hat alles gut gemacht.

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In der Mitte der Nacht beten wir nun den Angelus und vertrauen uns und alle Menschen der Mutter Gottes an.

Heute, am 11. Juni, gedenkt die Kirche des heiligen Barnabas, des heiligen Rimbert, Erzbischof von Bremen und Hamburg, gestorben 1888, der seligen Aledis oder Adelheid von Scherbeek, einer aussätzigen Zisterzienserin bei Brüssel, gestorben im Jahr 1249, der heiligen Jolenta, Klarissin in Gnesen, gestorben 1298, und der heiligen Rosa Maria Franziska Molassi Valvé, der Gründerin der Schwestern unserer lieben Frau vom Trost, gestorben im Jahr 1876. Und wir gedenken eines armenischen Märtyrers, des heiligen Ignatius Maloyan, gestorben 1915.

Hören wir nun aus dem Leben des heiligen Barnabas. Der heilige Barnabas gehört zu den Kanonheiligen und wird mit dem Ehrentitel Apostel ausgezeichnet, obwohl er nicht im eigentlichen Sinn von Christus zum Apostolat berufen worden ist. Er war einer der 70 Jünger Jesu und nahm sich des bekehrten Paulus in Jerusalem zu einer Zeit an, da die übrigen Jünger ihr Misstrauen gegenüber dem ehemaligen Verfolger noch nicht abgelegt hatten. Von Barnabas sagt die Heilige Schrift, dass er ein guter Mann, voll des Glaubens und mit dem Heiligen Geist erfüllt gewesen sei. Apostelgeschichte 11, Vers 24. Sein eigentlicher Name war Josef. Er gehörte zum Stamm Levi und erblickte auf der Insel Zypern das Licht der Welt. Seine Eltern, die hier ein Landgut besaßen, sandten ihn nach Jerusalem zu dem berühmten Lehrer Gamaliel, der auch den jungen Saulus unterrichtet hatte. Dort erwarb sich Barnabas eine ausgezeichnete Kenntnis der Heiligen Schrift. Damit mag auch in ihm die große Sehnsucht aller Juden nach dem Kommen des Messias gewachsen sein, von dem so viel Herrliches in den heiligen Büchern stand. Als nun Jesus wirklich auf Erden erschien und sich als der wahre Erlöser erwies, ließ Barnabas sich unter die Jünger aufnehmen. Nach dem Tod von Jesus wandelten die Apostel seinen früheren Namen in Barnabas um, was so viel heißt wie Sohn des Trostes. Barnabas verkaufte nun das Erbe seiner Eltern und brachte den Erlös den Aposteln zur Verteilung an die Armen. Weil er im Gesetz erfahren war, erwählten ihn die Ältesten als Boten zur Verkündigung des Evangeliums. Etwa zur gleichen Zeit bekehrte sich Paulus. Da Barnabas Paulus von früher vermutlich vom Studium bei Gamaliel kannte, führte er ihn in Jerusalem bei den Jüngern ein. Daraufhin entsandten die Ältesten Barnabas nach Antiochia, wo schon eine kleine Gemeinde entstanden war. Hier sollte er die Bekehrten im Glauben stärken, was er mit heiligem Eifer auch tat. Da sich die Gemeinde zu seiner Freude zusehends vergrößerte, brauchte er bald einen Gehilfen. Als er erfuhr, dass Paulus sich in Tarsus aufhielt, ging er zu ihm und nahm ihn mit nach Antiochia. Von nun an predigten sie gemeinsam das Evangelium und spendeten die Sakramente. Die Gemeinde wuchs weiter an. Hier erhielten die Mitglieder zum ersten Mal den Namen Christen. Vor allem übten sie sich in Werken der Liebe. Als eine Hungersnot in Judäa ausbrach, sammelten sie Almosen und schickten sie durch Paulus und Barnabas nach Jerusalem, damit sie unter den Notleidenden verteilt werden. Nachdem sie lange Zeit als Propheten und Lehrer in der Gemeinde von Antiochia gewirkt hatten, offenbarte ihnen der Heilige Geist, dass sie berufen seien, den Heiden das Evangelium zu verkünden. Die ganze Gemeinde betete und fastete, damit Gott zu dieser Aussendung seinen Segen geben möge. Dann reisten die beiden Apostel nach Seleukia, zusammen mit einem anderen frommen Jünger, dem Johannes Markus, einem Verwandten des Barnabas, der ihnen als Gehilfe diente. Von dort schifften sie sich nach Zypern ein und landeten in Salamis. Sie zogen durch das Land und verkündeten überall furchtlos das Evangelium, obgleich sie von bestimmten Gruppen der Juden heftig verfolgt wurden. Nachdem Paulus, der hier wohl schon als Führer der Missionare anerkannt war, einige Wunder gewirkt hatte, bekehrte sich sogar der römische Prokonsul und ließ sich taufen. Dann wandten sich die beiden Apostel nach Pamphylien. Zu ihrer Enttäuschung verließ sie Markus, vielleicht wegen der besonderen Gefahren, die ihnen auf dieser Reise durch die wilden Gegenden drohten. Barnabas jedoch blieb auf der ganzen ersten Missionsreise
ein treuer Gefolgsmann von Paulus. Vermutlich haben sie auch schon auf dieser Reise einiges davon erduldet, wovon Paulus später berichtete, wie Hunger und Durst, Schmähung und Verfolgung, Gefahren auf Flüssen durch Räuber und von falschen Brüdern. In der Stadt Lystra erlebten sie wieder das Gegenteil, indem man ihnen göttliche Ehren erweisen und Opfer darbringen wollte, was die beiden Apostel nur mit Mühe verhindern konnten. Als die Juden die Scharen sahen, die ihnen zuhörten, wurden sie von Eifersucht erfüllt und erhoben unter Beschimpfungen ihre Stimme gegen die Glaubensboten. Viele Heiden indessen wurden gläubig. Schließlich kehrten sie etwa im Jahr 49 wieder nach Antiochia zurück. Nach ihrer Ankunft versammelten sie die Gemeinde und berichteten, was Gott durch sie gewirkt hatte. Beide nahmen daraufhin am Apostelkonzil in Jerusalem teil, wo strittige Fragen in Bezug auf Juden und Heidenchristen erörtert wurden. Auch hier erzählten sie von ihren Erfolgen bei der Bekehrung der Heiden

Geschichtliches ist über seinen Tod nicht erwiesen. Sein Grab befindet sich auf Zypern, wo man es im Jahr 482 wieder auffand. Seit dem 9. Jahrhundert wird sein Gedenken am 11. Juni begangen. Dargestellt wird der heilige Barnabas mit dem Evangelium in der Hand, womit er Kranke und Besessene heilt, und mit einem Stein als seinem Marterwerkzeug. Er ist Patron der Böttcher und Weber und wird gegen Betrübnis und Hagel angerufen. Hören wir nun noch eine kurze Legende zum Tod des heiligen Barnabas. Juden, die Barnabas schon in Syrien verfolgt hatten, kamen nach Salamis und hetzten die Vornehmen der Stadt gegen den heiligen Apostel auf. Gott hatte seinem treuen Diener die Todesstunde vorher angekündigt, weshalb er darauf gefasst war und vor allem die Neubekehrten im Glauben stärkte, sie zur Ausdauer ermahnte und dann mutig seinen Feinden entgegenging. Er bewies ihnen mit unumstößlichen Worten, dass Jesus Christus der wahre Messias sei. Die Wütenden ergriffen ihn jedoch und schleppten ihn hinaus vor die Stadt, wo sie ihn steinigten. Sein Jünger Johannes Markus begrub seinen Leib und legte auf seine Brust das Evangelium des heiligen Matthäus, das Barnabas mit eigener Hand abgeschrieben hatte. Lange Zeit blieb das Grab verborgen und unbekannt. Da erschien eines Tages der heilige Barnabas einem der Bischöfe von Antiochia im Traum und zeigte ihm die Grabstelle. Man suchte nach und fand wirklich an dem bezeichneten Ort die Gebeine des Apostels mit dem Evangelium auf der Brust. Dieses wurde dann zu Kaiser Zeno nach Byzanz geschickt.

Shukrala Maloyan wurde 1869 geboren und war der Sohn einer armenischen Familie, die der mit Rom unierten armenisch-katholischen Kirche angehörte. Im Alter von 14 Jahren wurde er auf Veranlassung seines Pfarrers in ein Priesterseminar in den Libanon geschickt, wo er den Ordensnamen Ignatius annahm. 1896 wurde er zum Priester geweiht. In den Jahren 1897 bis 1910 wirkte er als Pfarrer in Alexandria und in Kairo. 1911 wurde Ignatius Maloyan zum Erzbischof der Diözese Mardin ernannt. Die Diözese liegt im Südosten der Türkei an der Grenze Syriens. Sie war schon länger verwaist und in Unordnung geraten. Maloyan unterhielt gute Beziehungen zu hohen Staatsvertretern. Der Sultan ehrte ihn noch am 25. April 1915. Doch das half alles nichts. Unter dem Vorwand einer Verschwörung kündigte der Innenminister die Ausrottung der armenischen Mitbürger an. Am 30. April wurde Maloyans Bischofssitz von Soldaten umstellt, die angaben, Waffenverstecke zu suchen. Und weil sie keine fanden, vernichteten sie Akten und Archive. Am 10. Juni wurden 447 Armenier zusammengetrieben, über eine Wüstenstraße geführt und nach zweistündigem Marsch vor den Augen des Bischofs ermordet. Maloyan wurde nochmals aufgefordert, Muslim zu werden. Als dieser ablehnte, erschoss ihn der Polizeichef Mamdo Bek mit seiner Pistole. Ignatius Maloyan wurde am 7. Oktober 2001 von Papst Johannes Paul II. Selig gesprochen. Auf dem Petersplatz war auch eine Delegation der Armenisch-Apostolischen Kirche, die den Patriarchen Karikin II. Vertrat.

Soweit die Heiligen des heutigen Tages. Im Namen von Radio Maria wünsche ich allen, die heute ihren Namenstag oder einen anderen Festtag feiern, alles Gute und gottesreichen Segen. Mögen Ihnen die Tagesheiligen Barnabas und Ignatius Maloyan Fürsprecher sein.

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0: Einen schönen Nachmittag wünsche ich Ihnen, liebe Hörerinnen und Hörer von Radio Maria. Zur heutigen Sendung Katechismus begrüßt Sie herzlich Eileen Schwarzort. Durch die Taufe werden wir zu Gliedern Christi und erhalten Anteil an seiner Sendung. Doch was bedeutet das ganz konkret für die Laien in der Kirche? Der Katechismus der katholischen Kirche spricht von einer Teilhabe am Propheten- und Königsamt Christi. Einer Berufung, die weit über den Kirchenraum hinausreicht und das ganze Leben prägt. Er zeigt, dass die Sendung der Kirche nicht allein den geweihten Amtsträgern zukommt. Vielmehr sind alle Gläubigen berufen, Christus in ihrem Alltag sichtbar zu machen, seinen Glauben zu bezeugen und die Welt nach seinem Willen mitzugestalten. Aber was bedeutet es konkret, am Propheten- und Königsamt Christi teilzuhaben? Und genau dieser Frage wollen wir heute gemeinsam nachgehen. Wenn Sie, liebe Hörerinnen und Hörer, einen Katechismus zu Hause haben und mitlesen möchten, können Sie folgende Nummern aufschlagen, 904 bis 913. Und zu diesem spannenden Thema darf ich heute wieder Pater Schmidt hier bei mir im Studio begrüßen, der uns tiefer in diese Thematik einführen wird. So wünsche ich Ihnen einen schönen Nachmittag und grüß Gott.
1: Grüß Gott. Wir sind im Katechismus genau in der Verortung des Laien. Und bevor wir da hineingehen, möchte ich noch zuerst ein paar Grundprinzipien entfalten. Warum gibt es diese beiden Stände, den Laien und den geistlichen Stand? Ja, warum gibt es Ehe und die Priesterweihe? Das sind zwei Sakramente, die auf zwei ganz große Prinzipien hinweisen und damit auch ihre Füllung finden. Ich möchte das zeigen am Menschen. Und der Mensch besteht aus zwei Bereichen. Aus einem physischen Bereich, unsere Sinne, unser Körper, und einem geistigen Bereich, die Seele. Und das ist, der Mensch ist, wenn er beides hat, Mensch. Und als solches sind zwei verschiedene Gesetze hier am Werk, aber sie durchdringen sich, sie beleben sich und sie brauchen sich. Die Seele braucht die Sinne für Erkenntnis. Was heißt das? Zu arbeiten, also damit unser Verstand arbeiten kann, braucht er Sinneseindrücke. Was ich Baum, Kugel, Kugelschreiber. Das sind so Dinge, die Bilder, die durch die Sinne in unseren Verstand, in unsere Seele hineinkommen und von da auch verarbeitet werden. Und die Seele als Antwort belebt den Körper. Und das ist so ein Miteinander, ineinander, aber nicht ein Durcheinander. Und genau das, dieses Prinzip müssen wir vor Augen haben, wenn wir jetzt zwischen den Laien und dem Klerus unterscheiden. Dieses Prinzip müssen wir wissen oder verstehen, um die Verortung der beiden Prinzipien richtig, das Miteinander, zu verstehen. Ein zweites möchte ich noch hinzufügen. Und zwar die Teilhabe. Das klingt immer so toll. Aber Teilhabe möchte ich mit einem Polizisten vergleichen. Das Recht, Ordnung zu geben, hat der Staat. Vom Prinzip her. Jeder Staat hat Recht, die Bürger, die im Staat sind, zu verordnen, zu verorten, durch Gesetze mit einem Leben miteinander möglich zu machen, Straßenverkehrsordnung zum Beispiel. So. Aber der Staat ist etwas, was diese Fähigkeit delegieren kann an den Polizisten. Der Staat steht nicht bei der Ampel und schaut, dass wir alle bei Grün fahren und bei Rot stehen bleiben. Nein, das ist der Polizist. Das heißt, er hat Teilhabe an der Macht des Staates. Aber das bedingt zwei Grundlagen. Erstens, er hat Pflichten und zweitens, er hat Rechte dadurch. Und das muss man genau unterscheiden. Zuerst kommen mal die Pflichten dran. Ja? Und erst durch die Pflichte hat der Polizist auch Rechte. Die Pflicht ist zum Beispiel eines Polizisten, dass er eine gewisse Ausbildung haben muss. Dass er im Dienst sein muss. Er kann nicht als Privatmann durch die Straßen gehen und Falschparker aufschreiben. Geht nicht. Er muss im Dienst sein. Er muss im Dienst des Staates stehen. Und ein drittes. Er muss selbst ein Vorbild sein. Und das vergessen wir oft. Das heißt, er muss selbst die Gesetze, die er einfordert, zu 100 oder mehr Prozent zu halten. Ansonsten wird er unglaubwürdig und mit ihm der Staat. Und genau das ist jetzt das, diese beiden Grundgedanken, mit denen gehen wir jetzt einmal hinein in den Bereich der heutigen Punkte. Wir haben das erste, die Teilhabe am Prophetentum Christi. Das bedeutet, wir sind bei Nummer 904. Hier wird das Zweite Vatikanum zitiert, Lumen Gentium, indem es zeigt, dass der Laie auch das Wort hat. Das Wort, das er überkommen hat, das Wort, das ihm gelehrt wird, auch solches in die Welt hinaustragen. Jetzt sehen wir wieder, nehmen wir wieder den Körper als Beispiel. Der Geist, der einen Gedanken formuliert und durch die Lippen, durch die Stimmbänder, durch die Lippen, durch den Mund das Wort in die Welt hinaustragt. Und genau diese beiden Bereiche sind wieder zu trennen, aber darf nicht getrennt werden. Denn wenn nur der Geist alleine denkt, der Körper nicht mitmacht, gibt es ein Problem und umgekehrt. Wenn der Körper nur spricht, ohne zu denken, haben wir auch ein Problem. Das heißt, hier ist wieder dieses Wort ist etwas, was dem Geist geronnenes ist, also und dann in die Schöpfung hineingetragenes wird. Und da ist der Laie wieder im Bereich, wo er seinen Dienst hat. Nächster Punkt. 905, das Prophetenamt des Laien. Was ist ein Prophet? Ein Prophet ist jemand, der die Geheimnisse Gottes verkündet. Und das ist sein Amt. Aber sein Amt hat nur im Bezug, jetzt bin ich im körperlichen Bild gedacht, der Seele seine Verortung. Aber er hat diese Aufgabe, der Laie hat die Aufgabe, die Schöpfung, die ihm anvertraut wird. Das heißt, die sinnhafte und sinnliche Ebene, die er durch seinen Laienstand obliegt, hat er den Auftrag, dieses Prophetentum, das heißt, die Wirklichkeit Gottes, die Geheimnisse Gottes, dieser Schöpfung kundzutun. Eben Prinzip Leib, Seele. Gehen wir weiter. Dafür gehört aber, nicht jeder kann alles. Ne? Gott gab den Menschen Charismen, sind bei 906. Und da muss einmal eine Eignung sein, das heißt eine gewisse Voraussetzung. Natürlich, auch wie wenn, ich nehme jetzt wieder das Bild des Polizisten. Nicht jeder kann Polizist werden, er muss gewisse physische und geistige Kapazitäten aufweisen. Und da gibt es Prüfungen, wo dann geschaut wird, ja, taugt er, ist er geeignet? Und dann beginnt die Ausbildung. Das heißt, und das ist etwas, was der Laie zuerst lernen muss, hinhören. Jetzt nicht einfach nur sagen, ich hätte gern, ich wünsche und tata und wir machen die Welt neu und die Kirche erfinden wir auch jedes Mal neu, so wie es mir passt. Nein, er muss zuerst einmal die Gesetze, wie der Polizist, er muss die Gesetze mal auswendig lernen, einmal inwendig lernen, sich mit den Gesetzen auseinandersetzen, bevor ich ein Vertreter des gesetzlichen Armes sein kann. Im 1. Korinther Buch oder Brief 9,27 hören wir, wie Paulus sagt, dass er das Problem hat, dass er den anderen gepredigt hat, und dann nicht selbst verloren geht. Das ist die große Gefahr. Wer das Wort ergreift, von dem wir vorhin gesprochen haben in 9,4, der muss zuerst einmal in der Lage sein, dieses, was er beim anderen sieht oder was er einmahnt oder was er verkündet, zuerst einmal selbst gelebt haben. Damit nicht selbst verloren geht. Paulus schreibt das selbst. Ja. Und das muss jedem wichtig sein oder jedem klar sein, dass wir hier einen Bereich haben, einen Bereich brauchen, der Teilhabe, die uns auch selbst in die Verantwortung nimmt. Gehen wir weiter, 907. Der Laie ist in dem Bereich der Praktiker. Das ist wie die Hände, wie der Körper, ne? Er ist der dem konkreten Praktischen zugeordnet, nicht den allgemeinen Theoretischen. Das bedeutet, da ist seine Verortung. Und als solches braucht dieser Praktiker auch das theoretische Fundament, das er durch die Hierarchie der Kirche bekommt. Und dieses Fundament ist durch den Glauben, durch die Sitte, durch die Ehrfurcht verortet. Und das ist dort, wo der Praktiker die Informationen herbekommt und als solches sie umsetzt. Das ist dieses Spiel wieder, ich gehe wieder zurück auf Seele, auf Körper. Das ist, der Körper muss dieses Hinhören auf die Seele, und das wissen wir selbst, die größte Divergenz haben wir in der Früh, wenn wir aufwachen. Der Geist sagt, ja, aufstehen, zack, ja, das und das ist zu tun, und der Körper sagt, nö. mag nicht. Ne? Und genau das ist dieses, was hier eingefordert wird. Es muss dieses Zusammenspiel, und je besser dieses Zusammenspiel ist, desto harmonischer das Ganze, und das ist auch in der Welt. Je besser dieses Zusammenspiel ist, dieser beiden Flügel, dieser beiden Arme, dieser beiden Lungenflügel, desto mehr und harmonischer kann der Mensch leben. Denn also das Praktische, das Konkrete, das Irdische mit dem Geistigen übereinstimmt, mit den geistigen Prinzipien, dann haben wir Paradies auf Erden. Dann ist alles vernünftig geordnet, dann brauchen wir keinen Schlösser vor den Türen oder in den Türen, keine Rottweiler in unserem Haus oder sonstige Alarmanlagen. Nein, brauchen wir nicht. Weil Stehlen immer unvernünftig ist, Morden immer unvernünftig ist. Und genau das ist dieses, wo wir oder der Laie herangezogen wird, und auch das ist dieser Bereich, wo er lernt. Und darum muss der Laie, der das Wort ergreift, im Glauben geschult und im Glauben verortet und den Glauben leben. Genauso die Sitte. Und vor allem diese Ehrfurcht. Diese Ehrfurcht dem gegenüber, der ihm das Prophetenamt verliehen hat. Und das hat Gott immer durch die Hierarchie aufgebaut. Christus selbst hat diese Hierarchie gegründet, als er die 12 Apostel aufstellte, berief. Dann das Triumvirat und darüber Petrus. Die 72 Jünger. Er hat eine Hierarchie aufgebaut, indem er dann auch ihnen die Autorität gegeben hat und diese sie weitergegeben haben. Gehen wir weiter zum nächsten, die Teilhabe am königlichen Amt Christi. Oder Königsamt Christi. Das ist etwas, was eigentlich enormer Adel ist. Wir werden durch Christus, der für uns am Kreuz gestorben ist, losgekauft und nicht zur Knechtschaft, sondern zur Freiheit, zur Königskindschaft. Denn durch die Taufe können wir Gott Vater nennen. Dadurch können wir das Vaterunser vollumfänglich beten. Denn durch die Taufe ist Gott unser Vater und wir seine Kinder. Und damit sind wir die Herrscher der Welt, die Herrscher der Schöpfung und die Söhne Gottes. Aber Christus ist diesen Weg gegangen durch die Selbstverleugnung. Er war gehorsam bis zum Tod am Kreuz. Und darum wurde ihm Namen gegeben, der über alle Namen steht. Auf das sich in seinem Namen, so heißt es, jedes Knie sich beuge im Himmel, auf der Erde und unter der Erde. Und genau das ist diese Königsherrschaft, dieses anbetende Element. Aber es geht nicht, weil wir so intelligent sind und so, sagen wir, asketisch. Nein, das geht nur in dem Maß, in dem wir das Gesetz des Allerhöchsten in uns Substanz werden haben lassen. Was ist die Aufgabe des Laien? Wir sind jetzt bei Punkt 909. Die Welt hat Reize. Was heißt das? Die Sinne sind stärker als bei uns der Verstand. Das wissen wir selbst. Der Griff zur Schoki ist leichter als der Griff zum Rosenkranz. Es ist normal dieser Bereich, dass wir, die Sinne sind für uns suggestiver. Ja? Und genau da muss der Mensch ein einschreiten. Der Mensch, der Laie in der Welt, die Welt so zu ordnen, dass die Reize verortet sind. Vernunftgemäß. Beispiel YouTube. Es ist mir eh schon zum Glück draufgekommen, dass das Handy für Kinder schädlich ist. Wow, pardon. 20 Jahre zu spät für manche. Ne? Aber man, zum Glück ist man draufgekommen. Aber genau das geht's, ne? Dass man weiß, okay, tut nicht gut, ergo wir müssen die Welt ordnen, dass sie uns nicht schadet. Und die Welt kann uns schaden, weil sie Überfülle hat, weil sie uns zu stark zieht. TikTok, das ganze Spielchen, was wir da haben. Ja? Und genau das, dafür ist der Laie da. Der Laie ist jetzt nicht dafür da, die geistigen Prinzipien, sondern der Laie ist einmal dazu da, die Welt zu ordnen, damit das Geistige offenbar werden kann, im Bezug des Geistigen. Und nehmen wir das Spiel wieder mit dem Körper und mit der Seele. Wenn der Körper geht, kann die Seele nicht sagen, ich mag nicht. Ja, die muss mit. Ja, das heißt, Thomas von Aquin definiert das so, Seele ist ein mitfolgender Beweger. Das ist so typisch Thomas von Aquin, das ist höchst genial. Das bedeutet, sie bewegt den Körper, aber folgt dem Körper. Ja, wenn ich eine Kniebeuge mache, macht die Seele die Kniebeuge mit. Und das tut ihr gut. Und genau das ist der Körper. Der Körper muss die Umgebung so präparieren, dass die Seele sich vollumfänglich entfalten kann, genauso der Laie. 910, der Laie, Berufung in der Kirche, im Dienst der Kirche und zur Entfaltung der Kirche. Also der Laie, und das ist das, was das Zweite Vatikanum auch wirklich bewusst auch einfordert, ist, ein Pfarrer, der kann sich nicht mit irgendwelchen wirtschaftlichen Sachen auseinandersetzen, da ist nicht einmal ausgebildet. Dachdecker, Versicherung und so weiter. Da brauche ich ein anderes Studium als Priester, habe ich aber nicht. Ich bin Philosophe, Theologe und so weiter, das ist mein Bereich. Und da sollten und dürfen, ja sogar müssen die Laien einspringen und sagen, ja, hier habe ich mein Studium, hier habe ich mein Charisma und hier ist es meine Aufgabe, die Kirche in ihrer Entfaltung zu unterstützen. Als Jurist, als Bäcker, als Dachdecker, als Klempner, als wie auch immer. Und das ist die Aufgabe, dass wir in diesem Bereich uns entfalten als Laie. 911. Hier geht es die Laie, den Laien jetzt, wie greift er in die Kirche an oder wo kann er seinen Bereich auch entfalten? Das heißt, es ist einmal in diesen Partikularkonzilien. Das heißt, wenn es um was geht, was Praktisches, ne, dass man dann das Laien, die in diesem praktischen Bereich tätig sind, auch herbeigezogen werden. In zum Beispiel Humane Vitae, ja, da hat man Herr Laien herangezogen, die Gremien gebildet haben, die mit Fragen beauftragt wurden, wo dann der Heilige Vater aus diesem Bereich, aus diesen Antworten heraus, die Enzyklika geschrieben hat, die höchst genial ist und ich an ihn jedem empfehle zu lesen, gerade in unserer heutigen Zeit. Es ist 1968 erschienen. Ja. Und das zum Beispiel in die Diözesansynoden, in Pastoralräten, dort, wo es um diese Konkretisierung geht, da ist es auch ihre Aufgabe, der Kirche ihre Fähigkeiten, ihr Charisma, ihre Art und Weise zur Verfügung zu stellen, damit sie sich da hinein entfalten kann und konkret werden kann. Das ist nicht unser typischer Kleriker, der man so gern so in den höchsten philosophischen Bereichen herumschwirrt, so wie man so konkretisiert wird. Und da ist wirklich seine Aufgabe, ihm zu helfen, ihm zu unterstützen. 912. Da ist die Kirche als menschliche Gesellschaft wird hier gezeigt und diese Harmonie noch einmal herbeigerufen, könnte man sagen, dieses Leib-Seele-Verhältnis. Der Leib, der zeitlichen Angelegenheiten obliegt, die Seele, die den ewigen Eigenschaften oder Gesetzen obliegt. Die Seele ist ein unendliches Wesen. Der Körper ist hier auf Erden ein zeitliches Wesen. Der Körper fällt zur Asche zurück, aus der er genommen ist. Der Hauch, den Gott ihm eingehaucht hat, zu seinem Beginn, zur Entstehung des Menschen, das ist die Seele, die ist unsterblich, damit unendlich. Und damit ist auch wieder diese beiden Bereiche sind damit, wie soll man sagen, geklärt. Oder gezeigt. Und genau in diesen Bereichen erfüllt sich und entfaltet sich der Bereich. Der Körper an sich kann die Seele nicht berühren. Ja, ich kann keine Seele, keinen Engel berühren. Das ist für meinen Körper nicht möglich. Für meine Sinne nicht möglich. Wohl aber für meinen Geist. Ja. Und darum braucht es diese Harmonisierung der beiden. Und dieses Zusammenspielen dieser beiden Kräfte, dieser beiden Fähigkeiten, dieser beiden Grundgesetze sind im Menschen und aufgrund dessen in der Schöpfung zu entfalten. Letzter Punkt, 9.13, geht der Katechismus darauf ein, dass der Mensch ein lebendiges Werkzeug ist. Und da möchte ich wieder den Polizisten herbeiholen. Es muss trainiert, es muss ein gutes Werkzeug sein, es muss ein tugendhaftes Werkzeug sein. Es darf kein willkürliches Werkzeug sein. Es muss ein Werkzeug sein, das dem, der das Werkzeug in die Hand nimmt, wohlgefällig ist, um das, was er will, nehmen wir einen Künstler, aus dem Stein zu klopfen. Und er nimmt sich das Werkzeug, was dafür geeignet ist. Und genau um das geht's. Das heißt jetzt nicht so zu schauen, was tun die anderen oder was hätte ich gern und so weiter. Das können wir beim Kreisler machen. Sondern es geht einmal darum, dass wir versuchen, einmal zu schauen, wer bin ich? Welches Charisma hat Gott in mich hineingelegt? Welchen Stand habe ich gewählt? Ergo, wie kann ich sein Werkzeug sein? Und da hat jeder seine Standespflicht und damit auch sein Standesrecht. Ja? Und jeder ist ein Werkzeug. Jeder ist ein Werkzeug des liebenden Gottes in der Schöpfung. In beiden Hemisphären, in der sichtbaren wie in der unsichtbaren, in der zeitlich-irdischen weltlichen Ebene und in der ewigen allgemeinen Ebene. Und diese beiden Bereiche sind wir Werkzeug, derjenige, der den Stand der Ehe gewählt hat und der, der in den Stand des Geistlichen berufen ist. Und diese beiden zusammen ergeben die Harmonie, die Verortung des Göttlichen in der Schöpfung.
0: Herzlichen Dank für diese wirklich klaren und guten Ausführungen zum heutigen Thema, die Laien und ihre Teilhabe am Propheten- und Königsamt Christi. Jetzt sind Sie, liebe Zuhörer, herzlich dazu eingeladen, anzurufen und sich an dieser Katechismus-Sendung hier auf Radio Maria zu beteiligen. Wenn Sie Fragen haben oder konkrete Beiträge, können Sie jetzt gerne anrufen. Die Nummer im Studio lautet 0720 578 578. Wenn Sie von außerhalb Österreichs anrufen möchten, dann wählen Sie die Nummer 0043 720 578 578.

0: Sie hören Radio Maria Österreich, die Sendung Katechismus, heute zum Thema die Laien und ihre Teilhabe am Propheten- und Königsamt Christi. Ich darf jetzt eine erste Anruferin begrüßen, Frau Monika aus Wien. Grüß Gott.
1: Ja, grüß Gott.
2: Grüß Gott.
1: Herr Vater, Sie haben das sehr ausführlich erklärt und sehr, sehr schön. Mich würde aber allerdings nur interessieren, warum es eigentlich im Kirchlichen überhaupt diese Laienbezeichnung gibt. Weil, und wenn ich von getauften Christen spreche oder vom Gottesvolk oder so, weil wenn ich zum Arzt gehe, dann bin ich Patient oder wenn ich wählen gehe, bin ich ein Wähler oder ein Leser. Wenn ich mir ein Buch kaufe, dann ja, das klingt einfach ganz anders. Mhm. Und ich habe schon gehört, die Kinder der Kirche, das war auch sehr schön, oder Gemeindemitglieder.
2: Aufgrund der Taufe sind wir alle Kinder Gottes, das habe ich kurz einmal angesprochen. Ne? Und dann gibt es so Stufenformen. Ne? Das heißt, mit jeder weiteren Stufe, wo die Seele geprägt wird, also wachsen wir mehr mit dem Amt der Kirche zusammen. Und damit hat jeder so seinen Bereich dessen, wo er sich entfaltet. Sie sagten Leser. Ne? Klar, wir sind alle Leser, wir können alle lesen und schreiben. Richtig. Nur ich lese ein Buch, das gleiche Buch, anders oder lese es anderes heraus als Sie. Sie haben eine andere Geschichte, damit einen anderen Bereich, wo Sie tätig sind, was Sie mitbringen, und damit nehmen Sie es aus diesem Buch, was wir lesen oder den Film, den wir schauen, setzen wir anders an. Und um das geht's. Ja, es geht darum, dass jeder in seinem Bereich, dort wo er ist, dort verortet ist, sein Charisma hineinlegt und extrahiert und überlegt, wie kann ich das Gelesene, ich bleibe es bei diesem Bild, in die Welt hineintragen. Und da hat jeder seinen Bereich. Ja, und der eine als der Bereich des Laien, das ist der Bereich dessen, der eben der Schöpfung, der sichtbaren Schöpfung zugeordnet ist. Und dann gibt es den geistigen Bereich, das ist der Kleriker, der dem zugeordnet ist. Wir haben heute das Problem, dass der Laie Kleriker spielt und der Kleriker Laie spielt. Eine Vermischung. Und damit ist keiner glücklich. Ja. Und jeder hat seinen Bereich, seine Aufgabe. Der Körper kann nicht Seele spielen und die Seele nicht Körper. Aber gemeinsam sind wir Mensch. Und genau das ist zu differenzieren und zu vereinen.
1: Danke Ihnen sehr schön für die Ausführung. Dankeschön.
2: Gerne, gerne.
0: Alles Gute, Frau Monika. Wenn Sie, liebe Zuhörer, auch noch eine Frage haben zum heutigen Thema oder einen Beitrag, der jetzt dazu passt, können Sie noch gerne anrufen. Die Leitung ist offen. Die Nummer im Studio lautet 0720 578 578 von außerhalb Österreichs 0043 720 578 578.

0: Die nächste Anruferin, die ich begrüßen darf, ist Frau Christine. Grüß Gott.
1: Grüß Gott.
2: Grüß Gott. Ich habe jetzt Ihren Vortrag gehört und ich möchte einfach nur was sagen dazu. In meiner Seele schreit alles, ja, verkündet uns doch das, dass Sie da uns lehren. Wir müssten im Gottesvolk wissen, was eben die Sendung ist, die der Christ hat. Ja, wir müssten das, was Sie da gesagt haben, wissen. Aber wir, die paar Leute, die Radio Maria hören oder Katefahr, ja, die werden wunderbar geschult in all dem. Aber in Wirklichkeit müsste die Kirche uns das ins Herz schüttern. Weil wenn wir als Christen, als Getaufte nicht wissen, was unsere Berufung und Sendung ist, wie soll man es denn gut leben? Und da schreit in mir in Wirklichkeit alles, verkündet uns das. Früher hat es die Volksmission gegeben oder so, ja. Aber jetzt, wir müssten diese grundlegenden Sachen, die Sie jetzt da im Vortrag gesagt haben, wir müssten alle getauft, dann müssten wir das wissen.
1: Also Folgendes. Ich gehe zurück vor 2000 Jahren, ein bisschen mehr. Christus hatte 12 Apostel. Nicht mehr, nicht weniger. Und wir müssen genauso denken, wir müssen bei uns selbst beginnen. Das, was Sie gesagt haben, Sie vollkommen recht. Ja? Wir müssen alle bei uns selbst beginnen. Diese Gesetze, die wir kennen, und die sind uns ja nicht fremd, ja? In unserem Tag umsetzen. Wenn wir aufwachen, wenn wir Geschirr spülen, wenn wir spazieren gehen, wenn wir bei einer roten Ampel stehen, wenn uns der Nachbar auf den Senkel geht. Ja? Um das geht's. Und genau dann, die anderen sehen das. Die anderen sehen, dass wie wir mit der Schöpfung umgehen. Und das rüttelt auf. Die ersten Apostel waren keine großen Rhetoriker. Ja, die hatten kein Internet. Ja, manche konnten nicht einmal lesen und schreiben. Aber sie haben gelebt. Sie haben vollumfänglich das Gesetz gelebt, das Christus ihnen gegeben. Und das hat angezogen. Und so wurden Jünger, sie wurden Apostel. Und sie haben die Welt verändert. Und genau da müssen wir hin. Jeder auf seinem Flecken, jeder in seinen vier Wänden, jeder in seinem Bereich. Und das ist das Prophetentum und das Königstum des Laien. Ja. Klerus genau in der Kirche, klar, keine Diskussion. Ja. Aber das ist dieser Bereich, wo wir wirklich arbeiten können. Und zwar das Wie. Wie gehe ich um? Wie spreche ich? Wie ziehe ich mich an? Wie gehe ich durch die Straße? Das Wie. Und das Wie muss Gott sein. Das Gesetz Gottes zu tragen, das heißt das Gesetz der Liebe. Wie ich meinen Bleistift hinlege, ja, das muss sein aus Liebe. Nicht aus Zorn, Wut, Egoismus, was weiß ich, die ganzen anderen Spielformen. Nein, das Wie. Wenn ich nach Hause komme, meine Schuhe hinstelle, wie? Und genau so wird die Welt verändert.
2: Aber wir bräuchten diese in Predigtform, wir bräuchten das jeden Sonntag.
1: Ja, tun Sie es. Tun Sie es. Hören Sie und tun Sie es. Und Sie werden sehen, Gott wird durch dieses Gesetz, das Sie leben, lebendig werden in Ihrer Umgebung.
0: Vielen Dank, Frau Christine, für diesen Beitrag hier bei der Katechismus-Sendung heute. Und der Zeit würde ich Sie, lieber Pater Schmidt, noch um Ihren abschließenden Segen für uns alle bitten.
1: Benedicto Dei Omnipotentis, Patris et Filii et Spiritus Sancti des Sender Super Te et Crauda Vestra et Mania Semper. Amen.
0: Vergelt's Gott für Ihren Segen und Ihre Vorbereitungen heute zu diesem Thema. Liebe Hörerinnen und Hörer, das war die Katechismus-Sendung auf Radio Maria heute zum Thema die Laien und ihre Teilhabe am Propheten- und Königsamt Christi. Sie finden die Sendung in Kürze auch zum Nachhören auf unserer Radiothek unter www.radiomaria.at. Am Mikrofon war für Sie Aline Schwarzott.

0: Im Anschluss folgt die Wiederholung der Sendung Glaubensforum von gestern Vormittag.
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2: Liebe Hörerinnen und Hörer von Radio Maria Südtirol, Österreich, Deutschland, Schweiz, woher auch immer Sie sich heute mit uns in Verbindung gesetzt haben, ist mir eine große Freude, Sie begrüßen zu dürfen zu einer weiteren Sendung im Glaubensforum. Mein Name ist Georg Fleumeier und wir begrüßen heute auch Pater Dr. Bernhard Holter. Er referiert heute über das Thema Franz von Assisi, lebt sein Charisma in der Kirche. Guten Morgen.
3: Ja, guten Morgen, grüß Gott allen. Ich freue mich, dass ich wieder mal eben aus unserer franziskanischen Spiritualität etwas mitteilen darf, gerade auch angesichts des heurigen besonderen Gnadenjahres. Heilige Franziskus ist ja vor 800 Jahren in die ewige Heimat gegangen und dieses Jubiläum ist eben schon ein besonderes, wo wir eben unter verschiedenen Aspekten auf dieses Leben dieses großen Heiligen schauen dürfen. Ja, Franziskus ist ja eben eine Persönlichkeit, die ja irgendwo der ganzen Menschheit gehört, würde ich mal sagen, und auch so gesehen wird über die Kulturen und Grenzen der Religionen hinweg von sehr vielen Menschen geschätzt wird. Er ist ja am Ende des vergangenen Jahrtausends vom Time Magazine sogar zum Mann des Jahrtausends gewählt worden. Das ist schon interessant. Also ein Mensch, der gerade aus seinem entschiedenen Leben des christlichen Glaubens heraus als wirkliches Vorbild im Grunde für alle gesehen wird, in seinen verschiedenen Ausprägungen, wo natürlich sehr viele Menschen, auch nicht besonders Gläubige oder Andersgläubige, etwas Vorbildhaftes sehen, seine Beziehung zur Schöpfung. Das ist ja vielleicht das, was aktuell sehr ansprechend ist für ganz viele. Dann eben sein Einsatz einfach für Versöhnung, für Frieden, eben auch etwas ganz Aktuelles. Aber es ist eben auch ein Heiliger der Kirche und schon knapp 2 Jahre nach seinem Tod, der im Herbst 1226 erfolgt ist, hat ihn Papst Gregor IX. In Assisi damals heilig gesprochen und hat auch schon den Grundstein gelegt für seine Grabeskirche, in der er dann seine letzte Ruhestätte gefunden hat. Die Kirche San Francesco, auch für damalige Verhältnisse schon ein großartiger Bau, wo auch die größten Künstler der Zeit beteiligt gewesen sind. Ein hochaufragendes Grabmal, gleichzeitig auch mit Rücksicht auf die Armutsliebe des Ordens des Heiligen Franziskus, ist das Ganze auch als eine Papstresidenz und eine päpstliche Basilika gebaut worden. Aber eben auch etwas, was schon bei den Gefährten von Franziskus, die mit ihm besonders verbunden waren, zumal ein Bruder Leo zum Beispiel, durchaus nicht so leicht zu akzeptieren war, jetzt ihm ein so gewaltiges Heiligtum da zu errichten. Aber die Kirche hat ihm gesagt, er ist ein Vorbild, er ist einer, dessen Leben im Sinne des Evangeliums gelungen ist und ans Ziel gekommen ist und dieses Zeichen soll sozusagen wirklich leuchten und sichtbar sein und viele Menschen sollen zu ihm kommen, nicht nur um an seinem Grab zu beten, das war ja damals für eben Heiligtümer oder Gräber von Heiligen ganz besonders wichtig, eben diese Fürbittstellung der Heiligen, wo man ja gerade an ihren Gräbern, da wo ihre sterblichen Überreste ruhen, eben diese Gnade ganz besonders auch immer wieder erfahren hat, sondern eben auch im Sinne des Vorbildes. Nicht umsonst sind da schon, also in der Unterkirche ist ein sehr früher Freskenzyklus vom Leben des heiligen Franziskus abgebildet worden, der dann zum Teil durch Umbauten wieder auch teils zerstört worden ist, aber dann in der Oberkirche dann der berühmte Zyklus von Giotto und seiner Schule im ausgehenden 13. Jahrhundert gemalt, wo eben sehr ausführlich das Leben des heiligen Franziskus abgebildet ist in vielen Bildern, auch für Menschen, eben, die nicht lesen konnten. Eben ein vorbildliches Leben, das bei Gott vollendet wird. Das ist eben die Sicht, die die Kirche eben hat. Und natürlich hat von Anfang an oder sehr bald schon an solchen gefehlt, gesagt haben, ja, die Kirche, besonders dann die katholische Kirche, hat ihn irgendwie auch für sich vereinnahmt und hat etwas aus ihm gemacht, was er vielleicht ursprünglich selber gar nicht wollte oder überhaupt sein ganzes Bild ein Stück verzeichnet. Es gibt Stimmen, gerade am Anfang der kritischen Franziskusforschung, die so im 19. Jahrhundert begonnen hat, kann man sagen. Da ist gerade auch ein protestantischer Pastor, reformierter Pastor, Paul Sabatier, sehr wichtig gewesen. Er war eben Pastor in Straßburg. Sicherlich einer, der den Franziskanern immer sehr verbunden war, hat später auch sein Haus den Franziskanern vermacht, dass sie dort quasi ein Kloster einrichten konnten. War sehr viel in Assisi, war durchaus ein Sympathisant der ganzen franziskanischen auch Ordensbewegung, aber er hat natürlich Franziskus eben schon auch aufgrund von bestimmten schriftlichen Quellen, die er zum Teil eben auch recht einseitig ausgewertet hat, hat er dann Franziskus gezeichnet als einen Vorläufer des Protestantismus, sozusagen der die Kirche reformieren wollte, der aber anders als später ein Luther sich immer im Gehorsam der Kirche unterworfen hat und deswegen hätte ihm die Kirche mehr oder weniger die Flügel gestutzt, wenn man das mal so drastisch sagen kann, diesem Vogel, der da so frei nach der Freiheit des Evangeliums geflogen ist und unterwegs war, der wurde sozusagen institutionalisiert, mehr oder weniger gewaltsam eingefügt in die Institution der Kirche. Das ist natürlich schon eine sehr kritische und sehr einseitige Sicht, die inzwischen natürlich auch von der neueren Franziskusforschung durchaus korrigiert worden ist, also dass der Franziskus sehr wohl auch nach eigenem Willen ein Mann der Kirche gewesen, sich auch da wirklich bewusst hineingestellt hat und seinen Lebensentwurf in der Kirche leben wollte. Ich glaube, dass das schon so als Einleitung einmal ganz wichtig ist, um diesen Titel Franziskus von Assisi erlebt sein, Charisma in der Kirche. Wenn da von Charisma die Rede ist, dann ist ja das schon eine Rede, die ganz besonders eben dem Denken des heiligen Paulus auch entspricht. Charisma ist immer eine Gnadengabe, ja. Etwas, was gratis von Gott geschenkt ist, ist, was letztlich reine Gnade ist, was der Mensch nicht selber machen kann, auch die Kirche nicht selber machen kann. Aber es ist immer eine Gabe, gerade wenn wir im Sinne von Paulus dieses Wort sehen, das nicht für sich allein steht, sondern immer, es ist eine besondere Begabung von bestimmten Menschen, aber immer für das Ganze der Kirche. Nicht umsonst spricht der heilige Paulus ja im 1. Korintherbrief in den Kapiteln 12 bis 14 sehr ausführlich von den Charismen und im Sinne auch von der Kirche als einem Leib Christi. wo eben die verschiedenen Glieder dieses Leibes mit ihren eigenen Charismen und Gaben zusammenwirken und dass eben das Ganze des Leibes und der Kirche eben nur durch dieses Zusammenwirken der Charismen der einzelnen Glieder sozusagen wirklich heilvoll funktioniert und geschehen kann. Genau in diesem Sinn dürfen wir auch das sehen, was Franziskus für die Kirche ist, was seine Lebensweise, die ihm von Gott ans Herz gelegt worden ist, eben bedeutet. Insofern hat die Kirche auch immer ein gewisses Recht zu sagen, ja, dieses Charisma ist innerhalb der Kirche aufgeblüht, von Gott geschenkt worden und ist auch für die Kirche geschenkt worden. Es ist nicht einfach ein Einzelner mit einigen Anhängern, die da sozusagen ja, als freie Geister mehr oder weniger herumschweben und das Evangelium für sich entdeckt haben. Solche Gruppen hat es ja damals sehr viele gegeben. Also Franziskus ist nicht einfach vom Zeithintergrund her isoliert zu sehen, sondern es war eine Zeit einer intensiven Suche eben nach der Ursprünglichkeit des Evangeliums, gerade weil eben diejenigen, die dieses Evangelium wirklich besonders repräsentieren sollten, gerade die sogenannten Amtschristen, Bischöfe, Priester, aber auch die älteren Orden, die es schon gegeben hat, in vieler Hinsicht auch schon ziemlich verweltlicht waren und diesen ursprünglichen Geist des Evangeliums oft sehr wenig repräsentiert haben. Es hat ja immer wieder dann Erneuerungsaufbrüche gegeben, wenn wir zum Beispiel ans 12. Jahrhundert denken, der heilige Bernhard von Clairvaux mit der ganzen zisterziensischen Bewegung oder auch eine sehr breite sogenannte Bußbewegung, wo einfache Gläubige sich eingeladen gefühlt haben, das

Gläubige freiwillig auf sich genommen. Das waren oft sehr einfache Menschen, die sich dann wieder zu Bruderschaften, Gemeinschaften, Bußbruderschaften zusammengeschlossen haben, die dann auch wieder verschiedene Schwerpunkte hatten, gerade auch im Dienst der Nächstenliebe, etwa im Dienst zum Beispiel an Kranken, an Pilgern, an Aussätzigen. Das alles war so dieser Hintergrund. Aber etliche von diesen neuen Gruppen, die da entstanden sind, haben sich dann gesagt, ja, wir leben sozusagen jetzt das Evangelium radikal, so wie Sie es verstanden haben. Und die Kirche, die althergebrachte Kirche, ist in vieler Hinsicht aber sehr wenig vorbildlich. Und deswegen haben sich dann manche von diesen Gruppen auch angemaßt, ja, wir sind eigentlich die neuen Apostel, nicht die Priester, nicht die Bischöfe als Nachfolger der Apostel, sondern wir gehen jetzt herum, wir predigen das Evangelium, wir brauchen dazu keine Erlaubnis von irgendeinem Bischof, wir machen das ohne diese kirchlichen Strukturen bis dahin, dass sie begonnen haben, auch ohne Priester die Eucharistie zu feiern und so. Sie haben gesagt, wir sind jetzt die wahre Kirche und auf diese Weise ist eben auch ein ziemlich zahlreiches Sektierertum damals entstanden, einfach Gruppierungen wie eben die Waldenser, die Katharer und so weiter, die dann außerhalb der Kirche gelandet sind und zum Teil auch gegen die Kirche gekämpft haben und zum Teil auch von der Kirche heftig bekämpft worden sind, zum Teil auch mit gewaltsamen Mitteln, wenn wir den Albigenserkreuzzug von Papst Innozenz III. In Frankreich, Südfrankreich, denken, ja, 1208, das war also eine ziemlich blutige Angelegenheit, kein Ruhmesblatt für die Kirche, dass sie eben diese Methoden angewendet hat. Gerade diesbezüglich war eigentlich eine Sehnsucht groß nach einer Erneuerungsbewegung, die sozusagen in der Kirche bleibt und die auch von der Kirche angenommen wird und die beiträgt, die Kirche wirklich zu erneuern und auch nachhaltig einen erneuernden Einfluss zu haben. Und hier findet sich eben ein Franziskus, das ist eigentlich, kann man sagen, auch ein, ich würde sagen, durchaus ein Wunder der Gnade, dass Franziskus, der diese selbe Sehnsucht, das Evangelium in seiner Radikalität zu leben, wie es er entdeckt hat, dass er ganz bewusst das in der Kirche leben wollte und nicht irgendwo außerhalb und gegen die Kirche. Ja, nach diesem Vorspann hören wir vielleicht ein paar Takte Musik, bevor wir uns dann so in Einzelheiten ein bisschen vertiefen diesbezüglich.

Liebe Hörerinnen und Hörer, willkommen zurück im heutigen Glaubensforum. Für alle, die erst jetzt eingeschaltet haben, Sie hören heute Pater Dr. Bernhard Holter. Er spricht über den Franz von Assisi,

0: sein Charisma in der Kirche lebt.
1: Ja, nach einem etwas allgemeinen Überblick über die Zeithintergründe, in denen Franziskus lebt und sein Charisma eben lebt, schauen wir jetzt ein bisschen ins Einzelne. Es gibt von Franziskus eine Reihe von schriftlichen Dokumenten, Gott sei Dank, etliche Schriften, Gebete, Briefe, Ordensregeln und auch testamentarische Schriften, die er verfasst oder diktiert hat. Und eine dieser Schriften, die in diesem heurigen Jubiläumsjahr, 800 Jahre seit dem Heimgang von Franziskus, besonders wichtig ist oder vielfach auch betrachtet wird, das ist sein geistliches Testament. Das hat er also wirklich wenige Wochen vor seinem Heimgang, als er noch in Assisi im Bischofspalast beherbergt wurde, als er dann zum Sterben hinunter in die Ebene nach Porziuncula gegangen, sozusagen sein Herzenszentrum, dieses Heiligtum der Mutter Gottes, um dort seine Seele dem Schöpfer zurückzugeben. Er hat eben dann versucht, gerade etwas von seinem Charisma sozusagen zu bewahren und auch das, was ihm wichtig ist, noch einmal auch vor seinen eigenen Brüdern, die zum Teil von diesem Charisma schon sich ein Stück entfernt haben, das noch einmal in Erinnerung zu rufen. Und so hat er ein relativ ausführliches geistliches Testament verfasst. Das Interessante ist, dass Franziskus hier immer wieder wie in einem Kehrvers davon spricht, was ihm der Herr gegeben hat. Also da haben wir schon dieses, könnte man sagen, charismatische Element, Charisma als Gnadengabe des Herrn. Genauso sieht Franziskus das, was ihm, also wozu ihn der Herr geführt hat, die Lebensweise. Und da schreibt er in seinem Testament gleich zu Beginn: So hat der Herr mir den Bruder Franziskus gegeben, das Leben der Buße zu beginnen. Das Leben der Buße ist so eine Zusammenfassung für dieses Charisma, eben wirklich die Umkehr zu leben im Sinne des Umkehrrufs von Jesus im Evangelium. Kehrt um und glaubt an das Evangelium, eben diese Metanoia, diese Umkehr des Herzens, diese ganze Zuwendung zu Gott hin, eben in der Nachfolge von Jesus Christus. Franziskus sieht sich eben da als Teil dieser breiten Bußbewegung, wie ich schon eingangs gesagt habe. Er beginnt selber dieses Leben in Buße und der Herr hat ihm das geschenkt, eben als Charisma, als Gabe. Und da sagt er: Denn als ich in Sünden war, kam es mir sehr bitter vor, Aussätzige zu sehen, und der Herr selbst hat mich unter sie geführt und ich habe ihnen Barmherzigkeit erwiesen. Also dieses unter die Aussätzigen geführt werden und ihnen Barmherzigkeit erweisen, das erwähnt hier Franziskus als quasi als ersten Schritt, ja, und grundlegenden Schritt in das Leben der Buße und der Nachfolge Christi hinein. Also das ist das Erste, was ihm Gott schenkt. Konkret wissen wir ja, dass Franziskus bei einem Ausritt in der Ebene von Assisi einem solchen Aussätzigen begegnet ist und dann eben nicht, wie es gewohnt wäre, von Weitem dem ein Almosen, irgendeine Münze zuwirft, aus lauter Berührungsangst und Ansteckungsangst, sondern dass er da wirklich einmal den Impuls hat, man könnte sagen, wirklich einen Gnadenimpuls, vom Pferd zu steigen und hinzugehen zu diesem Aussätzigen und ihm das Almosen in die Hand zu geben und ihm die Hand auch zu küssen. Und da heißt es eben, das, was mir da bitter erschien, wurde mir in Süßigkeit des Leibes und der Seele verwandelt. Also Franziskus erfährt das wirklich als echtes Gnadengeschenk von Gott. Und da beginnt eben dann auch diese Liebe zu den Aussätzigen, dass er dann regelmäßig eben hingeht und ihnen dient und sie ich sie auch pflegt und so weiter. Bald auch mit den ersten Gefährten, die sich zu ihm gesellen. Das ist das Erste. Und das Nächste, was Franziskus dann auch im Testament wieder schreibt: Der Herr gab mir in den Kirchen einen solchen Glauben, dass ich in Einfalt so betete und sprach: Wir beten dich an, Herr Jesus Christus, hier und in allen deinen Kirchen auf der ganzen Welt und preisen dich, denn durch dein heiliges Kreuz hast du die Welt erlöst. Er beginnt eben gerade in den Kirchen zu beten. Ganz besonders ist uns eben dieses Gebet von ihm überliefert, wo er ihm sagt: Höchster, glorreicher Gott, erleuchte die Finsternis meines Herzens und schenke mir rechten Glauben, gefestigte Hoffnung und vollendete Liebe, damit ich deinen heiligen und wahrhaften Auftrag erfülle. Er ringt dann noch um seine Berufung. Ganz besonders wird dieses Gebet mit dem Kirchlein von San Damiano, etwas außerhalb von Assisi, in Verbindung gebracht, wo Franziskus dann wieder eine besondere Gnadenerfahrung macht, nämlich dass das Kreuz von San Damiano zu ihm spricht. Der Gekreuzigte vom Kreuz herab sozusagen Franziskus anspricht und sagt: Franziskus, du siehst ja, wie meine Kirche ganz verfällt, gehe und richte sie mir wieder auf. Und das heißt eben, dass dieses Kirchlein damals ziemlich baufällig gewesen ist, wahrscheinlich auch infolge eines der Erdbeben, wie sie ja dort in der Gegend von Assisi immer wieder vorkommen. Franziskus hört eben diesen Aufruf und er nimmt das einmal zunächst ganz wörtlich. Er meint eben, diese Kirche gehört renoviert und er möchte sich dafür auch einsetzen. Eben, er betet da in einer Kirche, das ist eben ein Ort der Kirche im Großen. Er wird eine Zeit brauchen, bis er dann immer mehr versteht, es geht nicht nur um dieses Kirchengebäude, sondern es geht um die Kirche als Volk Gottes, wo ihn der Herr ganz besonders einlädt, dieses verfallende Gebäude, das eben baufällig geworden ist, zu erneuern. Das wird aber eine Zeit dauern, bis Franziskus das auch so begreifen wird. Also wirklich ein Auftrag, die Kirche zu erneuern, nicht von ihr wegzugehen, nicht gegen sie zu leben, sondern in ihr sein Charisma zu leben, um sie zu erneuern. Und konkret hat Franziskus dann, nachdem er diesen Auftrag gehört hat, schreiben seine drei Gefährten, eben die Gefährten, die mit ihm in den letzten Lebensjahren besonders verbunden waren, die auch sozusagen einiges gesammelt haben an Material und schriftlich niedergelegt haben, die schreiben da: Nach der erwähnten Vision und Anrede des Gekreuzigten erhob sich Franziskus, bezeichnete sich mit dem Zeichen des Kreuzes, bestieg sein Pferd, nahm Tuche verschiedenster Farben mit. Er ist ja Tuchhändler gewesen im Geschäft seines Vaters, der immer ein reicher Tuchhändler war. Er nahm verschiedenste Tuche mit und kam in die Stadt, die Foligno heißt. Dort verkaufte er das Pferd und alles, was er mit sich geführt hatte, und kehrte zur Kirche San Damiano zurück. Hier fand er jenen ärmlichen Priester, nach einer anderen Quelle wissen wir sogar seinen Namen, der heißt Petrus geheißen, Pietro, und küsste ihm mit großem Glauben andächtig die Hände. Und er bot ihm das Geld an, das er bei sich trug, und erzählte der Reihe nach sein Vorhaben. Der Priester wurde in Staunen versetzt, wunderte sich über eine so plötzliche Bekehrung und weigerte sich, dies zu glauben. Und weil er meinte, dass man ihn zum Narren halte, wollte er das Geld nicht bei sich behalten. Aber wahrscheinlich auch, weil er gewusst hat, dass das Geld praktisch aus dem Geschäft des Vaters von Franziskus stammt. Und er hat wahrscheinlich schon geahnt, dass er da in Konflikt kommen würde mit dem Vater von Franziskus. Und Franziskus hat dann das Geld einfach in eine Fensternische gelegt, sie gedacht, er legt es halt hin, ob er das jetzt nimmt oder nicht. Und hat dann aber den Priester gebeten, dass er möge ihn doch wenigstens bei ihm leben lassen. Und das hat dann dieser Priester Petrus sogar akzeptiert. Und er ist dann mit mehreren Unterbrechungen, während ihn dann der Vater von Franziskus seinen Sohn schon begonnen hat zu verfolgen, ihn dann sogar in den Prozess zu machen vor dem Bischof von Assisi, da hat Petrus dem Franziskus immer wieder auch Unterkunft gewährt. Auch dann, nachdem es dann vor dem Bischof zu einem Bruch kommt. Also hier haben wir schon sozusagen eine Freundschaft mit dem Priester von San Damiano, also er lebt ganz bewusst auch gewissermaßen in Gemeinschaft mit diesem Priester. Auch das ist schon ein Zeichen, dass Franziskus nicht gegen die Institution der Kirche arbeitet, sondern sich da auch ein Stück einfügt. Das Ganze wird dann noch bekräftigt durch die nächste Station, wo eben sein Vater Pietro di Bernardone, dieser reiche Kaufmann, merkt, dass Franziskus, auf den er seine ganze Hoffnung gesetzt hat, dass er das Geschäft übernimmt und weiterführt und sich darin enttäuscht sieht, noch dazu merkt, der Franziskus hat da Geld aus dem Geschäft gewissermaßen für die Renovierung von San Damiano abgezweigt und da macht er ihm dann den Prozess. Und weil Franziskus sich gleichsam schon in den Dienst des Priesters von San Damiano gestellt hat, quasi ein Oblatenstatus, eine Art gottgeweihter Status, deswegen fühlen sich die Konsuln, die damals die Gerichtsbarkeit in Assisi gehabt haben, nicht mehr zuständig für dieses Gericht. Und damit landet dieser Prozess, sozusagen diese Verhandlung, vor dem Bischof Guido von Assisi. Und dorthin begibt sich dann eben Pietro di Bernardone und Franziskus erklärt sich dann auch bereit, von San Damiano zum Bischof zu kommen und dort eben sich den Prozess machen zu lassen. Und der Bischof mahnt dann dem Franziskus, dem Vater, das Geld zurückzugeben. Und da berichten eben die drei Gefährten wieder, freudig und gestärkt durch die Worte des Bischofs erhob sich Franziskus, der Mann Gottes, während er das Geld vor sich hertrug, äußerte er, Herr, nicht nur das Geld, das ich von seiner Habe besitze, will ich ihm, seinem Vater, im frohen Herzens zurückgeben, sondern auch die Kleider. Und dann kommt eben diese berühmte Szene, wo sich Franziskus da die Kleider auszieht und praktisch nackt vor der ganzen Gemeinschaft da steht, die sich da versammelt hat und dem Vater eben das Bündel mit seinen Kleidern und oben auf das Geld übergibt und sagt, von nun an will ich nicht mehr sagen, Vater Pietro di Bernardone, sondern nur mehr Vater, der du bist im Himmel. Und das heißt dann eben, dass der Bischof voll Verwunderung den Mann Gottes und dessen Entscheidung eben respektierte und er ihn in die Arme schloss und ihn mit seinem Mantel bedeckte. Das ist also offensichtlich eine symbolische Geste, dass er ihn durchaus unter den Schutz der Kirche nimmt, dass er akzeptiert, dass Franziskus jetzt eine Form der Nachfolge Christi in der Kirche wählt. Und das heißt, der Bischof Guido wurde von da an auch sein Helfer, indem er ihn ermutigte und förderte, ihn leitete und mit innigster Liebe umfing. Das ist vielleicht ein bisschen idealisiert. Historisch wird es wohl so gewesen sein, dass der Bischof schon etwas kritisch und vorsichtig das Ganze betrachtet hat, was sich da jetzt anbahnt, weil natürlich auch fürchten musste, dass jetzt da ein neuer Sektierer ersteht und eine neue Sekte. Schon deswegen wollte er ihn natürlich auch begleiten und schauen, dass der nicht irgendwie auf Abwege kommt. Das muss man natürlich auch von daher, von diesem Hintergrund her sehen. Aber es gibt durchaus auch in anderen biografischen Quellen so diese Notiz, dass eben der Bischof für ihn doch irgendwie auch so etwas wie ein geistlicher Begleiter geworden ist. Das heißt, da eben auch bei den drei Gefährten, niemand eröffnete Franziskus sein Geheimnis, niemand zog er in dieser Hinsicht zu Rate, außer Gott allein, der ihm seinen Weg schon zu zeigen begonnen hatte und bisweilen den Bischof von Assisi. Später bezeugt Franziskus selber, der Herr hat seit Beginn meiner Bekehrung, als ich mich von der Welt und vom leiblichen Vater getrennt habe, sein Wort in den Mund des Bischofs von Assisi gelegt, damit er mir im Dienste Christi gut rate und mich stärke. Also, das sind Zeugnisse, die durchaus zeigen, dass das eine bewusste Entscheidung auch von Franziskus selber war, sich nicht einfach jetzt sozusagen selbstherrlich von der Kirche zu trennen, die Priester, den Bischof zu verachten, sondern ganz bewusst die Gemeinschaft gesucht hat, wobei er schon auch genau wusste oder immer genauer spürte, wozu Gott ihn beruft und dieses Besondere seines Charismas dann durchaus auch verteidigt hat. Ich möchte vielleicht auch darauf hinweisen, dass gerade auch die kirchlichen Amtsträger, denen Franziskus durchaus gehorsam sein wollte, dass er hinhorchen wollte, wie sie ihm den Weg zeigen, dass er da schon auch in einem Prozess, in einem Dialog gewesen ist. Eben der Bischof von Assisi hat ihm zum Beispiel bald einmal geraten, er soll doch wenigstens ein bisschen Besitz annehmen. Und gerade beim Besitz, da hat Franziskus als Alternative, nicht? Er ist als reicher Kaufmann aufgewachsen. Es war so eine Form des Frühkapitalismus, wo er auch sehr schnell gesehen hat, dass man sich zur damaligen Zeit mit dem Geld praktisch alles kaufen konnte. Das Geld wurde immer wichtiger, hat eben neben dem Adel, der eben in der damaligen Gesellschaft auch eine große Rolle gespielt hat, eine fast ebenbürtige Rolle bald eingenommen. Und weil Franziskus das auch so erlebt hat, mit dem Geld kann ich mir sozusagen alles leisten, alles kaufen, hat er eben auch die Gefahren des Geldes auch sehr schnell gesehen und wollte sich da ganz bewusst abgrenzen. Er hat fast, könnte man fast sagen, so eine, was für eine Geldphobie entfaltet, wenn man das so ein bisschen übertrieben sagen darf. Also der Heilige Clara war gegenüber dem Geld als solchen jetzt nicht so kritisch. Nicht? Wir haben auch ganz früh schon Geld verwendet, Clara und ihre Schwestern. Aber Franziskus hat das eben sehr kritisch gesehen. Aber er wollte eben das trotzdem im Dialog mit der Kirche dieses Leben auf sich nehmen. Wie gesagt, der Bischof rät ihm und den ersten Gefährten dann wirklich einmal, er soll doch ein bisschen Geld annehmen. Und Franziskus antwortet ihm, wenn wir Besitz annehmen wollten, dann ist es schnell so, dass wir auch Waffen brauchen, um diesen Besitz zu verteidigen. Und wir wollen eben als ganz arme, auch als wehrlose Menschen dastehen, ganz eben auf die Vorsehung Gottes vertrauen. Und das heißt dann auch, dass der Bischof das durchaus akzeptiert hat. Also dass Franziskus eben da seine Sicht vom Evangelium her hat und sich damit aber nicht gegen die Kirche stellen wollte, sondern in die Kirche hineinstellen wollte. Und so hat in diesem Dialog sozusagen auch durchaus der Bischof ein Stück zurückgesteckt. Ja. Also ich finde, das ist eigentlich sehr schön, wie kirchlicher Gehorsam aussehen kann. Wirklich im Dialog, wo die Amtsträger da, auch da sind, das Charisma nicht zu ersticken, sondern zu hüten, zu begleiten. Ja, ja, vielleicht machen wir wieder ein paar Takte Musik. Ja.

0: Liebe Hörerinnen und Hörer, willkommen zurück im heutigen Glaubensforum. Hören Sie Pater Dr. Bernhard Holter. Er spricht über das Thema Franz von Assisi lebt sein Charisma in der Kirche.
1: Ja, wenn wir jetzt auf dieses Charisma, das eben Franziskus gezeigt wird, seinem Weg der Berufung, noch ein bisschen näher betrachten. Ich habe eben schon angespielt auf das, seine klare Entschiedenheit eben für die Armut, aber das ist nicht von irgendwo gekommen, sondern das war durchaus etwas, was er eben auch im Evangelium gefunden hat und wo ihn eben das Evangelium diesbezüglich besonders angesprochen hat. Franziskus war ja, wie ich schon gesagt habe, zunächst einmal in San Damiano, gerade auch als Gast dieses Priesters Petrus, der ihn bei ihm in seiner Priesterwohnung offensichtlich beherbergt hat, und hat dann von diesem Priester auch durchaus ziemlich freie Hand bekommen, dass er Franziskus selber eigenhändig dann begonnen hat, eben das Kirchlein von San Damiano zu restaurieren. Eben zuerst hat er versucht, das mit einer Geldspende zu fördern, diese Renovierung. Jetzt legt er sozusagen selber Hand an und hat da auch einige arme Leute als Helfer und später auch die ersten Brüder, die ihm auch geholfen haben bei solchen Arbeiten. Aber zunächst ist er noch ganz allein. Er kann dann dieses Projekt beenden, hat dann noch ein anderes kleines Kirchlein hergerichtet, das es heute nicht mehr gibt. Und dann, weil er noch nichts anderes als Auftrag von Christus, von Gott her erkannt hat, bleibt einfach dabei und nimmt ein drittes Kirchlein in Angriff. Das ist eben das Porziunkula-Kirchlein, Marienkirchlein, auch in der Ebene unterhalb von Assisi. Und dort hat es auch einen Priester gegeben. Das war offensichtlich ein Benediktiner von der Benediktinerabtei San Benedetto auf dem Monte Subasio. Die haben eben so verschiedene Priorate und Dependancen gehabt, auch hier unten in der Ebene im Landwirtschaft, die da eben auf ihren Gründen da gepflegt worden ist. Und diese Mönche oder Brüder wurden dann auch wieder von einem Priester betreut. So muss man sich das vorstellen. Und eines Tages, und Franziskus beginnt jetzt auch dieses Kirchlein zu renovieren, und der Priester liest eines Tages das Evangelium, Tagesevangelium, und es heißt dann, eines Tages aber hörte Franziskus bei der Feier der Messe jene Worte, die Christus im Evangelium zu den Jüngern sprach, als er sie zum Predigen aussandte, dass sie nämlich weder Gold noch Silber, weder Tasche noch Brot noch Stab auf den Weg tragen, weder Schuhe noch zwei Röcke tragen sollten. Als er dies hierauf mit Hilfe des Priesters noch deutlich verstand, wurde er von unsagbarer Freude erfüllt und sprach, das ist es, was ich mit allen Kräften zu erfüllen wünsche. Und dann hat er eben sein Leben ganz besonders nach diesem Text ausgerichtet, eben ein ganz einfaches Gewand getragen, ist barfuß gegangen, kein Geld im Gürtel, eben auch das, da hat er sich ja bestätigt gefunden, er will kein Geld mehr haben. Dann eben einfache Bußrufe, eigentlich Predigen, vor allem nicht in Gottesdiensten, das durfte er nicht, aber eben die Menschen so mit einfachen Worten zur Umkehr aufrufen und vor allem eben zum Frieden einzuladen, das ist auch Teil dieser Aussendungsrede. Und ein Detail ist eben, dass Franziskus die Brüder, die Jünger zu zweit ausgesandt hat. Das konnte er so noch nicht verwirklichen, aber bald ist dann der erste Gefährte und die ersten Gefährten zu ihm gestoßen. Und so konnte er auch dieses Detail sozusagen dann bald leben, die Bruderschaft. Und das ist ihm dann auch immer wichtiger geworden. Eben Armut, in Brüderlichkeit, die Botschaft des Evangeliums, besonders auch der Aufruf zur Umkehr und zur Versöhnung, zum Frieden. Das alles ist so ganz wesentlich Teil dieses Charismas, das er da entdeckt. Und interessant ist aber, dass hier auch davon die Rede ist, dass Franziskus nicht einfach sagt, so, ja, das habe ich jetzt gehört im Evangelium, jetzt tue ich das, sondern er geht nach der Messe noch einmal ganz bewusst zu diesem Priester hin und sagt ihm, habe ich das richtig verstanden? Und der Priester legt ihm das noch einmal aus und bestätigt ihn. Das zeigt, dass dieser Priester offensichtlich ein Sympathisant dieser Armuts- und Bußbewegung der damaligen Zeit gewesen sein dürfte. Sonst hätte er wahrscheinlich gesagt, ja, Franziskus, ganz so radikal musst du das nicht verstehen. Aber er hat ihn eher bestärkt, also das ist auch bemerkenswert. Aber auch hier wieder so diese Rückgebundenheit zum kirchlichen Amt, zur Kirche. Franziskus möchte von Anfang an nicht einfach irgendwie in die Irre laufen, sondern sich sozusagen immer versichern, dass er mit der Kirche geht. Und ähnlich finden wir das dann auch noch einmal etwas später. Da stoßen dann die ersten beiden Gefährten zu ihm. Eben der adelige Bernhard von Quintervalle, der eben beeindruckt ist von dem, was er Franziskus tun sieht und dann ihn sogar mal einlädt zu sich ins Haus und sich das noch einmal näher erklären lässt, dann auch erlebt, wie Franziskus scheinbar, er meint, er ist unbemerkt und Bernhard schläft und er selber geht dann intensiv ins Gebet und betet die ganze Nacht, mein Gott, aber mein Gott und mein Alles. Daran erkennt Bernhard eben, dass das authentisch ist, dass das nicht irgendwie ein frommes Theater ist. Und er und dann noch ein anderer, ein gewisser Petrus, Catani, diese beiden Männer, die zu Franziskus gestoßen sind, zu denen sagt Franziskus am nächsten Morgen, gehen wir doch zur Kirche von San Nicolò und fragen wir Gott noch einmal, was er mit uns vorhat, wenn ihr euch mehr anschließen wollt, wie das konkret ausschauen soll, was wir zu leben haben. Und mit diesen beiden Männern geht Franziskus dann zu einer kleinen Kirche, die am Hauptplatz von Assisi gelegen ist. Heute gibt es davon nur mehr die Krypta, die sozusagen gewissermaßen unter dem Platz ist oder am Rande dieses Platzes. Und sie gingen also, heißt es hier in einem alten, frühen Bericht, zu einer Kirche in derselben Stadt, traten dort ein, beugten demütig ihre Knie und sprachen in einem Gebet, Herr, Gott, Vater der Herrlichkeit, wir bitten dich, dass du uns um deiner Barmherzigkeit willen zeigst, was wir tun sollen. Nachdem sie ihr Gebet beendet hatten, sagten sie zum Priester derselben Kirche, der dort zugegen war, Herr, zeige uns das Evangelium unseres Herrn Jesus Christus. Als der Priester das Buch geöffnet hatte, weil sie selbst bis zur Stunde nicht gut zu lesen verstanden, fanden sie sofort die Stelle, wo geschrieben stand, wenn du vollkommen sein willst, geh und verkaufe alles, was du hast und gib es den Armen und du wirst einen Schatz im Himmel haben. Und das ist das Wort, das Jesus zu dem reichen Jüngling sagt, der dann eben angesichts dieser Aufforderung aber versagt und angesichts seines großen Besitzes diesen Schritt eben nicht macht und traurig weggeht. Und beim zweiten Aufschlagen heißt es hier weiter, fanden sie, wer mir nachfolgen will, das ist eben das Wort von der Kreuzesnachfolge, der verleugne sich selbst, nehme sein Kreuz auf sich und folge mir nach. Das zweite Wort. Und beim nochmaligen Aufschlagen entdeckten sie, nehmt nichts mit, auf den Weg, das ist noch einmal die Aussendungsrede, die für Franziskus schon so eine Wegweisung war. Aber das wird jetzt sozusagen noch einmal bestätigt. Als sie dies vernahmen, hatten sie eine überaus große Freude und sagten, das ist's, was wir wünschen und was wir suchen. Und Franziskus sprach, dies wird unsere Regel sein. Darauf sagte er zu den beiden, geht und führt den Rat des Herrn so aus, wie ihr es gehört habt. Der Aufruf zur vollkommenen Armut. Und die zwei sind dann tatsächlich, haben das wörtlich genommen, haben ihren ganzen Besitz verkauft, das Geld sofort an die Armen verteilt. Das war natürlich ein großes Aufsehen, denn das er erregt hat. Ja. Es waren eben so die ersten Brüder. Und die Urregel, diese drei Evangelienworte, wo dann noch andere Worte dazugefügt wurden. Ich habe das deswegen vorgelesen, weil in dieser Fassung von diesem anonymen Verfasser, das war wahrscheinlich ein Bruder Johannes von Perugia, der dann wieder ein Gefährte des Bruder Bernhard war, der ja einer von diesen beiden war, die damals dabei gewesen sind. Das heißt, es ist ein indirekter Augenzeugenbericht. Und in diesem Bericht, der praktisch auf den Bernhard zurückgeht, da ist ausdrücklich von einem Priester die Rede, der den ersten Brüdern da hilft, bestimmte Evangelienworte zu finden. Wahrscheinlich ist hier nicht gemeint, einfach, dass ihnen das nur aufs Geratewohl aufschlägt, sondern sie haben wahrscheinlich schon bestimmte Worte gesucht und sie wussten nicht, wo sie das in diesem Messbuch finden konnten. Das war ja keine Bibel in dem Sinn, sondern es war ein Messbuch, wo auch die jeweiligen Tageslesungen drinnen waren. Und der Priester wusste, wo sie vielleicht eben bestimmte Worte von der Nachfolge Christi, das Wort an den reichen Jüngling, das Wort von der Aussendungsrede, das Wort von der Kreuzesnachfolge finden konnten und nachlesen konnten. Also muss man sich so vorstellen, so zum Teil eben ein gewissermaßen das Wort entdecken, gewissermaßen aufschlagen, aber eben auch schon die Suche nach bestimmten Evangelienworten, und da half ihnen der Priester und hat ihnen offensichtlich das, was sie da für sich entdeckt haben, auch wieder bestätigt. Also auch wiederum ein Priester, der da mit eine Rolle spielt, bei der Entdeckung des Charismas von Franziskus ganz an den Anfängen. Genau, und so entdeckt Franziskus dieses sein Charisma der Nachfolge Christi in Armut und in Verkündigung des Evangeliums, im Dienst an den Armen. Das alles entdeckt er im Rahmen der Kirche, und er will sich nicht aus dieser Kirche entfernen, sondern in dem Moment, wo er dann, sind dann schnell noch weitere Gefährten zu ihm gestoßen, die genau das leben wollten. Und im Jahre 1209, das war so zwei, drei Jahre später, hat dann Franziskus zu diesen ersten Gefährten gesagt, wir wollen zu unserer Mutter der römischen Kirche gehen und uns dieses Charisma, diese Lebensform noch einmal ausdrücklich bestätigen lassen. Das ist also sehr wichtig. Er bleibt da nicht einfach in Assisi beim Bischof, der offensichtlich da schon das bestätigt hat, dem sie sich auch unterstellt haben, sondern sie wollen, dass sie spüren, das Ganze ist nicht nur für eine Lokalkirche bestimmt, sondern für die ganze Kirche. Und deswegen gehen sie wirklich zum Papst nach Rom und haben dann auch dort den Bischof zufällig von Assisi getroffen, der ihnen dann auch behilflich war, ihnen den Kontakt zu einem bestimmten Kardinal vermittelt hat, und der hat ihnen wieder den Zugang zu Papst Innozenz III. Verschafft, dem sie dann diese Lebensform, die damals noch ganz eine schlichte, kurze Regel, die fast nur aus Evangelienworten bestand, umfasst hat, die haben sie ihm dann vorgelegt. Und Papst Innozenz III. Hat damals ihnen tatsächlich das ermöglicht, das zu leben. Das war auch noch einmal ein Moment der Vorsehung Gottes, könnte man sagen, weil gerade Innozenz III. Hat damals einigen von diesen sozusagen ketzerisch gewordenen Gruppen, die aber eine Sehnsucht hatten, das Evangelium in großer Armut und Radikalität zu leben, sozusagen die Rückkehr in die Kirche ermöglicht. Sie mussten da ein bestimmtes Glaubensbekenntnis sprechen, sie mussten sich auch ganz bewusst dem Gehorsam unter dem Papst und unter die Bischöfe, eben, das mussten sie annehmen und sich unterstellen. Dann konnten sie wieder zur Kirche zurückkehren. Und deswegen war der Franziskus, war der Papst Innozenz damals dieser Armutsbewegung grundsätzlich schon durchaus wohlwollend offen. Und das war der Kairos, also dieser günstige Zeitpunkt, dass auch Franziskus da eine offene Tür gefunden hat. Und der Papst ihnen zunächst diese Lebensform mündlich bestätigt hat. Und später, sozusagen beim vierten Laterankonzil, einige Jahre später, wo die Kirche gesagt hat, angesichts dieser ganzen vielen neuen Gruppierungen, die da in der Kirche aufgebrochen sind, kann man vergleichen so mit der Zeit nach dem Zweiten Vatikanischen Konzil, wo es eben auch ganz viele verschiedene neue Gemeinschaften gibt und gegeben hat, dass da die Kirche eine Ordnung hineinbringen wollte und gesagt hat, ja, alle neuen Gemeinschaften müssen eine von den bewährten Ordensregeln des heiligen Benedikt oder des heiligen Augustinus übernehmen und können dann mit ihren eigenen Konstitutionen das von der Kirche bestätigen lassen und leben. Aber interessant ist, dass die Regel, die Lebensform von Franziskus, obwohl sie erst mündlich bestätigt war, die wurde schon als gültige Lebensweise bestätigt. Und Franziskus und seine damals auch schon angewachsene Bruderschaft mussten nicht eine von den früheren Regeln übernehmen, von Benedikt und Augustinus, sondern sie haben schon ihre eigene Regel gehabt. Die wurde dann auch ständig auch fortgeschrieben, ergänzt und bis sie dann im Jahr 1223 noch einmal in eine kurze, griffige Form gebracht worden ist, die dann auch kirchenrechtlich sozusagen verbindlich war und vom Papst Honorius III., dem Nachfolger von Innozenz III., auch offiziell kirchlich bestätigt worden ist. Das war sicherlich auch noch einmal ein Prozess, der durchaus ein Dialog war, der nicht immer auch schmerzfrei für Franziskus, für die heilige Clara und so weiter gelaufen ist. Aber letztlich hat gerade Honorius III. Und sein verlängerter Arm, der Kardinal Hugolin, der dann der Papst Gregor IX. War, der dann Franziskus heilig gesprochen hat, haben letztlich mitgeholfen, dieses Charisma für die Nachwelt zu sichern. Sonst wäre das Ganze sehr schnell wahrscheinlich den Bach wieder hinuntergeschwommen und es wäre gleich wieder vorbei gewesen. Also insofern muss man sagen, Franziskus lebt dieses Charisma bewusst von Anfang an in der Kirche, auch dort, wo sie manchmal Opfer kostet, diesen Gehorsam zu leben. Und so konnte dieses Charisma vielleicht nicht in der ganzen Radikalität, aber doch für die Zukunft und bis heute auch überleben. Ja, ich muss jetzt schließen, ich glaube, es ist schon Zeit. Ich hoffe, dass das so ein bisschen hinübergekommen ist, was sich da unter diesem Titel Franziskus lebt, sein Charisma in der Kirche eben sagen wollte.
0: Ja, ein herzliches Vergelt's Gott, wenn wir noch um den Segen bitten dürfen.
1: Ja, genau. Eben der Segen aus der Bibel, den Franziskus sich auch selber zu eigen gemacht hat. Der Herr segne euch und behüte euch, er lasse über euch sein Angesicht leuchten und erbarme sich euer, er wende euch sein Antlitz zu und schenke euch den Frieden, das gewähre euch und allen, die euch verbunden sind, der allmächtige Gott, der Vater und der Sohn und der Heilige Geist.
0: Amen.
1: Ja, Dankeschön. Ja.
0: Dankeschön heute Pater Dr. Bernhard Holter für diesen Vortrag, für alles, was wir heute lernen durften. Ein herzliches Vergelt's Gott für Ihre Zeit, dass Sie das ehrenamtlich machen, für Radio Maria, für unsere Hörerfamilie, für Sie, liebe Hörerinnen und Hörer. Danke, dass Sie dabei waren. Danke für Ihre Zeit. Erzählen Sie gerne weiter, wenn Ihnen die Sendung gut gefallen hat. Sie werden heute im Laufe des Tages die Sendung auch nachhören können, falls Sie es vielleicht nicht geschafft haben, die ganze Sendung mitzuhören. Auf unserer Homepage radiomaria.bz.it unter der Rubrik Podcasts können Sie die Sendung nachhören bzw. downloaden. Sie können sogar auch eine CD bestellen unter dem Hörerservice hier in Brixen ist das kostenlos möglich. 0472 83 00 94. 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Mein Name ist Georg Fleumer. Ich verabschiede mich an diesem regenreichen Tag hier aus Brixen. Ich hoffe, bei Ihnen ist es zu Hause besser, wetterlich. Und ich wünsche Ihnen viel Segen für diesen Tag. Auf Wiederhören.
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0: Und zum heutigen ABC der Heiligen begrüßt Sie Alexia de Lorlaval. Sie hören nun ein ABC aus dem Jahr 2021. Marcelin Champagnat, ein Beispiel für Eltern und Erzieher, mit Katharina Wilczek.
1: Marcelin Joseph Benoît Champagnat. Was für ein klingender Name. Champagnat. Der Name erinnert mich an Champagner. Sie auch? Prickelnd. Belebend. Etwas Verbindendes. Man trinkt ihn bei feierlichen Anlässen oder Familienfesten. Also für mich ist Champagner etwas Besonderes. Und das ist auch Marcelin Champagnat. Priester, Seelsorger, Erzieher, Ordensgründer und Heiliger. Aus dem Studio in Wien begrüßt Sie heute zum ABC der Heiligen Katharina Wilczek. Möge diese Sendung auch für Sie prickelnd, belebend und ein Grund zum Feiern sein. Aber vor allem möge Sie diese Sendung dazu anregen, wie Marcelin Champagnat den Schatz in unseren Kindern und Jugendlichen zu entdecken, die nichts anderes brauchen als Zuwendung und Leitung. Der heilige Marcelin Champagnat kann uns dabei helfen. Machen wir einen gemeinsamen Blick in die Geschichte seines Lebens, in die Zeit der Französischen Revolution, einer Zeit der Umbrüche in Gesellschaft und Kirche, aber auch eine Zeit der Aufbrüche. Es ist eine Zeit großer materieller und